0: Was machst du?
1: Ich habe ja eine Sendung gemacht, leichter Leben mit Hause Leutnik, aber 10 am Schweizer Fernsehen. Du weißt ja, meine Sendung werden geschaut. Wenn der Haus im Fernsehen ist, hat es ja Zuschauer gehört. Ganz klar. Aber ich tue anderen Leuten sagen. Weißt du so, viele haben Rückenprobleme heute. Weißt du wieso? Ich springe zum Bett raus, die Hose rein, zack, zack, zack, Rücken geklemmt. Du kannst eine vierbeinige Katze ist ein Beispiel. Wenn die verwachen, dann mag sie strecken. Der Mensch muss sich am Morgen strecken. Dann liegt er auf der Rücken und die Beine anwinkelt, dann richtig das Blut hin und her geht. Ach, ich turne, früh turne. Und dann macht er noch ein paar Liegestütze. Das tut gut, das tut den ganzen Körper bewegen. Dann geht er in die Hose rein, trinkt den Kaffee über runter und geht zum Haus aus. Und ich sehe gerade jetzt Frau Meier verstrubbelt rumlaufen und sagt, guten Morgen, Frau Meier, sehen Sie gut aus. Dann ist der Tag war er auch gelaufen und dieser Tag ist auch gelaufen. Nein, man muss sich bewegen am Morgen. Ich bewege mich jeden Tag.
0: Das also machst du aktiv Sport auch?
1: Ja, ich fahre Velo, ich spiele Golf. Ich fahre meine Liegestütze, jeden Morgen 30 Stück. Das Blut muss zirkulieren. Und dann kann man, wenn man etwas gemacht hat, noch eine kalte Dusche oder gehe in den Swingpool rein. Und dann zum Haus aus und die erste Person, die sagt, sie sehen gut aus, der Tag ist gelaufen für diese Person.
0: Sehr schön. Das ist etwas, was man wirklich an den Leuten mitgeben kann, dass man das machen soll. Ja, ja. Hausi, ich muss jetzt auch sagen, du bist ein bisschen älter.
1: Ja, ja.
0: Aber das Gute ist, du siehst noch so jung aus. Ich habe wirklich, beim Recherchieren ja. Ich musste röteln, wie alt du bist. Und ich lüge jetzt
1: nicht. Schau mal, ich sitze einfach auf dem Weg. Wichtig ist, was gesehen, sind die Augen. Du siehst den Leuten die Augen an, wie es ihm geht.
0: Das Tor zur Seele.
1: Ja, ja, genau. Der Auge ist der Mensch an. Und eins sage ich immer, nett sein. Und ein bisschen lustig sein. Und ein bisschen lachen. Ich habe einen kleinsten Kappis Freude. Ich darf an so viele Sachen erleben. Ich habe so Freude, wenn ich kleine Sachen sehe. In der Natur raus. Ich habe einfach Freude, wenn ich etwas sehe, was ein anderer nicht sieht.
0: Ja. Aber hast du sie jetzt gelernt eher im Alter oder hast du es schon immer gehabt?
1: Immer so gehabt.
0: Immer so gehabt.
1: Ich bin ein Naturmensch, ich bin ja ein Vogelkönig. Vögel. Ich habe immer Vögel, wenn sie im Nest ausgehen, heute nicht mehr, Frau, weil sie immer haben, dann habe ich die aufgezogen, mir im Garten, und habe einen Käfig gebaut für die und habe die gepflegt und gemacht. Krähe sowieso, ich habe immer Krähe gehabt, mich um, Vögel um mich herum gehabt. Ich würde gerne den Tieren zuschauen. Bei dir. Ich sehe zu, man nimmt viel mit von dem.
0: Und hast du dich manchmal schon gefragt, warum ist es so, dass ich so bin? Oder gut, hast du die Frage gar nie gestellt?
1: Das fragen sich alle.
0: Das fragt und du dich jeder. Selber?
1: Natürlich, aber es ist ein Beispiel. Es ist aber so, wir sind 8 Kinder gewesen. Mein Vater war der Jüngste. Der älteste katholische Geistliche. Der Onkel Josef. Ganz ein toller Mann. Und wir sind, der ist auch auf der ersten Seite, und wir sind auch wieder 8 Kinder gewesen. Und der Onkel Josef, das war ein Mann, der predigt hat, der als Pfarrer um die ganze Europa umgekommen ist. Und predigt bis 95. Vermutlich habe ich von dem etwas geerbt. Das war ein Pfarrer, einfach ein Pfarrer, ein wunderbarer Mensch. Und meine Tochter hat einen schweren Rittunfall gehabt, wenn ich Schuhe machen. Sie hat eine ganze Schädeldecke gebrochen. Nur sie hat Glück gehabt, sie ist nach 2,5 Stunden im Spital und operiert worden, aufgemacht worden. So, alles abdeckt. Der Schädel muss ja abdeckt werden bei einem Unfall. Schuhe machen ist lang gegangen, dass sie nie raus kann wachsen. Dann ist sie immer sterben. Wir wissen, sie kann sterben. Die Doktor gesagt, sie kann sterben und einfach kann nur Gott helfen. Und dann am dritten Tag habe ich den Telefon bekommen. Vermutlich stirbt die Tochter. Wir haben ins Spital geschaut und dann habe ich meinen Onkel Pfarrer angerufen. Ich habe Onkel Pfarrer gesagt, Onkel Pfarrer, das war der Pfarrer, sein Grosser, aber der Onkel Josef, meine Tochter ist im Sterben. Ich verschüsse den Gaul, wenn der, wo sie runtergefallen ist, mit dem Gaul, der durchgebrennt ist mit ihr. Ich sage zu mir, Hans, wenn ich so drum rede, die Tochter kommt davor. Glaube das, ich ins Gebet rein, die ist davor. Es ist schon, der Onkel Pfarrer war ein anderer Mensch. Ich war auch ein Vagabund, wo Lund, der einmal hat er in München predigt, dann hat er wieder in Rom umeinander gesprungen. Ist einfach ein Pfarrer, auch einer, vermutlich habe ich etwas auf den Weg bekommen.
0: Sehr schön. So abschließend, was würdest du einem Jungen, der eine Firma will gründen heute, mit auf den Weg geben? Kannst du da etwas mit auf den Weg geben?
1: Einen Jungen, der eine Firma gründen will, es ist nicht so einfach wie früher. Es ist einfach. Man muss einfach auf sich selber hören. Man kann sich so einen beraten lassen. Aber schau dir mal, wenn es Zweite sind, geht es auch noch, aber nie das Dritte, dann gibt es immer Krach. Darum sage ich einfach einen, man kann immer wieder Erfolg haben. Aber in jeder Firma muss einer der Boss sein. Du musst der Boss selber sein. Du kannst ihn fragen. Du kannst das Zweite höher sein. Das ist bei mir einer der Boss sein. Einfach einer muss Verantwortung nehmen, wenn es nicht läuft, und sagen, ich bin schuld. Ich wünsche jedem Glück, wo meine Firma gründet. Jedem Glück. Es ist schwieriger geworden als früher. Das ist ganz klar. Aber es ist heute noch möglich.
0: Absolut. Und etwas noch, Hausi. Du hast so viel erlebt. Ich bin jetzt nicht auf das Ganze mit Olympiasiegen drauf eingegangen und Filmschauspieler, weil das kennt ja schon jeder von dir. Wir wissen, dass du ein grosser Schauspieler bist und Olympiasieger. Was mich aber wundern würde, ist, du hast ja immer noch die Firma nebenbei. Wie hat das alles miteinander funktioniert?
1: Das ist sehr gut gegangen. Ich bin viel vor. Aber meine Jugendfreunde, die die Firma hier geführt haben, der Benny Emporio, alle die Jugendfreunde, der Markus Zitzer, der Truppenmann, wie der oder der Vögel ist erst später kam, die haben einmal mehr geschafft. Die waren stolz auf der Hause. Die haben Freude gehabt. Die haben gesagt, Hans, geh du, wir sind da für dich. Sie haben mich eben gern gehabt. Die haben mehr geschafft. Die haben die Firma, oder? Und es ist hier auch einfach gewesen. Wir haben keine Rezession gekannt. Wir haben keine Preisreduktionen gehabt. Da ist in der Filmreihe der 80er Jahre, 90er Jahre, da ist es gelaufen vom Typ, also es ist einfach gelaufen. Und meine Leute, ich hatte die besten Leute um mich herum, die haben einfach geschaut, Hans, geh du, die sind stolz gewesen. Die haben das immer frei gemacht. Die sind einfach gut gewesen. Ich habe einfach schweigen, dass ich gute Leute hatte und die Leute auch gut honoriert habe. Und ich habe sie geschätzt. Ich habe sie gelobt und gerühmt. Loben die Leute, das kostet nichts. Aber dann noch nicht sein und genug zahlen, das ist enorm wichtig.
0: Danke vielmals, Hausi Leutenegger, für das tolle Gespräch. Wenn ich jetzt dich einmal frage, von 1 bis 10, wie fest bist du im Flow nach dem Gespräch?
1: Ja, ich bin immer der gleiche drauf. Das zähle ich noch.
0: Sogar noch ein bisschen mehr.
1: Ja, 9, irgendwann 9.
0: Aber nicht, dass du ein Mosch liegt.
1: Ganz gut, ein Mosch habe ich gerne. Ich bin auch ein Mosch, sonst sehe ich so gut aus. Voilà.
0: Danke vielmals, Hausi
1: Leutenegger. Top hoch 3
2: mit dem Stefano Bollmann. Es gibt Ängste, die zeigen sich auf ganz unterschiedliche Art. Gewisse haben Höhenangst, andere haben Angst vor Spinnen. Und ich muss ehrlich sagen, ich habe ein bisschen Angst vor Clowns. Aber ich kann mir eigentlich niemand Besseres vorstellen, der mir die Angst heute ein bisschen nimmt von dieser Figur. Und ich freue mich sehr, dass du da bist. Gardi Hutter, herzlich willkommen im Top 3.
3: Danke vielmals. Und ich finde, die Angst ist eigentlich sehr richtig empfunden, weil Clown haben eine monströse Vergangenheit. Also das sind die Clown oder Buffone oder Arlecchino, das sind eigentlich Teufel, die übers Erschrecken und übers Grössermachen vom ganzen Horror eben zum Lachen kommen. Also von dem her, wenn es jetzt nur noch lieblich und herzig wäre, wäre es kein Glöhn mehr.
2: Jetzt sind wir eigentlich schon mit drin. Ja, das ist super, oder? Die Aufklärung gerade am Anfang. Voilà, genau darum, meine Angst ist berechtigt. Aber eigentlich ist es ja völlig absurd, dass man Angst haben kann von etwas oder von jemandem, der eigentlich die Leute zum Lachen bringen will.
3: Ja, aber man kann ein leichtes, lustiges Lachen, wenn man ein bisschen Witz erzählt und so einen gemütlichen Abend macht. Aber wenn der der Clown-Dynamik ist wirklich, man geht eigentlich voll ins Drama rein. Man übertreibt sogar. Also, wie Becker sagt, nur das grösste Unglück ist wirklich komisch. Also, wenn ich ein neues Stück mache, suche ich wirklich die grösstmögliche Katastrophe. Und dann erzähle ich das aber auf lustige Art und Weise. Und das macht sie aus. Also, viele Zuschauer sagen mir, sie hätten ja gelacht und brüllt und manchmal sind sie so im Hals stecken geblieben. Finde ich wunderbar. Also, wenn die Emotion von Lachen, Brüllen zusammenkommt, ist für mich das Ziel erreicht.
4: Ist schon auch sehr nahe beieinander, Lachen und Brüllen, oder?
3: Es kommt aus dem gleichen, also es laufen gleiche körperliche Sachen ab. Und ich denke, das Brüllen ist von Natur. Wir kommen auf die Welt und brüllen und das Lachen ist Kultur. Das Lachen haben wir uns selber erfunden. Und das ist, beim Kind geht das eine Weile, bis es wirklich lacht. Das kann unter Umständen auch 2-3 Jahre gehen. Und bei der Menschheit ist es auch ziemlich lang gegangen, bis sie das Lachen erfunden hat. Und das Lachen ist, denke ich, auch um die Ritual, die immer mit dem Tod zu tun hat. Man kann es nicht ändern, aber man kann darüber lachen. Also es ist der Galgenhumor. Es ist, es bedroht uns, wir sterben, aber wir können noch darüber lachen. Und das ist so das Urlachen, würde ich sagen.
4: Man sagt ja auch gerne, wenn es nicht so zum Brüllen wäre, wäre es zum Lachen oder eben umgekehrt.
3: Ja.
4: Gell? Du bist die bekannteste. Und jetzt kommen wir eigentlich zu dem, wo ich nicht so genau weiss, was ist denn jetzt? Bist du die bekannteste Clownin, Clownfrau, Clownerin? Was stimmt?
3: Bin Clown, weil Englisch, die haben ja den grossen Vorteil, dass sie weder männlich noch weiblich sind, sondern einfach der Clown. Also vor 40 Jahren, wo ich das angefangen habe, hat es die weibliche Form noch nicht gegeben und von dem her hat es dann so Wortschöpfe gegeben, Clownfrau, Clownin, Clownesque, und das ist ja alles so ein bisschen würgemässig. Und dann hat sich bei mir ein Veranstalter mal verschnurrt. Er wollte Clown und Wäscherin ansehen und hat dann Clownerin gesagt und gefunden, okay, ich bin eine Clownerin. Also,
4: Und das macht es ja viel einfacher, weil du bist ja Pionierin auf dem Gebiet. Es hat ja vor dir keine weibliche Clownin, Clownfrau gegeben. Das wäre eigentlich jetzt der Begriff für alle, oder?
3: Nein. Ich denke, selbstverständlich muss sie, dass wir einfach Clowns sind und dass das ganz selbstverständlich Männer und Frauen sind, dass sich die Wirklichkeit dem Wort anpasst. Das wäre schön.
4: Ich habe am Anfang gesagt, oder, die Angst, die ich habe von diesen Clowns. Da reden wir von diesen Clowns mit dieser roten Nase, die wirklich geschminkt sind, die immer das Lächeln im Gesicht haben, egal wie sie sich fühlen, was denken, mit diesen orangigen, roten Haaren.
3: Ja, aber das ist schon ganz spezifisch. Form. Also du redest wahrscheinlich von diesen Killer-Clowns, von diesen Horrorfilmen, wo ich einfach die Maske habe und die ist ja fix. Also ich habe ja nicht eine Maske, nein. Ich bin geschminkt, aber das Gesicht bewegt sich mit. Und was dort eben so der Horror ist, dass die außerhalb vom Ritual, also von der Fasnacht oder von Halloween, wo ja alle als Clown gehen und wo du keine Angst hast, die, wenn dann einfach irgendwann zur Nacht, mitten im Sommer im Park so eine Clownmaske ist, dann ist das natürlich einfach beängstigend. Aber und auch die Form von Geschminke, das ist Zirkusclown. Der Zirkusclown ist eine ganz junge Erscheinung. Der Clown ist viel älter. Der kommt aus archaischen Festen, also wie auch Fasnacht, wie Halloween. Das sind uralte Feste. Es geht immer ein bisschen um Fruchtbarkeit, um Tod, um Werden, Vergehen. Und da ist die Angst und die Freude am gleichen Ort.
4: Eben, du hast es gerade schön gesagt, es gibt ja verschiedene Formen. Du hast deine Figur, die Hanna, wo du schon seit über 40 Jahren auf der Bühne stehst, sie gehört jetzt für mich, oder wenn man an einen Clown denkt, ja nicht in das Bild hinein, aber du schaffst auch mit dieser roten Nase und so. Aber erzähl mal, die Hanna, was ist sie für eine und was hat sie für einen Ursprung?
3: Also ich habe Schauspielschule gemacht in Zürich und es war eindeutig ein komisches Talent gehabt, aber es gibt für junge Frauen hat's keine Rolle, wo man sich das komische Talent so ein bisschen entfalten und schauen, in welche Richtung dass man ein bisschen komisch ist. Ich habe während der Schauspielschule einfach Männerrollen studiert, weil du musst es spielen. Du kannst das nicht im Kopf erlernen, ein komisches Spiel. Und nach der Schule habe ich dann so ein bisschen als Schauspielerin gearbeitet, aber einfach gemerkt, das, was ich spielen will, das gibt's nicht. Und Clown ist für mich schon länger so immer so im Hinterkopf gewesen. Ich habe während der Schauspielschule eine Clown-Nummer gearbeitet, aber einfach dann gemerkt, wenn ich das will, dann muss ich das ganz machen. Und bin dann auf Italien ausgewandert, weil dort ein Clown-Kurs ausgeschrieben war, vom Roy Bossier in Rom und hat 2 Monate und bin dort dann hängen geblieben. Und habe dann 3 Jahre versucht, der Clown zu werden, wo ich mir erträumt habe. Und nach 3 gescheiterten Stück, nach ganz viel schwierigen Jahren, nach 2 Jahren im Wohnwagenleben, weil wir unsere Wohnung nicht können leisten. Also, wie soll ich sagen, das ganze arme Künstlerleben, wo ich in bester Erinnerung habe, ist dann die Hanna da gewesen.
4: Und sie hat nie gelernt reden?
3: Ja, sie babbelt ab und zu. Also wenn sie redet ja viel, es sind einfach keine Worte.
4: Ja, eben, das ist das, was ich meine, oder? Ja. Sie ist ganz eine schrullige, eigentlich eine ganz herzige, zum Anschauen und
3: das finde ich aber schön, dass sie herzig
4: ist. Ja, weil ich finde, sie hat so etwas, allzerbrechliches.
3: Ja.
4: Und da sage ich jetzt, ja, wir wissen, dass aber auch ein bisschen Protest dahinter steckt, ja, oder?
3: Es ist aber lustig, weil vor 40 Jahren ist das zum Teil wirklich eine Provokation gewesen für viele. Also da habe ich auch so Zeitungskritiken bekommen von, ja, ist ja schon lustig, aber eine Frau auf der Bühne Schwitz, das ist so unappetitlich. Also wo und auch, dass sie eigentlich, sie ist sehr bösartig, sie ist, hat überhaupt keinen Komplex, also, und sie ist ein bisschen gemein und ein bisschen brutal. Und das hat das, ich soll sagen, das ist vor 40 Jahren ziemlich angeguckt. Heute ist, finde ich, auch die zerbrechliche Loser-Seite viel wichtiger geworden. In der Gesellschaft und auch in der Figur. Aber ich habe jetzt zum Beispiel, im Dezember bin ich auf Kairo eingeladen. Und da habe ich gerade wieder gedacht, oh, ob ich das Frauenbild, das auf dieser Bühne stattfindet, also, ich denke, dort ist auch ein grosses Publikum, das das schätzt. Aber wenn jetzt ein paar Fundamentalisten ins Theater kommen, dann wäre das wahrscheinlich eine sehr grosse Provokation. Auch wenn es nur lustig ist. Aber dort würde es einfach wie wieder klar werden.
4: Aber das wäre auch in deinem Interesse noch ein bisschen, oder?
3: Ja, wobei, das macht mir auch ein bisschen Angst. Also, wie soll ich sagen, da bin ich sicher, da passiert mir nichts. Und ich habe jetzt gerade vom libanesischen Satiriker gefunden, palästinensischen, der ins Gefängnis kommt, weil er auf YouTube etwas veröffentlicht hat und wo das im Regime nicht ganz genehm ist. Und also, in diesen Ländern ist es gefährlich. Bei uns ist es einfach komplizierter, jemanden zum Lachen zu bringen, weil man so vielfältige Lebensformen hat, dass man muss dann genau typen, dass überhaupt das Lachen entsteht.
4: Aber wenn die Angst ein bisschen mitschwingt, wieso will man denn jetzt auf Kairo reisen?
3: Ich finde das wunderbar. Ich bin jetzt in 35 Ländern gewesen und wenn du mit einem Stück kommst, also, dann bist du nicht der Tourist, der vor allem muss ausgenommen werden, sondern du kommst an, es stehen Leute am Flughafen oder im Hafen oder, wo von dort sind, wo dir das Land zeigen, wo dir die Stadt zeigen, wo dir sofort das Gefühl geben. Also, du bist sofort integriert und du bringst etwas mit, du bringst ein Geschenk mit. Und der Austausch, den finde ich so bereichernd.
4: Und jetzt sind wir wieder, sie kann nicht reden. Also sie redet, ohne zu reden, oder? Ist das auch eine Art von Kommunikation und auch ein bisschen, um vielleicht deine persönliche Meinung können zum Ausdruck bringen, ohne etwas, wie sie gesagt haben?
3: Also ich denke, eben, sie redet ja viel. Sie hat einfach noch nicht das ausgestaltete Wort. Und das macht ja einerseits eben, dass ich in Brasilien und China genauso gut verstanden wäre, wie wenn ich in Winterthur spiele. Und es ist, wie soll ich sagen, es bleibt mehr in der Emotionalität drin. Also, die Sprache ist der genaueste Ausdruck, den wir haben, aber auch der, der am meisten ausschliesst. Und es ist die Sprache, die uns unterscheidet auf dieser Welt. Weil, wenn die Sprache weg ist, dann sind wir sowas von gleich.
4: Und dann lebt es von Mimiken und von der Situation, oder? Ich finde, du bist ja per se ein Mensch, der viel zu sagen hat, wenn man deine Karriere anschaut, dann sowieso. Und dann stehst du mit der Figur auf die Bühne, die du nichts sagen kannst.
3: Ja, das stimmt eben nicht. Ich sage viel. Also, ich beziehe mich nicht auf Alltagspolitik und nicht auf den wirklich realen Moment. Es geht mir mehr um existenzielle Aussagen, also über Gier vom Mensch, über den Narzissmus vom Mensch, Brutalität, die wir auch immer drin haben. Also, wir sind absolute Egoisten und meine Hanna ist der super Egoist. Also, die geht jetzt einfach über Leichen, wenn es muss sein. Aber dass sie es auf eine naive Art macht, ist sie eben gar nicht böse, sondern sie ist einfach außerhalb der Moral. Es ist wie ein kleines, also, dort ist es kindlich. Sie ist noch nicht moralisch gewieft, sondern sie geht in ihrer Neugier nach und merkt manchmal nicht, dass sie einfach ziemlich zertrampt.
4: Ist sie soll ich dann sagen, ist sie dein innerer Schweinehund ein bisschen?
3: Wenn ich eine Figur schaffe, dann suche ich möglichst grosse Konflikt und Kontrast und Unvereinbares. Also je schwieriger und desto spannender wird das Stück. Ich privat bin nicht so auf Konflikt aus. Also ich suche eigentlich privat eher eine Harmonie und möglichst mit den Leuten gut auskommen. Also von dem her gebe ich... Aber wie soll ich, den Schweinehund habe ich privat wie auf der Bühne. Also, und auf der Bühne, ich meine, sie, was sie eben wohltuend ist, sie ist auch komplexfrei. Also jetzt gerade, ich denke, die ganze Anspruch an Ästhetik und Schönheit, die jetzt, finde ich, bei jungen Mädchen, ich weiß nicht, ob es noch schlimmer als bei uns, oder ist es gleich, oder ist es einfach anders. Aber der Stress mit sich, mit seinem Aussehen und seinem Körper, wo vielleicht sind heutzutage die Männer auch noch mehr in dem Stress rein. Das hat sie nicht. Sie fühlt, sie ist wunderbar, so wie sie ist. Das ist gar keine Frage.
4: Du hast jetzt gerade etwas sehr Spannendes gesagt, dass du im Privaten ein Harmoniemensch bist. Und jetzt will ich schnell ein paar Jahre zurückgehen. Du bist ja auch bekannt worden, oder das liest man überall, die Rebellin, oder? Auch die Aktivistin, die Feministin, die einsteht und auch mal wo eine Meinung hat, also das mit dieser Harmonie, oder? Da immer eckt in deinem Fall, oder ist sehr oft angeeckt, oder?
3: Ja, ich habe auch gerne keine Wahl gehabt. Also, ich bin in den 50er Jahren auf die Welt gekommen, in den 60er, 70er Jahren aufgewachsen, in einem sehr katholischen, sehr rigiden Umfeld und mit drei Brüdern, die einfach alle Freiheiten hatten und ich hatte keine gehabt. Von dem her bin ich von sehr klein an ziemlich wütig gewesen. Und dass ich das dann nachher, wie soll ich sagen, wo dann die 68er, 70er Jahre gekommen sind und dann die ganze Frauenbewegung sich formuliert hat, das hat mich natürlich in vollen Armen aufgenommen, weil da habe ich, da ist meine sehr private Befreiung, ich bin dann 15 im 68, ist mit der gesellschaftlichen Befreiung parallel gelaufen. Und wenn ich, also, ich habe in dem Moment, also, wenn du mal aufbrichst und losfährst, dann kannst du wie auch nicht mehr halten, dann geht es einfach immer weiter. Jetzt bin ich 68 und ich habe das Gefühl, ich finde immer noch, ja, ich entspreche jetzt nicht jeder Norm, die muss sein, aber ich bin im Einklang mit mir selber.
4: Ja, das Ausbrechen. Ja. Du sagst es richtig, oder irgendwann ist man an dem Punkt, zu dem Point of No Return, oder irgendwann ist man schon so weit gegangen, man kann gar nicht mehr zurück. Hättest du das aber gerne mal zurückkrebsen, oder, ja?
3: Nein, das nie. Aber ich habe natürlich schon als selbstständige Künstlerin, wo sie das eigene Unternehmen hat, ist es einfach manchmal sehr anstrengend gewesen und manchmal auch, wie soll ich sagen, da musst du gut können keien, da musst du einfach gut können frisch verarbeiten und also das Showbusiness ist natürlich einfach eines von den schwierigsten Marktsystemen und dass man da irgendwie persönlich einfach so unbeschadet durchkommt, das braucht manchmal Kraft.
4: Aber meinst du, hast du das auch in deiner Familie zu verdanken? Jetzt auch im Nachhinein, du hast angesprochen, sehr katholisch aufgewachsen in Altstädten. Deine Eltern haben ein sehr erfolgreiches Modehaus geführt. du hast aus dem wollen rausbrechen. Hast du aber in dem Fall schon als Kind die Energie aufgesogen, um eben dann einfach deinen eigenen Weg zu gehen?
3: Ja, also meine Mama ist ja fast verzweifelt an mir, weil sie gesagt hat, ich sei immer so ein trotziges Kind gewesen. Aber ich nehme an, bevor ich auch formulieren konnte, was mich ärgert, habe ich einfach schon gemerkt, das ist so übergriffig. Da, ich unter Kontrolle, da wird man mich etwas zwängen, wo ich nicht bin. Aber gut, die Worte, das habe ich erst im Nachhinein können sagen, weil ich frage mich auch, wieso habe ich nur weg? Wieso bin ich so anstrengend gewesen oder so rebellisch und so voller Wut? Ich weiß es nicht, aber das zu viel Energie hat es natürlich dann auch gebraucht, um das aufzubauen, was ich dann mit dem Beruf gemacht habe.
4: Eben, das wäre halt die Frage, oder? Wo ist der Bruch passiert bei dir? Welchen Moment in deinem Leben, wo du gesagt hast, nein, das entspricht nicht dem, was ich will oder was sein sollte?
3: Der Bruch ist eigentlich immer wieder neu passiert. Also ich bin im katholischen Internat in die Sekundarschule gegangen. Ich bin völlig absolut unaufklärt und unvorbereitet erkannt in St. Gallen gekommen. Bin dort innerhalb von einem Jahr ins andere Extrem gekommen, linksextrem und freie Liebe ohne. Also es ist auch gefährlich gewesen. Und wenn ich jetzt zurückschaue, dann denke ich, also die Schutzlosigkeit und die nicht Informiertheit, die man kennt, die ist eigentlich ist es ein Wunder, dass es nicht schlimm rausgekommen ist.
4: Aber es war eine Aufbruchsstimmung zu dieser Zeit.
3: Das finde ich, da habe ich einfach eine sehr gute Zeit verwischt. So die 80er Jahre und so hat die ganze Gesellschaft gewackelt und überall sind neue Formen von Kunst und von Musik, von Theater entstanden, wo ich mein Stück dann hatte, habe ich eigentlich gar können auf Tournee, weil es hat überall die Kleintheater gegeben, die Kellertheater, die Fabriktheater und ich habe Schwierigkeiten gehabt, bis ich ein Stück hatte, weil es mir einfach keine Vorbilder hat, wo ich mich richten konnte. Aber wo das Stück da war, war es eigentlich nur noch einfacher gewesen. Und ich würde nur noch sagen, wenn ich von ihnen 50er, 60er Jahren erzähle, dann, und also meinen Kindern zum Beispiel erzähle, dann schauen mich die an und sagen, warum. Also ich habe noch erlebt, dass Hosenträger für Mädchen verboten ist, wirklich verboten, dass die Frauen nicht abstimmen können. So, das ist nicht vor 100 Jahren, das ist in meinem Leben wirklich noch da gewesen. Und die absolute menschenfindliche Erziehung, die wir genossen haben, also aus heutiger Sicht. Darum habe ich das auch, wie soll ich sagen, habe mich eingeladen, dass Dönis Schmid Biografie schreibt über mich, weil ich denke, ich würde das einfach noch erzählen, weil das ist so absurd, die Welt, ja, wo ich drin aufgewachsen bin.
4: Du hast deine Biografie da mitgebracht, die ist im Frühling rausgekommen, heisst «Trotz allem».
3: Ja, genau.
4: Und ich finde, es ist ein ungewohnter Einblick in dein Leben. Und es ist ein ungewohnter Einblick, glaube ich, oder eine ungewohnte Ansicht von jemandem, wo ganz viele Menschen kennen als Hanna, also wirklich, ja, also wo die Leute zum Lachen bringen. Du erzählst von deiner Ehe, von deinen Kindern, wie du aufgewachsen bist. Und dabei ist ja das Buch eigentlich mehr per Zufall entstanden. Das war schon gar nicht geplant, oder?
3: Wie soll ich sagen, seit Jahren komme ich wieder Anfragen über Biografien. Und eigentlich ist sie immer einfach versandet. Und damals war es eine Historikerin, Dönis Schmid, wo ich dachte, das wäre spannend. Also wenn jemand all die, ich wollte ja keine Home-Story machen und auch keine, jetzt erzähle ich euch alles Buch, sondern dass das irgendwo eine geschichtliche Einbettung hat. Und dann, dank Corona, haben wir dann wirklich einfach Zeit gehabt. Wir haben das für das 2021 geplant und am 2020 geschrieben und ich bin nicht auf Tournee gsi und hat darum eine Zeit gehabt, wirklich zu erzählen und gegenzulesen und nochmal und das. Also, haben wieder wie immer gestaunt, wie viel Aufwand das da dahinter ist.
4: 400 Seiten, kann man sagen, oder?
3: Ja, und dann habe ich am Schluss noch 40 Seiten selber geschrieben und das ist ein Werkbuch, wo ich schreibe, wie ein Stück entsteht. Weil das hätte ich als junge Künstlerin einfach sehr gern gehabt. Profis sagen, wie sie arbeiten. Und das habe ich habe so viele Biografien gelesen, das steht einfach nie. Und das steht jetzt so, und das ist im Internet, das kann man da gratis in das Werkbuch rein, und dann sind alle Probenprotokolle, alle Skizzen, Fotos, Vorstellungs-, Tryouts und bis zuvor ist alles drin.
4: Auf das Werkbuch möchte ich gerade noch mal schnell eingehen. Ich möchte noch schnell bei der Biografie bleiben.
3: Sorry, und so,
4: nein,
3: schon wieder.
4: Gut. Nein, ist alles gut. Und zwar, wenn man eine Biografie schreibt, muss man sich ja zwungenermassen auch mit sich selber auseinandersetzen. Ich habe erst gerade von einem sehr bekannten Schauspieler, der auch gerade seine Biografie rausgeht, gehört, dass er in dem Buch in Sachen einen Tag legt, den er noch nie jemandem erzählt hat, weder nicht seiner Familie noch nicht. Wie war das bei dir gewesen? Hast du alle Sachen ins Buch reingenommen, die noch niemand gewusst hat? Und wie sind vor allem deine Familienangehörigen denn mit dem umgegangen?
3: Ja. Nein, meine besten Freunde und meine Familie hat das alles schon gewusst. Also für die ist jetzt das nicht neu. Ich habe das sonst bei der Presse eigentlich meistens nicht gut getarnt oder nicht so. Aber wenn ein Buch schreibt, muss natürlich schon ein bisschen mehr mitteilen. Und bei mir ist wirklich das Private und das Professionelle halt extrem verwickelt. Also mit meinem Ehemann, er ist auch mein Regisseur, wir haben miteinander die Stücke erfunden. Ich habe das nicht das Private wegnehmen. Und alle Beziehungen haben mich so prägt, dass die Arbeit dann so und so rausgekommen ist. Also, aber alle die genannt sind im Buch, die haben die Gelegenheit, zum selber Stellung nehmen. Also ich haue niemand in die Pfanne. Und was dann neuer ist, dann ist einfach dann kein Nehmen mehr.
4: Okay.
3: Also.
4: Du bist ja auch mit dem Buch, nimmst du wieder eine Vorbildrolle ein, oder? Weil du gibst auch wirklich gut Einblick in dein Leben. Andere können davon lernen. Das ist ja wie oft bei Sachen. Aber von deinem Leben kann man grundsätzlich lernen. Und ich glaube, wenn man deine Karriere anschaut und du jetzt zurückschaust auf die vergangene Zeit oder jetzt auch, wo wir das Buch geschrieben haben, würdest du es heute wieder so machen?
3: Ich würde heute, glaube ich, wieder so machen. Also ich finde, wenn ich selber zurückschaue, bin ich eigentlich beeindruckt, wie chancenlos ich war. Also so wie ich aufgewachsen bin, so viel bildungsentfernt ich aufgewachsen bin. Und wie wichtig aber all das war und wie wichtig eben dann gleich die Herkunft. Also ich nehme an, so die Grosseltern, Bauern, das gut bodenverhaftet sein, das habe ich gebraucht. Aber auch einfach die grosse Risikofreudigkeit, die ich hatte. Aber die ist eben auch überlebenswichtig gsi. Ich konnte ja nicht zurück. Also zurück wäre einfach gsi Hausfrau, Mutter. Und das ist für mich nicht, einfach keine Option gsi. Also das heisst nicht, dass es für andere keine ist, aber für mich ist es keine gsi.
4: Und deine Kinder sind ja quasi deine Fußstapfentreter, machen ja beide, sind künstlerisch tätig. Ich glaube, beide machen Musik, sind ja auch schon miteinander auf der Bühne gestanden. Wie ist das bei ihnen gsi? Ist das von Anfang an klar gsi, dass sie das auch sollen, dürfen machen? Oder bist du strenger gewesen und hast gefunden, nein, ihr macht zuerst so und dann könnt ihr so. Wie ist das gewesen?
3: Also, wir Eltern haben Kinder nie ins Künstlerleben rein wollen überzeugen. Also, wir wissen ja beide, wie schwierig das Leben ist. Dass, wenn jemand will Künstler werden, muss er das wirklich tief rein wollen. Und, also, meine Tochter hat ja zuerst Biologie, Ethnologie studiert. Wobei ich immer gestaunt habe, weil ich denke, die geht ja eh Musik, also, aber sie hat es wollen. Und sie sind beide nicht ins Theater, sondern über Musik, dann irgendwann nach 10 Jahren doch zum Site-Spezifik, also zum Theater kommen. Und jetzt eben vor 2 Jahren haben wir ein Stück zusammen gemacht, was auch vor 10 Jahren absolut unvorstellbar gewesen wäre. Und das aber über den Generationenkonflikt geht, haben wir alle unseren Konflikt wirklich können haben, was manchmal sehr unangenehm ist. Aber sie sind auch immer Thema gewesen und haben sie das Stück eingeschafft.
4: Jetzt kommen wir wieder zum Werkbuch, oder? Weil ich finde, du bist ja eine Inspiration für viele, du bist ja eine Inspiration für deine Kinder. Und jetzt mit dem Werkbuch, wo du gemacht hast, willst du den Leuten zeigen, wie man Inspiration holen kann, wie man kann auch kreativ sein, irgendwo durch. Für wer ist das Buch gedacht?
3: Also wahrscheinlich können sich alle etwas rausholen, aber ich habe schon gedacht, für junge Künstler, weil ich mache manchmal Workshops, Seminare und sehe, es gibt heute ganz viele gut Begabte und gut Ausgebildete. Aber was ihnen fehlt, ist, wie komme ich zu Ideen? Und wie kann ich, wenn ich eine Idee habe, die zum eine Szene machen und zum ein Stück machen. Und das lernst du eben auch nicht in der Schule. Ich finde, das müsste mehr ein Lehrfach sein. Und das habe ich auch nur gelernt. Also, ich habe ja nur meine Stücke selber geschrieben, weil es keine geht. Ich hätte mir das nie zutraut. Und dann halt irgendwann machst du es erst und dann machst du es zweit und jetzt habe ich nichts hinter mir. Und es ist jedes Mal wieder eine totale Herausforderung. Und ich würde da in dem Werkbuch einfach sagen, dass man in dem Jahr, wo ein neues Stück entsteht, dass man da jene Krise durchmacht, dass man sich absolut untalentiert fühlt. Also, dass das auch bei mir jetzt als quasi ältere, erfahrene Künstlerin, jedes Mal haut es mich wieder um.
4: Aber es macht einem auch stark, wie man in deinem Fall ja auch wirklich kann sehen. Ich habe jetzt einfach nochmal gesagt, du hast in 34, jetzt bald sind es 35 Länder, wo du auftrittst. Du hast, wir haben es glaube ich gar nicht auf 19 Preise gewonnen.
3: Ja. Ja, das Nachführen von der Curriculums, das ist manchmal nicht gut gemacht.
4: Ja, aber es ist ganz egal, wie viele Preise.
3: Ja,
4: es ist
3: auf jeden Fall
4: viel Preise und alle verdient. Dich kann man auch noch sehen demnächst auf der Bühne, zu Winterthur im Casino Theater am 30. November und am 1.12. Bei dir auf deiner Internetseite gardihutter.ch oder com, weiss gar nicht.
3: Com.
4: Gardihutter.com, ja. Würden wir noch viele Infos finden. Ich hätte nur Ganz letzte Frage, und du kannst mir hoffentlich auch kurz beantworten. Wir haben viel von der Hanna geredet.
3: Ja.
4: Wie fest hat Hanna die Gardi Hutter beeinflusst?
3: Ja, ich habe bei der Hanna natürlich einfach alles, was so ein bisschen unangenehm und bedrohlich und ärgerlich ist, habe ich bei ihr einfach gut abladen können. Also, und was halt klar ist, sie tun ja nicht verdrängen, sondern sie gehen ja voll drin hinein. Also von dem habe ich das Gefühl, kann ich mir sehr viel Entspanntheit leisten, weil sie übernimmt dann, sie übernimmt das Schwierige.
4: Also, ich brauche, glaube ich, auch so eine Figur, die mich durchs Leben trägt. Gardi Hutter, schön bist du da gewesen. Vielen, vielen Dank für den fast zu kurzen Einblick in dein Leben. Aber es war sehr inspirierend.
3: Danke. Ist jetzt eine Stunde vorbei? Das kann
4: eine halbe Stunde. Ja, 26 Minuten sind durch. Aber keine Angst, uns gibt es im Internet wieder, toponline.ch/tophoch3 als Podcast, selbstverständlich. Und sonst jeden Freitag im Fernsehen und jeden Sonntagmorgen im Radio. Ich wünsche euch eine gute Woche. Macht es gut.
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4: Ich will heute gar nicht um den heißen Brei herumreden. Ich sage es, wie es ist. Ich verstehe von Fußball eigentlich nichts. Der Ball ist rund, der muss ins Goal. Je mehr Goal das es gibt, desto besser. Dann hat irgendeine Mannschaft gewonnen. So viel zu meinem Fußballverständnis. Aber zum Glück steht heute jemand vis-à-vis von mir, der bei diesem Sport sehr gut rauskommt. Und ich freue mich sehr, dass er da ist. Johann von Landen, herzlich willkommen im Top Hoch 3.
5: Merci mal.
4: Fußball ist bei dir eine Leidenschaft. Eine richtige Leidenschaft, die weit, weit zurückgeht. Du hast das lang profimässig gemacht. Was hat Fußball heute für einen Stellenwert bei dir?
5: Oh, immer noch. Ist alles. Ist eigentlich mein Leben. Seit ich angefangen habe zu laufen, erinnere ich mich, dass ich mit dem Ball immer gespielt habe. Und immer noch heute, das ist mein Job. Und eben, wenn ich das Hobby als Job machen konnte, ist natürlich sehr schön gewesen, die Zeit. Und jetzt versuche ich natürlich, ein paar Jungs auch unterstützen, damit sie auch eine schöne Karriere haben können. Und ich mache viel dafür, dass sie auch das erleben können, was ich auch erlebt habe im Fußball.
4: Über das reden wir gerade noch ein bisschen mehr. Ich gehe ganz schnell ein paar Jahre zurück. Ich muss es ansprechen. 2004. EM-Spiel Schweiz gegen Frankreich. Und Johann von Landen gleicht zu einem 1:1 aus. Und du verfestigst dich oder hast dich mit dem eigentlich in den Erinnerungen von jedem Schweizer und jeder Schweizerin verfestigt. Bis heute unvergessen. Wie war das damals für dich, wo du dort das Goal geschossen hast?
5: Oh, unglaubliches Gefühl. Wenn ich zurückschaue, ist immer noch da. Das ist, glaube ich, wenn ich auf der Straße irgendwo im Winterthur laufe, in der Altstadt, und mich jemand kennt, redet man gerade auf das Goal gegen Frankreich. Ist sicher ein schöner Moment, als 18-Jähriger, wo dort Köbikon mir die Möglichkeit gibt, von Anfang an zu spielen. Und ja, das Goal ist schön, sehr schön für mich. Und immer noch bin ich der Rekordhalter von der Europameisterschaft. Darum noch spezieller. Und ja, ich bin mega stolz, dass ich das erleben durfte.
4: Das ist jetzt ein bisschen angesprochen. Du bist damals der jüngste EM-Goalschütze überhaupt gewesen. Und ich glaube, das bist du bis heute immer noch. Also du bist, seit, ja. Es hat niemand mehr Jüngeres gegeben.
5: Ich habe gedacht, jetzt die letzte WM ist fertig, aber es hat keiner von den Jungen das Goal geschossen. Somit bin ich immer noch der Rekordhalter. Ja.
4: Du bist ja der ewige Jüngste, kann man sagen.
5: Genau. Mal schauen, wie lange noch. Aber es ist schön. Ist schön, dass ich noch da mitrede.
4: Ja, aber es macht dich schon auch immer noch ein bisschen stolz, oder?
5: Ist schön. Ich denke, alles, was du im Fußball erlebst, Europameisterschaft, wenn du irgendwo in der Geschichte kannst bleiben, ist immer schön. Ja.
4: Wie schaust denn du heute so Länderspiele oder so EM, WM? Hockst du dort und hoffst, dass niemand die Jungs ein Goal schiesst, damit du möglichst lange noch einfach der Jüngste darfst bleiben?
5: Nein. Ich schaue zu. So Fußball, wenn du Fußball gerne hast, dann schaust du jeden Match. Wenn es WM Schweiz spielt, wenn Kolumbien spielt, da bin ich dabei. Ja.
4: Es ist ja damals, man kann sagen, es ist eine Überraschung gewesen, oder? Und dann hast du dich mit dem verfestigt, bist die jüngste, eben, haben es vorher gesagt, der Goalschütze überhaupt von allen Zeiten gewesen. Ruhm und Ehre kommt ja dann auch mit, aber dann kommt auch Druck, oder? Der Druck von außen, der Druck von keine Ahnung. Auf der einen Seite ist man überrascht, auf der anderen Seite erwartet man jetzt eigentlich auch konstant in so einer Leistung. Wie bist du damit umgegangen? Was ist das? Wie hat sich dein Leben in dem Moment verändert?
5: Bei mir selber nicht viel, aber sicher ja, bei meinem Umfeld sicher schon viel mehr. Auch als ich zurück zu PSV gegangen bin, dann, nach der EM, ist die Beziehung mit dem Trainer schon ein bisschen anders gewesen. Es sind viel mehr Leute, die auf mich gewartet haben, plötzlich bei den Trainings und auch Fernsehen sind da gewesen, ist mein Interesse da gewesen, plötzlich. Und dann ist etwas passiert bei PSV, wo ich halt heute immer wieder an die Jungen weitergebe, die Erfahrungen, die du machst mit den Trainern, ist etwas passiert. Und nicht mehr irgendwo als, wie soll ich sagen, nicht mehr der kleine Juanito, wenn er mir gesagt hat, bist, sondern du bist jetzt, ja,

0: ist wahnsinnig, was ein Goal kann auslösen, was das kann verändern, was das kann machen, oder? Das, ja, das ist etwas, das gibt's nur im Sport, oder? Das ist ein so ein Moment, wo alles, das ganze Leben verändert.
1: Ist so. Aber ich denke, auch in der Schweiz, ich durfte 40 Länderspiele machen, im Ganzen sind es 7 Goal gewesen. Mit der Schweizer Nazi zweimal die Europameisterschaft durften dabei sein. 2 Weltmeisterschaften habe ich leider verletzungsbedingt nicht mitmachen können. Aber auch, ich denke, eine schöne Karriere. Ich bin dankbar für das Go immer noch. Leute erinnern sich daran, aber mit Salzburg bin ich auch Meister geworden zweimal. Auch beste Spieler gewählt worden in Österreich. Ich denke, in der Schweiz mit Zürich Champions League gespielt. Ja, ich blicke schon auf viele andere Sachen zurück, nicht nur auf das Goal, aber sicher Leute erinnern sich mehr an das Goal gegen Frankreich.
0: Was würdest du sagen, ist in deiner ganzen 19-jährigen Karriere der Höhepunkt gewesen? Jetzt, ich kann mir vorstellen, das Goal hat sicher dazugehört, aber du hast es gerade selber gesagt, du hast ganz viele andere Sachen auch erreicht. Über die redet niemand, aber für dich persönlich, was ist der Höhepunkt gewesen?
1: Na, Leute, die sich mit Fußball befassen, die mich verfolgt haben, wissen schon, sicher mit Zürich, Champions League, wo wir gespielt haben, dort, dann in Salzburg eben auch Meister geworden. Und für mich ist auch ein Moment, ich denke, jedes Spiel, das du kannst machen, geniesst ist und das bleibt viel in Erinnerung. Also nicht nur das Spiel jetzt gegen Frankreich in der Europameisterschaft 2004. Viele Sachen, die ich erlebt habe, wo ich sehr stolz drauf bin.
0: Fußball hat dein Leben bestimmt. Du bist schon als kleiner Bub hast du Fußball gespielt. Ja. Du bist ja in Kolumbien aufgewachsen. Vielleicht müssen wir schnell in deiner Geschichte ein paar Jahre noch weiter zurück. Oder? Jetzt haben wir bei 2004 angefangen, aber vielleicht müssen wir wo du geboren bist, 1986, in Santa Marta. Ein wunderschöner Ort in Kolumbien. Zumindest wirkt das, ich bin noch nie dort gewesen, ich kann es nicht sagen, aber wenn ich auf Google gehe und Santa Marta, Kolumbien gehe, dann zeigt es mir eine Schwette von wahnsinnig schönen Bildern. Vielleicht, wenn wir dort schon ansetzen wollen, täuscht die Idylle oder ist es einfach als Paradies?
1: Ich kann schon sagen, Paradies. Ich bin auch ganz am Strand mit meinen Grosseltern aufgewachsen. In Parque Tayrona heisst es. Und dort hat meine Mutter auch meinen Stiefvater Roger von Landen kennengelernt, der dort Ferien gemacht hat und sich verliebt hat. Und so hat es sich ergeben, dass ich überhaupt dann in die Schweiz gekommen bin. Kolumbien, Santa Marta ist ein ganz schöner Ort. Ich empfehle es dir, wenn du mal willst gehen. Wirklich mega.
0: Du bist ja dann erst mit 11 in die Schweiz gekommen. Erzähl mal ein bisschen von dem Santa Marta. Fußball war ja dort für dich schon eine Leidenschaft. Wie ist das gewesen? Wie bist du aufgewachsen?
1: Na, das Kleine mit meinen Grosseltern. Die haben, meine Mutter war schon in der Schweiz. 1991 ist sie schon in die Schweiz gekommen. Wir sind noch dort mit den Grosseltern geblieben. Ich bin ganz normal in die Schule gegangen. Am Abend hatte ich Fußballtraining. Ich war der einzige in der Familie, die für einen Fußballverein auch gespielt hat im Dorf. Meine Cousins, alle Top-Talente, wirklich gute Spieler, aber keiner hatte irgendwie Lust gehabt, Match, Training, und ich war immer da gewesen, ich habe kein Training verpasst, und ja, ich habe Fußball schon als bisschen geliebt, und ich habe nur eins gesehen, wirklich Fußballprofi werden von Anfang an, und den Weg habe ich so entschieden, sie ganz klein, ist ganz speziell eigentlich. Ja.
0: Aber wo du in die Schweiz gekommen bist, ich glaube, ich habe das irgendwo gelesen, du hast nicht damit gerechnet, dass du jemals wieder Fußball spielst. Du hast ja die Schweiz nicht kennt, du hast ja nicht gewusst, was dich da erwartet, genau. Oder?
1: Nein, ich musste rennen. Ich muss sagen, in die Schweiz kommen hat sicher 2 Wochen gebraucht, bis ich das Ganze ein bisschen realisiert habe. Ich bin gerade in die Schule. Es war schwierig am Anfang. Und Fußball, ich habe nicht viel gekannt. Aber nachher habe ich realisiert und gesehen, wie schöne Plätze die ganz, das ist für mich dann das Paradies gewesen, das Fußballspiel. In Kolumbien bist du vom Sand, wo nicht so schöne Plätze. Und da schöne Wiesen, also ich sage, es ist für mich dann ein Traum gewesen, können so spielen. Gerade bei FC Flamat angefangen. Oh ja, gerade eben nachher, und ist alles wunderbar gewesen und sehr schnell gegangen.
0: Ja. Ich wollte sagen, oder? Es ist ja dann wirklich deine Karriere. Hat ja in der Schweiz sehr, sehr schnell einen steilen Aufwärtsweg gezeigt. Du bist ja dann eben, FC Flamat, hast du schon gesagt, IB hast du auch schon gesagt, dann bist du wieder ins Ausland. Wenn du jetzt ein bisschen zurückschaust, deine Anfangszeiten hier in der Schweiz,

0: ist es vielleicht ein bisschen zu schnell gegangen oder ist das Tempo richtig gewesen?
1: Im Nachhinein bist du immer schlau. Ich denke, sicher der Transfer von IB zu PSV Eindhoven mit 17. Aber dann muss ich sagen, ja, dann wäre ich nie in der Europameisterschaft gewesen als Junge. Es sind viele Sachen, die du sagen kannst, aber nein, ich glaube, ja, es ist doch schnell gegangen. Von Kolumbien dahin, 12, 13, dann gerade auf 15 und mit 16 schon in der ersten Mannschaft von IB. Das meine ich schon ein bisschen schnell gegangen. Das ist nicht normal, dass so ein Junge mit 16 schon ein Debüt gibt und es gibt, sind selten Fälle und drum. Aber du, es ist wirklich schön, ich habe es erleben und ja, ich denke, der Weg Salzburg ist für mich sicher die Zeit gewesen, die ich am meisten genossen habe in meiner Karriere.
0: Es ist schon schnell gegangen, aber eigentlich für einen jungen Bub, der von Kolumbien in die, ich sage es mal, auch vom Klima her eher in ein kälteres Klima kommt und nichts anderes eigentlich machen als Fußballspiel, ist das doch ein Traum.
1: Genau. Ich habe mich in der Schweiz nach sicher zwei Wochen in der Schule gerade müssen Gas geben. Ich glaube, eine Klasse musste ich wiederholen. Aber Fußball war bei mir immer im Kopf und so habe ich mich auch integriert, sehr schnell. Auf dem Pausenplatz viele Freunde gehabt, auf einmal und auch im Club dann viele Freunde gemacht und ja, mit Fußball identifizieren sich viele Leute und ich lerne heutzutage, Fußball ist Sport Nummer 1 weltweit und da findest du schnell Kollegen, ja. Und es ist sehr schnell gegangen dann in der Schweiz auch.
0: Magst du dich noch an dein erstes Training beim FC Flamatt erinnern? Also weißt, ich überlege mir so, als Kolumbianer hast du ja irgendwie, du hast den Rhythmus, Fußball, alles hast du so im Blut und in der Schweiz. Wie ist es? Hast du gedacht, oh mein Gott, was tue ich mir da an? Oder?
1: Ich bin mit dem Bruder, wir haben draussen ja, mit dem Ball gespielt. Es war Winter. Da sind ein paar Jungs gekommen. Jungs, hey, komm mit, geh spielen. Und wir haben nichts verstanden. Dann ist der Vater und gesagt, komm, komm mit. Dann kommt Herr Steinmann, mag mich noch erinnern, und hat uns gerade trainieren lassen mit den Jungs. Ja, dann haben sie gesagt, okay, wo müssen wir da unterschreiben, zum mitmachen? Und ja, haben wir gerade gemacht. Und ich bin gerade am nächsten Tag wieder im Training gewesen, im FC Flamatt mit meinem Bruder. Und das ist schön gewesen.
0: 19 Jahre lang hast du Fußball gespielt. Und das ist ja vorbeigegangen wie im Flug, kann man sagen. Und so schnell, wie es angefangen hat, genau. So hat sich dann ja durchgezogen. 2018 hast du den Fußballschuh an den Nagel gehängt. Wieso? Was ist der ausschlagende Punkt gewesen, dass du gesagt hast, jetzt nach 19 Jahren ist es Zeit für mich zum Aufhören?
1: Meine Station in Genf, Servette. Ich hatte eine ganz schlimme Verletzung, Achillessehne gerissen. Und dann nach der Verletzung hatte ich das Gefühl, dass ich nicht mehr der Schnellste bin. Und dann bin ich so wild, habe noch mal versucht. Aber ja, ich war nicht mehr der Spieler, wo ich auf dem Platz wollte, schnell sein, dribbeln und für meine Mannschaft helfen, meine Qualitäten. Und ich konnte das nicht mehr können. Dann habe ich gesagt, jetzt ist es lang. Ja. Das ist die Entscheidung.
0: Ist das etwas, was du selber gemerkt hast oder wo dir dein Umfeld hätte ein bisschen zeigen müssen?
1: Nein, ich habe es selber entschieden. Ich habe den Vertrag mit Will wollen fertig machen und wollte dann auch richtig Fußball legen. Genau den Job, den ich jetzt mache, habe ich auch gerade irgendwo auch die zwei letzten Jahre habe ich mir dann schon Gedanken gemacht, was ich nach der Karriere mache. Und das ist dann das, was ich bevorzugt habe.
0: Eben, du hast ja am Fußball, das heißt selber, der Rücken ja nicht ganz gekehrt. Etwas nimmt mich aber gleich noch Wunder, oder? Wenn man so für den Sport lebt, für den Fußball lebt, sich selber eingestehen, dass man nicht mehr mithalten kann, dass man die Leistung nicht mehr bringen kann. Ist das für dich, wie bist du mit dem umgegangen? Ist das mehr ein Problem gewesen für dich? Oder hast du das einfach auch können gut akzeptieren und sagen, gut, nein, meine Zeit ist jetzt vorbei?
1: Ich habe es gut können akzeptieren. Wenn du weißt, heutzutage Fußball ist sehr athletisch, du musst fit sein und wenn du nicht mehr fit bist, dann kannst du das nicht mehr gehen. Ich bin nicht mehr der Schnellste gewesen und auf meine Positionen, Flügel, musst können dribbeln, musst können vorbei, musst 1-1 suchen und wenn du nicht mehr vorbeikommst und wenn du Mühe hast, ja, dann ich habe mich selber schlecht gefühlt auf dem Platz und das ist dann, habe ich mir dann gesagt, oh, jetzt ist fertig. Genau.
0: Jetzt ist der Moment da, wo ich anfange, die Leute beraten. Du bist Spielerberater. Als ehemaliger Fußballprofi gibt es ja nicht so viele Möglichkeiten. Man wird Trainer, man wird Coach oder man wird Berater, irgendwo so in dem Ding rein. Aber erzähl mal schnell, was macht man als Spielerberater?
1: Gut, zuerst sicher mal mit den Jungs müssen sicher Respekt vor dir haben, was du gemacht hast in der Karriere. Und musst mit diesen Clubs können kommunizieren, viele Kontakte aufbauen, vertrauensvolle Kontakte aufbauen. Und dem Spieler gute Karriereplanung bringen und zeigen. Ein gutes Team aufbauen hinten dran, damit sie wissen, dass du das ernst nimmst und für den Spieler alles gibst, auch für den Verein natürlich. Das ist, dass du in der Mitte, ist immer so speziell, du bist in der Mitte vom Verein, vom Spieler, dass sie beide wohlfühlen und dort bist du ja, immer am Telefon, bist immer am Schauen für die Jungs, was sie brauchen und auch der Verein, wenn sie jetzt vor allem in der Transferseite ist viel los. Spieler, die sich wohlfühlen im Verein und andere, die wollen von Südamerika nach Europa kommen und du kannst dort die Brücke sein, zum unterstützen, zum helfen, dass das möglich ist. Und ich glaube, jedes Talent hat einen Traum und eine Karriere können machen, Profi sein und dort musst unterstützen, musst da sein. Du kennst, du hast den Weg schon gemacht und es ist sicher ein schöner Job, ja.
0: Aber beratest du eher den Spieler oder eher die Mannschaft? Oder gibt es mal so und mal so? Oder muss man sich ein bisschen als Manager vorstellen? Oder ist das ja, nochmal etwas anderes?
1: Du tust deine Spieler auswählen und schaust, ob sie überhaupt mit dir arbeiten. Du gehst auf die Spieler und auch Ältere, die wollen, dass die Kinder an Profi werden. Und irgendwo ja, musst du dich auch bewerben für die Spieler. Es sind viele Spielerberater unterwegs in der Schweiz und auch in Kolumbien. Aber ich denke, das Plus, was ich habe mit Kolumbien, die Talente da können helfen für Europa, ist sicher das Plus, was ich habe. Und in der Schweiz muss ich sicher für die ganze grossen Talente kämpfen, weil es sind sehr grosse Konkurrenz da in der Schweiz.
0: Konkurrenz und aber auch gute Konkurrenz. Also ich komme ja nicht raus. Ich habe es am Anfang gesagt, Fußball. Ich komme ja nicht raus. Ich kann nicht sagen, wer wo in welchem Land sind, hat es die besseren Fußballspieler. Wo steht da die Schweiz?
1: Es sind Agenturen, die schon mächtig sind, schon seit Jahren im Fußball drin sind und du als Neue kommst rein und möchtest da mitmachen, ist nicht so einfach. Das meine ich mit grossen Konkurrenten. Die sind jahrelange Erfahrung. Mit Leuten, die sicher x Spieler schon betreut haben oder beraten haben. Und das ist sicher dann, ist nicht einfach so reinkommen. Aber eben auch nicht unmöglich. Ich meine, ich kenne viele Leute und das habe ich jetzt durfte die letzten zwei Jahre machen. Und ich war kurz davor, gute Transfer in der Schweiz zu machen. Aber geht es weiter und ich denke, ich bleibe dran und das ist es, so denke ich, so lebe ich, so bin ich als Fußballer gewesen. Mein Leben geht immer weiter und die Möglichkeit, die du hast und mit dem Spieler, der kannst arbeiten und helfen, immer machen und probiere immer das Maximum rauszuholen von jedem Spieler.
0: Aber der Name Johan von Land, das ist ein Begriff, oder? Das öffnet einem ja auch viele Türen, oder? Also von dem profitierst du heute schon auch ein bisschen, dass mit deiner ganzen Karriere, oder?
1: Das hilft sicher. Ich habe eben x Verträge dürfen unterschreiben, verhandeln mit meinem Ex-Berater selber. Die Erfahrung, die ich gemacht habe, ist einmalig. Ich habe Challenge gesehen, ich habe Super League gesehen, ich habe internationalen Fußball gesehen. Also ich kann den Jungs sicher helfen, aber auch in der Traum muss gut sein. Also ich habe einen Anwalt in der Traum, der mich unterstützt und so bringen das auch mit den Spielern an, dass sie auch rechts gut beraten sind.
0: du trägst Fußball voll und ganz in deinem Herzen, und zwar so weit, dass du dich ja auch für den guten Zweck einsetzt mit Fußball. Unter anderem, wenn ich das so erwähne, Play for Charity ist etwas, wo du dich auch engagierst. Erzähl mal schnell, Play for Charity, was ist das, was machen ihr dort?
1: Ah, oh, schön, der Remo Schmid ist schon mit zugekommen, bin Lust da mitmachen, und hat es wirklich mega Spass gemacht. Dann machen jetzt viele Leute treffen, viele ehemalige Spieler, die eingeladen worden sind. Und ja, ich habe ihn ein bisschen unterstützt. Schön, wir haben versucht, dass das gegen Frauen Gewalt, und das ist, da muss man unterstützen. Da bin ich sicher dabei, ich habe eine Tochter, meine Frau, ich denke, das ist ein wichtiges Thema. Und da die Leute, die können mich unterstützen, finde ich top. Ich habe es versucht mit Valderrama, dass er kommt, auch mit Ronaldinho. Ronaldo war das Thema gewesen. Bis ganz am Schluss haben wir gehofft, dass sie kommen. Aber vielleicht schaffen wir das Jahr noch, glaube am 3.7. 22 ist nächstes Spiel. Ich hoffe, dass mehr Stars kommen. Da geben wir alles.
0: Da kommt wieder oder der Fußball, wenn es geklappt hat, aufstehen, weitermachen, wir probieren es weiter.
1: Das ist so, genau.
0: Du hast es gesagt, mit Play for Charity gegen Gewalt und sexuelle Belästigung an Frauen, aber auch für Kinder, die in Not geraten sind. Das ist für viele, ja, die erfolgreich sind im Leben, die machen das sehr gerne. Ist das für dich auch etwas, wo du sagst, das ist ein guter Weg, um auch mal etwas zurückzugeben?
1: Immer. Ich denke, ich war so, ich bin in die Schweiz gekommen, meine Familie in Kolumbien unterstützt. Auch dort sind wir nicht in schwierigen Verhältnissen aufgewachsen. Aber ich durfte unterstützen, ich durfte helfen, damit jeder irgendwo in die Schule gehen kann und eine gute Lehre kann abschliessen kann. Wenn im Fußball jetzt so etwas zurückgeht, ist sicher schön und auch wichtig. Ich denke, wir müssen uns unterstützen als Menschen, das ist so.
0: Und du hast ja, oder um es anders zu sagen, ihr habt dieses Jahr im Stadion Altenburg gespielt. Mhm. Das ist so ein Benefiz-Fußballspiel. Das ist auch ein Klassentreffen für euch Ex-Fußballprofis. Mhm. Das ist eine grosse Familie, die logischerweise einen Tag lang einfach in der Pfanne im Mittelpunkt steht. Dass man das ja auch nie vergisst, oder? Dass es letztendlich auch mal der Freude im Leben.
1: Ist so. Ich denke, dann haben Leute Freude gehabt. Wir sind da gewesen, wir haben Fußball gespielt, sind, glaube ich, noch recht viele Leute gekommen. Oh, das ist schön. Ich hoffe, dass im nächsten Match noch viel mehr Leute kommen und auch mehr Spieler mitmachen. Das ist doch für einen guten Zweck und wichtig. Und, ja, ich werde da die Play for Charity immer unterstützen, die ich kann, und hoffe, dass sie immer grösser werden.
0: Jetzt sind wir schon fast am Schluss. Weihnachten steht vor der Tür. Vielleicht wollen wir da noch ein bisschen weiter schauen. Bist du ein Weihnachtsmensch?
1: Weniger.
0: Weniger. Also, wie verbringt denn Johann von Landen seine Weihnachten?
1: Wir treffen uns in der Familie ganz normal, tun miteinander essen, aber das mit den Kindern, die Geschenke und so, tun wir organisieren, aber nicht mehr so gross. Nicht mehr so gross.
0: Manchmal ist weniger ja mehr. Vor allem in so Zeiten, wie man sie im Moment hat, sind es die kleinen Sachen, die man muss geniessen, oder?
1: Familie, ich denke, das ist wichtig, dass man miteinander zusammen ist und geniesst. Aber was das ganze drum und dran bin ich weniger. Mit der ganzen Weihnachten bin ich ein bisschen zurückhaltend. Mit der Familie, mit den Kindern. Wir schauen, dass man miteinander geniesst, aber fest an sich weniger.
0: Und jetzt sind wir am Schluss. Johann von Landen, es war mir wirklich eine Freude gewesen, auch mal ein bisschen Einblick zu kriegen in die Fußballwelt. Ich danke dir vielmals. Schön, bist du da gewesen. Wahnsinnig viel mehr von Fußball verstehe ich jetzt zwar noch nicht, aber es ist schön, Menschen zu begegnen, die ihre Leidenschaft mit anderen teilen.
1: Merci.
0: Ja, und ich hoffe, euch geht's ähnlich. So, wenn ihr nicht schon etwas von Fußball verstanden habt, dann wenigstens jetzt die Leidenschaft mitnehmt. Zumindest bis nächste Woche, wenn Steffi Brändli wieder da ist. Ich wünsche euch alles Gute, bleibt gesund, ciao zusammen.
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3: Die letzte Top Hoch 3 Sendung vom Jahr 2021, und das mit einem ziemlichen Star-Auflauf. Sie ist eine der erfolgreichsten Schweizer Schauspielerinnen, Rachel Braunschweig. Schön, bist du da.
4: Danke vielmals für die Einladung.
3: Man sagt dir wirklich, du bist so ein Shootingstar und das aber mit 53. Was sagst du zu diesem Titel?
4: Ja, es hat ja schon ein bisschen vorher angefangen. Also es ist ja immer bei unserem Beruf ist das immer ein bisschen ambivalent, weil die meisten von uns sind ja schon viel länger im Beruf. Also ich bin seit 30 Jahren in diesem Beruf, vorher natürlich viel mehr im Theater. Und Theater hat natürlich nicht so eine Streuweite, das ist beim Film oder beim Fernsehen ganz etwas anderes. Und mit «Die göttliche Ordnung» hat das nochmal, der Film hat so erfolgreich gewesen, dass er so viele Leute erreicht hat. Und dort würde ich sagen, hat das eigentlich nochmal angefangen. Aber das ist jetzt auch schon ein paar Jahre her, 2017. Ja, und seither hat das immer, sind immer wieder weitere schöne Projekte dazugekommen. Und das ist, freut mich sehr.
3: Eben, es ist ja nicht so, als hättest du erst gerade angefangen mit der Schauspielerei, sondern ist ja schon ein Zeitchen her.
4: Aber was wirklich schade ist, oder was mir so aufgefallen ist, es fehlt ein Begriff für Frauen oder eben auch Männer, würde ich sagen ab Mitte 40, die nochmal so in Erscheinung treten. Und ich denke, eben erst, wo mir das so entgegengekommen ist, dass die Leute sagen, ein Shootingstar, oder wie kommt das überhaupt, dass du jetzt plötzlich so erfolgreich bist, habe ich mir so ein bisschen auf die Suche gemacht und dann auch mal geschaut, ja, was gibt es da für andere Frauen, was gibt es da für andere Männer, die eigentlich in diesem Alter in Erscheinung getreten sind. Und es gibt sowohl Männer wie auch Frauen. Interessanterweise tut man es bei den Frauen immer mehr thematisieren. Und ich finde, es müsste ein Begriff erfunden werden für uns. Ja, wie soll ich sagen? Eben, wir sind ja, Shootingstar.
3: Kann ich aber sagen, zum Beispiel, oder? Was wäre denn der Begriff eigentlich?
4: Genau, müssen wir so ein bisschen nochmal forschen. Hat man einen Wettbewerb jetzt ausschreiben? Top 3 könnte einen Wettbewerb ausschreiben. Wie sagt man uns?
3: Eben, du sagst ja auch selber, du hast sehr fest von der ganzen MeToo-Bewegung auch profitiert, dass du eben in dem Sinn jetzt auch so aufkommst in deinem Alter. Du sagst, oder du hörst es auch nicht gerne, wenn man sagt, eben, du bist 53 und kommst jetzt auf, aber das sagst du von dir gleich auch, du hast von der MeToo-Bewegung profitiert.
4: Absolut. Also ich würde sagen, warum ich es nicht gehört, ist, eben, wir sind jetzt schon etwa, ja, sind jetzt vier, fast fünf Jahre her, wo ich quasi so in Erscheinung getreten bin, wo ich einen Preis gewonnen habe und so weiter und mich die breite Öffentlichkeit nochmal anders wahrgenommen hat. Und inzwischen, ja, eben, sind Projekte dazugekommen. Aber was tatsächlich ist so, dass die MeToo-Bewegung hat uns Frauen, oder ich würde überhaupt der ganzen Diversität, die unsere Gesellschaft hergibt, geholfen, dass man sich mehr für uns interessiert. Also, oder dass man überhaupt mal die Art von Publikum entdeckt und sagt, aha, da gibt es ja noch mindestens 50% von der Bevölkerung, die weiblich ist und wo sich auch für Frauen in diesem Alter interessiert oder für die Biografien, für die Geschichten interessiert. Und ich glaube, das hat das Business, also das Filmbusiness und allen voran natürlich Amerika, Hollywood entdeckt. Es gibt ganz viele Beispiele von Frauen in meinem Alter, die sehr erfolgreich sind, die grosse Stars sind. Und das hat damit zu tun, dass man sagt, aha, okay, man hat gemerkt, man kann mit denen auch Geld machen. Und das ist einfach, das geht immer Hand in Hand. Aber ich habe auch angefangen, eben Morgan Freeman, ein sehr bekannter Schauspieler, Afroamerikaner, der hat mit 50 seine erste Hauptrolle gespielt. Und das wird nicht so breit. Oder ein Christopher Waltz, der ganz bekannt ist im Theater, hat dann in Glorious Bastard mitgespielt und ist jetzt ein Weltstar, oder? Mit ab 50, also ja, in diesem Alter. Und interessanterweise, also ja, es ist neuer, dass wir Frauen nochmal anders wahrgenommen werden und vorkommen. Zum Glück.
3: Eben, und du hast ja eigentlich schon lang angefangen mit dem Ganzen, also beim Film nicht ganz so, sondern einfach vorher hast du Theater gespielt lang, hast aber eben vor, also mit etwa 40 so ein bisschen den Wechsel langsam angefangen und bist jetzt voll im Filmbusiness drin, dafür weniger im Theaterbusiness. Wieso dazumals der Wechsel?
4: Also ich habe schon immer auch gedreht, aber für mich ist wie nicht, für mich schon immer klar gewesen, das Theater ist so die Kür, also das hat man uns auch mitgegeben in der Ausbildung, in der Schauspielschule. Das ist immer das Fernsehen und der Film ist so ein bisschen bäh und das Theater ist so das eigentliche Handwerk, wo das eigentliche Handwerk gefragt ist. Und heute muss ich sagen, ich bin sehr froh über die Ausbildung, weil es gibt mir wirklich eine gute Basis und mein Handwerkzeug rührt aus dieser Ausbildung. Und ich habe aber wirklich so eben mit, anfangs Mitte 40 gemerkt, okay, was kommt jetzt da noch? Also ich habe immer gesagt, ich bin so ein Mischkonzern gewesen, ich habe ganz viele Sachen gemacht, das ist vielleicht auch ein bisschen mein Problem gewesen, dass ich nicht auf die Art vielleicht in Erscheinung getreten bin, weil ich, ein Mischkonzern gewesen bin. Und dann habe ich mich wirklich nochmal in mich reingelassen und mich gefragt, ja, was kann ich am besten? Oder, und was macht mir am meisten Freude? Und ich habe einfach so gemerkt, als Sprecherin tätig zu sein und eben auch im Film und Fernsehen tätig zu sein, als, das ist das, was ich, glaube ich, wirklich gut kann. Und dann bin ich nochmal ganz bewusst so rausgetreten und habe das auch so formuliert und habe gesagt, ich kann das, ich bin parat für die Hauptrollen. Und dann hat das funktioniert. So. Aber ich glaube schon, dass es eben, wie du gesagt hast, also einerseits die Bewegung, die MeToo-Bewegung, die Zeit war reif dafür gewesen, für Frauen in meinem Alter, und dann so eine innere Bereitschaft und die eben auch nach aussen artikulieren und ein Signal geben und sagen, ich wupp das. Weil das braucht man ja auch. Also eben, der Film hat immer mit sehr viel Geld zu tun und man braucht Darstellerinnen und Darsteller, wo sich das zutragen und wo man auch kann sagen, okay, die Schauspielerin kann das tragen, also kann eine Hauptrolle tragen, das funktioniert.
5: So das Herrenstehen eigentlich, oder?
4: Das Herrenstehen für sich ist da und eben auch zu sagen, okay, ich übernehme die Verantwortung. Also ich bereite mich so vor, dass das dann auch klappt. Und natürlich, da kommen noch ganz viele andere Faktoren dazu. Aber ich habe gemerkt, also den Mut zu haben, auch zu sagen, ja, ich kann das, ich kann. Und ich will das auch. Ich will jetzt Hauptdarstellerin sein. Oder ich will vielschichtige Figuren spielen. Ich traue mir das zu.
5: Und das hast du ja wirklich auch in den letzten Jahren gemacht. Du bist, ich sage jetzt mal, wirklich etwa in jedem Schweizer Film fast, wo mir in den Sinn kommt, bist du irgendwie, oder auch Serie, bist du dabei, hast schon ganz auch ein paar Preise abgestaubt. Ich muss schnell spicken, dass ich es ja richtig sage. hast den Schweizer Filmpreis für die beste Nebenrolle in «Die göttliche Ordnung» bekommen. Dann bist du ausgezeichnet worden mit dem Swiss Perform Prix für die Rolle von der Staatsanwältin im Tatort. Nicht ganz lange hat es für «Spagat». Das war ja deine erste, jetzt richtige eigene Hauptrolle auch gewesen. Dafür aber haben wir den Zürcher Filmpreis für den Film bekommen. Also wirklich jetzt gerade recht etwas. Also eben in den letzten paar Jahren ziemlich etwas los gewesen. Es hat wirklich einige Preise gegeben für dich. Wie gehst du mit dem um? Kannst du noch umgehen mit dem Raum? Oder wie geht es dir da damit so?
4: Ja. Also das ist ja immer so Preis und es ist immer ja eine Anerkennung für das eigene Arbeiten. Und das ist das Tolle daran. Also eben das wahrgenommen werden, bejaht zu werden in dem, was man macht. Das ist das Tolle an dem. Und es gibt ja auch immer noch ein bisschen Geld. Das ist auch immer schön. Das ist nicht unwichtig. Also, ja, genau.
5: Ein bisschen mehr Glamour als im Theater. Dafür aber hast du ja eben gerade jetzt bei Spagat, wo im Sommer ja ein grosses Thema war, am Anfang sechs Szenen, wo man dich komplett nackt sieht. Wie ist auch das war vielleicht auch für deine Kinder, die sind ja im Teenageralter. Was haben sie da dazu gesagt?
4: So sind sie die ersten paar Minuten im Kino gesessen. Ich habe sich ein darauf vorbereitet. Mein Sohn hat gesagt, ja, ist ja gar nicht so schlimm, Mami. So. Ja, ist natürlich schon ein bisschen speziell für sie. Das ist, und gleichzeitig, aber kennen sie das jetzt auch? Also sie wissen, das ist nicht ihre Mutter, sondern das ist eben eine Figur, das ist eine Rolle, mit der sind sie auch aufgewachsen. Und sie sind da total pragmatisch, also für sie bin ich immer noch ihres Mami und dementsprechend kritisieren sie mich auch oder nehmen das recht chillig so, ja.
5: Aber haben sie auch Freude daran, dass sie wissen, eben, unsere Mami, die läuft im Kino und die ist eben eine Schauspielerin und so, oder ja, eben, also nicht so der peinlich.
4: Es ist beides, glaube ich. Also ich glaube, wenn sie angesprochen werden von ihren Kolleginnen oder Kollegen, ist es so beides. Ich glaube, es ist einerseits stolz und andererseits so ein bisschen, ja genau, können wir jetzt einmal über etwas anderes reden. So. Ich glaube, wenn sie es nicht so artikulieren müssen, dann sind sie schon stolz, dann freut sie sich und dann sind sie auch interessiert. Aber ja, in erster Linie bin ich ihre Mami.
5: Und ein weiteres aktuelles Projekt ist deine erste internationale Produktion, The Swarm. Und da hast du eigentlich jetzt auch Neuland betreten, weil sonst bist du immer auf Schweizerdeutsch oder auf Hochdeutsch eigentlich am Schauspieler gewesen. Jetzt ist es auf Englisch. Wie ist das so?
4: Super. Also ich finde es mega super. Also wenn es nach mir geht, würde ich gerne neue Filme mehr und andere Sprachen spielen. Ich habe kürzlich mal ein Casting auf Russisch.
5: Kannst du Russisch?
4: Nein, ich kann nicht Russisch, aber ich musste dann einfach müssen lernen. Also das ist halt auch ein Teil von unserem Beruf. Also auch bei Spagat, Alexei Serebriakov, der ja mein Liebhaber spielt im Film, der kann kein Wort Deutsch und hat das dann auch also phonetisch müssen lernen. Die göttliche Ordnung ist der Mann, Marta Zoffoli, die die Italienerin spielt, die auch Deutsch redet mit italienischem Akzent. Sie kann auch überhaupt kein Wort Deutsch. Also das geht. Also wenn man einerseits ein bisschen musikalisch ist und sprachbegabt ist, dann kann man das. Und das ist natürlich nochmal eine andere Challenge. Und ich finde das toll, weil auch in verschiedenen Dialekten zu spielen, also ich habe jetzt gerade das Casting auf Berndeutsch und auf St. Gallerdeutsch. Ich merke immer, es gibt der Figur schon mal wie ein Kleid, wie ein Farbstrich. Und so ist es natürlich auch im Englisch oder auf Französisch oder eben dann auch auf Russisch zu spielen. Das, da hat man schon so eine, da hat man eigentlich eben schon so eine Basis von einer Figur schon ein bisschen gelegt, finde ich. So. Also das ist nochmal so, ja. Es war eine coole Herausforderung. Es war toll. Es war wirklich lässig. Und ja, also ich bin offen.
5: Die Offenheit hast du ja wirklich schon seit Kindheit. Eigentlich. Du bist auch sehr so offen, auch frei und selbstständig auch aufgewachsen. Also auch von deinen Eltern aus, glaube ich. Erzähl mal, wie war deine Kindheit so gewesen? Wie bist du aufgewachsen?
4: Also ich bin so in einer Multikulti, ich hätte jetzt nicht sagen, Plattenbau aufgewachsen, aber in so einem, nicht kein Hochhaus, aber einfach so ein Plattenbau so, mit ganz verschiedenen Nationalitäten und ich habe dort eigentlich eben schon ganz früh einen Zirkus organisiert mit allen im Haus und wir haben viel miteinander gespielt, wir haben sogar heute auch noch also so sehr losen Kontakt. Ja, es war sehr eine lebendige Kindheit gsi. Ich mag mich immer erinnern, dass ich immer zu den Nachbarn abgegangen bin, dort, weil ich die Salatsoße so toll gefunden habe von dieser Familie. Das habe ich so super gefunden. Bis heute weiss ich, was meine Mutter hat nie so eine Salatsoße gemacht, aber die habe ich immer super gefunden von dieser Familie. Und meine Eltern haben, also sehr, sehr behütet, würde ich sagen. Ich bin in Horgen aufgewachsen. Und dann so eben so 12 Jahre meine Eltern sich getrennt und dann hat sich das wirklich sehr radikal gekehrt. Dann ist das eigentlich so ein bisschen in einem WG-Leben weitergegangen. Und ich habe dann ja sehr früh, meine Mutter hat nochmal eine Ausbildung gemacht, so der Klassiker mit 40 nochmal sich wirklich emanzipiert. Aber von dort habe ich auch sehr früh gelernt, auf eigenen Füßen zu stehen, mein eigenes Geld müssen zu verdienen. Und das war für mich auch immer klar gewesen. Also so die Selbstständigkeit und die Unabhängigkeit, das ist für mich wirklich etwas, wo mich begleitet bis heute. Also ja, wo für mich auch immer klar war, ich werde meinen Beruf immer ausüben müssen und auch wollen. Ja, also so, ich glaube, alle, die das kennen, also so ein Scheidungskind war, das ist damals noch etwas, ich weiss noch genau, ich habe eine Sendung gesehen im deutschen Fernsehen, wo so von Schlüsselkind. Und ich habe dann so ein bisschen, habe ich geschaut und dachte, jetzt bist du auch so ein Schlüsselkind. Und das hat so einen, ja, einen negativen Beigeschmack gehabt. Ich meine, das ist heute ganz etwas anderes. Aber das war schon eine Challenge gewesen für mich und eine Herausforderung.
5: Also die Schlüsselkind-Sache, die kenne ich. Ich bin auch ein Scheidungskind. Aber eben durch das hast du eigentlich auf die einen Seite sehr viel Freiheiten auch gehabt oder hast auch sehr selbstständig müssen sein. Mhm. Bist, so wie ich gelesen habe, einmal sogar, als du noch im Gymnasium warst, bist, einmal über Nacht in einem Club arbeiten und dann direkt in die Schule und so. Und gleichzeitig aber hat jetzt gerade zum Beispiel dein Papi einen sehr starken Wunsch gehabt für dich, was eben dann nachher deinen Beruf anbelangt. Er ist ja nicht wahnsinnig Fan von der Schauspielerei. Also dort hast du nicht unbedingt viele Freiheiten gehabt eigentlich.
4: Also durch das, dass eben die Eltern getrennt waren, ich bin wirklich bei meiner Mutter aufgewachsen, hat meine Mutter hat mich immer sehr unterstützt. Mein Vater war immer so ein bisschen skeptisch gewesen. Also, das ist so ein bisschen, vielleicht so ein bisschen das Klassische, vielleicht aus dieser Zeit. Ich habe mich dann schon müssen beweisen und habe dann einfach gewusst, okay, ich muss die Schauspielschulprüfung einfach machen und bestehen. Und dann lässt er sich überzeugen. Und so ist es dann auch gewesen. Also, ich habe zuerst dann eben noch Germanistik und Komparatistik angefangen zu studieren. Und dann aber einfach gemerkt, okay, das hat mich nicht losgelassen. Ich habe gewusst, das Theater hat mich nicht losgelassen. Und ich habe gemerkt, aber es ist ein Handwerk. Und es ist ein Handwerk, das man muss erlernen. Und wenn man das an der Uni studiert, dann geht's wirklich richtig, dann geht's richtig Dramaturgie. Und ich habe aber gemerkt, ich bin die Macherin. Und dann habe ich die Prüfung, in Zürich nochmal probiert. Und, ich habe es einmal in Bern probiert, als ich noch relativ jung war und naiv. Und dann hat es bis in die letzte Runde gereicht. Und dann bin ich aber rausgefallen. Aber ich hatte keine Vorstellung gehabt, dass man jetzt da irgendwie 13 Prüfungen könnte machen. Später habe ich von Kolleginnen und Kollegen erfahren, die sind irgendwie in Rostock, ich weiss nicht wo, überall. Also von dem her nicht ein Background gehabt, wo gewiss, also schon aus einer Schauspielerfamilie oder so kam. Schon aus einer, so interessierte, kulturinteressierte Familie, aber nicht in dem Sinn, da hätte mir niemand können sagen, mach jetzt das oder geh dort hin. Und dann habe ich sie bestanden und dann habe ich meinem Vater einfach von fait accompli gestellt, also einfach gesagt, okay, ich habe sie bestanden, ich mache es so oder so. Es ist ja darum gegangen, wer zahlt die Ausbildung auch, und er hat gewusst, eine Ausbildung muss er mir zahlen, und dann hat er dann auch ja gesagt. Aber es hat also lang gegangen, bis er hat können entspannen, würde ich mal so sagen. Und sagen, okay, das war ein richtiger Entscheid gewesen.
5: Und du bist dann wirklich auch nachher in die grosse, weite Welt rausgezogen. So ein bisschen das Theater hat angefangen. Bist im festen Ensemble von Wilhelmshaven gewesen, auch in Hannover. Hast auch noch Gastauftritte in Hamburg gehabt. Also wirklich in der grossen Theaterwelt gewesen, kann man sagen.
4: Ja, also das ist so, für mich war immer klar gewesen, nach der Schauspielschule, also durch das, dass ich die Schauspielschule in Zürich gemacht habe, ist klar gewesen, also jetzt mal weg. Auch wegen der Sprache. Es ist auch darum gegangen, dass man wirklich ein Bühnenhochdeutsch wirklich kann, hat. Das ist damals auch noch, wie soll ich sagen, sehr geradlinig gewesen, oder hat man so klare Vorstellungen gehabt, wie man auf die Bühne tritt, oder wie eben nicht. Und das sind super Lehrjahre gsi. Also ich han dann, ich bin zuerst ein Jahr in Hannover gsi und dann zwei Jahre in Wilhelmshaven und dann ein Jahr eben noch in Schauspielhaus in Hamburg und auf Kampnagel, also so eine freie Spielstätte. Und das ist für mich super gsi, weil es ist einfach Tag und Nacht ist es Theater gsi. Also man hat eigentlich im Theater gelebt und han viel gespielt, ich habe gross gespielt und das hat mir ein super Fundament gegeben.
5: Und du hast vorher schon gesagt, du spielst jetzt im Film sehr vielschichtige Rollen, hast auch im Theater schon eher so, ich glaube, die reiferen Frauenrollen gespielt, wo dir, glaube ich, auch in Filmen sehr ähnlich sind. Oder du bist auch eben eine starke, emanzipierte Frau, auch, die auch etwas zu sagen hat. oder nicht?
4: Ja, doch. Glaubst du?
5: Und gerade im Film habe ich das Gefühl, sind es auch so ein bisschen, mir ist so ein Vergleich in den Sinn gekommen, wie der Phönix, der aus der Asche steigt. Also ein bisschen, sind deine Rollen auch manchmal, oder? So zuerst vielleicht noch so ein bisschen im Hintergrund scheuch, müssen sich zuerst ein bisschen finden und dann zack, bumm, sind sie da. Und gerade in der Filmbranche jetzt, glaube ich, ist es bei dir schon auch so. Du hast deine Zeit gebraucht, eben vom Theater in den Film, und jetzt bist du da wie der Phönix aus der Asche, kann man schon ein bisschen sagen.
4: Ja, also ich glaube, es gibt insofern einen Vergleich, dass man sagt, ich bin nie eben so das klassische eben Kätchen oder Klärchen gewesen, also so das blonde Engli, wo man am Anfang von der Schauspielschule, also das ändert sich ja zum Glück jetzt auch im Theater, dass man auch die ganzen Klassiker, also ein Hamlet wird auch von einer Frau gespielt und so, also man stellt ja die ganzen Stoffe, werden weniger konservativ behandelt. Auch dort ist die ganze MeToo-Bewegung zum Glück angekommen und Diversität ist ja auch ein grosses Thema. Ich bin vielleicht von dort her ein bisschen zu früh gewesen. Also ich habe schon bei meinem Vorsprechen Rollen eben gewählt. Meine Vorsprechrollen sind alle 20 Jahre älter gewesen, als ich tatsächlich gewesen bin. Und das ist natürlich auch ein Feedback gekommen, ist alles super. Aber du wirst nicht die Rolle spielen, oder noch nicht, oder? Und ich habe das Gefühl, das hat sicher auch mit dem Grund, dass im Film das jetzt angekommen ist und vielleicht sogar noch mehr angekommen ist als im Theater, dass wir ja, die Frauen, die eben eine Entwicklung machen, die eben nicht nur einen Zustand beschreiben. Das ist ja eh immer interessant, oder? Egal, ob das ein Mann oder eine Frau ist, die irgendetwas aus seiner Lebensgeschichte erzählt. Immer dann, wenn wir sehen, dass eine Rolle sich entwickelt, dass sie widersprüchlich ist, dass sie eben nicht nur sympathisch, sondern vielleicht auch ein bisschen widerspenstig. Man fühlt sich hergezogen und gleichzeitig fühlt man sich abgestoßen. So ergeht es uns im Leben. Und das ist, glaube ich, das, was mich interessiert. In der Darstellung oder eben überhaupt im Geschichten erzählen. Und was toll ist bis jetzt, dass die Projekte so verschieden sind. Also das ist ja eben, das ist die Staatsanwältin und das ist die Bäuerin und das ist eine Frau aus den 70er Jahren und das ist, ja, also es sind und eine jüdische Mama. Also es sind, das ist eigentlich das, wo mich interessiert. Also die Vielschichtigkeit und auch die Unterschiedlichkeit, also auch eben die Wandelbarkeit. Das ist, glaube ich, auch so etwas, wo ich suche. Also, weil das jedes Mal eine neue Herausforderung bedeutet.
5: Was ist vielleicht auch einfacher zum Spielen? Eine Frau, die dir eher ein bisschen ähnlich ist, wo du dich drin siehst und darum gar nicht so fest musst vielleicht drin versetzen, oder eben das Umgekehrte, jemand, der komplett das Gegenteil von dir ist, wo du wirklich vielleicht dich mehr musst reinknündeln, aber darum auch ganz anders daher gehst?
4: Also ich habe immer gesagt, für mich ist es, glaube ich, einfacher, jemand, der weit weg ist von mir. Weil ich finde, jemand, der so nahe ist bei mir, dann muss ich noch viel mehr, habe ich so das Gefühl, so die Linie rausschaffen, wo unterscheiden wir uns eben und wo bin ich. Natürlich, ich nehme es ja immer aus mir. Also es ist ja immer, alle Charaktere bei allen Schauspielern sind ja immer prägt von einem selber. Aber die Recherche fällt irgendwo einfacher, wenn es etwas ist, das weiter weg ist von mir. Also weil, ja, so würde ich es beschreiben. Das ist eine schwierige Frage.
5: Eben, es ist ja so, oder? Ja. Ein bisschen komplex, ja. Auch, was ist... Eigentlich denken wir ja, eben, wenn sie näher ist, ist es einfacher, aber gleichzeitig vielleicht auch nicht. Kann man aber vielleicht auch noch sagen, dass du das Ganze eben sich in eine Person hineinversetzen, man sich manchmal vielleicht fast ein bisschen selber vergisst, gar nicht weiss, wer bin ich jetzt eigentlich? Oder vielleicht sogar sich wünscht, ich wäre gerne so und so?
4: Also, was es mehr ist so quasi, wenn man sich in eine Figur hineinlebt oder eine Figur erforscht und mit der geht für eine gewisse Zeit. Also das ist ja meistens dann, würde man sagen, sicher ein halbes Jahr oder manchmal sogar ein Jahr, wo man mit dieser Figur lebt, in dieser Figur lebt. Und das Schwierige ist eigentlich, sich wieder müssen, die gehen zu lassen und sich müssen zu verabschieden von dem Leben, von dieser Geschichte, von diesen Problematik von diesen Lebensfragen, die sich stellen. Also das ist etwas, dort bin ich immer sehr wehmütig. Also ich lasse meine Filmfiguren oder überhaupt, ja, vor allem meine Filmfiguren, oder ich hätte auch alle meine Figuren schwer wieder ziehen. So. Sie sind so, ja, das ist so, die sind so in meinem Rucksäckchen mit mir drin, mit dabei.
5: Und der Weg hat eben jetzt vor ein paar Jahren so richtig angefangen in der Filmbranche, so ein bisschen als Abschlussfrage vielleicht. Wo zieht's eben, bist denn du eine, die dafür bis 80, 85, 90 schauspielert? Oder sagst du irgendwann doch, nein, jetzt ist einfach gut, jetzt fahre ich wieder ein bisschen zurück? Oder was ist da der Plan?
4: Also wenn ich so Kolleginnen sehe, wo ich jetzt, wo in dem Alter sind und wo einfach immer noch auf der Bühne sind und immer noch performen, finde ich das eine extrem attraktive und tolle Zukunftsvision. Ja, doch, ich finde schon. Also das jetzt kann ich jetzt sagen, doch, ich sehe mich, ich wünschte mir das, finde ich toll.
5: Ich freue mich drauf. Rachel Braunschweig, ich habe noch viel zu viele Fragen, aber wir sind leider am Ende von unserer Zeit. Sehr schön, bist du da gewesen.
4: Danke.
5: Ich wünsche natürlich eine ganz schöne Weihnachtszeit noch weiter und ein noch besseres 2022.
4: Ja, gleichfalls.
5: Merci vielmals. Danke vielmals. Und auch euer liebes Publikum natürlich noch eine ganz schöne Weihnachtszeit und wir sehen uns dann im neuen Jahr wieder. Wir freuen uns. Bis dann. Macht's gut.
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3: Er ist in der ganzen Schweiz und noch weiter bekannt, aber nicht unbedingt mit seinem Vor- und Nachnamen, sondern vor allem mit dem Spitznamen. Er ist nämlich der Zubi. Herzlich willkommen.
6: Steffi, hoi.
3: Es ist ja wirklich, es sagt dir, glaube ich, niemand, nicht Zubi. Das ist, du stellst dich auch so vor. Oder gibt es doch jemanden, der dir Pascal oder vielleicht Herr Zuberbühler sagt?
6: Es gibt viele, die Pascal sagen, vor allem die Eltern. Die Eltern sagen mir immer noch Pascal.
3: Okay.
6: Aber ich stelle mich mit beiden Namen vor. Also die einen, die Pascal wollen sagen, die dürfen das natürlich und sonst den Rest, die kennen mich als Zubi und das ist auch gut, so kein Problem.
3: Und deine Frau, einfach, wenn sie hässig ist, sagt sie Pascal.
6: Sie sagt gar keinen Namen nicht. Die kommandiert mich einfach nur umeinander und fertig. So ist es mittlerweile.
3: Deine Kinder aber sagen schon Papi, oder?
6: Ja, die sagen schon Papi. Ja, mal. Die kann man noch schön erziehen. Aber im Alter oben kann man die Leute nicht mehr so gut erziehen. Weißt?
3: Und ich habe mich eben auch noch gefragt, wo du zu England gespielt hast. Also in der Schweiz und Deutschland ist es irgendwie noch normal, dass man eben so den Nachnamen irgendwie abkürzt und dass es ein Spitzname ist. Das ist auch einfach zum Aussprechen für uns. Aber zu England, wie haben
6: das? Das geht's nicht. Aber dort haben sie mir eben gesagt, Zubi gibt's ja nicht. Das heisst ja irgendwie Zubai oder, und dann haben sie mir gesagt, Subs. Subs.
3: Subs.
6: Subs. Ja, Subs haben sie mir gesagt, das weiss ich noch gut, ja. Einmal.
3: Ah, lustig. Eben, du bist ja international, hast du Fußball gespielt, hast 20 Jahre lang Fußballkarriere gemacht, bei ganz vielen verschiedenen Clubs. Ich tue es schon ablesen, dass ich nicht falsch sage. Bei GC bist du, bei Basel bist du, dann hast du bei Fulham gespielt, bei West Brom, noch bei Xamax und Servet. Und ja, eben ganz, ganz, ganz viel. Vielleicht aber gleich auch, wie hat das angefangen? Hast du so die klassische Dinge gehabt, so die Klischee-Geschichte, ich habe vorher den Ball in der Hand gehabt, als dass ich laufen konnte, oder wie war es?
6: Nein, absolut nicht. Absolut komplett anders. Wir hier in der Nähe von Winterthur aufgewachsen im Frauenfeld. Und das war noch so, in der Juniorenzeit, also in der Jugendzeit, sagen wir es mal so, bin ich eigentlich im Leichtathletik tätig gewesen. Und das habe ich im Fünfkampf gemacht und bis 14, 15 bin ich im Leichtathletik gewesen. Und erst dann, weil Kollegen gesagt haben, hey, komm mal ins Fußball, hey, komm doch zu uns, ist gut shooten, habe ich gesagt, okay, komm, jetzt gehen wir shooten. Habe das Leichtathletik aufgegeben, hat mir zwar sehr gut gefallen, das muss ich wirklich sagen, und bin nachher ins Shooten gegangen beim FC Frauenfeld, dann ist es sehr rasant auf. Habe nur noch kurz ein bisschen C-Junioren gespielt, B-Junioren, A-Junioren, und dann ist der erste Goalie ausgefallen beim FC Frauenfeld, dort mal. Und der Trainer, der Roland Frey, dort mal von Schaffhausen hat gesagt, hey, ich will ihn als mein erster Goalie. Und nach einem Frauenfeld, zweite Liga, aufgestiegen in die erste Liga und geht direkt zu GC als zweiter Goalie. Und dann ist es vorwärts gegangen. Und ja, es ist sehr schnell gegangen. Ab und zu ein bisschen zu schnell. Aber ja, wenn du die Chance hast, dann musst du die Chance einfach packen. Und ich bin privilegiert, dass ich, wie du gesagt hast, über 20 Jahre dürfen Profifußballer sein. Das war eine fantastische Zeit gewesen. Unbeschreiblich, schöne Zeit. Aber jetzt so die Nachkarriere, also die zweite Karriere oder die zweiten 90 Minuten in meinem Leben, die sind auch fantastisch, muss ich ehrlich sagen.
3: Zu der Karriere können wir dann nachher noch schnell, genau. Aber eben, du hast gesagt, Leichtathletik. Also, was für Leichtathletik und hat das irgendwie vielleicht gleich aber auch etwas gebracht fürs Fußball?
6: Boah, was hat es gebracht? Also, es ist Leichtathletik. Ich habe Fünfkampf gemacht, also als Schüler, A-Jugend oder wie das geheißen hat, dort mal, im Stadtturm vor allem Frauenfeld. Und wenn ich.
3: Kugelstoßer und all
6: ja,
3: das Zeugs, oder?
6: Aber jetzt Achtung. Jetzt. Oh. Ich war sehr stark im Ballenwurf. Da hat es so 200 Gramm Bälle gegeben mit so Sand drin. Kennst du sicher noch von der Schule?
3: Oh ja, ja. Haben wir auch müssen. Okay. Oh, wir haben die Lichter, glaube ich,
6: schon dort mal in der Sekundarschule im Frauenfeld bin ich der gewesen, wo der Ball an mich können, fast über Schule aus dem Dach hineinrühren. Bin der Einzige gewesen. Und es hätte mal einen Thurgauer-Rekord gegeben. Ich weiss nicht, hast du das nicht rausgesucht, ob der immer noch besteht?
3: Der steht da nicht drauf, nein.
6: Weil ich habe einen Thurgauer-Rekord im Ballenwurf, und ich weiss aber, weiss nicht mehr wie weit, aber vielleicht besteht der noch irgendwo. Aber, das ist schon, eine gute Zeit gewesen. Für mich ganz klar, ich wollte Sport machen, ich bin ein sportlicher Typ und ja, es ist ein leichter Tätig, ich bin schon einfach auf dich alleine gestellt gewesen, aber ich habe dann schon gemerkt, ich bin schon eher ein Teamplayer schlussendlich.
3: Aber eigentlich als Goalie bist du ja gleich auch so ein bisschen für dich allein. Wieso Goalie? Was Grösse,
6: ich habe gesagt, wenn ich ins Fußball gehe, dann möchte ich nicht, jetzt Entschuldigung, allen linken Außenverteidiger oder Mittelfeldspieler, die jetzt da zuhören, ich kann nicht irgendwie einfach ein Spieler sein dort in dieser Position. Nein, ich wollte Goalie oder den Stürmer. vorne. Stürmer. Er ist besser gewesen, bin ich im Goal hineingeblieben. Nein, das ist die Position. Ich kann nicht etwas speziell sein. Und das habe ich schon mir rein gehabt. Ich habe gesagt, hey, wenn ich Fußball möchte, Goalie. Mein Vater ist früher noch einmal Goalie gewesen. Das darf ich auch noch so sagen. Und dann habe ich ihm auch ab und zu mal früher noch ein bisschen zugeschaut, wie das ist, so im Goal stehen. Und das hat mir von Anfang an gepasst. Und ich habe gesagt, ich will Goalie werden. Fertig.
5: Ist aber vielleicht jetzt meine Wahrnehmung oder auch ein bisschen Behauptung, aber der Goalie ist vielleicht doch auch schon eine Position, die ein bisschen unterschätzt wird, nicht?
6: Nicht mehr, nicht mehr. Die Goalie-Position hat sich enorm entwickelt in den letzten Jahren. Ein Goalie heutzutage, oder ich muss es so sagen, wenn du willst erfolgreich sein, wenn du willst eine Meisterschaft gewinnen oder ein Turnier gewinnen, eine Euro, eine Weltmeisterschaft, dann geht es nur noch über einen guten Goalie. Es gibt keine Mannschaft mehr, die heute eine Meisterschaft gewinnt oder eine Weltmeisterschaft mit einem schlechten Goalie. Gibt's nicht mehr. Goalie heutzutage ist so vielseitig. Du musst alles können. Du musst mit den Füßen können spielen. Du musst links Fuß, rechts Fuß. Früher habe ich nur immer den linken Fuß gehabt. Ich habe nie den rechten Fuß benutzt. Den habe ich probiert. Das habe ich gebraucht noch zum Abstehen. Und heutzutage muss ein Goalie alles können. Das ist eigentlich der Auslöser, der hinten anfängt, rauszuspielen. Und wo, das hätte man früher noch müssen. Das hätte man früher noch müssen. Aber der Goalie ist der, wo eigentlich ein bisschen das zweite Hirn ist, neben dem Trainer. Er muss spüren, wenn kann ich lang spielen, wenn soll ich kurz spielen, wenn soll ich wie spielen. Das ist eine Situation, die sich extrem entwickelt hat. Und man sieht es jetzt auch. Früher war es immer so, der Goalie, Transferfenster. Man hat nie so gross Geld ausgegeben für einen Goalie. Aber heutzutage merkt man das, ja. Ein guter Goalie zu haben, ist Gold wert. Und darum finde ich die Entwicklung fantastisch, dass man die Wertschätzung kennt, dass man einen guten Goalie braucht, um irgendetwas zu gewinnen.
5: Was glaubst du, an was liegt das, dass sich das so verändert hat? Hat sich das Fußball an sich, also spielerisch verändert oder sonst irgendwie einfach etwas in den Köpfen, wo die Einstellung geändert hat?
6: Nein, ich finde, der Goalie, das ist immer der Punkt 1, das darf man nie vergessen. Neben dem, dass ein Goalie vielseitig muss sein, der wichtigste Punkt ist immer, einen Goalie muss Bälle haben. Ja. Es gibt auch viele Trainer oder Goalie-Trainer, die jetzt eigentlich schon anfangen zu überlegen, nein, mein Goalie muss hinten raus spielen, so, linker Fuß, rechter Fuß, dort raus chippen den Ball, dort in die Mitte hineinspielen und so weiter und so fort. Nein, Goalie muss einfach auch ganz klar der sein, der Bälle hebt und die Mannschaft einmal retten. Den Goalie muss in einem Mannschaftsprozess ein paar Punkte retten. Okay? Und für das muss er auch trainieren. Und er kann nicht nur immer mit der Mannschaft mitspielen, und nur immer spielerische, das ist ein wichtiger Punkt, ganz klar. Jetzt habe ich gerade die Frage vergessen, die du noch gestellt hast, schlussendlich, weil ich auch nicht ein bisschen umschreiben, sorry.
5: Aber wieso sich so geändert hat?
6: Ah, der Fußball ist schneller geworden. Punkt 1. Fußball ist enorm schnell geworden. Man sieht das Tempo der Spieler, das Physische, die sind top trainiert. Man kann es gar nicht mehr schneller machen im Moment. Jetzt geht es weiter, dass man das Gedankliche trainiert im Fußball. Die Spieler, die schon wissen, was genau wo passiert. Ein Goalie, der schon weiss, wenn eine Flanke reinkommt, was hinten dran passiert, schon die Informationen geholt. Die sind heute auf dem höchsten Level. Und so, dort hat sich natürlich der Fußball enorm verändert. Zudem kommen da dazu die Regeländerungen. Ja. Die Regeländerungen gehen ja immer ein bisschen, ich sage, zugunsten vom Goalie. Weil ein Goalie muss sich wieder neu adaptieren. Ein Goalie-Trainer muss sich adaptieren an dieser neuen Situation. Und das finde ich natürlich umso interessanter, weil ich habe immer gesagt, ja super, Rückpassregeln früher, noch hast du einen Rückpass einfach so in die Hand nehmen, ja, und dann auf einmal war es, das darfst du nicht mehr, hast du müssen anfangen zu shooten, und das ist schon etwas Spezielles, das tust du, den Ball nicht mehr darfst in die Hand nehmen, und das finde ich sehr positiv, ganz klar.
5: Und eben, vielleicht nochmal zurück zu deiner spezifischen Karriere. Du hast ganz viele verschiedene Stationen gehabt, hast eben auch gesagt, es ist mega schnell gegangen. Plötzlich, du hast angefangen Fußball zu spielen und kaum ist das Thema Profi schon da gewesen. Hast du aber gleich irgendwie Zeit gehabt, um dir das einmal setzen lassen und irgendwie auch erträumen, was liegt da eigentlich alles drin, was möchte ich überhaupt?
6: Das ist eine gute Frage, Steffi. Ich habe das nie gehabt. Ich habe ab und zu mal gesagt, auch ich hätte lieber ein bisschen Step by Step ein bisschen reinkommen. Also von diesem Sprung von Frauenfeld zu GC, das ist ruckzuck gegangen. Das ist sehr schnell gegangen, und dann hat sich dort mal noch der Martin Brunner, Nummer 1 von GC, hat noch Verletzung gehabt, und auf einmal bin ich schon im Goal gestanden. Das ist schnell gewesen. Aber ich habe gewusst, schon dort, jetzt musst du einfach bestehen. jetzt musst du zeigen, die Chance kommst du nicht nochmal ein zweites Mal über. Und dann ist es natürlich Step by Step gegenübergegangen und ab und zu haben wir schon mal gewünscht, hey, warum nicht jetzt mal eine Saison lang oder zwei Saison lang einfach mal ein bisschen Nummer zwei, mal ein bisschen schauen, mal ein bisschen dort spielen, mal ein bisschen dort spielen mit der Reservemannschaft oder wie auch immer. Und weil es ist schon ein Riesensprung gewesen von Frauenfeld, Erstliga, zu GC, zum absoluten Topverein dort mal in den 90er Jahren, ganz klar. Das Nummer 1 in der Schweiz und das ist schon, boah, ein Riesensprung gewesen. Aber im Leben kann man ja nicht immer gerade aussuchen, oder? Du musst einfach performen, du musst da sein, du musst ready sein, wenn es darauf ankommt. Und das hat mir immer gefallen. Die Challenge, die Herausforderung. Ich bin immer mit Visionen durchs Leben gegangen. Ich habe immer ab und zu crazy Visionen gehabt und denke, wie blöd bin ich eigentlich? Da kommst du nie dran an. Aber ich bin immer einer gewesen, der den Schritt nach vorne macht. Ich kann es nie gern, wenn man zuerst einmal sagt, ja, ich schaue jetzt einmal. Oder, ja, ich gehe jetzt einmal zuerst einen Schritt zurück. Das bin ich eigentlich nicht. Ich bin immer einig mit dem Schritt nach vorne und habe gesagt, so, und jetzt will ich das erreichen. Hast du es erreicht? Super. Hast du es nicht erreicht? Dann ist einfach eigentlich ein bisschen als Fressen überkommen, Entschuldigung auf Deutsch gesagt. Aber dann wieder aufstehen, aber dann gleich den Schritt nach vorne machen, das ist immer so ein bisschen mein Challenge gewesen, den ich mit mir selber gemacht habe.
5: Du hast ja auch sehr viel Kritik müssen einstecken. Also klar, als Profifußballer, es kann hart sein, da ist man in dem Sinn der Welt ausgesetzt, aber eben bei dir hat es ja mehrere Sachen gegeben, wo es Rechtsschlagzeilen gegeben hat, sei es das Goal gegen Zypern oder auch eben bei Leverkusen mit den Fans. Wie hast du das so? Also selber eben, du bist zwar schon eben auch einer, der glaub, dann auch hersteht und dann sagt und so, aber das ist gleich sicher auch recht heavy,
6: ja,
5: oder?
6: Ja, das ist ja das Problem, wenn man dann nachher eben hersteht und so etwas sagt, weil die Leute wollen ja einem irgendwie ein bisschen gebrochen sehen in dem Moment. Aber ich habe gesagt, nein, es hat mir wehtun. Ich habe ja die Fehler nicht extra gemacht, ja, okay. Wobei, Zypern-Goal, wir haben noch 3-1 gewonnen. Das vergessen viele Leute, das war ein riesen Fehler, stimmt. Das ist eine grosse Kritik.
5: Und Glück, dass die Schlagzeilen nicht noch schlimmer gewesen sind,
6: aber je nachdem. Ja, nein, du, das Schlimme hätte es nicht mehr können sein. Es ist ja, ich habe ja die Schweiz gespalten in dem Moment, das war vor der WM, 2006. Aber das sind Momente, die mich zu dem geformt haben, wo ich jetzt sein darf. Und wo ich jetzt mich darf bewegen. Das sind halt nicht angenehme Momente, ganz klar. Solange Kritik nur immer auf mir ist, das ist das eine, das ist okay. Ich weiss, ich habe einen Fehler gemacht. Vielleicht sage ich es nicht vor der Kamera. Und das stresst dann halt ein bisschen viele Leute, sehr wahrscheinlich, denken sie, der arrogante sich. Man steht jetzt wieder da, gross, laute Schnorren und so weiter. Und das haben ja viele Leute damit ein Problem. Aber für mich ist das immer wieder sehr interessant gewesen. Ein Goalie, ich würde es so schnell erklären, ein Goalie ist auf dem Hochseil oben. Für mich ist der Goalie zu oberst oben. Und dort oben ist er. Und dann ist er 93 Minuten dort oben und dann hat es 9 Minuten Spiel und dann passiert dann irgendein Fehler. Dann fliegt er aber zu Unterstunden runter. Er bleibt nicht irgendwo zwischen denen hängen. Nein, er fliegt zu Unterstunden runter. Und von dort unten wieder in das Seil raufkommen. Wenn mich jetzt gefragt hättest, die Frage, was fehlt am Fußball, am Profifußball, ist es der Moment von dort unten, dort raufkommen. Es klingt crazy, aber das ist wieder so ein Fight mit mir selber. Wie komme ich wieder dort rauf? Zerbreche ich, höre ich auf, mache ich etwas anderes. Sofort. Sofort, das unterschreibe ich dir da. Sofort mache ich etwas anderes. Aber ich will wieder dort rauf. Und es ist mir immer wieder gelungen, dort rauf zu kommen. Hat dann halt wieder mal Fehler gegeben, was ja natürlich ist. Aber Kritiken sind sicher ziemlich her gewesen in der Schweiz. Aber nochmal schlussendlich, ich bin privilegiert gewesen. Ich danke heute allen Kritikern, weil die haben mich dort hergebracht, wo ich jetzt darf sein.
5: Man sagt ja auch von dir, du bist ein sehr ehrgeiziger, einer, der es wirklich eben mit dem Kampf geschafft hat, Profifußballer zu werden und nicht unbedingt mit dem Talent.
6: Ja, das ist unterschrieben. Absolut. Absolut ist es so. Ich habe immer gewusst, im Kopf oben, da kann ich viel erreichen. Das ist zentral, das ist für jeden Mensch. Ist es so, dass der Kopf einfach der gibt davor, wo du durchgehst. Sicher brauchst du Gesundheit. Das ist mal Punkt 1, ganz klar. Sicher musst du auch dafür leben. Also wenn du jetzt über 20 Jahre darfst Profi sein, ich habe auch für meinen Körper gelebt. Das ist ganz klar. Aber ich bin nicht das Talent gewesen, wo man kann sagen, hey, boah, der Goalie da bei Frauenfeld, ein Riesentalent. Der Vogel dort mal hat mich entdeckt. Ich glaube, an einem Match schauen gegen Brüttisellen, wo ich einen riesen Fullsei bekommen habe. Irgendwie so etwas. Aber er hat gesagt, der Typ gefällt mir. Okay? Ja, ist mein Naturell. Ich bin immer so durchs Leben durchgelaufen und ich werde auch weiter so durchs Leben durchlaufen, weil sonst habe ich nichts mehr verloren auf dieser Welt. Ich bin einer, der gerne den Kopf gegen oben hat. Das heisst nichts mit Arroganz zu tun. Ich liebe mein Leben, ich liebe die Leute, ich liebe den Umgang mit den Leuten. Ich finde es cool, neue Leute kennenzulernen. Und ich bin in dem Schema rein gewesen, dort über 20 Jahre lang, habe ich dürfen dabei sein. Und jetzt, nach meiner Karriere, darf ich mit anderen Leuten zusammen sein, immer noch mit Fußball, aber mit den, all den anderen Engagements, die ich noch habe. Ich bin privilegiert, was ich darf machen. Und nochmal, Gesundheit ist ganz klar das Wichtigste, ganz klar. Aber Talent bin ich nicht gewesen.
5: Eben, nach 20 Jahren hast du dann den Rücktritt gegeben. Wieso war es Gesundheit gewesen? Oder was ist so in der Ausschlag?
6: 40 lange nicht. 40 lange nicht. Nein, Steffi, 40 lange doch. Oder? Ich durfte am Schluss noch mit 37 zum FC zu Fulham auf London wechseln, Premier League. Bin dort aber Nummer 2 gewesen, hinter Marc Schwarz als Nummer 1. Und habe 3 Jahre lang können schön meine Karriere Step by Step ein bisschen oben abbauen. Weil ich bin so dankbar, dass wir der Roy Hodgson dort mal, dass wir das hergebracht haben, dass er mich dort nicht will als in seinem Staff, als Goalie. Aber ich bin so dankbar gewesen, weil, wenn ich mir vorstelle, Tobi, das ist dein letztes Spiel heute und nachher ist fertig. Ich weiss nicht, ob ich das, wie ich das

0: Laden verloren, jetzt bin ich wieder raus.
1: Warum, warum du Rücktritt gehst? Aber du hast es schon.
0: 49, ja. Es ist fantastisch aufgegangen. Ich konnte nach 3 Jahren sagen, hey, danke vielmals, super gsi. Jetzt gehe ich zurück in die Schweiz, mache Goalie-Trainer-Lizenz dort mal. Und nachher bin ich dann im Staff noch gsi in der Schweiz und in England. Also, es ist eine runde Sache gsi und für mich so wichtig, dass ich auch so Step by Step den Schritt zurück zu machen.
1: Aber du bist jetzt Goalie-Trainer, oder für FIFA bist du zuständig für weltweite Goalie-Ausbildung. Was machst du da genau? Was hast du da für eine Aufgabe?
0: Das ist ein Teil. Das ist ein Teil, dass ich ein bisschen verantwortlich bin für Goalie-Trainer-Ausbildungen weltweit. Also erstens einmal, dass ich darf bei der FIFA arbeiten, das ist fantastisch, weil wir reden von der Welt. Ich bin privilegiert gewesen. Ich habe nur immer auf den schönsten Fußballplätzen, schönsten Stadien, ist alles organisiert gewesen, die besten Trainer. Was will ich noch mehr? Super. Aber dann kommst du mal zu der FIFA und dann merkst du, wenn du mal da in andere Länder reist, was dort abgeht. Und das ist unbezahlbar, das zu sehen, dürfen zu unterstützen, das Ganze, die ganze Projekt. Wir haben ein ganz neues Projekt, wo wir alle 211 Member Associations gescannt haben. Was fehlt dort? Haben sie ein Goalie-Philosophie? Haben sie einen Goalie-Trainer? Haben sie in der Akademie das und so weiter? Und das ist jetzt ein riesen Projekt, das neu lanciert worden ist. Bei jeder WM dabei, Frauen- und Männerfußball. Frauenfußball boomt übrigens. Wie steht es überhaupt mit deinem Fußball?
1: Ich sag's mal so, ich habe ja viele Sportarten gemacht. Ich habe früher Mädchenliga und Gerät und so und dann noch Tennis gespielt und lang Handball gespielt. Aber ich habe die einzige wirkliche Verletzung, die ich hatte, im Handballtraining beim Fußballspielen.
0: Ja, aber du bist nicht im Goal gewesen, du musst ins Goal reinstehen.
1: Im Einwerben. Fußball und ich, nein.
0: Gut, okay, lassen wir das Thema. Nein, es ist fantastisch gesehen bei diesen Projekten. Ich habe jeder WM dabei, U17, U20, Senior-Level. Frauen und Männer natürlich. Und ich habe mehrere Jobs in der FIFA, wo ich dabei sein darf. Und das ist einfach unbeschreiblich wichtig und interessant. Und darf helfen im Weltfußball. Das ist schon etwas wow. Ja.
1: Du hast ja eine Lehre gemacht als Sanitär- und Bauspengler. Dass irgendwie so ein bisschen in die Richtung zurückgehen, ist überhaupt gar nicht so.
0: Ich wollte nachsprechen am Anfang. Aber ich denke, du bist gerade da in Sport rein in meiner Jugendzeit. Nein, ich habe 3 Jahre Bauspengler gelernt und 1 Jahr Sanitär-Installateur. Und das ist für mich wichtig gewesen, damals, dass ich das gemacht habe, dass meine Eltern mich gepusht haben. Ja, in der Schulzeit war nicht so einfach bei mir, weil ich alles andere im Kopf hatte. Aber in der Berufsschule, dort ist der Knopf aufgegangen und habe wunderbar dürfen abschliessen als Bauspengler und als Sanitärinstallateur. Und nachher haben sie mir gesagt, so, jetzt, hey, feel free, jetzt darfst du machen, was du willst. Weil während der Lehre hätte ich auch etwas mit dem FC St. Gallen machen können. Und haben sie gesagt, ja, nein, Pürschli, du bleibst noch daheim, fertig. Das ist auch etwas, was sich verändert hat im Fußball. Ja. Heutzutage, die Eltern haben, also die meisten Eltern in der Schweiz vor allem, wir sind auch privilegiert, in der Schweiz dürfen zu leben. Ja. Die meisten haben Geld, die meisten können sagen, hey, ja, wenn es nicht geklappt hat im Fußball, probier es, oder dann schauen wir mal etwas anderes an.
1: Ja, und es gibt aber ja so Sportschulen und so, oder? Das hat's
0: gibt
1: ja,
0: alles, also hat es früher noch nie gegeben. Nie genau. Gegeben. Und darum ist das etwas, was für mich sehr lehrreich war. Ich weiss, was heisst am Morgen, um 6 Uhr auf dem Baustein, sein. Am Abend, am 5 Uhr mit Sack und Pack mit dem FC Frauenfeld trainieren, bis um 10 Uhr nach einer Berufsschule noch Aufgaben machen und das 3-4 Mal in der Woche Training. Also das war eine wichtige Zeit für mich. Und zudem auch auf dem Bau zu arbeiten, das war natürlich Knochenarbeit gewesen. Also das ist schon richtig her und zugegangen.
1: Aber eben, nachher nochmal zurück auf die Baustelle oder in die Richtung,
0: ich weiß gar nicht mehr. Ja, ich weiß
1: noch, ja 20 Jahre
0: ich weiss noch, wie man eine WC-Schüssel montiert oder irgendwie eine Duschetasse oder so. Aber ja, das, ich handwerklich bin immer noch ziemlich begabt, aber das hat sich natürlich auch entwickelt.
1: Ja. Aber mit deinen Kindern machst du es ähnlich, wie es deine Eltern eben auch gemacht haben, dass du wirklich sagst, hey, Schule und so und die erste Ausbildung, oder wie ist es bei ihnen so? Wie machst du das?
0: Sie sind noch jung. Was ich natürlich mitbringen oder ihnen weitergeben, ist das, was meine Eltern, vor allem mein Vater mir beigebracht hat und gegeben hat, das ist auch viel in die Natur raus. Mit denen go wandern oder go Bild suchen oder go bröteln oder was auch immer. Da bin ich immer. Ich bin viel im Wald mit dem Vater die ganze Zeit und da ist mir schon etwas geblieben und das wollte ich meinen Kindern so gut wie möglich mitgeben. Klar bin ich nicht viel daheim. Das muss ich ehrlich sagen, aber ja, das ist halt eine Situation, wo

0: meine Frau sich daran hat müssen gewöhnen. Wir sind ja nicht erst seit gestern zusammen. Und das harmoniert eigentlich sehr gut. Aber da bin ich auch sehr dankbar ihr gegenüber, dass sie das hervorragend meistert. Ja. Wir sind jetzt mittlerweile, gerade jetzt das 23. Mal gezügelt. 23 Mal zügeln mit dir. Sie können eigentlich ein Zügelinstitut aufmachen. Und meistens bin ich eben nicht da.
1: Du lässt deine Frau alleine zügeln.
0: Ich hätte so gerne an mich geholfen, aber es geht leider nicht.
1: Die Ausrede gilt nicht mehr. Nein, aber apropos Frau, mich nennt, ich sind ja glaub, beide wirklich so ein Paar auf Zack, oder? Wir sind seit 20 Jahren verheiratet. Und sie ist ja, glaube ich, Spanierin, recht temperamentvoll, sagt auch, wo der Bartel den Most holt. Und du ja, glaube ich, schon auch so, oder?
0: Das klopft auch ab und zu. Aber das muss ja. Ist ja gut. Du, vielleicht ist ja gut, dass ich nicht so viel daheim bin. Weil sonst würde es mir ein bisschen mehr mal klopfen. Nein, ja, viel höchst und tiefst durchgemacht miteinander, aber immer noch sehr stolz, dass wir da zusammen sind. Und ja, es ist wichtig für mich, zum Wissen, ich habe eine Frau daheim, die für Kind, für unsere Kinder, für meine Kinder da ist. Und sie macht das hervorragend mit ihnen so. Die Kinder sind voller Drive, voller Power. Und meine Frau, ja, Spanierin, spanisches Blut, hat mir auch gut getan. Während der Karriere ab und zu, wenn sie mal gesagt hat, hey, jetzt zeige ich ein bisschen den Grinta. Ne? Ein bisschen Grinta zeigen. Und ja, ich bin Steinbock. Sie ist leu und ich glaube, wir müssen nicht mehr diskutieren miteinander. Okay.
1: Gut. Alles klar. Okay. Aber ich frage Steinbock, du hast ja gerade Geburtstag gehabt. Bist 51 geworden.
0: Schon lange seither, oder nicht?
1: 51 geworden. Und letztes Jahr hat es ja auf der 50. auf der Runde eine Darmspiegelung gegeben. Mhm. So ein bisschen als spezielles Geburtstagsgeschenk. Wie sieht es das Jahr aus? Was gibt's?
0: Ich habe jetzt nicht beschenkt mit irgendetwas. Und das letzte Jahr war sehr speziell gewesen. Weil ich gesagt habe, jetzt ist die Jugend vorbei, jetzt werde ich erwachsen. Ab 50 werde ich erwachsen, okay? Und darum habe ich gesagt, jetzt müssen wir auf Gesundheit schauen, ganz klar. Und das mit der Darmspiegelung ist sehr ein wichtiger Punkt gewesen. Ich finde das auch sehr wichtig, die ganze Aktion. Es ist, interessant gewesen, auch für mich. Ich weiss nicht, ob ich jemals so gerade mit 50 gesagt hätte, ja, jetzt tun wir mal noch ein bisschen für Gesundheit schauen. Ich bin darauf aufgeklopft worden und das dann angeschaut. Das ganze Projekt ist fantastisch gewesen. Die I Feel Good Kampagne. Und die wird auch weitergezogen. Da bin ich jetzt voll dahinter und ich push alle, die um die 50 herum sind, dass das sollen machen.
1: Sehr schöne Aktion und natürlich noch nachträglich auch noch alles Gute zum Geburtstag, oder?
0: Danke vielmals.
1: Und merci. Damit läuft unser Countdown aus.
0: Ist schon fertig.
1: Die Zeit ist schon durch. Danke vielmals. Super gewesen. Du bist bei uns gewesen.
0: Danke auch. Immer gern.
1: Und danke auch euch, liebe Zuschauerinnen oder Zuhörer. Uns gibt es nächste Woche wieder mit meinem Kollegen Stefano Bollmann. Macht's gut. Wir freuen uns, wenn ihr mit dabei seid wieder. Ciao zusammen.
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1: Das alte Ägypten, das ist Spezialgebiet von meinem heutigen Gast. Sie ist nämlich die wahrscheinlich fleissigste Ägyptologin von der Schweiz, Renate Siegmann. Schön sind Sie da.
3: Danke recht herzlich. Ich freue mich sehr, dass ich habe kommen dürfen und ich freue mich über Ihr Lob. Das tut gut, weil ja, man sitzt in seiner Stube und niemand hört einem zu und man sitzt und sitzt, brütet über irgendwelchen Sachen, die man schreiben muss. Und wenn man dann mal gelobt wird, wenn man dann mal ins Studio kommen darf und ein bisschen erzählen darf darüber, dann ist man doch sehr glücklich.
1: Dann ist doch schön, dass wir jetzt 26 Minuten haben miteinander Zoom über Sie und Ihre Leidenschaft der Ägyptologie schwätzen. Und eben das alte Ägypten, ich glaube, es gibt niemanden, der das nicht irgendwie faszinierend findet. Das ist ja wirklich ein extrem spannendes Gebiet. Was ist es bei Ihnen, was die Faszination auslöst?
3: Was bei mir die Faszination auslöst für das alte Ägypten war, es kam durch die Reiseleitung. Ich war 20 Jahre Reiseleiterin bei Kony und bin von Norden nach Süden gereist, sogar in den Sudan mit Gruppen und dann aber auch allein. Und dann habe ich einen Universitätsprofessor von Zürich getroffen und der war im Ägyptischen Museum und der hat gesagt, Frau Siegmann, kommen Sie doch zu mir und machen Sie ein Studium bei mir. Und das hat mich sehr gereizt. Und dann bin ich gegangen an die Universität und habe dann nochmal ein Zusatzstudium absolviert in Ägyptologie.
1: Und eben, Sie haben gesagt, nochmal eins, oder? Weil Sie haben ja schon irgendwie.
3: Ja, genau.
1: Jetzt muss ich schon schauen. Französisch, Philosophie, Sport und Pädagogik studiert. Das an verschiedensten Unis, zu München, zu Wien, zu Berlin und zu Paris.
3: Das ist ja toll, wie Sie das aussagen.
1: Also, eine fleissige, bös gesagt, in der Schweiz sagt man aber fast eine ewige Studentin.
3: Ja, sowas Ähnliches. Das habe ich mir auch immer vorgestellt, ja.
1: Ja. Aber eben, Sie sind Reiseleiterin gewesen, bevor Sie mit der Ägyptologie angefangen haben und auch Lehrerin. Also, was ist denn eigentlich eben mit diesen vier Studien ursprünglich einmal das Ziel gewesen bei Ihnen?
3: Das war eigentlich das Staatsexamen in München und da musste man die Pädagogik und Philosophie und das gehörte alles zu dem Studium von Französisch. Und dann Sport auch, wir waren die Sportphilologen. Das hatte einen einfachen Sinn, wenn man Sport betreibt, dann ist es die Verletzungsgefahr sehr groß. Und da wollte man das irgendwie abfedern und dann bekam man noch ein anderes Fach und ich habe eben Französisch dann gewählt. Und das war sehr gut, weil ich konnte das dann in den Schulen verwenden. Ich habe dann, wie wir in die Schweiz kamen, habe ich dann Unterricht gegeben in Sport und habe Kleinkinderschwimmen angefangen und habe Französischstunden gegeben und Deutschstunden. Ja, das war's.
1: Aber Sie haben irgendwie gemerkt, eben da fehlt noch etwas, da kribbelt noch irgendetwas, schlummert etwas in mir.
3: Absolut, absolut. Also es hat mich nicht befriedigt. Ich wollte auch nie Lehrerin werden. Das ist das Schlimme gewesen. Ich wollte was ganz anderes studieren. Und damals, ich meine, ich bin jetzt 86 Jahre alt, damals Ägyptologie, wie ich Abitur gemacht habe, 1954. Ägyptologie, das wusste man in unserer Kleinstadt gar nicht, was das war. Und dass man so etwas studieren konnte. Und dann war ich sehr glücklich, dass ich das hier in Zürich nochmal studieren durfte.
1: Und dann eben, mit 50 Jahren von das mache ich jetzt.
3: Jawohl, genau, richtig. Und meine Mitstudenten, die waren dann 20. Und das war ein sehr schönes Zusammenleben. Die wussten nicht, wie sie mit mir umgehen müssen, aber wir haben es dann gelernt. Und dann musste man, also ich habe so rumstudiert, sehr fleißig, und ich war so ein bisschen die rechte Hand von meinem Professor, weil mein Professor, der war ein klein wenig autistisch. Und ich war so das Outgoing. Wir haben dann gegründet das Ägyptologie-Forum. Da haben wir dann für unsere Mitglieder Reisen gemacht nach Ägypten und dann wir sind zu verschiedenen Museen im In- und Ausland gefahren, haben das angesehen und dann haben wir renommierte Ägyptologen haben wir eingeladen. Wir wollten einfach die Ägyptologie in Zürich an der Universität etwas breiter aufstellen und da war ich Gründungsmitglied von dem Forum und war dann 13 Jahre auch die Präsidentin. Und das habe ich jetzt niedergelegt. Also jetzt muss jemand anders diese Arbeit machen mit Reisen und Veranstaltungen. So.
1: Und man kann ja auch sagen, Ihre erste Arbeit eigentlich, die Sie zum Abschluss vom Studium oder dann gerade kurz nachher gemacht haben, ist gerade schon super erfolgreich und auch in dem Sinn wahnsinnig hilfreich und so gewesen, oder? Also
3: Sie spielen es an auf die Schepenese, also auf den Sarg in St. Gallen.
1: Das ist ja wirklich kurz nach Ihrem Studium, oder eigentlich nur Abschluss vom Studium.
3: Ich habe eine Doktorarbeit machen wollen und dann, das ist ja ein wahnsinnig weites Gebiet, 3800 Jahre, da muss man sich ansiedeln. Und da kam eben dieser Auftrag von St. Gallen, den ich sehr gern angenommen habe, zwar mit einem Nullbudget. Also man muss ja dann die Holzbestimmung machen von dem Sarg und die Bestimmung von den Leinenbinden. Man muss die Mumie, die muss man untersuchen. Die haben wir dann in Balgris mitgenommen, in die orthopädische Klinik unter die Patienten. Und es war dann lustig, weil man hat mich gefragt, wie alt ist sie? Das konnte ich dann sagen. 30 Jahre. Und wann ist sie geboren? Da habe ich gesagt, ja, 650 vor Christus. Da haben gesagt, das können wir nicht aufnehmen, so. Dann musste man das alles abschreiben. Das war mit klammen Fingern, musste ich da in der Bibliothek, die Stiftbibliothek ist ja nicht geheizt im Winter, es war gerade Winter. Die ganzen Inschriften und dann musste man das Ganze übersetzen und die Bilder erklären, die da drauf sind, und einfach schauen, dass man da den Sarg vollständig bearbeitet.
4: Und ja, das, also, Entschuldigung, wenn ich frage, aber
3: ja, gern.
4: Das, so die Untersuchungen und so, das könnte auch alles Sie machen, das haben Sie im Studium auch gelernt, eben die Mumie, da sind auch Sie dafür zuständig, um die
3: nein,
4: Mumie...
3: Nein, es ist so...
4: Mit Recherchenarbeit.
3: Wir sind angewiesen auf Zusammenarbeit mit sehr vielen Spezialisten. Also es musste ein Holzspezialist musste sagen, was das für ein Holz ist von dem Sarg. Dann das von der ETH. Dann habe ich angefragt das Spezialinstitut, die Altersbestimmungen machen. Gefragt den Chef, ob er da mitkommt und ein bisschen Holz von dem Sarg mitnimmt und ein bisschen von den Mumienbinden abschneidet. Das muss man erst ankurbeln. Also man muss einfach die Leute gewinnen, die Spezialisten, dass sie einem helfen. Und wir haben ja, ich hatte, wie schon gesagt, ich hatte ein Nullbudget und hatte sehr, sehr prima Erfolg immer. Die sind gerne gekommen, diese Fachspezialisten von der ETH, und die haben das gemacht. Und wie gesagt, die Mumie, die haben wir einfach die wurde in einen Wagen getan, in ein Auto, und wurde dann nach zum Balgrist gefahren. Da musste man aber auch einen Paläopathologen fragen, ob das möglich ist, und der hat dann auch die Auswertungen gemacht. Das haben wir alles nicht. Das kann ich alles nicht, nein.
4: Aber Sie sind vielleicht jetzt grob gesagt, wie eine Detektivin, die da so die Fäden spannt, ja, und eben dann das Ganze, ja, zu einem Ganzen, ja, zusammenführt.
3: Ja,
4: und
3: genau, genau.
4: Also wirklich,
3: genau.
4: Die Forscherin eigentlich.
3: Ja, oder, ja, oder? Ja, ja. Wir, genau, wollten ja wissen, was das für eine Frau ist. Wir wollten ja wissen, wo sie herkommt. Wir wollten wissen, wie, wo sie begraben war, weil das ist ja ein Sarg, der kam 1820, zwei Särge sind es eigentlich, 1820 in die Schweiz, und das heißt nur, er wurde geschickt von einem Herrn Philipp Roux an den Müller, an den Begründer und Politiker des Kantons St. Gallen, den Müller Friedberg, und mehr Informationen haben wir nicht bekommen, war nicht da. Also man wusste auch, dass es eines der schönsten Särge von Oberägypten ist. So. Und wir wollten ja eigentlich wissen, diese Frau, wir wollten diese Frau lebendig werden lassen. Wir wollten sagen, was sind ihre Vorstellungen, ihre Jenseitsvorstellungen? Ja. Und das steht alles auf dem Sarg.
4: Und eben, die Chepenese, wer ist denn die?
3: Die Chepenese, das ist, was wir wissen, ist, dass sie eine verheiratete Frau war. Wir kennen ihren Vater, weil das alles auf dem Sarg steht. Wir kennen ihren Großvater. Und interessanterweise, aber das habe ich nicht rausgebracht, ist es so, dass zur gleichen Zeit 1820 auch ein Sarg gebracht wurde nach Berlin. Und dann ein Student hat in Berlin diesen Sarg bearbeitet und hat festgestellt, dass die Namen Chepenese, der ihres Vaters, ihres Großvaters, genau übereinstimmen mit der Genealogie auf dem Sarg von Berlin. Also der Sarg gehört dem Vater von der Chepenese. Und das war ein Priester, und in dieser Zeit, so um 680, da waren die Priester, die hatten da so ein, die waren sehr angesehen, politisch sehr einflussreich, und er gehörte einfach einer gehobenen politischen Klasse an, kann man sagen. So, und dann wissen wir noch, wo sie begraben werden wollte, eben in Theben-West, also das ist das Westufer, wenn Sie wollen, von Luxor. Da sind ja die großen, die Pharaonen des Neuen Reichs begraben und der ganze Hofstaat. Und dann in der späteren Zeit hat man dann die Priester und ja hauptsächlich die Priester und ihre Familien hat man dann in den Tempeln begraben, weil das war dann sicher, weil diese Gräber von den Pharaonen, die waren alle ausgeplündert. Wollte einen sicheren Platz haben, wo man war.
4: Unheimlich, was man da alles kann herausfinden über die die Mumien und eben die ganze Geschichte von dem alten Ägypten. Eben, sie haben viel über die Schepenese und auch ihren Vater herausgefunden. Was aber noch nicht geklärt ist, ist, also man hat ihre Organe mittlerweile auch gefunden, genau, man hat ihr Gesicht können rekonstruieren. Genau. Es ist, gilt so als die berühmteste Mumie von der Schweiz. Was aber noch fehlt, ist ihr Herz.
3: Genau. Genau, das, also das Herz haben wir. Wir haben gesehen, dass in der bei dem Röntgen, dass in der Mumie röntgendichte Pakete sind in der Brust. Und wir haben vermutet, dass die Organe sind. Die haben wir aber dann später gefunden. Also können sie nicht sein. Und später hat man dann diese Computertomographie. Sie wurde auch noch in Computertomographen gesteckt. Diese Computertomographie hat man zusammengesetzt und hat gesehen, das ist eins von diesen röntgendichten Paketen, das ist ein Salzbündel, ist zugeschnürt, damit es austrocknet. Sie muss ja ganz, um eine Mumie zu machen, muss das ja alles ganz trocken sein, sonst verfault ja alles. Und das andere, das hat man gesagt, das kann vielleicht auch so ein Salzbündel sein, aber ich schätze, dass das eigentlich ein eingeschrumpeltes Herz ist. Also mehr kann ich nicht dazu sagen. Und ich glaube, Schatzi, das Problem ist einfach, wir wollen nicht invasiv etwas machen. Wenn man da jetzt aufmacht, den Brustkorb, findet man das vielleicht. Wir wollen das einfach so machen mit unseren Mitteln, Computertomographie und so.
4: Aber Sie haben ja schon ein bisschen Theorie eben auch, wieso das Herz soll sein, oder? Weil eben,
3: ja,
4: ich glaube, das geschichtlich auch einen gewissen Hintergrund hat.
3: Ja, weil ohne, also das Herz blieb, um eine Mumie zu werden, musste man ja zuerst die Organe entfernen, weil die am ehesten verfault sind. Die hat man dann in eine Salzlauge getan Salzberg drüber getan, die Mumie ebenfalls in Salz gelagert. Aber das Herz blieb immer drin. Weil das Herz ist das Allerwichtigste von einem Menschen. Im Herz sind, da ist der Verstand, da ist, da sind die ganzen Taten eingeschrieben, die man im wirklichen Leben, was man da gemacht hat. Und das Herz ist auch, bedeutet auch Gefühl. Ich meine, wir sagen ja auch, das geht mir ans Herz. Wir haben sehr viele Sprüche, die auch mit dem Herz zu tun haben. Das Herz ist das zentrale Organ, das einfach erhalten bleibt in der Mumie und das dann auch Rechenschaft abgeben muss beim jüngsten Gericht. Also man kommt ja nicht einfach so in die Ewigkeit, sondern man muss sich ja erstmal den 42 Richtern stellen und dem Totengott und muss ihm sagen, dass man eigentlich... Man muss als unschuldig erklärt werden. Sonst kommt, dann wird man gefressen. Oder muss Kot essen oder auf den Kopf gehen oder irgend so etwas. Schreckliche Höllen.
4: Sie haben jetzt gerade das jüngste Gericht angesprochen. Ja. Das ist ja auch da ein Text, den wir haben, ja, wo Sie gerade jetzt dran am Arbeiten sind.
3: Ja, genau. Ja, genau.
4: Also ich meine,
3: genau.
4: Ich sehe ein paar Vögel und...
3: sind auch Vögel.
4: Wenn sie
3: das sind alles...
4: Hoch und noch irgendwie ein paar... Äugli oder so,
3: ja,
4: genau. Medien, aber
3: es
4: nicht.
3: Auch, ja,
4: aber
3: ja,
4: das
3: richtig,
4: ist
3: schön.
4: So, wie man es da sieht, ihre Arbeit.
3: Ja,
4: also
3: ja,
4: wirklich
3: ja.
4: So. Und Sie können in dem Fall die Schrift, Sie kennen all die Symbole.
3: Ja, es ist schwierig, weil Sie sehen, es ist kein Punkt, kein Komma, es geht einfach so ineinander über. Muss man halt schauen, dass man da die Wörter abtrennt. Ja, das ist, da ist, Schepenese spricht vor dem Totenrichter. Und da sind 42 Richter und sie redet die an. Sie muss den Namen von denen kennen. Und dann muss sie, möchte sie, erfleht sie von ihnen, dass man sie löst, dass man sie freispricht von allem, von Taten, die sie begangen hat in ihrem irdischen Leben. Und der oberste Richter sagt dann immer einen Spruch und sagt, ja, lasst, also er möchte gerne, dass sie freigesprochen wird und dass sie freigesprochen wird, ja.
4: Eigentlich wirklich ja. Ein Lebenswerk, das da kurz nach ihrem Studium angefangen hat.
3: Ja.
4: Gut, eben, sie haben ja mit 50 Jahren angefangen zu studieren, aber gleich, ja. Wo sie seit Jahren begleitet. Ja. Und eigentlich schön im Ganzen ist ja, dass sie bei dem auch noch haben können mit ihrem Sohn zusammenarbeiten.
3: Genau. Und zwar, das kam so, der Schepenese hatte Pilze weil die Stiftsbibliothek ist kein geeigneter Ort zur Aufbewahrung von Mumien. Und dann ist ein Anthropologe gekommen und hat die Schimpanse abgeholt, also die Mumie abgeholt, und hat sie dann ausgewickelt, weil er musste das alles bestrahlen, die ganzen Binden, und er musste die Mumie bestrahlen und hat sie wieder eingewickelt. Und hat dann aber so Päckchen bei sich behalten. Und wie er dann pensioniert wurde, dann hat man so Kartonschachteln gefunden mit ganz vielen Mumienbinden und unter anderem mit diesen 4 Paketen. Und dann hat man gedacht, das ist sicher von der Schimpanse, hat es in die Stiftbibliothek geschickt. Wir haben es dann ausgepackt, und glücklicherweise hat er geschrieben, auf wo die lagen: auf der Scham, auf den Beinen, auf den Unterschenkeln und bei den Füßen. Und mein Sohn hat dann, wir wollten dann wissen, ob das wirklich Organe sind. Und mein Sohn ist Chemiker, und zusammen mit einem ganzen Team haben sie dann eine ganz kleine Probe genommen und haben festgestellt, dass das menschliche Überreste sind, mit Salz und mit Bitumen gemischt. Bitumen ist so teerartige Masse, damit das desinfiziert und erhält dann dieses Organ. Und so wussten wir, dass diese Organpakete, dass die zu ihr gehören. Und wissen Sie, es ist ja so, sie ist ja rausgerissen worden aus irgendeinem Verband. Sie wollte ja in der Ewigkeit eigentlich ruhen in Theben-West. Das war ihr Wunsch. Und jetzt haben wir sie hier. Aber wenn wir den Hintergrund schaffen, wenn wir ihr die Organe einmal wieder zurückgeben, wissen, dass sie das Herz hat, und wenn wir den ganzen, wenn wir die Frau, die Schimpanse und die ganze Umwelt, was da steht, was sie alles haben will in der anderen Welt, wenn wir das alles wissen und wenn wir dann mit Respekt an das Ganze herangehen, dann haben wir ein kleines Stückchen von dieser Ewigkeit wiedergegeben.
4: Man hat das Gefühl, Sie fühlen richtig mit dieser Frau mit.
3: Ja, das muss auch so sein. Das muss auch so sein. Wir haben jetzt ein ganz großes Projekt aufgeschaltet. Und zwar, es ist ja nicht der einzige Sarg in der Schweiz, sondern es gibt, wir haben jetzt 30 Museen ausfindig gemacht, wo diese Särge vorhanden sind. Und die haben wir zum Teil schon bearbeitet. Die wollen wir jetzt in einem Riesenprojekt bearbeiten. Wir haben jetzt auch Sponsoren dazu.
4: Swisscoffin nennt sich das, oder? Swisscoffin Project.
3: Ja, Swisscoffin Project
4: das
3: nennt sich das
4: Ganze. Das sind Sie Gründerinnen, also oder Mitgründerinnen.
3: Ich bin jetzt schon so alt, das ist eine Kollegin, die eigentlich die Fäden in der Hand hat. Und sie macht das. Es wird alles durchfotografiert, es wird alles abgeschrieben, es wird gezeichnet. Und es soll ein Nachschlagewerk zum Schluss werden für die Särge, die in der Schweiz sind. Daran arbeiten wir jetzt gerade. Das dauert vielleicht, wir wollen es 2024 wollen wir fertig sein.
4: Um einfach ein bisschen Licht in das ganze Dunkel zu bringen. Das ist eigentlich
3: genau
4: ein Themengebiet, das Sie ein bisschen revolutioniert haben bei uns in der Schweiz mit diesen Särgen und eben auch die Schimpanse in dem Sinn, dort ja viel Licht ins Dunkel gebracht haben. Entschuldigung?
3: Mit meiner Kollegin zusammen, ja, muss ich sagen, mit Alexandra Küffer, das muss ich sagen. Also wir haben schon ein Sargprojekt aufgegleist, wir haben schon ein Buch gemacht. Ja, genau. Entschuldigung, dass
4: alles
3: ich Sie unterbaut habe.
4: Ja. Und das bedeutet ja auch ein bisschen, dass man in diesem Beruf schaut man eigentlich immer ein bisschen zurück. Man stöbert in der Vergangenheit. Sind Sie persönlich auch ein Mensch, der bei sich so in der Vergangenheit lebt?
3: Nein.
4: Oder schauen Sie gar nicht hinterher?
3: Nein, eigentlich überhaupt nicht. Nein, ich gehe mal vorwärts. Ich muss vorwärts schauen. Ich arbeite noch für die Zeitung, für die Dorfzeitung von Greifensee und mache da ein bisschen so Kulturreportage und zu Personen, speziellen Personen. Ich möchte einfach immer etwas machen und nicht rückwärts schauen und dann trauern, das habe ich nicht gemacht, das war, nein, das bin ich nicht rückwärts gewandt.
4: Voller Tatendrang, immer noch mit 86.
3: Ja, muss man doch, was soll man denn machen?
4: Aber vielleicht gleich, sie befassen sich auch mit Tod oder eben gerade auch mit den Ritualen und den Traditionen von den Leuten eben im alten Ägypten, wie genau. Der Schimpanese. Wie denken Sie über den Tod nach? Was glauben Sie? Oder ist vielleicht auch, ja, wie denken Sie darüber?
3: Das ist interessant, eben mit der Beschäftigung vom alten Ägypten, die sich ja sehr mit dem Tod auseinandergesetzt haben. Mit dieser Beschäftigung hat sich dann irgendwie rauskristallisiert, dass eigentlich für mich, das ist schön, dass ich das weiß, wie dass die alle in die Ewigkeit eingehen und was für Mittel sie haben und was sie dort brauchen. Und für mich ist der Tod einfach etwas Erlösendes, etwas, man geht weg und es ist einfach ein Nichts, man geht einfach auf in der großen Welt. Ich gehe dann in den Greifensee und dann spült es mich ja so rauf und dann gehe ich in den Rhein und dann bin ich in der Nordsee, wenn es mir gut geht. Nein, für mich, es gibt keine Welt nach dem Tod, für mich. Ja, aber jeder soll seinen Glauben haben und da auch Hoffnung draus schöpfen. Das ist doch ganz wichtig. Für mich ist die Hoffnung das Nichts.
4: Und das soll jetzt überhaupt nicht makaber tönen oder so, aber wenn Sie sich über das so Gedanken gemacht haben, dann möchten Sie auch also wirklich mal so ein bisschen, ich sage jetzt, aufwendigeres Begräbnis oder eben so, wie Sie befasst sich mit Särg etc. Wie stellen Sie sich vielleicht auch das vor? Haben Sie sich überhaupt schon Gedanken gemacht?
3: Ja, natürlich. Das muss man ja, muss ja ein Testament machen und alle möglichen Sachen. Ich möchte einfach meine Ruhe haben. Ich habe 3 Kinder und 3 Enkelkinder und ich möchte gerne in diesem Kreis, dass die dabei sind bei meiner Beerdigung. Wie gesagt, ich möchte gern ausgestreut werden im Greifensee. Ich möchte das ganz einfach haben. Nun ist es so, dass ich im Greifensee bekannt bin wie ein bunter Hund. Und da werden schon einige Leute zusammenkommen. Aber dann wirklich, dann die letzte Zeremonie, da möchte ich allein sein mit meinen Kindern und mit meinen Enkelkindern. Also meine Enkelkinder, die sind inzwischen auch schon 20, 28 und so. Ja. So ist der Umgang mit dem Tod. Ja.
4: Tod.
3: Ja.
4: Und von wegen Tod. Nein, wir sind am Ende von unserer Zeit da im Top Hoch 3. 26 Minuten sind schon rum, Frau Siegmann.
3: Oh, es tut mir so leid, ich hätte noch so viel zu erzählen.
4: Ja, ich hätte auch ganz viel zu fragen. Ja. Ich glaube, da könnten wir noch tagelang miteinander schätzen, aber die Zeit haben wir leider nicht. Danke viel mal, sind Sie im Top Hoch 3 gewesen. Ich wünsche Ihnen weiterhin ganz viel Tatendrang und erfolgreiche Forschungen.
3: Danke recht herzlich, Frau Brändle. Und ich habe gesagt, ich habe mich sehr gefreut, hierher kommen zu dürfen. Ja, und ich hätte gerne noch sehr viel erzählt. Und ich hoffe, dass das, was ich gesagt habe, dass es auch interessant ist für die Zuhörer. Weil das ist ein großes Anliegen, das Interesse zu wecken.
4: Das haben Sie definitiv gemacht.
3: Oh Gott, Dankeschön.
4: Ein ganz interessantes Gespräch gibt es dann auch nächste Woche wieder. Dann mit meinem Kollegen Stefano Bollmann. Schaltet gerne wieder ein im Top 8 3. Ciao zusammen, macht's gut. Bis dann.
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5: Wir wagen uns heute auf den Catwalk, glücklicherweise, aber nur thematisch zumindest, was mich betrifft. Mein Vis-à-vis ist in dieser Hinsicht nämlich ein absoluter Vollprofi und sie gehört zu den besten und erfolgreichsten Models von der Schweiz. Ich freue mich sehr, dass du da bist, Anja Leuenberger.
6: Danke vielmals, dass ich da sein
5: darf. Ist das Modelleben, so wie wir es kennen, so ich als Laie, so wie man es sich auch vorstellt, ist das so, wie es überall dargestellt wird?
6: Sehr glamourös, meinst du?
5: Glamourös, ja, genau.
6: Ja, also ich glaube, es wird in der Öffentlichkeit ein bisschen glamouröser dargestellt, als es ist. Aber es ist auf jeden Fall ein sehr lebendiges Thema. Viel reisen, viel neue Leute kennenlernen, zum Teil halt viel Zeit allein am Flughafen oder in Hotels, aber es ist auf jeden Fall ein sehr aufregendes Leben und mich fragen viele Leute, ob ich das gerne mache und ich finde so, gut, nach 15 Jahren hoffe ich doch, dass irgendwo Leidenschaft da ist, sonst würde ich den Job nicht machen. Sonst,
5: also nach 15 Jahren, also es wäre jetzt komisch, wenn du jetzt gesagt hättest, nein, ich habe es eigentlich nie so gerne gemacht.
6: Genau, oder? Das müssen wir das Leben ein bisschen unterfragen.
5: Ja, genau, du bist jetzt 29, ich kann sagen, das ist eigentlich fast mehr wie die Hälfte von deinem Leben mit Modeln verbracht. Ist das immer schon als kleines Kind dein Wunsch gewesen?
6: Nein, gar nicht. Ich bin sehr gecancelt worden in der Schule und darum nicht wirklich ein Selbstwertgefühl gehabt. Ich habe mich selber nicht wirklich schön gefunden, als ich jung war. Ich bin dann mal mit meiner Mami auf Italien in die Ferien und dann ist jemand zu mir gekommen und hat gesagt, ah, wir brauchen das Model, kannst du nicht einspringen? Und meine Mami hat gefragt, wie viel. Und dann haben wir das gemacht. Und
5: wie viel hat es gegeben?
6: Ich glaube, es sind tatsächlich 200 Euro gewesen. Oh, oh, und das gut, ist für 13 okay. Cool. Also wir sind dann ein bisschen schöpperle.
5: Gibt ein paar Gelatos.
6: Ja, das war irgendwo in Rimini, glaube ich. Ja, und dort weiss ich noch, es war nicht so die tollste Erfahrung für mich. Ich war sehr dramatisch gewesen. Ich habe es nicht so lässig gefunden, dort das zu machen. Und bin dann, glaube ich, 3 Wochen später in der Schweiz, in meinem Dörfli in Fieslisbach, wo ich aufgewachsen bin, teilweise zu der Kollegin gelaufen und dann dort nochmal entdeckt worden mit meinem Ex-Manager damals. Und meine Mami war sehr unterstützend gewesen, ist mitgekommen, Vertrag unterschrieben und dann ist es relativ schnell losgegangen. Und dann hat sich die Leidenschaft auch ein bisschen dafür entwickelt. Aber man muss halt so ein bisschen reinkommen.
5: Aber hat sich, das ist schon ein schwieriges Alter, oder? Man muss ja heute mit 14, 15 immer entscheiden, was man beruflich machen will. Hast du dann, wo du angefangen hast zu modeln, das nie hinterfragt oder mal einen Wunsch gehabt, etwas anderes zu machen?
6: Also gut, ich bin jetzt nicht so aufs Model fixiert gewesen mit 13. Ich hatte die Schule im Kopf gehabt. Ich habe gleichzeitig musste ich entscheiden in der Schule, was willst du werden, welche Ausbildung willst du machen und dann bist du mit dem beschäftigt. Und ich habe lustigerweise erst gerade das Thema gehabt, jetzt am Job in Italien, wie jung dass man eigentlich schon muss wissen, was man im Leben will, wenn man will studieren und so. Aber ich bin immer so ein bisschen go with the flow gewesen, auch schon, als ich jung war und bin dem einfach so ein bisschen nachher.
5: Und hast du auch KV-Lehre gemacht dann?
6: Genau.
5: Also so eine klassische...
6: Fertig nicht, muss ich gestehen. Nach 2 Jahren habe ich die ganze Anfrage bekommen mit halt Geldjobs in Korea und so und lange Aufenthalt und habe dann ein gutes Gespräch gehabt mit meinem Papi und er war dort auch Unterstützung gewesen. Ich glaube, tief im Herzen wäre dort vielleicht schon der Wunsch gewesen, dass man die Ausbildung fertig macht als Sicherheit, aber nach diesen ganzen Jahren Karriere und gut finanziell gezweigt war, finde ich, so ist das okay.
5: Ich habe ja auch das KV gemacht und ich verstehe es, dass man nach 2 Jahren KV lehrt. Das ist ja der kritische Moment, wo man sagt, ich habe keine Lust mehr. Ich glaube, ich hätte die Chance auch wahrgenommen und hätte dann etwas anderes gemacht. Ich würde gerne mit dir über Schönheit reden.
6: Okay.
5: Und zwar zum einen das Thema Schönheitsideal als Model in der Modebranche und auf der anderen Seite über Schönheit in Sachen Modegeschmack. Ich weiss, über Schönheit lässt sich grundsätzlich streiten, aber ich als Mode-Mufti, als Model-Mufti, also wie ich es bin, habe mit gewissen Modekreationen, wenn ich euch so zuschaue, auf diesen Catwalks schon so meine Fragen. Also wenn alles schön ist, das ja nicht, oder?
6: Ja, gut. Ich glaube, kreativ ausleben ist sicher etwas, was man extrem sieht während der Fashion Week. Und dort ist es wirklich so ein bisschen over the top amix, aber Fashion Week ist da, um Aufmerksamkeit zu erregen, um neue Trends zu setzen. Und ich glaube, es gibt auch viel, wo sich dort amix ein Fragezeichen auf der Stirn ergibt. Aber ja, jedem was sein. Es liegt so ein bisschen. Ich verstehe auch nicht immer alles, muss ich sagen.
5: Ich sage, du musst jetzt wahrscheinlich noch aufpassen, was du sagst, oder? Ja.
6: ja, ich finde, wie gesagt, Schönheit ist liegt im Auge des Betrachters. Ich finde es schön, dass die Industrie offener geworden ist, was Diversity angeht, was nicht nur, also man muss nicht mehr nur dünn sein, sondern es gibt verschiedene Arten von Schönheit. Es gibt auch Models, die ich nicht verstehe. Es gibt sicher viele, die mich nicht verstehen, meine Aspekte von Schönheit. Ja, und eben Fashion Week ist zum Teil, ich habe auch schon Outfits angehabt, wo ich so gedacht habe, oh Gott. Aber es ist eine coole Erfahrung und eben Fashion Week sind Trendsetters und aus dem kann man machen, was man will.
5: Und Job ist Job, oder?
6: Job ist Job und zahlt ist zahlt.
5: Aber gibt's schön gesagt, aber gibt's oder hast du auch schon Anfragen gehabt, die du abgelehnt hast, weil die Mode nicht gepasst hat, sei es jetzt rein visuell, aber vielleicht auch, keine Ahnung, ethisch, aus ethischen Gründen vielleicht?
6: Ich wollte sagen, also visuell eigentlich nicht, weil ich finde, das Coole an meinem Job ist, nur weil ich so einen Job habe, muss ich es ja privat nicht tragen. Und ich bin sozusagen Canvas, eine leere Leinwand, wo einen Job darf und etwas damit kreiert wird. Und ich finde das eine coole Erfahrung. Jobs abgelehnt, ja, habe ich schon gewisse Kunden, also hauptsächlich aus Pelzgründen, weil ich einfach keine Pelz mehr mache. Ich hatte dort vor fast 9 Jahren mein letztes Pelz-Shooting gemacht und auch nach dem Job, glaube ich, brüllend meinem Agent angerufen und gesagt, ich kann das nicht und ich möchte das nicht vertreten. Aber sonst mache ich eigentlich sehr viel mit.
5: Aber das ist ja auch mega schön, oder? Wenn man dann auch mal ein gewisses Level erreicht hat, wo man dann kann sagen kann, das will ich einfach nicht mehr machen, oder?
6: Ja. Ja, eben, und wie du sagst, das gewisse Level muss man halt auch leider zuerst erreichen. Oder man muss am Anfang schon so ein bisschen mehr mitmachen und sagen, okay, dankbar sein, die Opportunity ergreifen und ja, mit der Zeit. Und ich glaube, auch wenn das Einkommen dann stimmt, kann man dann auch selbstbewusster sagen, das mache ich nicht.
5: Eben, aber man sagt ja schon, oder, als Model, man darf einfach nicht wählerisch sein eigentlich, oder?
6: Ja.
5: Wobei, das hat sich ich, eben, als Außenstehender habe das Gefühl, in den letzten Jahren hat sich das auch ein bisschen gewandelt, oder?
6: Ja.
5: Also es gibt viel mehr Models, die heute auch einstehen für den Tierschutz oder auch für aus menschlichen Gründen, oder? Mhm. Das hat sich schon sehr gemacht.
6: Also ich finde, auch seit den 90er hat sich das halt extrem verändert, weil früher sind es so ein bisschen die Celebrities gewesen und klar schaut man zu denen auf, aber es ist mehr so cool, was für eine coole Welt. Und ich glaube, heute auch mit den sozialen Medien, mit den ganzen Plattformen, hat man auch ein bisschen mehr Verantwortung, was die jüngere Generation angeht. Und man darf auch ein bisschen mehr offener sein, was die Meinung, ja, was man für Meinungen hat. Und ich glaube, da haben sich extrem viele Models dafür eingesetzt, ob es darum geht, wie die Make-up-Artisten mit gewissen Models umgehen, wie man vorbereitet ist und weiss nicht was. Die Verantwortung ist sicher gewachsen, was das betrifft.
5: Und handherum gibt es Marken, die du gerne mal würdest, widerspiegeln, aber gerne mal wieder repräsentieren.
6: Ja, ja, also ich glaube, es gibt so viel und es gibt jedes Jahr, oder wenn nicht, ich meine, Fashion wird immer schneller. Es ist nicht immer so gut für unseren Planeten, aber es gibt immer mehr, was man möchte machen. Ich glaube, durch das, dass es eine immer wieder neu erfindende Industrie ist, ist die Liste, glaube ich, nie wirklich fertig bei mir.
5: Was ist im Moment so angesagt? Mega aktuell?
6: Aktuell sind eigentlich so ein bisschen, also ich bin jetzt zurückgekommen im November von New York und jetzt bin ich einfach so ein bisschen Kundendatabase am Aufbau in Europa und arbeite viel in London, Italien, Deutschland und so ein bisschen alles von Katalog zu E-Com, zu Advertorials, Editorials und ja. Also was sicher noch das Ziel ist, ist Vogue. Das ist immer etwas Cooles und das kann man, glaub, von dem kann man, glaube ich, auch nie genug bekommen.
5: Wenn man dir so zulässt, eben, reist um die ganze Welt, überall mal ein bisschen ein Jobli. Das Glamouröse, das wir ganz am Anfang angesprochen haben, aber Model sein, das zu arbeiten, das ist ein Knochenjob. Also ja. Das ist wirklich, nimm uns mal mit ein bisschen in so einen Alltag rein.
6: Ja.
5: Beschreib uns mal den härtesten Modeltag von deinem Leben.
6: Ja, also der härteste Modeltag von meinem Leben. Es gibt viele Occasions, wo man gute Erfahrungen und schlechte Erfahrungen hat. Ich kann, wenn man, desto mehr, dass man reist, desto mehr hat man die Chance, dass man eine Flugverspätung hat, desto mehr muss man am Flughafen übernachten. Und das ist zum Teil halt nicht so glamourös. Ich hatte schon Jobs gehabt, die nicht so gut organisiert waren, wo ich, glaube ich, 3 Mal am Tag zurück an JFK und wieder heim bin, weil einfach der Flug nicht gestimmt hat. Das war zum Beispiel Kuba. ja, aber jetzt auch einfach als simples Beispiel, zum Beispiel, wenn man auf Location shootet, wie jetzt in Italien, wo ich war, morgen um 5 Uhr aufstehen, Hair und Make-up um 6 Uhr, 15 Minuten zu Morgen, 1 Stunde an die Location fahren, 15 Stunden shooten, vielleicht eine halbe Stunde, 40 Minuten Mittag, wenn überhaupt. Dann muss man wieder zurück, Hair Make-up auffrischen und dann wieder zack, zack, zack shooten. Pausen gibt es sehr wenig. Und ja, also ich hatte in Italien 2x 15 Stunden Tag hinter mir und das ist schon ein bisschen ausgedrückt wie eine Zitrone am Schluss.
5: 15 Stunden? Was macht man 15 Stunden lang beim Shooten?
6: Es ist so, die Industrie hat sich verändert, auch durch die Pandemie, aber einfach immer in dem Sinn, dass Leute immer mehr wollen für das gleiche Geld. sagen wir es mal so, das heisst, als ich angefangen habe zu modeln, wenn wir Einkommen machen, das ist das, was man zum Beispiel bei, nennen wir jetzt PKZ oder H&M oder irgendwas, das ist, wenn man online kauft, das sind mehr Models Einkommen, die das dann repräsentieren. Und früher sind das mal so 15 Outfits am Tag gewesen. Und also ich habe mittlerweile zum Teil 60. Und das ist, macht das mal innerhalb von einem normalen Arbeitstag für das Model ist 10 Stunden. Je nachdem, wie der Kunde ist, tut man nach 12 Stunden anfangen verrechnen, je nachdem, vielleicht schon nach 10, Überstunden werden auch nicht immer bezahlt. Ja, aber es ist wirklich so ein bisschen, man muss halt immer mehr machen für das gleiche Geld, weil man halt auch durch das, dass fast jeder Model ist, auf sozialen Medien auch unterboten wird. Und das ist so ein bisschen schwierig zum Koordinieren.
5: Was ist mit diesen Kleidern? Darfst du die behalten?
6: Selten. Also ich habe Kunden, mit denen arbeite ich schon seit Jahren zusammen, die dann vielleicht mal sagen, hey, den Pulli findest du mega schön, den kannst du haben. Aber es ist wirklich meistens früher öfters gewesen während der Shows. Und dann ist es aber nicht mal so gewesen, dass man bezahlt wird, sondern man ist dann so, hey, look, du kannst Trade, nennt man das, dann, anstatt dass du bezahlt wirst, bekommst du Kleider. Es sind nicht immer die tollsten, weil es sind meistens Samples, die noch nicht ganz fertig genäht sind oder so. Und man kann damit machen, was man will.
5: Also auch das ist eine Illusion, oder? Models haben nicht zwingend einfach einen vollgestopften Kleiderschrank mit Kleidern, die sie behalten dürfen. Auch ihr müsst für Kleider zahlen.
6: Ja, wir arbeiten auch für das.
5: Die Modelbranche hat ja, wenn man zum Zurückkommen zu diesen Schönheitsidealen, ein zwielichtigen Ruf. Oder zum einen werden Models mega bewundert, oder? Weil sie denken, boah, das ist mega cool, das Modeln und das Umreisen. Es hat eine gewisse Ausstrahlung. Und gleichzeitig hat das Model sein oder die Modelbranche auch immer noch so ein bisschen den Ruf von diesen magersüchtigen Models auf dem auf dem Laufsteg. Die Modekonzerte stehen diesbezüglich immer wieder in der Kritik. Ich glaube, im Interview im Blick hast du, glaube ich, auch mal gesagt, man wird schnell zu einem Stück Fleisch. Mhm. Also ist das immer noch so krass? Also,
6: ja, ich glaube, das habe ich vorhin ein bisschen angesprochen mit Diversity. Also es ist sicher offener. Man hat bis vor, ich glaube, fast 4 Jahre nie jemanden gesehen, ich sage immer übergrösse normale Menschen. Wir sind alle so, wie wir gemacht sind. Es gibt Girls, die sind natürlich dünn und müssen vielleicht ein bisschen etwas machen dafür. Und dann gibt es Girls wie mich, die natürlich schlank sind, die einfach das Glück haben, dass sie wirklich essen können. Und ja, aber es ist ein härter Lifestyle und ein balancierender. Also ich mache meinen Sport und nicht zum dünner sein, sondern zum fit sein. Aber die Industrie ist sicher noch offener, was verschiedene Körpergrößen und Körpertypen, also Menschen angehen. Ja, aber ich glaube, es ist also für mich das härteste ist immer Fashion Week, weil dann ist halt wirklich, es ist nicht mehr, dass die dich dünner haben, sondern du bist halt einfach wirklich, du fährst in New York an, machst wirklich vom Morgen um 8 bis am Abend um 10 Uhr Castings, bist nur am Umrennen, dabei solltest du noch irgendwo essen, stehst zum Teil stundenlang dort, dann gehst du auf London, machst das Gleiche für 3 Tage, dann gehst du auf Mailand, dann gehst du auf Paris und das sind dann wirklich 3 bis 4 Wochen, wo halt in New York bist glücklich, weil alles fast 24 Stunden offen hat, du bekommst immer irgendwo etwas zu essen in Paris. Ist das ein bisschen schwieriger, wenn du am Morgen um 1 fertig bist mit dem Fitting für die Show. Ja, und dort bin ich wirklich so ein bisschen am Ende und habe gefunden, jetzt heim in die Schweiz essen. Ja.
5: Also es liegt mehr als Zeitproblem, das Essen. Ja. Es ist nicht, dass man euch das aufzwängt, sondern dass ihr eigentlich gar keine Zeit habt, um etwas zu essen. Jetzt hast du gerade New York angesprochen. Mhm. Du hast 12 Jahre lang in New York gelebt. Zehn Jahre.
6: Ja.
5: Und bist seit kurzem zurück in der Schweiz. Mhm. Warum eigentlich?
6: Ah, viele Gründe. Also ich bin seit längerem darüber am Nachdenken, ob ich zurückkommen will. Und ich habe fast ein Jahr und 8 Monate in New York verbracht während der Pandemie. Und dort halt New York nochmal ein bisschen anders gesehen. Und es hat sich sehr verändert während der Pandemie. Ich habe nicht die tollsten Erfahrungen gemacht. Und habe einfach gemerkt, dass es extrem wichtig ist, dass man die Familie nahe bei sich hat auch. Und bin dann zurück in die Schweiz gekommen letzten Sommer. Habe einen Monat, eineinhalb Tage verbracht und dann einfach irgendwie so ein bisschen irgendetwas hat Klick gemacht und ich habe gemerkt, wie fest sie es vermissen.
5: Hast du das Gefühl, wenn die Pandemie früher gekommen wäre, dass der Entscheid vielleicht auch früher gekommen wäre oder wenn die Pandemie später gekommen wäre oder gar nicht gekommen wäre, dass das vielleicht gleich so in dir schon ein bisschen geschlummert hat?
6: Es hat immer ein bisschen mehr in mir geschlummert. Ich habe immer lustigerweise gesagt, so, ich glaube so mit 30, auf die 30 zu komme ich zurück in die Schweiz. Weil einfach irgendwie kommst du ein bisschen das Alter, wo du dir eine Beziehung vorstellen kannst, wo du dir ein bisschen vorstellen kannst, ein bisschen ruhiger zu werden, ein bisschen weniger auf der Welt also hin und her zu reisen. Und ich persönlich kann mir nicht vorstellen, in New York eine Familie zu haben. Und das war auch einer der Gründe gewesen.
5: Als ich das erste Mal in New York war, bin ich massiv älter als du bei meinem ersten Besuch in New York. Aber ich war auch gefordert mit dem, mit dieser Grösse, mit nicht einmal der Stress. Ich finde, New York ist relativ, ist nicht einmal so eine gestresste Stadt. Jetzt im Vergleich mit Zürich finde ich Zürich viel schlimmer. Aber die Grösse und die Tokio. Aber die Dimensionen, wie hast du das gehandelt? So als junge Frau? So.
6: Eigentlich relativ gut, weil ich glaube, man hat ein gewisses anderes Elan, wenn man mit 18, 19 auf New York geht, als mit 8, 29. Man hat ein bisschen andere Vorstellungen vom Leben, macht vielleicht ein bisschen andere Sachen. Aber ich finde New York von vielen Orten, wo ich war, eigentlich am vereinfachtesten, was die Navigation und alles angeht. Und,
5: das ist sehr geometrisch.
6: Ja, sehr quadratisch.
5: Das stimmt, ja, und das ist überschaubar.
6: Kann nicht viel falsch
5: stimmt,
6: machen. Ja, aber ich habe immer eine spezielle Beziehung mit New York und ich werde New York immer lieben. Aber 10 Jahre ist eigentlich auch sehr viel, um an einem gleichen Ort passiert zu sein für ein Model.
5: Aber es macht sich gut im Lebenslauf, oder? Wenn man sagt, man wohnt in New York.
6: Aber irgendwann, finde ich, muss man sich dann fragen, oder habe ich mich dann selber gefragt, bin ich in New York, weil das Ego so ein bisschen ist, hey, ich bin in New York, genau. Oder ist das Ziel wirklich happy? Und das habe ich halt wirklich extrem gemerkt während der Pandemie.
5: New York, London, Zürich, Tokio, das sind so die Städte, wo man so ein bisschen gelebt hat als Model, oder?
6: Ja.
5: Aber wenn ich dich so zuhöre, eben wirklich vermissen, tust du jetzt New York nicht?
6: Die Stadt selber nicht, nein. Nicht wirklich. Dort habe ich wirklich so ein bisschen nicht so tolle Erfahrungen gemacht. Also ich bin dann wirklich eine Zeit lang nur noch mit Pfefferspray raus, weil ich wirklich viel mal assaulted, ich weiß gar nicht, wie man das auf Deutsch sagt, also gemacht.
5: Mhm.
6: Einfach viel mal in Situationen gekommen bin, wo ein bisschen brenzlig waren. Die Energie hat sich sehr verändert und es ist immer noch nicht wirklich am Zurückkommen. Und ich bin schon immer ein Naturmensch gewesen. Es sind so die Kindheitserinnerungen, die man als Kind nicht so wertschätzt, habe ich dann irgendwie in New York sehr vermisst, wie einfach ein bisschen in den Wald laufen, mehr Natur um sich herum haben und ja.
5: Nach 10 Jahren hat man den Central Park dann auch mal gesehen, gell?
6: Ja, und es ist also, du kannst im Central Park auch nicht irgendwie hocken und einfach mal, du kommst nicht von den Menschen weg. Und ich bin halt, wenn man alleine ist, bewusst und sich das aussucht und mit dem klarkommt, ist das ein schönes Alleinsein. Wenn man alleine ist, weil man nicht kann reisen, wegen der Pandemie das verhindert, dann ist das etwas anderes. Und ich kann gerne ein bisschen alleine Zeit, vor allem wenn man viel reist, um ein bisschen runterzukommen. Und ja, du kommst zum Teil nicht von den Leuten weg. Und du hast halt da in der Schweiz fast 20 Minuten und bist irgendwo schön, in einem schönen Wald. Und in New York sind es dann mal 2 Stunden, bis du irgendwo in Upstate, in New Paltz oder so bist. Und ja, ich habe einfach einen vereinfachten Lebensstil wollen, um mit der Natur ein bisschen mehr in Verbindung zu sein.
5: Aber das Umfeld ist ja auch mega entscheidend. Also wenn ich mir überlege, du bist ja so jung auf New York und hast 10 Jahre lang dort gelebt, du hast dir auch im Freundeskreis und alles dort aufgebaut. In einer Zeit, in der sich andere ja dann da das Umfeld aufbaut. Jetzt bist du in Zürich. Und wie ist das? Fährst du jetzt da bei Null an? Oder klopfst du bei Leuten, die du vor 10 Jahren das letzte Mal gesehen hast? Sagst du, ich bin im Fall wieder da? Oder wie?
6: Ja.
5: Wie muss man sich das heimkommen? Vorstellen, zurück in die Schweiz. Wie hast du jetzt auch wieder eingelebt?
6: Eigentlich relativ gut. Also meine engsten und längsten Freunde sind wirklich tatsächlich auch Freunde, die ich habe, seit ich 13, 14 bin. Klar verliert man viele Freundschaften, wenn man viel unterwegs ist. Nicht jeder versteht den Job, nicht jeder kommt damit gut klar. Man hat sicher auch Momente, wo man nicht so geerdigt ist, wie man sollte sein, dadurch, dass man in einem Business ist. Aber es war wirklich schön gewesen. Und ich habe halt durch Technologie, dank der Technologie, auch die Beziehungen können pflegen. Ich weiß auch nicht mit irgendwie 18 auf Korea bin. Skype hat kaum funktioniert und du bist fast 2 Monate dort und telefonierst einmal. Das ist dann schon schwierig, aber dank der Technologie ist es einfacher, Beziehungen zu pflegen und ich muss nicht von null anfangen. Ich bin ja immer wieder zurückgekommen. Es ist ja nicht so, dass ich in den letzten 10 Jahren nie in der Schweiz war.
5: Aber es ist ja was anderes. Immer wieder zurückkommen ist ja auch das Erholen. Und man hat ja meistens macht man sich ja dann mega Stress, weil man alle will sehen.
6: Ja, so lustig ist das. Ja, aber so ist es.
5: Ja, ist mir ein Punkt, wo man sagt, jetzt mag ich nicht mehr.
6: Ja.
5: Genau. Schauen wir noch schnell in die Zukunft. Also Modeln ist immer noch bei dir Priorität Nummer 1.
6: Solange wie es geht.
5: Jetzt habe ich aber gerade gelesen, so muss man ein eigenes Kaffee haben. Wäre auch mal ein Traum von dir, gell?
6: Ja, ich träume sehr viel. Momentan habe ich so ein bisschen viel, was ich möchte machen. Ich habe eine Sustainable Collection, die ich gerne möchte machen, um so ein bisschen Fast Fashion bekämpfen, ist ein bisschen ein böses Wort. Aber einfach zum zeigen, dass man auch umweltfreundliche Sachen kann, Basic Pieces kann kombinieren im Alltag, damit man die Kleider ein bisschen wiederverwendet und ein bisschen wegkommt von dem, nur etwas einmal anziehen und weg, weil der Planet leidet sehr. Ich bin sehr leidenschaftlich, was unser Planet angeht, was Vegansein angeht. Vielleicht noch ein Kochbuch, irgendwann mal in Zukunft für meine Lieblingsveganen Rezepte, oder dass ich ja meinen Blog habe. Hat Yoga-Ausbildung gemacht während der Pandemie. Das hat mir sehr geholfen. Ich mache momentan Ateminstruktionsausbildung, kann man so sagen.
5: Ja. Ach, finde ich sehr spannend. Habe ich gerade letztens etwas im Fernsehen gesehen, Schnaufübungen.
6: Ja.
5: Und ich bin überrascht gewesen, was man alles kann bewältigen kann, wenn man richtig schnauft.
6: Ja, nein, das hat mir sehr geholfen. Also ich war sehr klaustrophobisch gewesen, als ich angefangen habe zu reisen. Ich hatte sehr lange Mühe, zum Teil 14 Stunden im Flug gewesen. Und das Einzige, was mir wirklich geholfen hat, ist Atem. Also ich arbeite sehr viel mit Schnaufen, Therapie, Trauma lösen und so. Und ich bin sehr leidenschaftlich, der Welt zu helfen. Und darum möchte ich so ein bisschen auch in die Richtung gehen. Aber natürlich, momentan ist finanzielles Modell viel besser als Yoga. Darum...
5: Ja, aber es fängt ja schon an. Wenn man will gut tun, muss man bei sich selber anfangen.
6: Das ist es so. Ja, man kann ja nicht Menschen helfen, wenn man selber nicht in einem guten Punkt im Leben ist.
5: Aber das finde ich noch spannend, oder? Du als Model, es ist ja schon ein stressiger Job, du bist viel unterwegs und so, dass du eigentlich erst jetzt mit dem anfängst, so Yoga.
6: Ich habe jung damit angefangen, Entschuldigung, wenn ich drin rede, aber ich habe sehr jung mit Yoga angefangen und meine Mami ist eine sehr, sehr, sehr, sehr tolle Persönlichkeit und hat mir so viele schöne Sachen als Kind auf den Weg gegeben, wie Homöopathie, Kinologie, selber auch Reiki macht und dadurch habe ich auch meine Reiki-Ausbildung gemacht, was so ein bisschen energieheilig ist und ich bin immer so ein bisschen auf dem Weg gewesen, aber früher haben wir so Sachen nicht unbedingt auf Networks teilt und ich glaube, darum hat man ein bisschen einen persönlicheren Bezug zu mir mit Instagram und alles, wo ich das Zeug ein bisschen mitteile. Also ich bin schon länger dran mit Poetry und Meditation und all das Zeug, aber früher halt nicht so teilt mit der Öffentlichkeit.
5: Ich will noch mal schnell auf das Thema Schweiz zurückkommen. Wir sind schon fast am Ende von unseren 26 Minuten. Du bist ja in Zürich zu Hause. Du bist so lange weg gewesen. Wie lernst du die Schweiz jetzt quasi neu kennen, neu erleben, was neu entdecken, was passiert mit dir im Moment, wenn du so durch die Schweiz laufst, fahrst?
6: Ich verliebe mich jeden Tag neu, muss ich ganz ehrlich sagen. Also ich war ja in Ascona vorletztes Wochenende und durch Weggis und so heimgefahren, wo ich persönlich gar noch nie gewesen bin. Man erkennt also gewisse Sachen wie nochmal neu in der Schweiz. Die Sauberkeit, die Öffentlichkeit der Menschen, also die Herzlichkeit, die in New York auch da ist, aber es ist ein bisschen oberflächlicher und wirkt amigs nicht so authentisch wie in der Schweiz. Ich habe in New York immer Autos gemietet, um irgendwo hinzugehen. In der Schweiz habe ich mein Auto gekauft, ich habe Freiheit, ich kann Sachen machen, mir spontan und durch das, dass ich halt wirklich immer nur so 2-3 Wochen da gewesen bin, wenn überhaupt, und dann, wie du vorher gesagt hast, versuchst, den Druck irgendwie zu machen, um alles unter einen Hut zu bekommen, das habe ich halt nicht. Und ich kann es mehr geniessen, wenn ich die Leute sehe. Ich habe den Druck nicht von wegen, hey, ich habe die Woche in dem Zeitraum muss ich mit uns sehen und sonst funktioniert es nicht. Ja.
5: Was ist das, was dich auf was hast du dich am meisten gefreut, wieder in der Schweiz zu haben?
6: Familie. Okay. Also weil ich meine, wenn du 15 Jahre immer unterwegs bist und halt die Distanz immer hast, ist es schon nicht immer einfach, ja.
5: Ist lustig, ich habe vor kurzem von einer Reise zurückgekommen und etwas, was mich am meisten beschäftigt hat, und ich sage es gar, was es ist, ich habe dann ein bisschen in meinem Umfeld herumgefragt, was ist eigentlich bei uns das Wichtigste, wenn ihr im Ausland seid oder grundsätzlich, wenn ihr verreist und so, öffentliche WC.
6: New York, keine Chance.
5: Ganz schlimm. Öffentliche WC, da sind wir in der Schweiz mega verwöhnt. Ja. Auch da ist nicht immer alles mega sauber und so.
6: Ja, aber also schon zu einem gewissen Level.
5: Es ist also zum Teil ganz schlimm. Ich denke so, jemand, der viel unterwegs ist, kann sicher viel über öffentliche WC berichten. Oder selbst an den Flughäfen. Also ich finde, anhand von dem merkt man doch, in welchem schönen Land wir leben.
6: Mein Papi hat mir etwas Gutes gesagt. Er hat gesagt, wenn du weißt, so willst, ob das Restaurant fein ist, also fein, ob die Küche sauber ist, gehst du zuerst aufs WC und das jagt mich.
5: meine italienische Großmutter hat das beobachtet auch bei mir. Ich bin als Kind immer, wenn wir in einem Restaurant sind, zuerst aufs WC. Und lustig, sie hat beobachtet, entweder hatte ich Hunger nachher oder nicht. Und das ist bei mir gar nicht so bewusst passiert. Das hat sie mir erst später gesagt. Das ist immer lustig. Und dann hat sie herausgefunden, dass je nachdem, wie das WC habe ich Hunger gehabt oder nicht. Aber das ist wirklich, ja. das ist lustig.
6: Ich war in Paris vor einem Monat oder ein bisschen mehr. Aber das ist damals schwieriger, wenn so viel hin und her ist. Wo bin ich jetzt gewesen und wann? Aber, und dann habe ich auch wirklich irgendwie 6-7 Castings gehabt, den ganzen Tag umeinander gelaufen mit dem Shadow. Und die Witze, die damals mit in den Dingen stehen, sind nicht so schön. Dann bin ich auch dort rein und dann so gedacht, ah ja, eben, die Schweiz hat es schon gut.
5: Das stimmt, uns geht es wirklich gut. Jetzt hast du gerade noch den Shadow, das ist dein Hündchen. Du hast ihn schon angesprochen, schade, hast du ihn nicht mitgenommen. Aber
6: ja,
5: nächstes Mal darfst du ihn mitbringen.
6: Er hätte, wäre ein bisschen eifersüchtig gewesen, hätte man ein paar Fragen beantworten, die niemand versteht.
5: Also gut, nein, also meine allerletzte Frage, die darfst du mir kurz beantworten, wenn man so einen Fashionista ist. Welche Stadt muss man dann sehen haben?
6: New York auf jeden Fall. Also Street Style und so Mode finde ich in New York wirklich am coolsten. Tokio habe ich sehr cool gefunden, Paris. London finde ich nicht so beeindruckend, was das angeht. Wenn so Paris und New York, eigentlich am meisten New York, leben sich die Leute wirklich aus.
5: Gut, also wenn ihr fashion-affin sind, dann geht auf New York, machen es gleich wie Anja Leuenberger. Ich bedanke mich vielmals für die 26 Minuten, dass du uns mitgenommen hast in deine Modewelt.
6: Ja, ich habe es versucht, so gut wie möglich zu machen.
5: Wunderbar,
6: danke
5: super
6: vielmals.
5: Ja, und Top 3 gibt es selbstverständlich auch in einer Woche wieder. Dann auch wieder gut angelegt, wie immer selbstverständlich. Macht es gut und bis bald.
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0: deiner Geschichte befasst, was du auch alles gemacht hast in deinem Leben. Und das musst du eigentlich auch wirklich seit Geburt, weil du bist schon seit da sehbehindert.
1: Richtig, also ich bin im 1969 auf die Welt gekommen und dort bin ich auf dem einen Auge, also auf dem rechten, das hat man dann nach 3 Monaten müssen rausnehmen, weil das hat so einen Überdruck gehabt, dass ich das Augenlid nicht schliessen konnte. Und auf dem linken Auge, also dann hat es dort eine Augenprothese gegeben, und auf dem linken Auge hat man zuerst auch gemeint, ich sei blind, ich sehe gar nichts, habe dann aber immer den Kopf gegen das Licht gedreht, sodass meiner Mutter aufgefallen ist, ich habe den Kopf immer auf der linken Seite und ich reagiere auf Farben und auf Licht und auf Schatten. Und dann hat sie so ein Farbenspiel gemacht und dann habe ich das offenbar können. Und dann hat Herr Professor XY gefunden, das kann nicht sein, das habe ich auswendig gelernt. Und dann hat er dann selber farbige Tücher genommen und mich gefragt, was es sei. Und ich dann immer voller Überzeugung, rot, blau, grün. Und dann hat er mir gesagt, unfassbar, aber offenbar sieht er etwas.
0: Aber wenn du sagst, so Farben hast erkannt, wie muss man sich das vorstellen? 1%? Also
1: ja, das ist schwierig. Also ich muss mal so sagen, ich habe nicht dreidimensional gesehen. Also ich habe... Nehmen wir jetzt mal ein Postauto, das knallgel ist. Also wenn das irgendwo ein gelbes Auto oder etwas gelbes parkiert war und ich wusste, dort in der Nähe ist Post, dann war das für mich einfach ein grosser gelber Fleck. Ja. Oder wenn du auf der Strasse gestanden bist oder wärst auf dem Trottoir und hast eine braune Jacke angehabt, dann hätte ich dich nicht von einem Baum unterscheiden können, aber ich hätte einen braunen Fleck gesehen. Und so ist das überall so gewesen. Also es hat auch Missverständnis gegeben. Wenn zum Beispiel im Bahnhof hat es früher die orange-roten Entwertungskästen gehabt. Wo ja. Du das Billett hast können reinschieben, zum Weiss Entwerten. Wie. Sind vielleicht jetzt auch noch orange-rot. Auf jeden Fall.
0: Ich glaube es.
1: Ja, auf jeden Fall. Das Putzpersonal, das auf dem Perron tut, Perron wischen, die haben auch orange-rote Jacketten an. Also so, ja. Dass du gut siehst. Jetzt, wenn natürlich so einer, der putzt, eine kurze Pause macht und sich an den Entwertungskasten lehnt, dann hat der hochgradig sehbehinderte Stefan Hofmann nicht gewusst, welches ist jetzt was. Und hat erst müssen schauen, macht der orange Billettentwerter einen Satz auf die Zeit, wenn ich mit meinem Beleg komme.
0: Hast du auch mal probiert, wo
1: ich habe einfach gesehen, orange-rot Billettentwerter. So, oh, der Billettentwerter macht einen Schritt auf die Seite. Was ist das?
0: Über 1969, Entschuldigung. Ja.
1: Nein, einfach, dass man sich das kann ja vorstellen.
0: Nein, das hast du sehr schön beschrieben. 1969 bist du eben geboren. Ja. Wie muss man sich das vorstellen, in dieser Zeit als sehbehinderter Bub aufwachsen?
1: Also ich habe mich lang gar nicht so sehbehindert oder speziell gefühlt. Und das habe ich erst im Nachhinein gemerkt. Ich hatte ein riesen Glück gehabt, dass ich ein familiäres Umfeld hatte, dass ich Eltern, Grosseltern, Onkel, Tanten hatte, die mich einfach als Stefan genommen haben, der blind ist. Und dass ich einen Haufen Sachen durfte ausprobieren. Also, meine Eltern haben im Toggenburg ein altes Bauernhaus gehabt, wo wir am Anfang noch kein fließend Wasser hatten, wo man mit dem Kachelofen einführen musste. Ich durfte das alles miterleben, was passiert, wenn man eine Quelle fasst. Ich habe im Winter erlebt, dass mein Vater uns oder mir eine Popbahn geschaufelt hat, also so ein Eiskanal, wo ich mit dem Schlitten, mit dem Plastikschlitten drinnen runterschlitteln konnte. Und er hat ja damals noch am Abend noch geschaut, dass die Wände gegiesset sind und noch gespritzt. Also wirklich, dass es richtig läuft. Also ich durfte richtig Sachen ausprobieren. Und es hat irgendwie, meine Eltern haben probiert, mich so normal zu erziehen, wie es gegangen ist, nicht meinem sehenden Bruder, der 2 Jahre älter ist. Und ich glaube, das war das Geheimnis gewesen, dass ich mich dann irgendwann erst einmal in der Schule oder wo wir von Winterthur auf Zürich gezügelt sind und es im Quartier nicht mehr normal war, weil ich bin ja zuerst in Winterthur aufgewachsen, bei den ersten 7 Jahren. Und nachher, in dem Quartier war es einfach normal gewesen, der Stefan sieht nichts. Oder fast nichts. Und das war für die Kinder normal gewesen. Und wo wir dann auf Zürich gezügelt sind und ein neues Quartier, wo ich so quasi ein Ausstellungsmodell gsi bin, wow, ein Blinder, wie geht euch das, wie ist das? Dort habe ich erst gemerkt, dass ich anders bin, weil die haben natürlich dann Sachen ausprobiert. Ist er wirklich blind? Also was passiert, wenn man wirklich mal Sachen im Weg stellt? Geht er wirklich drüber? So grausam, wie Kinder halt dann eben sind.

0: Und dort habe ich es erst richtig realisiert. Und habe mich dann irgendwann halt auch ein bisschen zurückgezogen, weil es ist nicht lustig gewesen.
1: Ja, eben klar. Also wirklich so, in dem Fall die Heim, in dem Sinn so ein bisschen wirklich dich können ausleben, aber über den Umgang also in der Gesellschaft und oder auch, ja, es ist ja wahrscheinlich
0: über ganz der Kind Zeit. Ist halt, also unter Kind ist es schwierig gewesen, eben dann in Zürich, weil es halt eben nicht für die normal gewesen ist und sie haben mich nicht erlebt als kleiner Bub aufwachsen, sondern sie haben mich mit 8, 9 erlebt, schon als ein bisschen eine Persönlichkeit, die etwas will und die etwas nicht will. Und dort hatte ich schon gewisse Schwierigkeiten gehabt. Ich bin dann halt auch nie in die Regelschule, sondern in die Schule für Sehbehinderte und Blinde in Zürich. Ich hatte dort sicher meine blinden Kolleginnen, Kollegen und Freunde gehabt. Aber die sind halt von ziemlich weit her verstreut gekommen. Also zum Teil aus dem Kanton Aargau. Und da hast du nicht können am Mittwoch Nachmittag schnell abmachen. Also so ein schnell in die Body, schnell abmachen mit Normalsehenden. Das hat es bei mir bis 18, 19 nicht gegeben, sondern da haben sehr viel müssen meine Eltern in die Bresche springen oder dann einfach sonst gute Kolleginnen oder Kollegen.
1: Und gleich aber eben hast du wirklich, eben, wenn du sagst, mit 18, 19 hast du dich so entwickelt, auch glaub, ausbildungsmäßig. Du hast ja hast eine Lehre gemacht, oder?
0: Ja, ja.
1: Du bist
0: ja, ja.
1: Also, Klavierstimmer, wie sagt man dem offiziell?
0: Ich Klavierstimmer, Klavierbauer.
1: Okay, ja, hast du gelernt.
0: Habe ich gemacht, jawohl.
1: Ist das auch ein steiniger Weg gewesen, dass du überhaupt das
0: hast
1: können machen?
0: Ja, nein. Oder? Also, ich meine, das Problem ist einfach immer wieder mal das gewesen, die Blindheit. Also, es ist, zuerst hat es geheissen, wenn er dann ausgebildet ist, dann nehmen wir ihn gern, aber wir können uns nicht vorstellen, ihn auszubilden.
1: Ja, das wird dann wirklich schwierig. He?
0: Und dann, nachher, als ich einen Ausbildungsplatz gefunden habe, dann habe ich die Ausbildung gemacht und nach der Ausbildung hat es halt auch sehr viele Stimmen gehabt, die dann gesagt haben, ja, zuerst hast du dich vorgestellt, Klavierstimmer, Klavierstimmer, ja, können wir brauchen. Und dann hast du ja irgendwann mal müssen sagen, ich bin blind. Einfach weil ich für eine offene Kommunikation bin. Und dann kam ich so, aha. Und dann habe ich gedacht, was kommt jetzt noch? Ja, ich muss mir das noch mal überlegen. Und dann hat es voll Absagen gegeben. Blinde stellen wir aus Prinzip nicht an, wie einfach alles geht. Und dann habe ich mich irgendwann im 92, 93 einfach gewusst, gut, wenn ihr mich nicht wollt, als Mitarbeiter, dann müsst ihr mich als Konkurrenz dulden. Und dann habe ich mich einfach selbstständig gemacht.
1: Wieder ein klassischer Stefan Hofmann. Gut, okay. Bitte neu einfach Paroli, oder?
0: Ja, und, nein, es hat einfach, jetzt habe ich eine Ausbildung gemacht, finde keinen Job, also kein Angestelltenverhältnis. Und dann ist einfach so, hey, ihr könnt mir. Also wenn ihr mich nicht wollt, ja gut, mit mir müsst ihr euch umschlagen. Dann bin ich halt einfach Konkurrenz.
1: Aber eben, super schön, oder? Und ähnlich hast du auch ein bisschen gemacht. Generell, du hast dich immer müssen irgendwie ein bisschen engagieren, eben noch ein bisschen mehr reinknündeln und machen und tun. Und hast dann ja dein Business, dein eigenes Business auch noch mit Gegenständen für Blinde oder Sehbehinderte.
0: Ja, das habe ich gemacht. Tools for the Blind, das habe ich gemacht, wo meine Tochter auf die Welt gekommen ist und eben meine Augen geerbt hat. Und wo sie in die Schule gekommen ist, in die Regelklasse, also sie ist normal eingeschult worden, ist das Thema gewesen, mit was geht sie in die Schule. Und für mich ist dann irgendwie klar gewesen, ja, das muss ein Computer sein. Und ich habe mir Vorstellungen gemacht, was der Computer sollte können. Und habe dann festgestellt, in der Schweiz, auch noch dazumal, hat es Beratung gegeben für Sehbehinderte und Blinde. Aber die Beratungen haben tendenziell von Sehenden stattgefunden und nicht von Selbstbetroffenen. Und das hat mich anfangs stören, weil ich musste sagen, hey, das ist ja zwar alles schön und gut und sind alles liebe Menschen, aber die machen das von 8 bis 12 und von 2 bis 5 und sie stellen sich das vor, aber sie sind nicht selber betroffen. Und dann bin ich auch mal an die grösste Hilfsmittelmesse. Ich habe vom Computer nicht eine grosse Ahnung gehabt, aber ich habe einfach gewusst, was ich will und habe dann dort mich herumgefragt und dann hat es dort so ein System gegeben, das ich mir vorgestellt habe, dass ich mit dem meine Tochter in die Schule könnte. Dann habe ich gefragt, seit wann gibt es das? Das ist sicher ganz neu. Dann habe ich gesagt, nein, das gibt es seit 1998. In der Schweiz haben wir das nicht gehabt. Ich habe gesagt, ja, das muss in die Schweiz. In der Schweiz hat es niemand verkaufen. Dann habe ich gesagt, ja, gut, dann verkaufe ich es.
1: Tools for the Blind, das ist ja eben dort, jetzt muss ich schauen, 2007 ist das ja gewesen, wo du das gegründet hast, oder?
0: Jawohl, ja.
1: Und dann hast du aber zuerst wirklich eben einfach so in einem
0: Keller.
1: Einen
0: Rahmen gemacht, in einem Kellerraum, also in einem Untergeschoss habe ich das gemacht. Ich habe noch Klavier gestimmt und habe einfach gefunden, okay, gut, es schadet nicht, ein zweites Standbein zu haben, weil es hat schon ein bisschen Einbrüche gegeben in der Klavierstimmerei, weil Digitalisierung ist immer weiter gekommen, die Leute haben immer mehr E-Pianos gehabt, die musst du nicht mehr stimmen. Und ich habe mich dazumal halt einfach geweigert, E-Pianos in Verkauf zu nehmen. Und dann habe ich mir gesagt, ja, ich weiss nicht, wie lange das funktioniert mit dem Klavierstimmen. Also ein zweites Standbein irgendwie aufbauen, das ist sicherlich nicht falsch.
1: Und dann hast du nachher wirklich nochmal einen Schritt weitergezogen. Du hast 2018 dann einen Laden eröffnet.
0: Ein
1: paar hundert Meter von da, der Wartstrasse,
0: genau.
1: Zu Winterthur.
0: Genau, das ist dann so quasi der Schritt gewesen, weil, ich hoffe, ich nehme dir nichts weg, weil ich 2015 durch einen Unfall einen Tinnitus bekommen habe und auf das Mal von heute auf morgen klar war, ich kann nicht mehr Klavier stimmen. Und dann ist das auch wieder so ein Weg gewesen, was mache ich jetzt? Das ist etwas an meinen Ohren, wo ein wichtiges Sensorium ist. Dort habe ich lange auch gehadert und bis ich wieder aufstehen konnte. Und dann habe ich mir überlegt, ja, was mache ich jetzt? Und dann habe ich gewusst, wenn ich Tools for the Blind vorwärts treiben, dann muss jetzt etwas entstehen, was in Deutschland und in Österreich und so schon gibt. Und das habe ich dann auch abgeschaut, nämlich einen Laden, wo die Leute reinlaufen können und wirklich die Palette der Hilfsmittel für Sehbehinderte und Blinde haben. Und dann habe ich dort herumschauen und 2017 ist an der Wartstrasse 22 Ladenlokalitäten frei geworden. Und dann habe ich dort den Laden dürfen mieten und habe 18 die Eröffnung gehabt.
1: Was sind denn das für Gegenstände, die du hier verkaufst? Wie muss man sie,
0: Das gibt vom Farberkennungsgerät, damit du weißt, als blinde Person, wie du angelegt bist. Das heisst zum Beispiel schwarz oder rot oder dunkelblau, bis zu der sprechenden Personenwaage, die sprechende Küchenwaage, ein Füllstandsanzeiger, wo du kannst ins Glas tun, damit du nicht heissen Tee an den Finger hast, sondern dass es einen Signalton gibt, wo du merkst, ups, jetzt müsste ich aufhören einschenken. Das geht über ganz herkömmliche Sachen wie ein iPhone, wo du kannst die Sprachsoftware aktivieren. Das geht über Vergrößerungssoftware am Computer, dass Sehbehinderte und Blinde können mit vergrößerten Sachen Text lesen. Das geht über die Sprachsoftware am Computer. Das ist extrem vielfältig. Ich könnte dir einen Haufen Hilfsmittel aufzählen, wo dann einfach wirklich sehr spezifisch auf den Kunden, auf sein Bedürfnis angepasst werden. Was braucht er?
1: Und gleich gibt es ja gewisse Sachen, die kann man ja wahrscheinlich, oder die kann man nicht irgendwie ersetzen
0: nein,
1: oder helfen.
0: Es bleibt immer ein Hilfsmittel. Also alles, was wir verkaufen, tut nie das Augenlicht wieder zurückgeben. Sondern wir schauen im Beratungsgespräch, wie, was für ein Hilfsmittel braucht unser Kunde, dass er so selbstständig und eigenständig leben kann. Aber es bleibt immer ein Hilfsmittel.
1: Was ist vielleicht auch bei dir die grösste Hürde, wenn du jetzt uns vielleicht mal in so einen Alltag von dir würdest mitnehmen?
0: Ja, die grösste Hürde, das ist unterschiedlich. Manchmal ist ein Alltag einfach locker, weil er überhaupt nicht hürdenbestückt ist. Manchmal gibt es aber Hürden vom Unverständnis der Leute, die dir den Stock wegschuten oder zum Beispiel auf der weissen Leitlinie stehen, dort den Kinderwagen parkiert haben, du läufst hin und dann kommt, da steht ein Kinderwagen. Und ich habe schon gesagt, da steht ein Kinderwagen. Und ich bin blind, könnten Sie, oh, Entschuldigung, ich habe gar nicht geschaut. Das ist Unverständnis, wo ich Schwierigkeiten habe. Sicher ist auch zum Beispiel eine Hürde, die ich dir vorgängig erzählt habe, dass wir als blinde Personen nicht können unsere Bank frei wählen, weil nicht jede Bank, deren ihre Homepage oder ihre App ist barrierefrei. Gewisse Banken wissen das, gewisse Banken wissen das und machen nichts. Und das finde ich
1: das
0: traurig.
1: Ist
0: das ist einfach, mir fehlt dann amigs Wort, oder? Und dann muss ich einfach sagen, das finde ich traurig, dass wir 2022 müssen sagen, man hat ratifiziert das UNO-Behindertengleichstellungsgesetz 2013 und jetzt 2022 müssen wir sagen, ich kann als blinde Person meine Bank nicht frei auswählen. Und gewisse Banken sind sogar noch nicht direkt stolz, aber sagen, ja, wir wissen das, aber wissen Sie, es fehlt uns Geld. Und dann kann ich nur lachen.
1: Ja, das klingt nach einer einfachen Ausrede, sage ich jetzt mal.
0: Ja, ja.
1: Dein Laden hat ja aber recht für Aufsehen gesorgt, eigentlich, da, wo du 2018 gegründet hast. Es haben ja viele Medien darüber berichtet.
0: Richtig, das war toll gewesen.
1: Hast du das Gefühl, es hat vielleicht gleich auch so ein bisschen einen Anschub gegeben,
0: ja,
1: so etwas
0: sicher,
1: verändert?
0: Sicher. Also ich meine, je mehr dass du natürlich in den Medien bist, je mehr Präsenz dass du hast, desto mehr laufen Sehende mit offenen Augen durch die Strasse. Oder sehen den Laden und denken, oh, mein Grossvater oder oh, meine Tante, ich könnte ja die mal reinnehmen. Das ist ganz klar. Und für mich ist es auch ein Mittel gewesen, ist es immer noch, den Sehenden die Augen zu öffnen und zu sagen, hey, hallo, wir sind da, kommt rein und fragt uns. Also, das ist ganz klar. Es ist nicht nur einfach, um Sehbehinderten und Blinden zu helfen, sondern auch, um den Sehenden die Augen zu öffnen und zu sagen, hallo, wir sind da und wenn ihr eine Frage habt, dann kommt rein.
1: Da bist du eben wirklich ganz offen, oder?
0: Und, ja, ja.
1: Und eben auch sehr positiv eingestellt, sehr kämpferisch eben eingestellt, dass du nicht einfach sagst, ja, okay, das ist jetzt mein Schicksal und sowieso.
0: Ja, ja, also, nein, gar nicht. Also ich laufe selten mit dem also umeinander und habe den Kopf tief vorne, sondern das Leben ist schön und zu kurz, um den Kopf unten zu behalten.
1: Gibt es aber vielleicht gleich Momente, wo du denkst, so, hey, was wäre, wenn es nicht so wäre?
0: Natürlich, also es gibt es immer wieder, weil du bist immer wieder angewiesen auf irgendjemanden. Also wenn ich jetzt zum Beispiel irgendwelche Freizeitaktivitäten machen will, dann kommt ganz darauf an, was für eine Freizeitaktivität bin ich auf eine sehende Person angewiesen. Und dann kann ich nicht einfach kurz schnell sagen, heute habe ich Lust auf das, jetzt mache ich es. Sondern ich muss überlegen, oh, wer könnte jetzt auch noch Lust haben? Oder nein, wir müssen es zuerst organisieren. Und das gibt manchmal auch eine Müdigkeit und manchmal auch, ich mag nicht mehr, oder? Oder auch immer wieder nett sein mit den Menschen, die dir im Weg stehen oder die dich zum falschen Bus bringen. Und wenn du sagst, eben wie zum Beispiel heute, ich muss auf den Zweier Richtung Wülflingen. Ja, ja, da steht der Zweier. Aber er fährt richtig sehen. Dann ist man also den Zweier Richtung Wülflingen abgefahren. Und gleich nett sein zu den Leuten. Und weil sobald du dann ausrufst, heisst es dann wieder mal, oder ist der Gedanke schnell noch da, ja, so sind halt die Blinden. Aber das braucht extrem viel Kraft, immer nett zu sein. Aber ich probiere es. Und ich will damit vielleicht sagen, wenn ich einmal nicht nett bin und mich ein Winterthurer antrifft, dass er vielleicht einfach auch kann sagen, oh, der hat vielleicht schon 10 Mal müssen sagen, ich warte nur auf den Kollegen und ich bin jetzt der 11. gewesen. Und er kann nicht immer nett sein.
1: Und du hast deine Freizeitaktivitäten angesprochen.
0: Mhm.
1: Also, du bist ja früher wirklich auch noch Skifahren und hast alles Mögliche gemacht. Du hast jetzt ein ganz oder ein neues Hobby, das Joggen.
0: Genau, ich gehe joggen und wenn sich da irgendjemand angesprochen fühlen sollte, ich suche nach wie vor noch Guides. Und das ist ein wunderbares Hobby, Frühling, Sommer, Herbst und Winter in der Natur zu sein und rennen. Mit dem Geschmack, mit dem Hören, mit dem Laufen, die Natur können wahrnehmen. Und das mache ich, das habe ich im 18. entdeckt. Weil ich einfach gemerkt habe, durch die Eröffnung von meinem Laden und so, ich habe sehr einen sitzenden Beruf, ich bewege mich nicht mehr so. Und habe einfach gemerkt, ich will auch mit 50 nicht mehr breit als lang sein. Und das ist dann eben auch noch eine Gefahr bei den Blinden, gerade durch das, sie das Zeug organisieren müssen, wenn sie Tandem fahren wollen, wenn sie rennen. Sie brauchen immer einen Guide. Und dann habe ich einfach sagen, ja, ich muss das oder ich will das machen. Und jetzt habe ich so 2-3 Guides, die sich zu Kollegen entwickelt haben, die mit mir rennen gehen. Und mein Ziel ist so, dass ich in der Woche 1-2 Mal, also das Ziel wäre, 2 Mal in der Woche rennen kann. Und das macht Spass. Ich habe jetzt auch da den Winterthurer Halbmarathon gemacht und habe da schon noch ein bisschen Pläne für noch ein paar Läufe, die ich dieses Jahr machen will.
1: Ja, also dann hast du für den Halbmarathon hast du dir rechte Ziel gesteckt, oder? Das ist jetzt nicht so, dass du sagst, ja, ich mache jetzt mal mit und dann schaue ich mal, sondern findest du,
0: nein, das ist schon klar, aber das ist auch ein bisschen familiär bedingt. Mein Vater war auch Sportler und der hatte mal einen Halbmarathon in dem Alter, wo ich jetzt etwa war, den Greifenseelauf in einer Stunde und 33 Minuten gerannt. Oder? Und das mache ich nie. Aber ich habe mir mal so gesagt, wenn ich mal einen Halbmarathon könnte, unter 2 Stunden rennen, aber es wird nicht der Winter sein. Es müsste schon einer sein, jetzt als Beispiel der Luzerner oder der Zürich, der relativ gute, breite Strassen hat. Das wäre cool, aber ich würde nie den Anspruch an mich oder an meinen Guide haben, wie meinem Vater, weil es ist ein Unterschied, ob du das Zweite rennst und für jemanden schauen musst, und dann auch musst ausweichen und machen und tun, oder ob du alleine kannst. Aber so, das wäre jetzt mal so mein Ziel, ein Halbmarathon unter 2 Stunden. Und wenn es 1 Stunde 59 Minuten und 59 Sekunden ist, dann sind es ja unter 2 Stunden.
1: Ja, das zählt. Das kommt zählt gar nicht darauf an, ob es jetzt, jetzt noch irgendwie ein paar Hundertstel dazu sind.
0: Das ist mein Ziel, irgendwann in den nächsten paar Jahren einen Halbmarathon unter 2 Stunden. Und für das brauche ich natürlich auch ein bisschen Geiz, wo ich auch trainieren kann.
1: Oh, das ist super schön. Aber eben, jetzt, das ist ja speziell Wintermarathon. Mhm. Das ist ja, glaube ich, das erste Mal, wo sie das gemacht haben, oder?
0: Jawohl. Also das erste Mal, wo sie auch Leute, sei das im Rollstuhl oder auch sonst, wirklich ganz offiziell mitgenommen haben und gesagt haben, wir wollen, dass möglichst viele Leute da dabei sein können. Das war das erste Mal. Ich bin im Corona-Jahr, im 20. schon mal gerannt. Dort hast du ja einfach können dann eintragen, wie schnell du dann gelaufen bist. Aber dass das OK einfach sagt, wir wollen auch da sein für Plussport, dass Menschen mit irgendeiner Beeinträchtigung da teilnehmen können. Das war das erste Mal. Das habe ich total lässig gefunden. Und auch, finde ich auch absolut unterstützenswert.
1: Ein Zeichen in dem Sinn, oder?
0: Ja, ein Zeichen setzen.
1: Und jetzt hast du noch mal ein neues Projekt, das ansteht. Die nächste Herausforderung. Erzähl mal.
0: Was meinst du jetzt? Jetzt musst du mir ein bisschen eine Steilvorlage geben, weil ich habe in meinem Kopf noch so viele Projekte, dass du mir jetzt nicht musst. Weißt du, wir haben viel, also ja.
1: Ja, wenn wir jetzt noch mal eine halbe Stunde Zeit hätten, dann würde ich einfach schwafeln lassen, aber das haben wir leider nicht. Nein, ich meine dein neueste Musikunterrichtsprojekt.
0: Ja, das ist so entstanden. In der Corona-Zeit ist gar nichts mehr gelaufen im Laden. Und ich bin jemand, der von der Musik hergekommen ist und sehr stark und sehr viel Musik gemacht hat. Auch Akkordeon und Schweizer Örgeli. Und dort einfach das breite Musikspektrum sucht. Also auf dem Schweizer Örgeli gibt es einen coolen Ländler, so wie lateinamerikanische Volksmusik. So einfach, ich sage mal, ich bin ein Volksmusikant und nicht volksdümmlich mit D geschrieben. Und dann habe ich mir so überlegt, ja, was könntest du jetzt machen, wenn nichts mehr läuft? Im Moment. Und dann ist mir einfach wieder, anstatt zu verzweifeln, die Überlegung war, ja, was hat man denn vorgängig in diesem Raum gemacht? Das sind die Räumlichkeiten von an und dazumal vom Musikbauer, der Handorgelnunterricht gegeben hat. Ich sage, ja, also, das hat man über 60 Jahre gemacht. Das haben die Leute noch nicht vergessen. Also fange ich doch jetzt an und mache ein Konzept, wie könnte ich ohne Noten Schweizer Örgelunterricht geben. Und bin jetzt das am Anreissen und am Machen, weil ich einfach merke, es tut neben der Computerbranche mir gut, noch etwas anderes, etwas, was mehr für die Seele ist, etwas, was nicht so trocken ist. Ein Computer ist einfach eine trockene Angelegenheit. Und das andere, das ist noch etwas mehr für die Seele oder fürs Gemüse, sagen wir es mal. So.
1: Und ist ja wieder ein zurück zu dort, wo du hergekommen bist, oder mit dem Klavier und so.
0: Genau, es ist wieder ein back to the roots, wieder zurück zu den Wurzeln.
1: Genau. Wir sind jetzt dann schon fast am Ende von unseren 26 Minuten, Stefan. Darum habe ich dir noch meine Abschlussfrage.
0: Ja.
1: Wenn du die Möglichkeit hättest, jetzt in deinem Leben mal etwas zu sehen, also dass nicht deine Augen immer blind sind, wüsstest du, oder was wäre es, was du gerne würdest wollen sehen?
0: Ich glaube, das ist so etwas, es gibt ein Wort, wo mir jeder probiert zu erklären und wo, glaub, unerklärlich ist, und zwar, und es wird auch immer in Büchern beschrieben, und dann hat man gesehen bis zum Horizont. Und dort und am Horizont ist das Schiff verschwunden und so weiter und so. Und für mich ist Horizont ein schönes Wort, wo ich mir immer probiere, etwas vorzustellen. Aber, und es muss, glaube ich, etwas Schönes sein, aber ich kann mir es nicht ganz vorstellen. Und ich glaube, wenn ich jetzt, eine Fee käme und würde sagen, für eine Stunde darfst du sehen, dann würde ich auf einen ganzen hohen Berg mich auffrachten lassen und mal schauen, ob ich dort den Horizont sehe.
1: Das ist sehr eine schöne Vorstellung. Stefan Hofmann, wir sind am Ende von unserer Zeit hier im Top Hoch 3. Es war sehr, sehr bereichernd gewesen. Danke vielmals, bist du vorbeikommen.
0: Danke, dass ihr kommen durft.
1: Und alles Gute weiterhin.
0: Merci.
1: Top Hoch 3 gibt es dann nächste Woche wieder mit meinem Kollegen Stefan Bollmann. Wir freuen uns, wenn ihr dann wieder einschaltet. Macht's gut. Ciao zusammen.
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3: Ich freue mich sehr auf die heutige Folge Top Hoch 3. Mein Gast ist nämlich ein Theater-Urgestein, kann man sagen, 41 Jahre Direktor vom Sommertheater Winterthur und seit 52 Jahren überhaupt im Sommertheater tätig. Das ist eine lange Zeit. Herr Rüegg, nur schnell zum Einsteigen, wie steht es bei Ihnen mit dem Lampenfieber? Ich habe gehört, je älter Sie werden, desto schlimmer ist es.
4: Ja, es ist so schlimm, würde ich jetzt sagen, wenn ich jetzt würde spielen oder muss spielen oder was immer, habe ich sage jetzt Panik, ist zu viel gesagt, aber wirklich Ängste. Und es hört dann, sage ich, zu 50% auf, wenn ich die Türe aufmache und rauskomme.
3: Aber das ist ein Bühnenproblem und jetzt nicht ein Studioproblem, da ist
4: nein,
3: alles gut,
4: nein,
3: oder?
4: Nein, du, Entschuldigung, da habe ich gar
3: nicht. Okay, wunderbar. Sie stehen ja selber immer noch regelmäßig auf der Bühne, Sie sind aber eben Theaterdirektor. Nehmen Sie uns mal mit in so einen Direktor-Alltag von einem Theater. Wie sieht ihr aus? Was machen Sie überhaupt?
4: Ich mache sehr viel. Also ich rede jetzt natürlich vom Sommertheater. Ich kann dazu sagen, ich habe ein Stadttheater Chur 10 Jahre geleitet und bin auch mal im Berner Theater gewesen und bin als Solothurn. Es ist sehr unterschiedlich. Aber ich rede jetzt vom Sommertheater in Winterthur. Das ist eine von der komplexesten Aufgaben, die ein Theaterdirektor hat. Ich kann anfangen, ich tue unter anderem Platz anweisen, wenn nötig ist. Spiele auch eine grosse Rolle, wenn es eine hat, die ich persönlich natürlich will. Da muss ich immer mit dem Direktor reden, ob ich das dann auch will, oder?
3: Wie muss man sich das vorstellen? Also Sie reden mit sich selber?
4: Ich rede mit mir selber.
3: Vorstellungsgespräch vor dem Spiegel.
4: Ja, und ich frage mich, ist das richtig? Also, wenn ich das Stück lese oder im Kopf habe, denke ich, die Rolle muss ich haben. Also muss ich haben. Die kann ich mir geben. Es gibt ein ganz klares Rollenfach, das ich mir gebe, das ist klar. Ich kann nicht alles spielen. Aber der Theaterdirektor jetzt am Sommertheater, er fängt zum Beispiel nach der Saison, September, Oktober, fange ich an, wieder überlegen, was mache ich für Stück oder was will ich machen, was liegt drin. Und dazu, das mache ich dann immer im Engadin. Ich gehe auf Sils Maria, dort 10 Tage, und tue dort den groben Spielplan zurechtlegen. Also das Stück oder dieses Stück hat dann natürlich auch einige Stücke da zum Lesen. Und ich kann Ihnen sagen, Stück lesen ist furchtbar mühsam. Erstens weiss ich schon fast immer, wodurch es geht und so weiter. Aber man muss es ja gleich genauer lesen. Noch lieber, und das mache ich dann auch, also im Oktober, November, fahre ich in Deutschland umeinander oder Österreich und gehe an die Komödienhäuser in Köln, Düsseldorf und so weiter, Hamburg, Berlin, und gehe Stück anschauen. Und wenn ich ein Stück gesehen habe, also zum Beispiel, das war vor etwa 3-4 Jahren, bin ich in Köln gewesen, und da ist immer meine Frau, die mich ja begleitet, sie ist ja auch Dramaturgin, Schauspielerin und so weiter. Und da sind wir in Köln im Stück gesessen, und in der Pause habe ich gesagt, das mache ich. Und dann hat mir die Frau gesagt, nein, das kannst du nicht machen, das kannst du nicht machen, das ist nichts für das Sommertheater. Sag ich, doch, doch, und du kannst gar noch die Hauptrolle spielen. Jetzt hat sie gesagt, nein, das mache ich nicht, das sag ich doch. Wann wird der Philipp Russell und du die beiden Hauptrollen spielen? So ist es dann gesehen, wurde dann ein Riesenerfolg. Und wie gesagt, so fahre ich um, schaue auch Schauspieler an. Ich gehe vorwiegend nach Deutschland schauen, vor allem bei den Jungen. Ich will nicht sagen, dass die Schweizer schlechter sind oder so, aber sie sind anders ausgebildet. Und sie sind auch sprachlich oft nicht so weit, wie die Deutschen sind, weil wir ja nach wie vor Hochdeutsch spielen. Also das ist so die Vorarbeit im Herbst bis an Winter an, im Frühling. Also Frühling, so Januar, Februar geht's los, indem ich dann schon muss die Regiegespräche für, also der Regisseur bestimmen und so weiter. Dann Bühnenbilder, weil ich habe einen wunderbaren Bühnenbildner aus Berlin. Der war ein grosser Bühnenbildner in, wie heisst das, in Ost-Berlin. Da möchte ich Geschichten dazu erzählen. Ich habe ihn eingeladen, oder ist mir empfohlen worden. Er ist aus Berlin und so weiter. Und würde gerne da bei mir Bühnenbildner sein. Dann denke ich, oje, der ist, ich lasse ihn auf Winterthur kommen. Er ist gekommen, mit einem grossen PC, und er gesagt, schauen Sie, ich habe hier im ZDF, in der ARD, habe ich diese Show gemacht und diese Show im Staatstheater, sowieso habe ich das gemacht. Und ich dachte, oh je. Und dann habe ich gesagt, wissen Sie was, wir gehen am Gschitschten gerade zuerst unsere Bühne anschauen und dann wissen Sie sofort, ob Sie doch arbeiten können. Dann sind wir hinten im Sommertheater, es war Winter, alles verstellt und pipapo. Und dann ist er rumgeschaut, hat alles fotografiert. Und dann am Schluss, wo wir wieder auf der Bühne sind, sage ich, und, was meinen Sie? Ja, hierher komme ich. Genau hier will ich arbeiten. Und jetzt ist er etwa 7 oder 8 Jahre schon da, macht wunderbare Bühnenbilder. Und also das war für mich ein Riesenerlebnis, dass ein Mann mit deren Erfahrung zu uns ins Sommertheater kommt.
3: Ich bin jetzt überrascht, oder? Tätigkeit als Direktor, ich habe viel mehr gedacht, ich lebe viel mehr am Bürotisch.
4: Nein. Also ich schon. Aber eigentlich bin ich auch jetzt, wo die Saison vorbereitet wird, läuft, bin ich immer ein bisschen unterwegs. Weil ich mache alle Abteilungen, die ich selber quasi überwache. Also Vorsicht mit dem Wort, aber ich gehe in die Schreinerei, gehe in die Malerei. Der einzige Ort, wo ich nicht viel zu sagen habe und auch nicht so erwünscht bin, ist in den Kostümen. Weil das ist eine Frauenangelegenheit.
3: Und das macht Ihre Frau,
4: das
3: oder?
4: Das macht meine Frau. Ja, ja. Und sie sagt mir dann, ich habe dann nur Rechnungen.
3: Ja, aber das ist ja gut, oder? So bleibt Kiel im Dorf. Und,
4: ja, und ich verstehe ja nichts. Also, das gebe ich zu. Mir ist es ja wurscht, wenn ich ein Kleid finde, es ist noch schön, passt es nicht ins Bühnenbild, es passt nicht in die Zeit oder was weiß ich. Also lasse ich die Finger davon. Und, aber meine Arbeit ist, wie gesagt, immer eigentlich wirklich unterwegs. Ich brauche dazu eine gute Sekretärin, die mir quasi die Kleinarbeit wegnimmt. Die habe ich über das ganze Jahr habe ich die immer, 2 Tage in der Woche. Und sie macht dann alles, was so, eben, was wir jetzt die Woche zum Beispiel gerade gehabt haben, furchtbare Erlebnisse mit digitalen Formen. Grässlich, sage ich jetzt. Grässlich. Ich bin keinen aus dieser Zeit. Und was man da jetzt alles muss ausfüllen und es geht noch nicht über das, ist sehr, sehr schwierig. Also da bin ich froh, dass ich eine Sekretärin habe, die das kann. Also, wie gesagt, ich bin immer eigentlich von Abteilung zu Abteilung, wie Sie meinen, aber Sommertheater ist ein bisschen alles beieinander, da eine Tür zum nächsten und so. Und das ist meine Art, die ich wirklich gerne mache. Alles anschauen, vorbereiten oder im Bühnenbild, wenn da noch mal etwas ist, jetzt das nächste Bühnenbild, das ist eine gotische Angelegenheit, da müssen wir alles so gotische Bögen machen und so weiter. Und dann kommt der Schreiner und sagt, ja wie, und sagt ich, ich gehe dann zum Beispiel nachher in unserer Fundus runter, das ist im gleichen Haus da, und gehe die Wände aussuchen, wo man den gotischen Bogen ausschneiden kann, zum Beispiel. Und wie gesagt, und dann kommt natürlich auch die künstlerische Arbeit dazu, Gespräche mit dem Regisseur, wie, und ich gebe da immer ziemlich klar vor, was wir können machen, sollten machen, und wir wollen nicht dem Zeitgeist unterliegen. Das wollen wir überhaupt nicht. Sondern wir wollen einfach gute Unterhaltung. So, dass die Leute da sind, da sitzen, Freude haben, glücklich rausgehen und finden, es war ein schöner Abend gewesen. Und wenn es einmal nicht so gut war, ich weiss jetzt, von der Geschichte sind, vor ein paar Jahren haben wir ein Stück gehabt. Sie müssen entschuldigen, wir kommen Titel nicht so schnell in den Sinn. Mehr. Und da haben wir alle Schauspieler weiss geschminkt, so quasi ein bisschen abstrakt. Und auch nur Stoffwände, also Vorhänge gehabt, zum Weissen, die ein bisschen angemalt waren. Am Sonntagnachmittag, da kommen ja ältere Leute, und da hat so ein Stammgäste, der seit Jahren ins Sommertheater kommt. Da ist eine Dame sehr vornehm auf mich zugekommen und hat gesagt, Herr Rüegg, solche Stücke spielen Sie nicht mehr. Sonst kommen wir nicht mehr. Dann gesagt, ich will mir das Herz nicht.
3: Ich finde es faszinierend, Ihnen zuzuhören. Man merkt, da steckt Theater, da ist durch und durch bei Ihnen. Das ist im Herzen, das ist im Kopf, Sie verkörpern Theater. Sie machen das jetzt schon so lange. Wie haltet man sich das so bei den Stangen? Das kann man sich ja heute nicht mehr vorstellen, dass jemand so lange diesen Beruf ausübt. Was ist das, was Sie einfach so antreibt?
4: Es gibt wahrscheinlich zwei Sachen. Erstens, ich selber habe das Theater sehr gern, mache das sehr gern, da wahnsinnig gern für andere Leute was machen. Und ich komme immer am Schluss. Mir ist wichtig, dass der Zuschauer unten Freude hat, dass ich dem etwas mitgeben kann. Und meine Freude oder meine Aufgabe, ich sehe das auch als Aufgabe, und ich habe eine Verpflichtung gegenüber diesen vielen Leuten, sie eben zu unterhalten, weil wir haben auch ein Theater oder ein Art Theater, was es heute ja fast nicht mehr gibt, das klassische Boulevard. Jetzt kann ich Ihnen, wenn Sie gestattet, würde ich Ihnen gerne etwas vorlesen.
3: Sehr gerne, ja. Ich bin schon ganz gespannt. Sie haben da etwas mitgebracht.
4: Was ist ein Theatermensch? Wer bereit ist, aus Liebe zu einigen Quadratmetern Bretterboden und aus Begeisterung für das Stück Leben, das auf diesen Brettern entstehen kann, alles auf sich zu nehmen und jede Kleinigkeit und jede Schmutzarbeit mit der gleichen Liebe zu tun, mit der er eine große Rolle spielt oder eine faszinierende Regie führt. Das ist ein Theatermensch. Wer sich aber nur auf sein Rollenfach beschränkt und sich mit den unscheinbaren Nebensächlichkeiten des Theaterberufes bloß abfindet, kann ein hervorragender Theaterkünstler sein, aber niemals ein Theatermensch. Ein Theatermensch muss bereit sein, sich an alle möglichen Kleinigkeiten zu verschwenden, bis er den Augenblick erreicht, wo er seiner Liebe Erfüllung geben kann. Wenn er, ohne dabei zu viel von seinem Wesen zu verlieren, durchkommt, wird er ungeahnte Freuden erleben. Das ist eigentlich das, was mich am Theater so hält, begeistert und was mich unbedingt Theater machen lässt. Und das habe ich vor, ja, jetzt 40 Jahren zu meiner Direktionsübernahme, wann war das, 1981, von meinem Vorgänger bekommen. Was ist ein Theatermensch? Es gibt ein kleines Büchlein von diesem Jean-Louis Barrault, gibt's nicht mehr, ist vergriffen. Und er schenkt mir das und hat unten angeschrieben, wir auch.
3: Ich wollte fragen, ist er, der das verfasst hat, so ein bisschen die Initialzündung für Sie, das Theater, oder haben Sie?
4: Nein, das habe ich viel später erst gesehen. Die Initialzündung war 1952. Da war ich, glaube ich, ja, war ich 9 Jahre alt. Und da gab es damals in dem Dorf, wo ich aufgewachsen bin, Kaltbrunn hat das geheißen. Heißt heute noch. Und haben wir einen Lehrer gehabt, der angefangen hat, Schultheater zu machen. Sehr, sehr zum Unwille vom Schulkommission, oder wie das damals geheißen hat. Und mit 9 Jahren hat er ein Theaterstück geschrieben. Und das haben wir dann in dem Dorf aufgeführt, alle, also die ganze Klasse. Und ich hatte dort eine grosse Hauptrolle gehabt. Das hat mich total begeistert. Und ich bin wie enthusiasmiert durch das Dorf durchgelaufen. Immer alle Leute gesagt, ich spiele das Theater und so weiter. Ne? Und mein Vater. Mein Vater war ein grandioser Laienspieler gewesen. Also ganz grandios. Auch da weiss ich noch, am Samstag Nachmittag hat man immer dort, vor 50 Jahren noch mehr, hat man dort am Nachmittag müssen spielen, weil am Abend nicht, weil am Sonntag hat man ja müssen killen, oder? Und so Sachen. Und dann habe ich natürlich so mit 9, 10 Jahren noch nicht dürfen ins Theater, in das Hotel oder in das Restaurant. Dann hat die Mutter in dem Restaurant angerufen, der Bub ist nie rum. Gehen Sie zum Rücken sagen, und der Vater hat Theater gespielt. Und dann hat er das mitbekommen, tritt auf und sagt, wir müssen unterbrechen, wir müssen zuerst meinen Bub suchen. Und dann, wo bin ich gewesen? Unter einem Tisch in dem Saal, wo sie Theater gespielt haben. Also, das sind so vielleicht der Anfang vom Theater, der mich einfach grenzenlos begeistert hat.
3: Jetzt ist ja das auch schon 2-3 Tage her. hat sich das Theater, wenn Sie zurückblicken zu Ihren Anfängen und heute, und Sie sagen selber, oder das Boulevardtheater, das gibt es eigentlich so nicht mehr gross gefunden. Hat sich das Theater sonst auch verändert?
4: Komplett. Es hat sich so stark verändert, weil ich lese ja nach wie vor viel, wie, was, wo überall so gemacht wird. Und ich rede mit meiner Frau darüber, und das ist für mich sehr traurig, wie sich das Theater entwickelt hat. Ich hätte heute am heutigen Theater nichts mehr zu verloren. Man kann mich nicht mehr brauchen. Weil so, wenn ich das Theater gelernt habe, auch in der Schauspielschule dann, wie man unterrichtet worden ist und so weiter. Also ich sage jetzt ganz bösartig, wie besser sie heute einen Überschlag können, wie größere Chancen sie haben, das Theater zu kommen. So wie wir Theater gelehrt haben, also ich nenne das immer noch Stanislavski oder die Recherche nach innen, egal welches Stück. Und das ist eine ganz, ganz wichtige Aufgabe und eine persönliche Aufgabe, wenn man hinter die Rolle geht oder wenn man die Rolle angeht und so weiter. Und es ist nicht nur einfach Halli, Hallo und so weiter, das ist es nicht. Theaterspielen ist unglaublich anstrengend. Und das, man hat immer das Gefühl, ja. Nein, wie natürlicher als jetzt im Boulevard sie auf der Bühne wirken, wie künstlerischer sie sind. Aber das ist erarbeitet. Und ich sage jetzt mal, man kann es auch einfach aufsagen und so weiter. Ne? Aber das ist nicht mein Theater. Aber die Veränderung, rede ich jetzt mehr das Boulevardtheater in dieser Form, klassischer Form, an den grösseren Häusern gar nicht mehr gespielt wird. Es gibt in Deutschland noch einige Komödienhäuser, wie Düsseldorf, Köln, Berlin natürlich, Hamburg und so weiter. Und ich habe ja das Glück gehabt, einmal an allen diesen Theatern zu spielen. Immer über 6-7 Wochen. Und das waren Riesenerlebnisse. Aber auch diese Theater fangen jetzt an, sich, ich sage dem Zeitgeist mehr anzupassen. Und diese Stücke spiele ich nicht hier. Kann ich nicht spielen, will ich nicht spielen, weil sie so schäbige politische Angriffe, auch sexistische Angriffe und so weiter, das ist nicht mein Thema. Sondern mein Thema ist klassische, saubere, aber gute Unterhaltung, wo die Leute drin sitzen und lachen. Lachen ist etwas vom Allerschönsten. Die Menschen zum Lachen zu bringen, das ist schwer.
3: Das ist wahrscheinlich auch schwieriger geworden, oder, in all diesen Jahren.
4: Natürlich. Ja,
3: das Publikum hat sich verändert.
4: Die jüngeren haben andere Ansprüche. Ja. Das muss ich sagen. Das sehe ich in meinem Publikum, im Sommertheater. Die Ansprüche sind komplett anders. Und da jetzt einen Weg zu finden, also wir probieren es jetzt das Jahr einmal auszutesten, indem wir auch Kabarett machen. Ne? Jetzt wollen wir schauen, wie das geht.
3: Ja, meine nächste Frage wäre gewesen, was ist gleich geblieben, aber die Leute lachen immer noch, wenn sie im Publikum hocken.
4: Ja, also lachen tun sie seit 100 Jahren über das Gleiche. Also im Boulevard.
3: Nicht? Das ist ja schön, oder? Das
4: ja,
3: ist
4: also lieber. Die Thematik, also ich meine, so tönt das vielleicht billig, aber wenn eine Szene, die, ich rede jetzt einfach mal von einer Szene, die klassisch war, aber eben heute nicht mehr so geht, man kann es einfach nicht mehr machen. Aber ich kann mich erinnern, am Anfang Schwenken haben wir viel gespielt, das spielen wir nicht mehr. Weil, also die alten Schwenke, das gibt einfach thematisch, gehen sie nicht mehr, auch aus sozialen Gründen, weiß Gott was. Aber eine Szene, wo ich am Anfang immer so musste lachen, ein Ehepaar möchte miteinander reden. Reden tut die Frau. Und dann macht der Mann immer, und sagt, vergiss deine Rede nicht, und sie redet wieder. Und sie sagt das 4-mal, beim 3. Mal lacht das Publikum dermaßen. Also die Running Gag und so weiter. Das ist unwahrscheinlich gut. Aber eben, thematisch können wir diese Sachen heute nicht mehr machen.
3: Ich möchte noch auf die Rollen, die Sie alles gespielt haben, in Ihrem Leben zu reden kommen. Gibt es, jetzt kommt die typische Frage, gibt es eine Rolle, die Ihnen besonders gut gelegen ist?
4: Ja.
3: Und die Sie geliebt haben?
4: Ja. Es gibt zwei Aspekte. Es gibt eben den Schauspielbereich, wo ich auch am Anfang ja das Glück gehabt habe, noch früher, haben wir in Biel Solothurn alle grossen Klassiker gespielt. Alle. Und da habe ich einige schöne Rollen gehabt. Und da hat es ein Stück gegeben, Thomas Morus. Das ist ein englischer Politiker gewesen, der dann auch geköpft worden ist und so weiter. Das ist eine Rolle gewesen, auch von der Thematik her, was ich dort zeigen kann, vor Gericht und so weiter. Das ist mir unvergessen. Und eine zweite Rolle in Den Gerechten von Camus. Da hat es einen Junge, so einen politischen Aggressor und natürlich einen Kommunisten klein. Und da soll ich, das weiß ich nicht, aber die Leute haben immer gesagt, da bist du gut gewesen. Ne? Gut. Also das lag mir. Aber das Wesentliche ist bei mir die Komödie oder das Lustspiel. Da gibt es verschiedene Rollen, aber zwei, drei, die ich heute nochmal sofort würde spielen. Altersmäßig geht es nicht mehr ganz. Aber die eine war, die habe ich etwa 7, 8 Jahre her, das war Pension Schöller. Und da gibt es einen Schauspieler, einen jungen Mann, der will zum Theater. Aber er hat einen Sprachfehler. Und er kann das R nicht aussprechen. Er sagt immer, wie heißen Sie denn? Dann sagt er Luhmann oder was immer, das L anstatt das R und so weiter. Das war saumäßig komisch. Und dann habe ich da natürlich zitiert jeweils als Schauspieler aus den großen Klassikern. Das L hat er nicht können sprechen. Ich liebe dich und so dummes Zeug. Und das war furchtbar komisch. Also,
3: kann man vorstellen.
4: Habe ich das vor 30 Jahren gespielt und vor etwa 7, 8 Jahren gesagt, das würde ich nochmal spielen. Und hat dann den Text am Anfang, wo er erklärt, dass er eben Schauspieler ist, so geändert, dass er jetzt inzwischen 40 Jahre auf die Schauspielschule geht und immer noch kein Engagement hat. Und er hätte sogar einmal am Sommertheater vorgesprochen in Winterthur. Und dann habe ich gesagt, aber dieser Direktor, keine Ahnung vom Theater. Und dann hat natürlich das Publikum gelacht. Also das ist eine Rolle. Und dann gibt es noch eine, das ist im Neurosenkavalier. Es ist ein Stück, wo ein falscher Psychiater behandelt Leute, die irgendein Problem haben. Und ich habe diese Rolle dann in Deutschland ja über 400 oder 500 Mal gespielt, mit dem Klaus Biederstedt und der Karin Dohe. Also zwei ganz berühmte Schauspieler. Und diese Polizist, den ich da gespielt habe, der hatte eben das Problem, dass er pensioniert wird. Aber in seinen ganzen 40 Dienstjahren nicht den einzigen Dieb gefangen hat. Er war sogenannte in Kaufhäusern eingesetzt, um Diebe zu fangen. Und erst am letzten Tag hat er dann einen gefangen und der hat Gummibärli geklaut.
3: Sehr gut. Herr Rüegner, nähern uns am Ende von unserer Sprechzeit. Ich habe noch drei Fragen auf meiner Liste, die ich unbedingt beantwortet haben. Zum einen fällt mir auf, immer wieder, wenn ich Sie höre reden, Sie wechseln sehr oft zwischen Schweizerdeutsch und Hochdeutsch. Ja, woher kommt das?
4: Das kommt von der Probe, weil wir eigentlich im Theater Hochdeutsch reden. Weil wir sehr viel, vor allem Berliner haben und so weiter. Und auf der Probe wird Hochdeutsch geredet. Und dann ist eigentlich unbewusst, wenn es ins Theatralisch hineingeht, wird es eher mal Hochdeutsch und schon wird es wieder Schweizerdeutsch. Also das ist der Grund.
3: Es erinnert mich stark an die Jungen, die heute Deutsch und Englisch vermischen, oder?
4: Ja, aber Hochdeutsch und Schweizerdeutsch ist besser.
3: Ist näher beieinander, das stimmt. Und ich will darauf zählen, am 14. Juni geht es ja wieder los bei euch. Ja. Die Wahrheit, halbe Wahrheit, so heisst das Stück. Und da nimmt mich schon Wunder, wann haben Sie das letzte Mal die halbe Wahrheit erzählt?
4: Ja, schon sehr oft. Ich weiß nicht mehr wann. Also jetzt bin ich da im Interview, habe ich ziemlich alles erzählt, was wahr ist. Ne? Aber halbe Wahrheiten, wann weiß? Ja, wisst ihr, manchmal, ich nenne das nicht halbe Wahrheiten, sondern das ist so Diplomatie, nennt man das. Nicht? Und das habe ich in der Politik abgeschaut. Wann sagen die Wahrheit? Nicht? Das weiß man auch nie genau. Also man muss sehr genau anschauen. Aber so schlimm ist es bei mir nicht. Also wirklich halbe Wahrheiten gibt's bei mir eigentlich fast nicht. Aber trotzdem muss man mal aus psychologischen Gründen, wenn man das Ensemble hat und muss führen, muss man dem eine Anweisung geben. Und dann muss man ihm halt sagen, du bist grossartig gewesen, dann weiss ich, er ist nachher ein bisschen besser. Obwohl ich finde, er war nicht so gut.
3: Positives Feedback. Ja. Das ist so. Ja, ich funktioniere auch so. Wenn man mir sagt, mir darf man nicht sagen, es ist schlecht gewesen, sondern es ist gut gewesen, aber morgen machen wir es nochmal besser.
4: Ja. Sobald du sagst, es ist schlecht, oder, ich habe gestern ein Handy gesehen, da, wegen Palette und diesen Sachen, das kenne ich, dieses Thema.
3: Aber in dem Fall, dann werden Sie täglich mit Halbwahrheiten konfrontiert.
4: Konfrontiert, aber ich versuche das wirklich ganz klar zu gehen. Ganz, aber die Halbwahrheiten, die sind derart, also wirklich kleine Bagatellen. Also. Ich meine, wer sagt nicht jeden Tag irgendeine kleine Halbwahrheit? Ne? Also, aber wirklich nicht von entscheidender Bedeutung.
3: Wunderbar. Und jetzt ist noch meine letzte Frage, und die können wir kurz beantworten. Es sind schon viele Rollen gehabt, es gibt viele Rollen, die Ihnen liegen. Gibt es eine Rolle, die noch bei Ihnen auf der Löffelliste steht?
4: Ja, wäre. Das wäre, aber das geht einfach nicht mehr. Es geht nicht mehr, weil ich den Text nicht mehr lernen kann. Da ist so viel Text, den kann ich nicht lernen. Das ist der Theaterdirektor. Jetzt kommt mir der Titel nicht in den Sinn von dem Stück, kennt eh niemand oder fast niemand, nicht? Und ist in der Schweiz auch ganz, ganz, es geht um die Figur des Striese. Und der Striese wird im klassischen Theater als ein Theaterdirektor hingestellt, der, also ich meine, er wird gefragt im Stück, ja, aber wir müssen hier noch einen Briefträger haben. Und der Direktor sagt, ja, wir haben jetzt niemanden. Und dann sagt er, wissen Sie was, wir machen das so, wir stellen einen Baumstumpf auf die Bühne im Wald und da kommt einer, der den Brief bekommt und sagt, hey, hier liegt der Brief. Ja, ja, das muss ein römischer Feldbriefträger liegen gelassen haben oder irgend so. Also die Figur, die will mich reizen, aber...
3: Wer weiß.
4: Man weiß es
3: ja,
4: nicht.
3: Genau. Also ich würde sagen, es ist fast eine Punktlandung jetzt da mit der Zeit. Das haben wir wunderbar gemacht, wir zwei.
4: Okay, sind Sie zufrieden?
3: Ich bin wunderbar zufrieden. Ich hoffe, Sie sind auch zufrieden. Ja, ja. Hans-Heinrich Rüegg, Theaterlegende hier im Top 3. Hat mich sehr gefreut, dass Sie da gewesen sind. Und Top 3 gibt es selbstverständlich auch in einer Woche wieder. Dann mit der Stefanie Brändle. Machen Sie gut und bis dann. Tschüss miteinander.
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1: Ich bin Rahel Heglin. Guten Morgen. Fachleute erwarten heute eine hohe Stimmbeteiligung. Die SVP-Initiative «Keine 10 Millionen Schweiz» gilt als wichtigste Vorlage des Jahres. Die Stimmbeteiligung könnte mehr als 55% erreichen, heisst es in der SRF-Tagesschau. Die bisher grösste Stimmbeteiligung seit der Einführung des Frauenstimmrechts erhielt 1992 die Abstimmung über den EWR-Beitritt. Sie betrug damals 78,7%. Bei der SBB ist es im vergangenen August fast zu einem Zugunglück gekommen. Ein Güterzug kam bei Neuchâtel knapp vor einem Regionalzug zum Stehen, schreibt die Sonntagszeitung. Als Grund werden Sprachbarrieren angegeben. Die deutschsprachigen Lokführer haben sich wohl nicht gut genug mit der französischsprachigen Betriebszentrale verständigen können. US-Präsident Donald Trump feiert heute seinen 80. Geburtstag. Mit einer pompösen Feier überdeckt er Probleme, mit welchen er aktuell zu kämpfen hat. Vor dem Weißen Haus wird es eine Arena für Käfigkämpfe geben. Erwartet werden über 4000 Zuschauende, darunter viele Armeeangehörige, Prominente und Politiker. Die Schweizer Fußballnationalmannschaft vergibt an der Weltmeisterschaft in den USA, Kanada und Mexiko einen Sieg gegen Katar. In der Nachspielzeit glich Katar zum 1:1 aus. In den anderen beiden Spielen trennen sich Brasilien gegen Mexiko ebenfalls 1:1 unentschieden und Schottland gewinnt gegen Haiti 1:0.
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2: Wir gehen durch einen wunderbaren Sonntagmorgen. Überall ist es meistens sonnig. Auf den Nachmittag an, gerade in Richtung Alpen, kann man vereinzelt ein paar Quellwolken sehen. Und die Maximaltemperaturen heute liegen bei 25 Grad. Aktuell auch schon sehr milde Temperaturen. In Delikon messen wir 16, in Hamburg haben wir 15 Grad und in Arbon messen wir schon 17 Grad.
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2: Zu euch ins Auto habe ich keine einzige Meldung. Falls ihr unterwegs seid, kommt gut und vor allem sicher an euer Ziel an.
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2: Schönen guten Morgen miteinander. Das gute Wetter, ja, das ist mittlerweile wieder retour gekommen. Die gute Laune, ja, die ist auch einfach nie weg gewesen. Ich freue mich darauf, euch durch euren Sonntagmorgen mit zu begleiten. Und zwar mache ich das mit der besten Musik aus den 80er Jahren. Das ist unser 80er Sonntag hier bei Radio Top. Ich bin Nati. Guten Morgen.
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Das ist Radio Top am 10 ab 8. Und die Inspiration hinter dem nächsten Song für euch, das ist ganz schön eine gruselige Gestalt. Vermutlich das berühmteste Gruselmonster, das von einem Schweizer Wissenschaftler erschaffen worden ist. Ja, wahrscheinlich sagt es euch mehr, wenn ich jetzt sage, das Monster ist Frankenstein. Geschaut habe ich den Film oder das Buch dazu, habe ich nie gelesen. Horrorfilm, das ist jetzt nicht so meins. Aber das Lied, das die Inspiration aus dem Film oder aus dem Buch geholt hat, ist zum Glück auch gar kein gruseliges Lied. Und zwar ist das China in Your Hand von T-Pau, wo im 87 rausgekommen ist und bezieht sich eben auf einen Spruch aus dem Frankenstein-Buch. Und zwar auf den Spruch «Don't push too hard, your dreams are China in your hand». Und mit «China in your hand» ist sehr berühmte, aber eben auch sehr zerbrechliche Porzellan aus China gemeint gewesen und dass man sich ganz säuferlich sollte überlegen, was man sich eigentlich wünschen tut. Ich wünsche euch jetzt einen wunderbaren Start in den Sonntagmorgen. Schön, sind ihr da.

Sonntagmorgen haben wir es 19 ab 8 Uhr genau auf der Uhr, da bei Radio Top. Und ich finde, Sündige sind doch immer da, um das zu machen, worauf man Lust hat. Einfach mal ein bisschen nichts machen zum Beispiel. Oder die Freunde wieder mal sehen, die man schon viel zu lange nicht mehr getroffen hat. Oder endlich hat man Zeit, an diesem Sonntag wieder mal das Buch zu lesen, das unter der Woche nur im Ecke liegt. Was auch immer euer Sonntagsprogramm ist, ich hoffe, ihr könnt genau dem nachgehen, was euch Freude macht. Und dazu gibt es jetzt einen wunderbaren, passenden Track dazu. Einen Song, der eben einfach nur gute Laune gibt. Das sind Gypsy King mit Volare. 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

0: der Billy Idol mit Sweet 16, ein grossartiges Alter. Auf jeden Fall, trotzdem muss ich doch auch sagen, bin ich auch ein bisschen froh, bin ich mittlerweile ein Stückchen älter geworden. Und die Tage, wo ich 16 war, liegen fast 10 Jahre retour. Wir haben es kurz vor um 8:30 wir stecken das Match drin in unserem 80er-Jahr-Sonntag, wo ein 80er nach dem anderen für euch laufen tut. Ich liefere euch jetzt dann gerade noch ein rasches Update über das Wetter und den Verkehr und dann geht es auch schon wieder weiter mit einem wunderbaren 80er für euch.
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0: Wir schauen auf den Thermometer und da kratzen wir langsam schon bei den 20 Grad Marken umeinander in Kleinanlfingen und Eschenz messen wir 18 Grad, zu Längenwil noch 17 Grad und bis zu 25 Grad wird es heute auch wieder mit viel Sonne können wir rechnen auf den Nachmittag an. Gerade in Richtung Alpen können wir vereinzelt ein paar Quellwolken sehen, aber falls ihr heute rausgeht, vergessen die Sonnencreme nicht.
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0: Zu euch ins Auto muss ich jetzt gerade schnell den Verkehrsmonitor aufmachen und wir haben nach wie vor keine einzige Meldung für euer Auto. Ihr habt überall eine freie Fahrt, falls ihr unterwegs seid, eine gute und vor allem eine sichere Fahrt.
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0: Schön gehen zusammen mit mir durch euren Sonntagmorgen, was auch immer euer Programm ist. Ich bringe die gute Mitbegleitung mit. Und zwar die 80er Musik. Die ist parat gelegt für euch. Und wenn ich in die nächste halbe Stunde schon mal hineinschaue, dann freue ich mich zum Beispiel auf den David Bowie, der das mal dabei ist, auf Wham oder auf Cher. Und noch vieles mehr, all das in der nächsten halben Stunde. Wir starten mit einem wunderbaren Track aus dem 88. Und zwar ist das Toy Soldiers für euch gerade als nächstes.
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I love Rock'n'Roll von der Joan Jett aus den Anfangs 80er Jahren und wir bleiben auch gerade in den Anfangs 80er Jahren. Und zwar, es ist der Hitsong von David Bowie gewesen. Der erste und auch einzige Song, der weltweit auf dem Platz 1 gelandet ist, der Song Let's Dance. Ein Hit, der ja schon nur mit dem Namen dazu auffordert, zum Tanzen Let's Dance. Die allererste Version von dem Song ist aber alles andere gewesen als ein Track, der zum Tanzen aufgefordert hat. Im 82 trifft sich nämlich der David Bowie mit seinem neuen Produzenten Nile Rodgers in Montreux und da zeigt der David Bowie auf seiner Akustik-Gitarre einen neuen Vorschlag für einen neuen Song namens Let's Dance und da hat sein Produzent gerade gemeint, der Song ist alles außer den Song, der zum Tanzen einladet. Und so ist dann zu dieser Akustikgitarre noch einige Instrumente dazugekommen. Und daraus ist der Song entstanden, den wir mittlerweile alle kennen. Der bekannte Welthit, der im 83 dann rausgekommen ist. Jetzt für euch am 20 vor 9 Let's Dance.

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Chair mit If I Could Turn Back Time, was viel heisst wie, wenn ich die Zeit könnte zurückdrehen. Und so ein bisschen können wir das ja mit guter alter Musik und uns zurück in die 80er Jahre versetzen lassen. Und mit dem nächsten Song gehen wir zurück ins 83. Da ist er gerade mal 19, der George Michael, und schreibt seine dritte Single für Wham. Und es ist ein Song, der so richtig typisch für 19-jährige Teenie ist. Das behaupte ich jetzt einfach mal, wo so ein bisschen rebellisch gerade ist, ein bisschen seine rebellische Zeit hat, sich ein bisschen cool fühlt, aber gleichzeitig doch auch noch ein bisschen naiv durch die Welt geht, wie man halt mit so 19 drauf war. So ein richtiger Bad Boy. Das ist Bad Boys aus dem 83 von Wham am 7.9. Da bin ich Radio Top. Schön, sind ihr mit dabei.

0: Schön gehen wir mit Radio Top durch euren Sonntagmorgen, kurz vor dem 9. haben wir es an dem 14. Juni. Ein spannender Sonntag, der vor uns steht. Wahlsonntag haben wir, und was der bringen mag, hören wir jetzt gerade in unserem raschen News-Update. Und dann geht es auch schon wieder weiter mit einem grossartigen Musikjahrzehnt. Wir stecken nämlich mitten drin in unserem 80er-Jahr-Sonntag. Als nächstes ein 80er, wo man definitiv das Volumen ein bisschen umdrehen darf. Mehr dazu dann gerade nach einem raschen News-Update.
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3: Ich bin Rahel Heglin. Guten Morgen. Fachleute erwarten heute eine hohe Stimmbeteiligung. Die SVP-Initiative «Keine 10 Millionen Schweiz» gilt als wichtigste Vorlage des Jahres. Die Stimmbeteiligung könnte mehr als 55% erreichen, heisst es in der SRF-Tagesschau. Die bisher größte Stimmbeteiligung seit der Einführung des Frauenstimmrechts erhielt 1992 die Abstimmung über den EWR-Beitritt. Sie betrug damals 78,7%. Die Zürcher Stimmbevölkerung entscheidet heute nebst den nationalen über 5 kantonale Vorlagen. Dominierendes Thema ist die Wohnpolitik. Gleich in 3 Vorlagen geht es um mehr günstigen Wohnraum. In der Stadt Zürich befinden die Stimmberechtigten über rekordverdächtige 13 Vorlagen. Die spannendste Ausgangslage bietet die Abstimmung über den Kredit für das Tram Affoltern. In Kreuzlingen läuft seit dem frühen Morgen ein großer Polizeieinsatz. Grund ist eine unklare Bedrohungslage auf dem 24-Stunden-Flohmarkt. Von dieser ist auch der Konstanzer Bahnhof betroffen. Die Bevölkerung wird gebeten, sich nicht dort aufzuhalten. Die Zugstrecke Kreuzlingen-Konstanz ist unterbrochen. Wie lange das Hafenareal noch gesperrt ist, ist momentan nicht bekannt. Die Schweizer Fußballnationalmannschaft vergibt an der Weltmeisterschaft in den USA, Kanada und Mexiko einen Sieg gegen Katar. In der Nachspielzeit glich Katar zum 1:1 aus. In den anderen Spielen trennen sich Brasilien gegen Mexiko ebenfalls 1:1 unentschieden. Schottland gewinnt gegen Haiti 1:0 und Australien schlägt die Türkei mit 2:0.
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0: Aktuell messen wir überall in Niederhasli, in Rorschach und Skachnang 18 Grad. Der heutige Sonntag, der zeigt sich recht sonnig. Auf den Nachmittag an können wir in Richtung Alpenverein ein paar Quellwolken sehen. Die sind aber harmlos und die Maximaltemperaturen heute bei um die 25 Grad.
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0: Zu euch ins Auto habe ich eine Meldung, und zwar, wenn ihr auf der A2 Luzern richtig gut hat, zwischen Wasser und Göschen unterwegs sind, haben wir dort mittlerweile 3 Kilometer Stau und es geht etwa 30 Minuten länger. Sonst aber habt ihr überall eine freie Fahrt, bis auf den Abschnitt. Kommt gut und vor allem sichern euer Ziel an.
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0: Und ich freue mich darauf, euch durch euren Sonntag mit zu begleiten. Vielleicht sind ihr jetzt gerade schon im Auto unterwegs. Dann dürft ihr jetzt das Volumen ein Bier ein bisschen umdrehen und einfach ein bisschen mitviben zu dem Song. Das sind Dexel Midnight Runners mit Come On Eileen am 4 ab 9 Uhr. Da bin ich Radio Top, mitten in unserem 80er-Jahr-Sonntag. Schön, sind ihr mit dabei.

Das ist Radio Top am 10 ab 9 Uhr und wir stecken zum Mittag in unserem 80er Sonntag. Der nächste 80er für euch, der kommt vom Rod Stewart. Im 86 ist der Rod Stewart Papi von 3 Kindern und das vierte Kind, das ist auch gerade schon unterwegs gewesen. Und als angehender Vierfach-Papi hat man dann einmal, wenn man unterwegs ist, zum Beispiel auf Tournee ist und nicht bei seiner Familie kann sein, ganz schön fest Heimweh. Und der nächste Song für euch ist aus Grund von dem Heimweh entstanden. Every Beat of My Heart ist Teil von seinem 14. Studioalbum und ist ein Song über das Heimweh. Und da haben wir ihn für euch aus dem 86, der Rod Stewart mit Every Beat of My Heart.

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Kylie Minogue ist das gewesen. Wir bleiben gerade beim Frauenpower. Auch die nächste Künstlerin für euch aus den 80er Jahren, Tracy Chapman. Mit 16 sind schon die Ideen für die grossen Songs entstanden, die wir heute alle von ihr kennen tun. Mit 24 bringt sie dann ihre erste Single raus, Fast Car. Kurz darauf aber spielt sie beim Nelson Mandela Tribute-Konzert mit und das sogar zweimal. Das zweite Mal zwar nur, weil Stevie Wonder technische Probleme gehabt hat bei seinem Auftritt und dann hat sie schnell müssen dazwischen drei helfen und hat müssen auf die Bühne gumpen, um die Pause können zu füllen. Aber nach dem Tribute-Konzert ist sie dann weltbekannt gewesen und der Song, oh, der läuft bis heute durch auf und durch ab in vielen Radios. Ich kann es aber sehr gut nachvollziehen. Ein wunderbarer Song ist das jetzt für euch am 20.09 Uhr. An einem Sonntagmorgen. Schön, sind ihr mit dabei.

0: Ihr seid unterwegs mit der Radio Top. Schön sind ihr da. Wir haben es kurz vor dem halben 10.
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0: Ja, 20 Grad Marke, die haben wir knackig in Uznacht und in Käfigen messen wir die gerade. 20 Grad haben wir dort und zu Oberwinningen messen wir 19 Grad. Bis zu 25 Grad wird es heute und viel Sonne erwartet uns auch wieder auf den Nachmittag an. In Richtung Alpen können wir vereinzelt ein paar harmlose Quellwolken sehen, aber wenn ihr heute rausgeht, cremt euch gut ein.
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0: Zu uns Auto habe ich eine Meldung, nach wie vor die gleiche Meldung auf der A2 Luzern Richtung Gotthard. Zwischen Wasser und Göschenen haben wir noch 3 Kilometer Stau. Das heisst, dort geht es etwa 30 Minuten länger. Abgesehen von diesem Abschnitt haben wir aber eine freie Fahrt. Falls ihr unterwegs sind, eine gute und vor allem eine sichere Fahrt.
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0: Und ich freue mich darauf, euch durch euren Sonntag mit zu begleiten. Und zwar mache ich das mit der besten Musik aus den 80er Jahren. Wir stecken jetzt mit in unserem 80er Jahr Sonntag. Und wenn ich für euch da schon mal in die nächsten, ich sag mal, 20 Minuten hineinschaue, dann kann ich euch sagen, die gute Musik, die ist wirklich eingeplant. Ich freue mich zum Beispiel auf Small Town, A Boy, wo gerade nach Eurythmics kommt. Dann haben wir aber zum Beispiel auch den Steve Winwood dabei mit einem richtigen 80er Klassiker und noch vieles mehr. Also ihr könnt euch darauf freuen, die gute Musik, die habe ich für euch parat gelegt.
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Schön, gehen wir mit der Radio Top durch euren Sonntagmorgen. 20 vor 10 haben wir es und der nächste Song für euch ist tatsächlich ein Coversong, der sich vom Original besonders in einem unterscheidet tut. Und zwar hat das Original Instrument drin und die Coverversion hat keine. Im 86 nimmt die Band House Martins ihre A Cappella-Version vom Song Caravan of Love auf und feiert damit einen riesigen Erfolg. In England ist nämlich erstmal der zweite A Cappella-Song, was in die Top 10 schafft. Und jetzt habe ich den Song für euch. Das sind House Martins mit Caravan of Love.

Unterwegs sind wir mit der Radiotop 10 vor 10 Hammers und jetzt gibt's für euch Musik aus Belgien. Sie sind ein Duo, das aus Belgien kommt und ihre meisten Hits sind in Europa geblieben. Ausser ein Hit, der ist sogar über die europäische Grenze drüber und hat vor allem in den US-Charts vorne mitgetanzt. Und zwar ist das der Song von der Soul Sister, The Way to Your Heart. Jetzt für euch in voller Länge ein Song aus dem 88er.

0: Das ist Radio Top kurz vor dem 10 Uhr am Sonntagmorgen und eine neue Woche startet. Ja, bevor wir aber uns einstimmen auf die neue Woche, würde ich sagen, schauen wir doch noch einmal rasch zurück auf die letzte Woche und hört mal rein, wie das so bei uns tönt hat. 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
2: Ich bin Rahel Hedlin. Fachleute erwarten heute eine hohe Stimmbeteiligung. Die SVP-Initiative «Keine 10 Millionen Schweiz» gilt als wichtigste Vorlage des Jahres. Die Stimmbeteiligung könnte mehr als 55% erreichen, heisst es in der SRF-Tagesschau. Die bisher grösste Stimmbeteiligung seit der Einführung des Frauenstimmrechts erhielt 1992 die Abstimmung über den EWR-Beitritt. Sie betrug damals 78,7%. Die Zürcher Stimmbevölkerung entscheidet heute nebst den nationalen über 5 kantonale Vorlagen. Dominierendes Thema ist die Wohnpolitik. Gleich in 3 Vorlagen geht es um mehr günstigen Wohnraum. In der Stadt Zürich befinden die Stimmberechtigten über rekordverdächtige 13 Vorlagen. Die spannendste Ausgangslage bietet die Abstimmung über den Kredit für das Tram Affoltern. In Kreuzlingen läuft seit dem frühen Morgen ein grosser Polizeieinsatz. Grund ist eine unklare Bedrohungslage auf dem 24-Stunden-Flohmarkt. Von dieser ist auch der Konstanzer Bahnhof betroffen. Die Bevölkerung wird gebeten, sich nicht dort aufzuhalten. Die Zugstrecke Kreuzlingen-Konstanz ist unterbrochen. Wie lange das Hafenareal noch gesperrt ist, ist momentan nicht bekannt. Die Schweizer Fußballnationalmannschaft vergibt an der Weltmeisterschaft in den USA, Kanada und Mexiko einen Sieg gegen Katar. In der Nachspielzeit glich Katar zum 1:1 aus. In den anderen Spielen trennen sich Brasilien gegen Mexiko ebenfalls 1:1 unentschieden. Schottland gewinnt gegen Haiti 1:0 und Australien schlägt die Türkei mit 2:0.
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3: Ja, so ein frisches Chorley würde heute auf jeden Fall gut tun. Wir messen schon milde Temperaturen im Pfungen, sind wir bei 20 Grad, zu Zwil misst 19, Langenrickbach misst 18 Grad, bis zu 25 Grad wird es heute und viel Sonne erwartet uns auch wieder. Auf den Nachmittag an können wir vereinzelt gerade in Richtung Alpen ein paar harmlose Quellwolken sehen, aber sonst, wie gesagt, ganz viel Sonne.
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3: Zu uns Auto. Nach wie vor die eine gleiche Meldung. 2 Kilometer Stau auf der A2 Luzern Richtung Gotthard zwischen Wasser und Göschenen. Das heisst, dort auf diesem Abschnitt geht es etwa 20 Minuten länger. Sonst aber haben wir eine freie Fahrt. Falls ihr unterwegs seid, eine gute und vor allem eine sichere Fahrt.
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3: Ja, wir haben es gerade in den News gehört. Einen spannenden Sonntag haben wir vor uns an dem Wahlsonntag, aber nicht nur deswegen haben wir einen spannenden Sonntag vor uns, sondern auch, weil ich ganz viele gute, spannende Musikgeschichten für euch parat habe. Wir stecken jetzt mit drin in unserem 80er-Jahr-Sonntag, wo ein 80er nach dem anderen läuft. Und zwischen dieser guten Musik habe ich eben ganz viele gute Geschichten über die Songs für euch parat gelegt. Die nächste Geschichte, das ist in 2 Songs über den Song von Chicago, Hard to Say I'm Sorry. Jetzt aber zuerst mal ein bisschen Frauenpower. Das ist Dionne Warwick mit Heartbreaker. Jetzt für euch am 4 ab 10 ein Song aus dem 82. Schön, sind ihr mit dabei in unserem 80er-Jahr-Sonntag.

Bangles mit Manic Monday. Ja, zum Glück haben wir noch nicht ganz Montag, sondern tatsächlich noch Sonntag. Und ich hoffe ganz fest, ihr seid neuen Sonntag am geniessen mit der guten Musik, die wir an unserem 80er-Jahr-Sonntag für euch parat gelegt haben. Der nächste Song für euch kommt von Chicago. Und tatsächlich ist der Song sehr berühmt. Hard to Say I'm Sorry heisst er. Kennt ihr vielleicht, aber der Song ist auch Teil eines Films. Der Film hingegen war nicht ganz so erfolgreich gewesen. Im 82 ist der Film Summer Lovers rausgekommen und dort drauf ist eben auch der Song. Der Song hingegen war umso erfolgreicher gewesen. Hard to Say I'm Sorry von Chicago landet auch gerade bei uns hier in der Schweiz ganz weit oben in den Charts. Jetzt für euren gemütlichen Sonntag Hard to Say I'm Sorry aus dem 82.

Das ist Radio Top und wir stecken mit drin in unserem 80er-Jahr-Sonntag. Und der nächste 80er-Song für euch, das ist ein grosser Liebesbrief und gleichzeitig der Start von einer 40-jährigen Karriere. Der Liebesbrief, in diesem Liebesbrief steht drin, deine Liebe ist mein König und mein Herz hebt deine Krone. Ja, ganz eine grosse Liebeserklärung ist das. Und vielleicht habt ihr den Song hinter dieser Liebeserklärung auch schon erraten. Im 84 bringt Zaid ihr Debütalbum raus und darauf ist der Song «Your Love is King». Und mit dem Song, beziehungsweise mit dem Erfolg von dem Song, startet eine rund 40-jährige Musikkarriere. Und ich würde sagen, wir hören einmal zurück in den Start von dieser Karriere, wo alles angefangen hat. Jetzt für euch den Song aus dem 83 haben wir Zaid mit «Your Love is King».

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3: Wir gehen durch einen wunderbar sonnigen Sonntag. Aktuelle Temperaturen überall in Rümlang, in Jonschwil und Bussnang messen wir aktuell 21 Grad. Auf den Nachmittag an können wir vereinzelt in Richtung Alpen ein paar harmlose Quellwolken sehen. Die Maximaltemperaturen heute bei 25 Grad, teilweise geht auch ein mässiger Westwind. Morgen sieht es wieder sehr ähnlich aus, auch wieder sehr sonnig und trocken. Die Maximaltemperaturen morgen ein bisschen tiefer bei um die 23 Grad.
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3: Zu uns Auto eine Meldung. Nach wie vor haben wir 2 Kilometer Stau auf der A2 Luzern Richtung Gotthard zwischen Wasser und Göschenen. Das heisst, auf diesem Abschnitt geht es etwa 20 Minuten länger, sonst aber haben wir eine freie Fahrt. Falls ihr unterwegs seid, eine gute und vor allem eine sichere Fahrt.
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3: Und nicht nur ich bin da, sondern natürlich auch die 80er Jahre Musik, die ich für euch parat gelegt habe. Wir stecken jetzt mit drin in unserem 80er Jahre Sonntag, wo ein 80er nach dem anderen läuft. Und in der nächsten halben Stunde haben wir da Frauenpower geliefert, zum Beispiel von den Pointer Sisters oder von der Sandra. Dann haben wir aber auch noch Mannenpower mit dabei, zum Beispiel den Elton John haben wir da, Lee Mel und noch vieles mehr. Starten tun wir gerade mit einem wunderbaren 80er aus dem 85er vom Elton John.
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Das ist Radio Top am 20 vor 11 Uhr. Und wir stecken mitten in unserem 80er-Jahr-Sonntag. Und ja, dass die 80er-Jahre gross gewesen sind, das wissen wir aber nicht nur musikalisch, sondern auch filmmäßig. Und umso besser wird es, wenn man dann über Film und Musik schwätzen, wo die beiden Welten zusammenbringen tut. Der nächste Song für euch ist Film und Musik aus dem Film «Die unendliche Geschichte», wo im 84 rausgekommen ist. Der gleichnamige Titelsong «A Never Ending Story», da haben wir dann für euch vom Lee Man mit «Never Ending».

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Schön, gehen wir mit Radio Top durch euren Sonntagvormittag, 10 vor 11 Hammers. Und die nächste Band für euch, natürlich auch eine 80er-Band, die genau aufgefallen ist, weil sie eben nicht aufgefallen ist. Also weil sie einfach so normal gewirkt hat. Für das sind sie bekannt gewesen. Sie hatten keine Tattoos, keine ordentliche Frisuren, kein auffälliges Verhalten. Und dann bringen sie in den 80er Jahren einen Song raus, der Hip to be Square heisst. Hip to be Square, ein Ausdruck aus den 40er Jahren, wo jemand beschreibt, wo sich eben gerade nicht an den aktuellen Trends und an den Modebildern orientieren tut. Und sie singen ja gerade hip, also cool, zum nicht square sein. Das heisst, man will ein bisschen anders sein. Man will sich eben nicht an den Trends orientieren und ein bisschen rausstechen. Und dann nehmen sie sich selber eben gerade hoch. Sie, das ist die Band Hugh Lewis and the News. Und den Song haben wir jetzt für euch. In voller Länge, das ist Hip to be Square von Hugh Lewis and the News. Ein Song aus dem 86. Jetzt für euch, da bei Radio Top. Schön, sind ihr mit dabei.

0: Das ist unser 80er-Jahr-Sonntag, da wir Radio Top. Wir stecken mitten drin und mit dem nächsten 80er geht es auch gerade schon wieder weiter. Und zwar nach dem raschen News-Update.
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2: Ich bin Rahel Heidlin. Wer in einer Hütte des Schweizer Alpenclubs SAC übernachten will, muss in Zukunft eine Reservationsgebühr von 10 Franken bezahlen. Das haben die Vertreter und Vertreterinnen der verschiedenen SAC-Sektionen an einer Versammlung beschlossen. Der SAC will so verhindern, dass Leute eine Übernachtung buchen und dann gar nicht erscheinen. Guy Parmelin ist nicht nur der älteste Bundesrat, er ist auch derjenige, welcher am längsten im Amt ist. Nun kursieren laut Sonntagszeitung Gerüchte, dass er per Ende Jahr zurücktreten könnte. Als seine Nachfolgerinnen werden drei Frauen gehandelt, die Ostschweizer Ständerätin Esther Friedli, die Zürcher Regierungsrätin Nathalie Rickli und die Genfer Nationalrätin Céline Amodru. Tausende Menschen haben gestern in Lausanne und Neuenburg für Frauenrechte demonstriert. Sie forderten unter anderem mehr Prävention und Schutzmaßnahmen gegen Femizide und geschlechtsspezifische Gewalt. Die Westschweizer Streitkollektive organisierten die Kundgebung dieses Jahr bereits am Samstag, damit sie heute an der Demonstration gegen den G7-Gipfel in Evian teilnehmen können. US-Präsident Donald Trump hat die Unterzeichnung eines Abkommens mit dem Iran angekündigt. Zuvor hatte auch die Vermittlernation Pakistan erklärt, dass bald ein Abkommen unterzeichnet werden könnte. Der Iran relativiert, wann die Absichtserklärung bereits zur Unterschrift sei, stehe noch nicht fest.
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0: Ja, wir gehen durch einen wunderbaren sonnigen Sonntag auf den Nachmittag an und in Richtung Alpen können wir ein paar harmlose Quellwolken sehen und teilweise geht dann mäßiger Westwind und Maximaltemperaturen heute von bis zu 25 Grad. Aktuell messen wir in Delika und Arbon 21 Grad, in Hemberg sind wir bei 19 Grad. Morgen dann geht es dann sehr ähnlich weiter wie heute, also sehr sonnig und trocken. Die Maximaltemperaturen morgen dann ein bisschen tiefer und zwar bei 23 Grad. Zu euch ins Auto habe ich nach wie vor die eine gleiche Meldung. Wenn ihr auf dem Abschnitt A2 Luzern Richtung Gotthard zwischen Wasser und Göschne unterwegs sind, braucht ihr dort ein Bier, ein bisschen Geduld. 2 Kilometer Stau haben wir dort. Das heisst, es geht dort etwa 20 Minuten länger. Sonst aber habe ich keine Meldung zu euch ins Auto. Falls ihr unterwegs seid, eine gute und vor allem eine sichere Fahrt.
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0: Ja, 11 Uhr haben wir es gehabt. Vielleicht sind wir gestern ein bisschen länger unterwegs gewesen und haben heute gut und lang können ausschlafen und sind darum vielleicht noch gar nicht so lang wach und haben jetzt zuerst mal gemütlich das Radio angestellt. An alle Langschläfer unter uns wünsche ich euch darum auch noch einen schönen guten Morgen. Ihr habt richtig eingestellt, weil wir legen jetzt los oder es geht weiter mit diesem 80er-Jahr-Sonntag und der nächste 80er wartet auch schon für euch. Und zwar kommt der jetzt von Queen, Friends Will Be Friends. Ist das für euch? Am 4 ab 11 ein wunderbarer Song aus dem 86.

11.11, da wir Radio Top auf der Uhr. Und der nächste Song für euch ist ein Song, der für ganz viele Coversongs verantwortlich ist. Rund 24 Coversongs gibt's von dem Song. Das Original ist von der Kim Wilde Cambodia, wo wir wahrscheinlich sehr gut kennen, weil er ja sehr beliebt ist und darum rund 24 Mal covered worden ist. Dann gibt's aber auch noch weitere Songs, wo der Song jetzt nicht 1:1 covered haben, sondern sich bei der Melodie bedient haben. Erst gerade letztens wieder mal gemacht worden von einem sehr erfolgreichen DJ-Duo. Offenbach hat im 23. den Song rausgebracht, Overdrive. Und eben genau diese Melodie, die kann man dann eben auch im Original hören. Da haben wir das Original für euch. Im Jahr 81 ist der Song rausgekommen von der Kim Wilde Cambodia. Jetzt für euch am 12.11. hier bei Radio Top.

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It's raining again. Ein wunderbarer 80er-Song aus den Anfangs 80er Jahren. Und mit dem nächsten Song gehen wir so auf Mitte, Ende 80er Jahre zu. Der Song ist auf dem Klavier vom Brüder entstanden. Der Neil Finn, der Frontsänger von Crowded House, hat damals einen Song schreiben wollen, um sich selber ein bisschen zu anspornen, und ist dann eben auf dem Klavier vom Brüder geschrieben worden. Der Ansporn wieder zu finden, auch wenn man gerade ein bisschen verloren ist. Aus dem daraus ist dann einer von ihren erfolgreichsten Songs entstanden. Don't Dream, It's Over. Im 86 kommt der Song raus von Crowded House. Jetzt für euch, da bei Radio Top am 20 ab 11 Uhr.

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3: Ja, seit gestern meldet sich der Sommer langsam, aber sicher wieder retour. Warme Temperaturen können wir aktuell messen in Klianfingen und in Eschens sind wir bei 23 Grad, zu Langenwil bei 21 Grad. Maximaltemperaturen heute bei um die 25 Grad, teilweise geht es ein mäßiger Westwind und gerade auf den Nachmittag an in Innenrichtung Alpen können wir noch ein paar harmlose Quellwolken sehen. Morgen dann, sehr ähnlich wie heute, wieder viel Sonne, die Maximaltemperaturen ein bisschen tiefer, und zwar um die 23 Grad.
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3: Zu uns Auto nach wie vor die eine gleiche Meldung. Auf der A2 Luzern Richtung Gotthard zwischen Wasau und Göschne haben wir 2 Kilometer Stau. Das heisst, dort geht es etwa 20 Minuten länger. Sonst aber habe ich keine Meldung für uns Auto. Falls ihr unterwegs sind, eine gute und vor allem eine sichere Fahrt.
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3: Ja, 11:30 haben wir es gehabt. Vielleicht stehen wir auch schon in der Küche und sind noch jetzt am überlegen, was koche ich heute zum Mittag. Ich gebe die passende Begleitung mit dazu, und zwar gute Musik aus den 80er Jahren. Ich bin Nati und ich freue mich darauf, euch durch euren Sonntag mit zu begleiten. Jetzt gerade als nächstes. Cuts like a knife. Also falls ihr in der Küche steht, bitte aufpassen, schneidet euch nicht. Das ist der Bryan Adams mit einem wunderbaren Song aus den 80er Jahren, und zwar aus dem 83er.

Elodane mit Tell It to My Heart. Und wir bleiben gerade beim Thema Liebe. Die Geschichte hinter dem nächsten Song für euch, die ist nämlich ganz herzig. Es war ein Number One Hit, der im 86 rausgekommen ist und ist ein Tribute-Song an die Frau vom damaligen Leadsänger von der Band Starship. Der Mikey Thomas hat im 82 geheiratet, und zwar mit der Sarah Kendrick. Und im Song Sarah, der im 86 ein Welthit wird, geht es genau um die Sarah. Lustigerweise hat aber der Produzent von der Starship-Band den Song geschrieben. Er und seine Frau haben gefunden, hey, wir wollen den Tribute-Song an Sarah schreiben. Also nicht mal der Leadsänger selber, sondern der Produzent und seine Ehefrau. Und da haben wir ihn jetzt für euch aus dem 86 Sarah von Starship.

Das ist Radio Top, das Mitschnitt im 80er-Jahr Sonntag. Und ja, nicht nur der Michael Jackson, den wir jetzt gerade gehört haben, hat einen Kultstatus in den 80er Jahren. Auch der nächste Produzent vom nächsten Song geniesst Kultstatus besonders als Gitarrist. Und das seit seinem Riesenknall Tubular Bells. Das war das Debütalbum von Mike Oldfield gewesen. Und der Mike Oldfield, der hat eben nicht nur ein gutes Händchen für die Gitarre, sondern auch, wenn es darum geht, gute Musiker und Musikerinnen scouten. Gerade dann, wenn er wieder mal etwas Neues komponiert hat und jetzt noch die passende Stimme dazu sucht. Das ist genau passiert im 84. Und die passende Stimme hat er gefunden mit dem Maggie Riley. Und der Hit ist daraus entstanden. Das ist To France von der Maggie Riley aus dem 84. Da bin ich Top am 11.49.

Fahrzeug Bierfelden. Aufpassen in beide Richtungen. Gefahr, das aufgrund von Personen, die auf der Fahrbahn sind. Ich wiederhole noch einmal. Achtung, Personen auf der Fahrbahn auf der A1 Bern-Zürich zwischen Lenzburg und der Verzweigung Bierfelden in beide Richtungen. Gefahr, das aufgrund von der Personen auf der Fahrbahn.

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1: Das ist dicke Post. In der Stadt Zürich gibt es heute eine richtige Abstimmungsflut. Die Bevölkerung muss durch 20 Vorlagen sich durchkämpfen.
2: Ja, das Abstimmungsbüchlein, das ist ziemlich dick. Es gibt 13 städtische Vorlagen, 5 kantonale und dann auch noch 2 nationale Entscheide. Die Stadtbevölkerung Zürich, die muss zum Beispiel entscheiden, ob es eine Tramstrecke auf Affoltern gibt und ob die Stadt beim Abbau von Parkplätzen ausbremst werden soll. Im Kanton kommen gerade 3 Vorlagen zu der Wohnbaupolitik fürs Volk. Es geht zum Beispiel darum, ob der Kanton mehr gemeinnützige Wohnungen bauen muss und ob Leerkündigungen in Zukunft verboten werden. Und dann sind ja auch noch die nationale Vorlage, also die Initiative zu der 10-Millionen-Schweiz und das Zivildienstgesetz.
1: Und welche Entscheidungen werden in der Region heute sonst noch gefällt?
2: Ja, eine recht emotionale Abstimmung könnte die über einen neuen Campingplatz zu Winterthur werden. Die Bevölkerung muss entscheiden, ob der Camping am Schützenweiher saniert wird. 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Und dann könnte heute auch noch ein jahrelanger Streit um eine Wiesetzend geht, Burgund, Wiesetz, Neuhausen. Die Stimmberechtigten, die können entscheiden, ob auf dem Areal ein Pflegezentrum und ein Park sollen entstehen oder ob der Gemeinderat mit den Planungen nochmal bei Null anfangen soll. Also es gibt einen Haufen Abstimmungen heute. Die wichtigsten Resultate und Reaktionen gibt es heute Abend bei uns ab 6 Uhr in den Top-News.
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3: Ich bin Rahel Heckling. Wer in einer Hütte des Schweizer Alpenclubs SAC übernachten will, muss in Zukunft eine Reservationsgebühr von 10 Franken bezahlen. Das haben die Vertreter und Vertreterinnen der verschiedenen SAC-Sektionen an einer Versammlung beschlossen. Der SAC will so verhindern, dass Leute eine Übernachtung buchen und dann gar nicht erscheinen. Guy Parmelin ist nicht nur der älteste Bundesrat, er ist auch derjenige, welcher am längsten im Amt ist. Nun kursieren laut Sonntagszeitung Gerüchte, dass er per Ende Jahr zurücktreten könnte. Als seine Nachfolgerinnen werden 3 Frauen gehandelt, die Ostschweizer Ständerätin Esther Friedli, die Zürcher Regierungsrätin Nathalie Rickli und die Genfer Nationalrätin Céline Amodrü. Tausende Menschen haben gestern in Lausanne und Neuenburg für Frauenrechte demonstriert. Sie forderten unter anderem mehr Prävention und Schutzmaßnahmen gegen Femizide und geschlechtsspezifische Gewalt. Die Westschweizer Streitkollektive organisierten die Kundgebung dieses Jahr bereits am Samstag, damit sie heute an der Demonstration gegen den G7-Gipfel in Evian teilnehmen können. US-Präsident Donald Trump hat die Unterzeichnung eines Abkommens mit dem Iran angekündigt. Zuvor hatte auch die Vermittlernation Pakistan erklärt, dass bald ein Abkommen unterzeichnet werden könnte. Der Iran relativiert, wann die Absichtserklärung bereits zur Unterschrift sei, stehe noch nicht fest.
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1: Ja, wir sind zurück im Sommer. Warme Temperaturen aktuell in Niederhasir und in Gachnang 23 Grad. Und in Innerrorschach messen wir 22 Grad. Heute wird es bis zu 25 Grad warm mit viel Sonne. Auf den Nachmittag in Richtung Alpen können wir ein paar harmlose Quellwolken sehen. Und morgen geht es dann wieder sehr ähnlich weiter wie heute. Also auch morgen erwartet uns ganz viel Sonne. Die Maximaltemperaturen von morgen dann um die 23 Grad.
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1: Zu euch ins Auto nach wie vor die eine sehr wichtige Meldung. Achtung Personen, und zwar auf der A1 Bern-Zürich zwischen Lenzburg und der Verzweigung Bierfelden herrscht in beide Richtungen Gefahr, und das aufgrund von Personen auf der Fahrbahn. Auf dem Abschnitt A1 Bern-Zürich zwischen Lenzburg und der Verzweigung Bierfelden unbedingt aufpassen. Dann haben wir nach wie vor noch die Meldung auf der A2 Luzern Richtung Gotthard zwischen Wasen und Göschenen. Immer noch 2 Kilometer Stau, das heisst auf diesem Abschnitt geht es etwa 20 Minuten länger. Falls ihr unterwegs seid, kommt gut und vor allem sicher an euer Ziel an.
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1: Schön, gehen zusammen mit mir durch euren Sonntag. 1 ab 12 Uhr haben wir es. Und ich wünsche euch in dem Sinn einen guten. Wir starten in einen Sonntagmittag rein. Und das natürlich auch mit einem 80er. Der nächste 80er für euch aus dem 85er von Connell Abrams. Trapped ist das für euch. Dann als nächstes haben wir zum Beispiel noch Frau Power von der Donna Summer, die kommt, der Lionel Richie und noch vieles mehr. All das in den nächsten 20 Minuten. Da bei unserem 80er-Jahr-Sonntag bei Radio Top. Schön, sind ihr mit dabei.

Wir sind gerade unterwegs mit Radio Top und wir stecken mit drin in unserem 80er-Jahr Sonntag um 8 ab 12 Uhr, wo von 8 bis 8 ein 80er nach dem anderen laufen tut. Und der nächste für euch kommt von einem richtigen 80er, von einer richtigen 80er-Ikone, vom Lionel Richie. Und ich würde behaupten, er kann einfach so ein bisschen alles. Von Aufforderungen, das Tanzbein müssen schwingen, weil der Beat von dem einen Song einfach so gut ist und man nicht mehr hocken bleiben kann, bis aber auch zu ganz ruhigen Tönen an. Da haben wir den Lionel Richie mit einer wunderbaren, ruhigen Ballade. Das ist aus dem 82.

Dann gehen wir mit der Radiotop durch euren Sonntagmittag. Ja, man steckt mitten in unserem 80er-Jahr-Sonntag, wo wir zusammen ein bisschen in den 80er-Jahren Feelings schwelgen tun. Und zu Zeiten, wo der nächste Song rausgekommen ist, ja, da hat man noch müssen den Radio einschalten und einfach müssen darauf hoffen, dass der Song bald wieder mal läuft, wenn man ihn gerade verpasst hat. Heute natürlich ganz anders. Wenn man einen gewissen Song hören will, kann man dann natürlich auch jederzeit einfach auf YouTube oder auf Spotify eingeben. Mir geht es aber auch ganz oft so, dass ich gar nicht genau weiss, was ich hören will. Und dann kommt das Radio ganz gut, weil da schaltet man einfach mal ein und es kommt, was halt kommt. Und vielleicht kommt dann eben gerade ein völlig unerwarteter Song, den man schon ewig nicht mehr gehört hat. Wie zum Beispiel der. Oder vielleicht hat man den auch noch gar nie gehört. Es ist ein 80er-Song von einem deutschen Sänger, und zwar von Sydney Youngblood, der in den Ende 80er-Jahre und Anfangs 90er-Jahre seine meisten Songs rausgebracht hat. Und dieser Song ist bei uns in der Schweiz für 13 Wochen lang auf dem Platz 1 gewesen. Rausgekommen ist er im 89. Da ist «Sit and Wait».

0: Wir haben es kurz vor dem halben Eins. Schön gehen mit der Radio Top durch euren Sonntag. Ja, vielleicht sind ihr jetzt auch gerade auch am Arbeiten. Irgendwo zuvorderst vorne in einem Bus als Buschauffeur oder als Buschauffeurin. Oder vielleicht haben ihr auch gerade frei und könnt euren Sonntag geniessen. Sind vielleicht aber auch unterwegs im Auto. Fahrt vielleicht gerade von einem Freundesbrunch jetzt langsam heim, was auch immer euer Sonntagsprogramm ist. Schön, dass ich euch dabei begleiten. Und zwar mache ich das mit unserem 80er-Jahres-Sonntag. Wir stecken das Match drin von 8 bis 8, 81er nach dem anderen. Jetzt gebe ich euch ein rasches Update über das Wetter und den Verkehr. Und nachdem machen wir weiter mit einem wunderbaren 80er.
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0: Wunderbar warm haben wir es, weder zu heiß noch zu kalt. 24 Grad in Oberwinningen, in Uznach und in Käfiken überall. 24 Grad, Maximaltemperaturen heute von um die 25 Grad. Also viel wärmer wird es heute sehr wahrscheinlich nicht. Auf den Nachmittag an kann man vereinzelt in Richtung Alpen ein paar wenige Quellwolken sehen. Morgen dann sehr ähnlich wie heute. Also auch morgen wieder sehr viel Sonne. Die Maximaltemperaturen sind ein bisschen tiefer, bei um die 23 Grad. Aber falls ihr auch morgen wieder unterwegs seid, dürft ihr die Sonnencreme nicht vergessen.
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0: Zu euch ins Auto habe ich drei Meldungen. Einerseits auf der A1 auf dem Nordring Zürich, Bern Richtung St. Gallen zwischen dem Limmataler Kreuz und Zürich Affolter stocken. Dann auch auf dem Westring Zürich Chur Richtung Basel zwischen Urdorf Nord und dem Limmataler Kreuz stocken ebenfalls. Und dann nach wie vor ein bisschen Geduld auf der A2 Luzern Richtung Gotthard zwischen Wasser und Göschenen. Nach wie vor haben wir dort 2 Kilometer Stau und das heisst, es geht dort um die 20 Minuten länger. Falls ihr unterwegs seid, wünsche ich euch gute und vor allem eine sichere Fort.
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0: Und ich freue mich darauf, euch durch euren Sonntagmittag mitzubegleiten. Punkt 12:30 haben wir es. Vielleicht sind ihr auch gerade irgendwo zum Mittagessen. Dann wünsche ich euch einen guten. Ich hoffe, ihr habt es gut und ihr geniesst euren Sonntag. Jetzt als nächstes einen wunderbaren 80er für euch vom Chris Rea, The Road to Hell. Tatsächlich entstanden, wo er im Stau festgesessen ist. Ich hoffe, ihr fahrt, falls ihr unterwegs seid, fahrt ihr gerade auf freier Straße. Ich habe nämlich nicht so viele Verkehrsmeldungen gehabt an diesem wunderbaren Sonntag. Ich bin Nati und ich wünsche euch ganz einen schönen Sonntag.

Morehead mit One Night in Bangkok am 20 vor 1. Und ja, vielleicht sind wir jetzt gerade oder sind ihr gestern Abend an einem Date gewesen und vielleicht ist es irgendwie nicht so gut gelaufen, wie ihr euch das gerade erhofft habt. Und vielleicht sind ihr auch einfach gerade so ein bisschen müde vom Dating-Leben. Dann gibt's jetzt eben musikalischen Support von The Bad Penator. Ihr Song ist rausgekommen in den Mitte 80er Jahren. Eher gegen Anfang 80er Jahre, im 83 ist der Song von ihr rausgekommen, wo der Titel eben hat «Love is a Battlefield». Was so viel heisst wie Liebe ist voller einem Minenfeld. Natürlich nicht wortwörtlich zum Nehmen, aber dass es halt einmal einfach ein bisschen anstrengend kann sein, aber dass es dann auch irgendwann wieder durchaufgeht. Darum, falls ihr irgendwie gerade in einem anstrengenden Abschnitt sind von euren Liebesphasen, Dating-Geschichten, dann gibt es jetzt ein Aufstellen von der Pat Benatar mit Love is a Battlefield.

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Wir sind unterwegs mit der Radio Top und wir stecken mitten drin in unserem 80er-Jahr-Sonntag, wo ein 80er nach dem anderen laufen tut. Und der nächste 80er für euch, der catcht so ein bisschen ein Feeling ein. Und vielleicht habt ihr das erst gerade letztens auch gehabt, dass ihr jemanden seht und das Gesicht euch einfach bekannt vorkommt. Aber wir sind so, wer ist das jetzt schon wieder genau? Mir ist das tatsächlich letztens passiert, als ich im Bus eingestiegen bin und dann habe ich jemanden so gesehen, wo ich gerade so im Bus eingestiegen bin, aber dann auch gerade so weitergelaufen bin, so vorne in den Bus und die Person ist halt im hinteren Teil gewesen und dann habe ich einfach so ganz kurz das Gesicht gesehen und bin so gewesen, das Gesicht kenne ich, aber wer ist das und von wo kenne ich das Gesicht? Ja, das Gefühl einfach so ein bisschen extremer fängt der nächste Song sehr gut ein. Who's That Girl von Eurythmics stellt sich genau die Frage, wer ist das Girl? Wer ist die Frau? In dem Song aber nochmal ein bisschen ein krasses Szenario, weil man stellt sich die Frage, wer ist die Frau? Weil man weiss, der Mann hat betrogen, aber man weiss noch nicht, wer, also mit wem und wer das ist. Und darum fragt man sich, who's that girl? Ich weiss aber nicht so recht. In dem Szenario, ob man das wirklich wissen will oder ob man doch lieber im Ungewissen bleiben will. Schwierig. Ich wüsste es nicht, aber Eurythmics will es in dem Sinn wissen und da haben wir ihren Song mit Who's That Girl?

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4: Im Studio der Jonathan Ernst. Einmal ja und einmal nein. So könnten die nationalen Abstimmungen gemäß erster SRG-Trendrechnung ausgehen. Die SVP-Initiative Keine 10 Millionen Schweiz, mit der die ständige Wohnbevölkerung der Schweiz gedeckelt werden soll, dürfte abgelehnt werden. Die Initiative Änderungen beim Zivildienstgesetz wird gemäß Trendrechnung angenommen. Der Wechsel von der Armee in den Zivildienst könnte also künftig schwieriger werden. Die Wohninitiativen im Kanton Zürich fallen alle durch. Das zeigt die erste Hochrechnung für die kantonalen Vorlagen. Die Wohneigentumsinitiative, welche den Zugang zu Wohneigentum für den Mittelstand vereinfachen will, schickt die Stimmbevölkerung deutlich Bach ab. Ein Ja dürfte es laut Hochrechnung bei den Gegenvorschlägen zur Wohnungsinitiative sowie Wohnschutzinitiative geben. Damit müsste der Kanton für den Wohnungsbau bessere Rahmenbedingungen schaffen und gleichzeitig Leerkündigungen möglichst verhindern. Bundesrat Guy Parmelin könnte per Ende Jahr zurücktreten. Solche Gerüchte zum amtsältesten Bundesrat kursieren laut der Sonntagszeitung. Als seine Nachfolgerinnen werden drei Frauen gehandelt: die Ostschweizer Ständerätin Esther Friedli, die Zürcher Regierungsrätin Nathalie Rickli und die Genfer Nationalrätin Céline Amodrü. Wer in einer Hütte des Schweizer Alpenclubs SAC übernachten will, muss in Zukunft eine Reservationsgebühr von 10 Franken bezahlen. Das haben die Vertreterinnen und Vertreter der verschiedenen SAC-Sektionen in einer Versammlung beschlossen. Der SAC will so verhindern, dass Leute eine Übernachtung buchen und dann nicht erscheinen.
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5: Da im Wind ist strahlend blauer Himmel und ganz viel Sonne. Gegen den Nachmittag an kann man vereinzelt in Richtung Alpen auch ein paar harmlose Quellwolken gesehen. Und Maximaltemperaturen heute 25 Grad. Die sind auch erreicht worden. Überall in Pfungen, zu Zwil und in Langenrickenbach messen wir 25 Grad. Morgen dann sehr ähnlich wie heute. Die Maximaltemperaturen sind ein bisschen tiefer, bei um die 23 Grad. Aber auch wieder morgen erwartet uns ganz viel Sonne.
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5: Zu uns Auto 3 Meldungen. Einerseits auf der A1 Nordring Zürich, Bern Richtung St. Gallen zwischen dem Limmataler Kreuz und Zürich Affoltern ist Stop and Go angesagt. Ebenfalls dann beim Westring Zürich Chur Richtung Basel zwischen Urdorf Nord und dem Limmataler Kreuz stockt. Und nach wie vor auf der A2 Luzern Richtung Gotthard zwischen Wasser und Göschne sind wir mittlerweile dort bei 3 km Stau. Das heisst, es geht dort etwa 30 Minuten länger. Falls ihr unterwegs seid, eine gute und vor allem eine sichere Fahrt.
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5: Schön, gehen zusammen mit mir durch euren Sonntag. Was auch immer euer Programm ist, ich liefere die gute Musik mit dazu. Wir stecken jetzt mit in unserem 80er-Jahr-Sonntag, wo ein 80er nach dem anderen läuft. Dabei wird das aber ganz sicher nicht langweilig, weil die 80er-Jahre, die sind sehr vielfältig gewesen. Jetzt für euch eine Band aus den 80er-Jahren, die man sehr gut kennt. Das ist Aha. Mit einem Song aus dem 88 Stay on These Roads. Am 5 Uhr schön sind ihr da.

Der Rizza haben wir es genau auf der Uhr, da wieder Radio Top. Und der nächste Song für euch. Die Band, die hat sich knapp vor der Jahrzehntwende gegründet, im 1979. Und werden mit dem nächsten Song, den ich für euch bereitgelegt habe, weltberühmt. Sie sind ein britisches Synthie-Pop-Duo und heissen Softcell, wo bis heute noch aktiv sind. Und sie bringen sogar diesen September ein neues Album raus. Danceteria heisst das Album. Der Deal dazu ist diese Woche unterschrieben worden. Und jetzt gehen wir doch zurück zu einem von ihren grössten Erfolgen. Da haben wir Taint Loft aus 81.

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Es ist ein Trend, wo immer im Trend bleibt. Jung bleiben. Schön gehen mit Radio Top. Durch euren Sonntagnachmittag 20:01 haben wir ja den ewigen Jungbrunnen, wo man schon von Zeiten zu der griechischen Mythologie darüber geschrieben hat. Heute ist es nicht mehr unbedingt der Jungbrunnen, sondern eher eine Pillele und gute Ernährung, die einem Jung behalten sollte. Stichwort Longevity, wo aktuell im Trend ist, jegliche Arten von Selbstoptimierung, um möglichst lang jung können zu bleiben. Forever Young, auch «I wanna be forever young». Ja, auch schon in den 80er Jahren hat man über das gesungen. Und Alphaville dürft mit dem Song ein Nerv von der Zeit, der einfach immer in der Zeit geblieben ist. Schon weit vor ihrer Zeit und weit nach ihrer Zeit beschäftigt uns der Wunsch, zum ewig jung bleiben. Und da haben wir sie mit ihrem Song «Forever Young». Das ist Alphaville am 20. Mai.

0: Dann gehen wir mit Radio Top durch euren Sonntagnachmittag. Wir haben es kurz vor um 13:30. 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
0: Durch einen sonnigen Sonntagnachmittag gehen wir und warme Temperaturen kommen wir messen in Stäfen und in Amriswil sind wir bei 24 Grad, zur Ramsen messen wir sogar 25 Grad. Auf den Nachmittag kann man vielleicht vereinzelt da und dort, gerade in Richtung Alpen zu, ein paar harmlose Quellwolken sehen. Es bleibt aber trocken, so dann auch morgen. Wir starten wieder sehr sonnig in den Tag rein. Morgen sieht es sehr ähnlich aus wie heute, also viel Sonne erwartet uns und die Maximaltemperaturen liegen das Bier ein bisschen tiefer bei bis zu 23 Grad.
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0: Zu euch ist Auto 3 Meldungen. Einerseits auf dem A1 Nordring Zürich, Bern Richtung St. Gallen zwischen dem Limmataler Kreuz und Zürich Affolteren stocken. Dann heisst es auch Stop and Go auf der A3 und beim Westring Chur Richtung Basel zwischen Urdorf Nord und dem Limmataler Kreuz. Und dann haben wir immer noch die 3 Kilometer Stau auf der A2 Luzern Richtung Gotthard zwischen Wasser und Göschenen. Das heisst, auf diesem Abschnitt geht es etwa 30 Minuten länger. Falls ihr unterwegs seid, eine gute und vor allem eine sichere Fahrt. Jawohl, es kommt gerade.
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0: Ja, schön, geht ihr zusammen mit mir durch euren Sonntagnachmittag. Ich hoffe, ihr könnt euren Sonntag ganz fest geniessen und hört die gute Musik, die bei uns im 80er-Jahr Sonntag laufen wird. Auf den nächsten 80er, der jetzt gerade kommt, freue ich mich besonders, weil ich liebe, wenn die Musik so ein bisschen aus der Region kommt. Und die kommt schon nicht aus der Schweiz, aber aus einem 80er-Land. Und zwar meldet sich da gerade das nächste Falco aus Österreich mit «Rock Me Amadeus».

am Sonntag. Wir haben 20 vor 2 und der nächste Song für euch ist mittlerweile über 40 Jahre her. Ja, wo der Song rausgekommen ist im Oktober 1984, bringt Chicago ihr 14. Studioalbum raus. Das Album heisst aber lustigerweise Chicago 17 und die dritte Single auf dem Album landet auf dem Platz 3 in den Charts und heisst You're the Inspiration. Ein Song darüber, wie man in seinem Gegenüber seine Inspiration kann finden. Wer weiss, vielleicht findet ihr sie jetzt ja auch gerade. Geniesst euren Sonntag.

Und wir bleiben gerade bei dem 80er Power, auch der nächste Song für euch. Liefert viel 80er Power, viel gute Laune. Es ist ein Song von Soul to Soul, Back to Life. Und sie hat in einem Interview, also die Produzentin und die Rapperin hinter dem Song, Jay-Z B, hat mal im Interview erzählt, dass in diesem Song haben sie sich an keinem Trend orientieren wollen, an keinem Genre haben sich eingliedern. In diesem Song haben sie einfach durchgezogen auf das, was sie Lust hatten, auf das, was ihnen Freude gemacht hat. Und dabei ist ein Number One Hit in der UK entstanden. Und ich glaube, das gehört man auch einfach

0: Schön gehen mit Radio Top durch euren Sonntagnachmittag. Wir haben es kurz vor dem 2 und wir stecken nach wie vor mitten drin in unserem 80er-Jahr-Sonntag, wo von 8 bis 8, 81er nach dem anderen läuft. An dieser Stelle tue ich mich jetzt aber verabschiedet. Die Musik bleibt natürlich für euch da, 81er nach dem anderen. Ich bin Nati und ich wünsche euch noch ganz einen schönen Sonntag. Ich liefere euch noch ein rasches Update über das Wetter und den Verkehr und dann gibt es für euch ganz viel Musik.
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3: Im Studio der Jonathan Ernst. Einmal ja und einmal nein. So könnten die nationalen Abstimmungen gemäß erster SRG-Trendrechnung ausgehen. Die SVP-Initiative Keine 10 Millionen Schweiz, mit der die ständige Wohnbevölkerung der Schweiz gedeckelt werden soll, dürfte abgelehnt werden. Die Initiative Änderungen beim Zivildienstgesetz wird gemäß Trendrechnung angenommen. Der Wechsel von der Armee in den Zivildienst könnte also künftig schwieriger werden. Die Wohninitiativen im Kanton Zürich fallen alle durch. Das zeigt die erste Hochrechnung für die kantonalen Vorlagen. Die Wohneigentumsinitiative, welche den Zugang zu Wohneigentum für den Mittelstand vereinfachen will, schickt die Stimmbevölkerung deutlich Bach ab. Ein Ja dürfte es laut Hochrechnung bei den Gegenvorschlägen zur Wohnungsinitiative sowie Wohnschutzinitiative geben. Damit müsste der Kanton für den Wohnungsbau bessere Rahmenbedingungen schaffen und gleichzeitig Leerkündigungen möglichst verhindern. Bundesrat Guy Parmelin könnte per Ende Jahr zurücktreten. Solche Gerüchte zum amtsältesten Bundesrat kursieren laut der Sonntagszeitung. Als seine Nachfolgerinnen werden drei Frauen gehandelt. Die Ostschweizer Ständerätin Esther Friedli, die Zürcher Regierungsrätin Nathalie Rickli und die Genfer Nationalrätin Céline Amaudru. Wer in einer Hütte des Schweizer Alpenclubs SAC übernachten will, muss in Zukunft eine Reservationsgebühr von 10 Franken bezahlen. Das haben die Vertreterinnen und Vertreter der verschiedenen SAC-Sektionen in einer Versammlung beschlossen. Der SAC will so verhindern, dass Leute eine Übernachtung buchen und dann nicht erscheinen.
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0: Wir schauen auf den aktuellen Thermometer. Da haben wir sehr warme Temperaturen. In Winterthur 25 Grad. In Flawiden und in Affeldrangen sind wir bei 24 Grad. Ja, wir gehen durch einen sonnigen Sonntagnachmittag. Vereinzelt kann man da und dort auch mal ein paar Quellwolken sehen, aber die sind sehr harmlos. Und so dann morgen auch wieder das gleiche Spiel. Sehr viel Sonne, vereinzelt ein paar Wolken und Maximaltemperaturen morgen dann bei um die 23 Grad.
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0: Zu euch ins Auto drei Meldungen. Einerseits auf dem Norden in Zürich, Bern Richtung St. Gallen zwischen dem Limmataler Kreuz und Zürich-Affolterin. Stop and Go angesagt. Dann auch im Westring Zürich, Chur Richtung Basel zwischen Urdorf Nord und dem Limmataler Kreuz stockt es ebenfalls. Und dann haben wir nach wie vor die 3 Kilometer Stau auf der A2 Luzern Richtung Gotthard zwischen Wasen und Göschenen. Das heisst, auf diesem Abschnitt geht es etwa 30 Minuten länger. Falls ihr unterwegs seid, eine gute und vor allem eine sichere Fahrt.
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1: Das ist eine neue Folge Top hoch 3. Wir haben zwar an heute wieder nur 26 Minuten miteinander, aber

0: heute nicht stressen, weil mir gegenüber steht heute ein frischer, bachner Pensionär. Er hat fast sein ganzes Leben der Polizei verschrieben. Und nach 17 Jahren als Kommandant von der Stadtpolizei Winterthur geniesst er jetzt eben seine Pensionierung. Ich freue mich sehr, dass er da ist. Fritz Lehmann, willkommen im Top 3.
1: Ich freue mich auch sehr.
0: Herr Lehmann, wir reden die nächsten 26 Minuten über Ihr Leben, Ihre Karriere als Polizist. Wir reden aber auch über Bienli, über Käse, über Essen und Kochen. Aber als allererstes würde ich gerne mit Ihnen über Ihre Pensionierung reden. Haben Sie sich schon können an die Pension gewöhnen? Was ist schon Ihre erste Bilanz?
1: Ja, also man muss zuerst einmal richtig runterfahren können und das bin ich, glaube ich, jetzt noch nicht. Ich habe meine Pension übrigens vorbereitet und somit ist eigentlich der Übergang ist recht reibungslos gegangen. Oder? Also ich habe noch viel Arbeit, Mandat auswärts, die ich einfach weiterführe, vor allem im Bildungsbereich, im Polizeibildungsbereich innen, und das gibt mir eine Struktur, wo dass sich der Zuschauer das so vorstellen kann, etwa 60% Arbeit ist wie vorher, nämlich ein Bürojob, oder? Und die restlichen 40% geniesse ich unendlich, wie ich dort die Herrschaft über meine Agenda gewonnen habe.
0: Das tönt jetzt aber nicht grossartig nach Pensionierung, oder? Wenn ich höre, 60% Arbeit, langweilig wird es Ihnen also nicht?
1: Nein, oder, aber das ist einfach auch eine Frage vom Naturell, vom Typ. Ich bin immer aktiv gewesen, sei das als Bub oder selbst in der Ferie, oder da läuft bei mir einfach etwas. Ich versuche, neue Sachen zu entwickeln, zum Beispiel, oder Sport zu treiben, oder was auch immer. Das ist meine Art.
0: Ich habe es angesprochen, Sie sind fast Ihr ganzes Leben bei der Polizei gewesen. Die letzten 17 Jahre als Kommandant von der Stadtpolizei Winterthur. Hände hoch oder ich schiesse? Wie oft haben Sie Ihrer Polizeikarriere den Satz müssen dürfen sagen?
1: Zweimal. Und sind beide Erlebnisse nicht sehr angenehm gewesen, oder? Weil ich unbedingt nicht schiessen und ich auch nicht geschossen. Die Situation hat sich dann gelöst, aber das hoffe ich nicht, dass ein Polizist oder eine Polizistin in diese Lage hineinkommt.
0: Was sind das für zwei Ereignisse gewesen und wie lange ist das auch schon her?
1: Es ist bereits sehr lange her. Ich komme aus der Linie. Ich war Polizist gewesen, oder im Bernbiet, und dort war man noch Landjäger gewesen. Sehr oft allein unterwegs oder mit dem Hund zusammen. Und nur zum Beispiel, ich habe nach einer langen Verfolgungsjagd mit dubiosen Informationen über Funk, oder, hat man mir gesagt, es seien zwei Verbrecher unterwegs auf der Flucht, und ich habe die auch eingeholt und im letzten Moment in einem Bauernhof können stellen. Und dann habe ich wirklich gesagt, raus, Polizei, Hände hoch, sonst setze ich die Waffen ein. Und dann plötzlich sehe ich so aus dem Schilf raus einen Wuschelkopf kommen, und dann sind das zwei Buben gewesen, so 11, 12, die einfach ein Motorrad geklaut haben, oder? Und ich bin selber auch auf Puls 170, 80 gewesen. Ich meinte, also es ist früher schon von einem Kollegen Warnschuss abgegeben worden. Ich bin davon ausgegangen, es ist wirklich eine gefährliche Situation, und also an dem oben hatte ich Mühe gehabt zum Einschlafen, einfach zum Verarbeiten, weil ich habe mir wirklich die Frage gestellt, was wäre passiert, wenn das dumm rausgekommen wäre, oder?
0: Das ist eine höchst philosophische Frage, was wäre wenn, oder? Ja, die Frage sollte man sich eigentlich auch nie stellen, weil da verzweifelt man in vielen Belangen, oder?
1: Ja, ich finde einfach, aus den meisten Situationen sollte man etwas lernen, oder? Und die reflektieren. Und gerade in diesen Situationen muss man ganz genau reflektieren. Ich habe richtig reagiert, ich habe tiptop reagiert unter diesen Umständen, aber ich habe mir dann wirklich überlegt, was wäre wenn, oder? Und das gibt einfach, das sind menschliche Learnings, die man hier hat, wo einem vielleicht auch dazu verhelfen, später eine bessere Arbeit zu machen.
0: Und das notabene auf dem Land, oder?
1: Auf dem Land.
0: Und jetzt sind Sie Kommandant bei der Stadtpolizei Winterthur.
1: Genau.
0: Wie oft haben Ihre Polizisten den Satz müssen sagen?
1: Ja, sehr wenig. Sehr wenig. Es ist eigentlich so, dass global das Verhältnis, insbesondere von gewissen Gesellschaftskreisen, vielleicht jugendliche Polizei und so weiter, wird zum Teil recht dynamisch in der Stadt innen. Aber allgemein sind so wirklich taffe Situationen, wie auch tödliche Verkehrsunfälle zum Beispiel, sind eher zurückgegangen. Oder? Also ich sage es jetzt vom Strassenverkehr, ich habe in meinen 5 Jahren an der Front habe ich wesentlich mehr tote, schwer Verletzte gesehen, weder dass das heute der Fall ist, oder? Also, Verkehrsregulierung, Autotechnik und so weiter, die Ausbildung der Leute ist einfach besser geworden und von dem her ist hier eine gute Entwicklung. Also, am Beispiel vom Verkehr gesagt einfach, oder? Aber jetzt auch mit der Schusswaffe einsetzt, das zeigt die offizielle Statistik. Vor einigen Jahrzehnten da haben wir jetzt dutzendeweise Einsätze gehabt. Heute sind das manchmal noch 6 bis 8, wo da offiziell bekannt gegeben werden können. Da wird ja genau Statistik geführt darüber.
0: Das ist also ein Indiz dafür, dass Winterthur eine sehr sichere Stadt ist, oder?
1: Winterthur ist eine sichere Stadt, also nach objektiven Kriterien gemessen. Wir sind ja die sicherste Grossstadt von der Schweiz. Und seit dass wir die sind, 13 Mal hintereinander, haben wir den Pokal bekommen. Das will auch etwas sagen. Also da wird sicher, das ist nicht nur eine polizeiliche Frage. Also Winterthur hat ein gutes soziales System, also wo die Leute einander kennen. Das ist ganz wichtig, wo eine Heimat ist. Und dazu kommen andere Faktoren, wie zum Beispiel eine Abwanderung von den Übertretungen vom Verbrechen nach Zürich, oder? Weil in Zürich läuft es dann wirklich zur Nacht. Also, da kann man davon ausgehen, dass auch Winterthurer sehr oft, wenn sie ein bisschen über die Stränge schlagen, dass sie auf Zürich gehen. Das ist irgendwie ein natürlicher Lastausgleich innerhalb des Kantons.
0: Ja, da kennt man sich ja nicht, oder? Winterthur ist ja, wird ja genau als Dorf oder bezeichnet. Ja, ja. Man kennt sich zu Winterthur, also gescheiden da kein Seich machen.
1: Ja, 115.000-120.000 Leute sind da. Und als ich auf Winterthur gekommen bin, das empfehle ich auch jedem neuen Polizeikommandant oder Kommandantin, man muss einen sozialen Plan machen von einer Stadt. Oder? Und lernen, die Stadt verstehen. Jede Stadt hat ihre eigene Seele und Winterthur habe ich wirklich gemappt am Anfang und ich bin mit Leuten geredet, habe die geinterviewt und versucht, Winterthur zu verstehen. Und eins, was man von Winti wirklich kann sagen, es ist ein Dorf. Wir sagen, Grossstadt natürlich, numerisch schon, aber Winterthur kennt einander und es hat dörfliche Strukturen. Und zu dem muss man auch Sorge haben. Also wir sehen überall in der Stadtentwicklung Sicherheit. Ein Schlagwort gilt heute ganz besonders. Das Quartier ist das neue Dorf und aus dem Quartier muss man Dörfer machen. Dass man einander sozial verpflichtet ist, zueinander schaut, miteinander redet, dass man vor Ort auch bleiben kann, oder? Und sich durchmischen mit verschiedenen Gesellschaftsschichten. Das ist ganz wichtig.
0: Das klingt danach, dass Sie eigentlich einer von diesen Polizisten sind, die am Morgen mit dem Velo durch die Stadt fahren, um zu arbeiten. Und die Stadt wittet oder auch immer ein Velo spüren, oder?
1: Natürlich, also ohne mein Velo läuft gar nichts. Es steht jetzt hier auch vor dem Studios und ich liebe Velofahren, gerade wegen dem. Oder ich habe ja auch die professionelle Bike-Polizei gegründet. Das ist so ein System, das wir von Quebec übernommen haben und die bewährt sich natürlich blendend. Ist umweltfreundlich, man ist nahe bei den Leuten und absolut beweglich auch. Oder?
0: Sind das nicht die, die auch mit der Ross noch arbeiten?
1: Wir haben noch Reiterinnen, aber die sind nur noch für so etwa für die Vereidigung, die wir einmal ihre Ross besteigen und präsentieren. Also das hat schon mehr einen PR-Effekt, die Ross. Aber ich finde es ja wie schön. Die Leute haben Freude und es ist, wie soll ich sagen, es ist eine günstige Lösung. Die Ross gehören nicht uns, weiss, die sind eingemietet und jetzt gerade, wenn da irgendwie das Oktoberfest ist oder was auch immer, wo immer Reiter auch im Umzug inne sind, dann habe ich natürlich jedes Mal Freude, wenn ich dort die Uniform von der Stadtpolizei sehe.
0: Wenn man ihnen zulässt, dann würde man nichts in Frage stellen, sie würden alles genau so weitermachen.
1: Ja, also wieder machen. Nein, ich bin im einen oder anderen Fall, da würde ich gewisse Sachen ganz klar anders machen, oder? Also ich kann, wenn ich mir das so überlege, oder das, was ich mir am meisten würde Energie reinstecken, ist in die Refinanzierung von der Stadtpolizei, oder? Also die Stadtpolizei, die ist immer zwar gut aufgestellt gewesen, die Leute machen einen hervorragenden Job, aber wir haben einfach überall immer wenig Reserven gehabt, oder? Also, Benchmarks, die zeigen das auch, oder? Also, wenn wir eine Polizeidichte möchten, wie eine Polizeidichte, ich rede nicht von Zürich, aber von einem anderen, Hauptort hier in der Ostschweiz, dann hätten wir immer 80 Stellen mehr sollen haben, oder? Also, und auf 220 noch 80 drauf, da sehen Sie etwa, was das für ein riesen Unterschied ist. Das merkt man dann einfach, oder?
0: Aber also, so eine sichere Stadt wie Winterthur braucht sie ja auch nicht mehr Polizisten, in dem Fall.
1: Doch, es gibt Spitzen und jetzt kommen dann noch mehr Spitzen, nämlich mit dem Aufstieg vom FCW, oder? Also das ist ein, wird die Stadtpolizei maximal fordern. Es wird sicher nicht anders gehen, dass Zusammenarbeit mit der Kantonspolizei im ersten Moment muss intensiviert werden und dann muss Politik natürlich Geld sprechen, oder? Und das kann man nicht einfach irgendwie heute durch polizeiliche Einnahmen generieren, sondern das geht in Netto-Global-Kredite rein. Und da ist natürlich seit etwa 20, 25 Jahren ist der teurig abgezogen, ist der gleich geblieben.
0: Was hat Ihnen an dem Job als Polizeikommandant außerordentlich gut gefallen?
1: Also ich kann vor allem Stadt und Bevölkerung. Also ich tue oder habe bei meinem Job habe ich immer Bevölkerungsschichten vor Augen gehabt. Ich bin immer unter die Leute gegangen, sei das unter das Gewerbe, sei das unter Kultur. Also mich hat man überall gesehen und das ist das, was mich auch in den schlimmsten Arbeitszeiten immer hat können motivieren. Mich hat dann gesehen, schlussendlich machen bewirke ich etwas für Winterthur, oder? Und zwar für das Bedürfnis, das letztendlich die Bürgerin, der Bürger, der Mensch am meisten Affinität dazu hat. Das ist nämlich ein sicheres Leben, oder? Das ist so die strategische Denke gesehen von mir und das hat mich motiviert und dann geht es aber im Prozess hindern, oder? Also dass man gut kann wirken kann, muss man gut organisiert sein. Es braucht genügend Leute. Es braucht zum Beispiel auch Infrastrukturen wie ein Polizeigebäude, wo man überhaupt richtig kann operieren daraus raus, oder? Und das sind die Ziele, wo ich immer hatte, oder? Auch die gesamtheitliche Bewirtschaftung von Winterthur. Wir haben ja ein Sicherheitskonzept geschaffen, 2018, wo von 7 Departementen 5 mit einbeziehen und schauen, dass man kombiniert kann wirklich erzielen im Sicherheitsbereich. Oder auch ein Lehrer, ein Sozialarbeiter, die tragen zu einem sicheren Gemeinwesen bei. Und die haben wir alle eingeschlossen und dann in dem System hin. Und dann haben wir schlussendlich dann haben wir so, jetzt will die Stimme nicht.
0: Dann das Problem, Kelly.
1: Dann haben wir eine strategische Führung dann können generieren. Und das klappt gut, wird auch national wahrgenommen.
0: Was über Polizeikommandant und in der Stadt Winterthur, da hat man immer das Gefühl, das ist schon ist eine total sichere Sache, oder? Da schiebt man eine ruhige Kugel. Aber aus privater Sicht kann ich mir vorstellen, ist das nicht immer so easy peasy gewesen, so einfach zum Handeln, auch für Familie, oder? Als Polizeikommandant ist man auch eine gewisse Angriffsfläche, oder?
1: Ja, also ganz besonders, oder, wo ich hier angekommen bin, ist die Familie dann auch notgezogen. Und wir haben, vor allem zu dieser Zeit, Auseinandersetzungen gegeben zwischen der Häuserbesetzer-Szene und der Polizei, oder? Und wir haben dort immer wieder Demos gehabt und so weiter. Und da ist sehr oft ist auch die Familie mit einbezogen worden, oder? Dass zum Beispiel an der Haustür ist ein Plakat aufgehängt worden, es ist gespreit worden. Und ich kann mit dem umgehen. Meine Frau ist mit mir, wie soll ich sagen, karrieremässig faktisch aufgewachsen. Sie auch, aber Kinder haben zum Teil Mühe gehabt, oder? Von dem her. Und also das Leben ist nicht so wahnsinnig, wie soll ich sagen, es ist ein öffentliches Leben. Ich gilt ja als Person öffentlichen Interesses und ein Polizeikommandant ist auch, wie soll ich sagen, eine gute Repräsentationsfigur für jemanden einmal Frust abzulassen. Aber demgegenüber hat man auch eine grosse Autorität, die einem von der breiten Bevölkerung entgegengebracht wird, oder? Also man akzeptiert vom Polizeikommandant, was man sagt oder was er tut sagen. Er wird sehr oft als Schiedsrichter wird er auch verwendet oder angerufen und von dem her ist das ja sehr ein intensives Leben auch, gerade wenn man, wie ich habe von Anfang an gesagt, ich gehe in die Stadt rein, go wohnen. Ich will nicht nur Winterthur spüren, ich will auch Winterthur sein. Und da sind sie dann einfach schon wirklich in der Freude und in den Leiden von der Stadt drin, oder?
0: Apropos Winterthurer sein. Jetzt verlassen wir mal die Polizeikarriere. Sie geniessen ja jetzt in vollen Zügen ihre 40% Pensionierung. Aber Sie haben eine spannende Nebenbeschäftigung. Zum einen sind Sie Imker auf Ihrer Terrasse, wo Sie Bienen betreuen. Und zum anderen sind Sie neu auch noch Käser und bescheren der Stadt Winterthur die ersten zwei Käsesorten. Ja. Wie kommt es denn zu so etwas?
1: Ja, also ich habe mir gesagt, Bierbrauen tut jeder, Schnaps brennen, kommt auch wieder immer rein. Golf spielen ist mir einfach wirklich zu langweilig. Und ich bin ja ursprünglich gelehrter Koch, oder? Und komme aus einem landwirtschaftlichen Umfeld. Und wir haben gesagt, also Käse. Winterthur kann man entwickeln, kulinarisch einen Käse machen. Das wäre das. Und dann habe ich angefangen zu pröbeln und bin auch zum Käser im Emmental, wo ich herkomme, Weltmeister dreifachen in Fritzenhaus. Und da hat mir dann Tricks gesagt, oder, wie man das machen tut. Und ich habe dann einen Blaukäse entwickelt. Einen Blaukäse zu Ehren von den Winterthurer Handelshäusern, die sicher auch von London auf dem Schiff nach Indien oder wo immer sind. Und die Engländer auf dem Schiff haben die immer Stilton, also englischer Blaukäse, super Käse, oder, haben die gemacht und haben gesagt, das probieren wir einfach. Winterthur hat einen eigenen Blaukäse. Und ich habe den Krugel getauft nach dem Dösemer Quartier und dann bin ich irgendwann ist drauf gekommen, also dagegen wäre jetzt ein Bergkäse, oder? Und da eigentlich Bergkäse nur in Gebieten darf deklariert werden, wo auch Bergsubventionen haben, habe ich natürlich jetzt einen PR-mässigen Trick müssen machen und sagen, ich produziere den Brühl-Bergkäse. Also das ist irgendwie zu dem gekommen, aber ich erzähle das alles mit Augenzwinkern, oder? Also es ist, ich nehme da weder meine Produkte noch mich selbst allzu ernst, aber wenn ich Besuch habe und so weiter, hat man sehr gern, wenn ich eben von dem Käse tue.
0: Das heisst, offiziell kaufen kann man den eigentlich?
1: Nein, ich darf den auch nicht verkaufen, ja. Weil ich würde auch nicht den lebensmitteltechnischen Vorschriften entsprechen, aber verschenken darf man natürlich.
0: Für eine nette Spende, oder?
1: Ja, nein, das ist nicht einmal nötig, oder? Also, Sympathie lange schon, aber und gegenwärtig kann ich nicht produzieren, weil mein Keller zu warm ist. Also durch den Sommer geht es nicht. Also ich werde im November wieder anfangen.
0: Gut, jetzt haben Sie gerade selber etwas noch erwähnt. Sie sind ja gelernter Koch.
1: Genau.
0: Sie kommen eigentlich aus der 5-Sterne-Hotellerie, kann man sagen. Und sie haben schon für die Queen gekocht. Aber die Geschichte müssen Sie uns schnell erzählen. Das ist nicht so wahnsinnig gut gelaufen.
1: Also dort habe ich schlussendlich fast ein neues Leben müssen anfangen. Oder? Also die Queen ist gekommen und das war ein riesen Brimborium gewesen. Also der Schweizer Hof Bern, das Hotel Schweizerhof, unsere Küchenbrigade hat dann für die Queen dürfen kochen. Und ich bin dort der Poissonnier gewesen, also der Fischkoch. Das war dann sehr erlesen gewesen. Und ich habe dann dürfen schottische Wildlachs für Queen räuchen. Und also das ist auch ein sehr intensiver Job, kochen, oder? Und im Keller unten haben wir so einen Räucherkasten gehabt und ich bin alle 10 Minuten runter die Temperatur kontrollieren, weil, oder wenn man Queen bekocht hat, dann, das ist wirklich ein Karriereschritt gewesen und dann hat man so mit Olivenöl müssen einpinseln und nachts um 10 Uhr bin ich auf dem Olivenöl ausgerutscht mit einem riesen Gitter voll Lachs, oder? Und bin runtergefallen. Das war noch das eine. Aber nebenzu waren Gemüseharassen, etwa 2 Meter hoch. Die sind auf mich raufgefallen. Und als ich den Fisch angeschaut habe, musste ich sagen, jetzt musst du irgendwie in die Fremdenlegion oder ich weiss auch nicht, zur Polizei.
0: Oder eben zu der Polizei, oder?
1: Und dann habe ich die ganze Nacht lang habe ich die Fische wieder zusammengesetzt mit chinesischen Essstäbchen und mit einer Fleischgabel. Und am anderen Morgen hat mich der Küchenchef gerühmt. Das sei also sehr gute Qualität. Und er hat nur gesagt, einfach, es habe Rußpartikel auf dem Fischfleisch. Und ich habe gesagt, ja, das gibt's halt, oder? Aber es ist effektiv, ist es Erde gewesen aus diesen Gemüseharassen, die drauf gehalten ist. Der Queen hat es ganz offensichtlich nicht geschafft. Wir haben, es ist sehr alt mittlerweile und,
0: gerade das Thronjubiläum feiert. Also, muss man sagen, also offenbar.
1: Der Lohn der Angst war nachher ein schöner Brief, den sie uns geschrieben hat. Und,
0: dann ist es ja eigentlich nur für sie ein kleines Desaster gewesen. Das hat ja niemand mitgekriegt.
1: Es hat niemand mitgekriegt. Nein. Aber so läuft es einfach hinter den Kulissen, oder? Also.
0: Und trotzdem haben sie die Polizei gewechselt noch?
1: Ja, klar. Ja. Ich habe auch dort im Schweizerhof habe ich meine Frau gelernt kennen und sie hat gesagt, das ist Stress, ich gehe zur Polizei. Dann bin ich zur Polizei gegangen, ja.
0: Jetzt kommen wir gleich wieder zurück eben zu der Polizei. Als Kommandant haben Sie es ja nicht so mit Reisen. Sie haben zwar eine Ferie können machen, in der Regel, aber wirklich durchziehen haben Sie Ihre Ferien, glaube ich, selten können. Richtig lang mal weg haben Sie auch nicht können. Wenn ich jetzt noch auf Ihre Zukunft schaue, auf Ihre To-Do-Liste, was da noch ansteht, ist Reisen wieder ein grosses Thema. Sie bieten Studienreisen nach Finnland und in Baltikum an. Was machen Sie dort?
1: Also ich reise dort hier für Gesellschaft für militärhistorische Studienreisen. Es klingt jetzt ein bisschen martialisch. Die Reisen haben insbesondere kulturelle, geschichtliche, aber auch staatspolitische Hintergründe, oder? Und ich habe später auch studiert und habe auch Geschichte studiert und habe mich vor allem näher auf Ostseeraumgeschichte habe ich mich kapriziert, oder? Insbesondere Finnland und auch die Schweizer Auswanderungsgeschichte dann und das gehen wir vor allem anschauen dorthin, oder? Also, was ist passiert mit den Schweizer Auswanderern in Russland, also im heutigen, damals Karelien, dann eben in Finnland. Wir gehen mit diesen Leuten dorthin reden. Und wir schauen natürlich der historische Teil an. Wichtig ist der finnische Winterkrieg natürlich, aber auch wie die heutige Sicherheitslage ist in Finnland. Ich habe eine Generalstabslaufbahn hinter mir und habe auch Kollegen Finnland, Schweden, wo wir dort hier tun, auch die entsprechenden Quellen vermitteln, Vorträge halten etc. Oder? Aber das Kulturelle kommt auf keinen Fall zu kurz. Oder? Also wir gehen da jedes Mal landestypisch essen zum Beispiel. Ja, in Finnland ist jetzt das nicht gerade unbedingt das Gleiche wie Elsass, oder? Aber immerhin. Also ich versuche diesen Leuten einfach einen Eindruck vor Ort dorthin zu vermitteln.
0: Unsere Zeit ist fast um. Ich komme darum zu meiner letzten Frage, die Sie mir hoffentlich kurz beantworten können. Was macht aus Ihrer Sicht einen richtig guten Polizist aus?
1: Man muss die Leute gerne haben. er muss die Leute gern haben. Er muss die Gesellschaft gern haben.
0: Punkt. Schönes Schlusswort, ja. Fritz Lehmann, ich danke Ihnen vielmals, dass Sie die Zeit gefunden haben, trotz Ihrer Ihnen. Pensionierung da
1: vorbeizukommen. Ich danke Ihnen.
0: Und Sie bestätigen eigentlich, dass man während der Pensionierung weniger Zeit hat wie vorher. Oder wenn ich sehe, was Sie alles machen. Es war sehr spannend und ich wünsche Ihnen alles Gute für die Zukunft.
1: Danke gleichfalls, hat mich sehr gefreut.
0: Merci.
1: Danke.
0: Ja, und das Topoch 3 gibt's dann auch nächste Woche wieder dann mit der Stefanie Brändle. Und ich hoffe, ihr seid auch dann wieder mit dabei. Macht's gut und tschüss zusammen.
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3: Vor zwei Wochen eine Privatdetektivin, letzte Woche einen Polizeikommandant und jetzt einen Anwalt. Wir machen sozusagen weiter mit der Krimiserie hier bei uns im Topoch 3. Das heute mit dem Strafverteidiger Valentin Landmann. Herzlich willkommen.
4: Vielen Dank, ich freue mich bei euch zu sein.
3: Bevor wir also in die harte Krimi-Anwaltsmaterie einsteigen, noch schnell eine softe Frage zum Anfang. Du hast ja wieder deine bekannte Krawatte an, plus der Totenkopf ist auch mit dabei.
4: Natürlich ist der Totenkopf auch dabei.
3: Ich bin gespannt, welche Krawatte es gibt. Erzähl mal kurz, was hat es genau mit dem auf sich?
4: Das habe ich vor langer, langer Zeit bekommen vom René Bayer, ist ein Freund von mir, hat ein Uhrengeschäft. Und mich hat dann gedacht, das ist so schön in der Symbolik. Denn der Anwalt kämpft für den Klient um Lebenszeit. Um Lebenszeit, die man sinnvoll verwenden kann und wo man nicht im Gefängnis dann muss verbringen. Wobei der Anwalt kämpft nicht einfach immer für null. Für den Strafverteidiger kann auch je nach Fall auch 10 Jahre ein grosser Erfolg sein oder 5 Jahre oder etwas. Also man muss ein sachgerechtes Urteil anstreben und das ist eigentlich das Ziel. Wenn es ein sachgerechtes Urteil gibt, mit dem letztlich dann alle leben können, dann bin ich zufrieden.
3: Eben gerade bei dir, oder, wo es auch um härtere Delikte geht. So. Aber wenn du sagst, so, es geht um Lebenszeit, was bedeutet dir, jetzt kommen wir gerade so ein bisschen zu einer philosophischen Frage, was bedeutet dir denn von aus Leben, eben die Lebenszeit, dir persönlich?
4: Also das ist etwas, ich geniesse das Leben, ich tue es intensiv leben, ich tue meinen Beruf auch weiter ausüben und ich tue auch mein Privatleben ausüben, also das ist alles etwas Schönes. Weißt du, es ist so, man soll nicht einfach seine Lebenszeit fortwerfen. Und manchmal habe ich mich schon gefragt, ob nicht sehr viele Leute praktisch nicht anders in der Freiheit leben, als die, die jetzt gerade im Gefängnis sind. Sie tun einfach das Leben abrollen lassen. Wie eine Klopapierrolle. Vielleicht nicht gerade mit dem gleichen Inhalt, aber es ist einfach, das Leben soll man nehmen und geniessen. Und das ist auch übrigens etwas, was mich bei den Hells Angels fasziniert. Weißt du, das Leben nehmen und das Leben wirklich in dem Sinn ausnutzen. Es ist eine beschränkte Zeit, aber wenn man sich irgendwann einmal kann sagen kann, ja, ich habe gelebt, dann ist das etwas sehr Schönes.
3: Du hast jetzt gerade die Hells Angels angesprochen. Du bist ja bekannt eben als der Hells Angels Anwalt, schon seit Jahrzehnten.
4: Etwa 45 Jahre habe ich den Club betreut, als Consultant, als Anwalt, als Freund. Ich meine, das ist jetzt in dem neuen Prozess bin ich überhaupt nicht involviert, kann mich also auch nicht gross dazu äußern. Aber das ist eine intensive und interessante Zeit gewesen, wobei es hat natürlich ein grosses Problem. Weißt du, welches?
3: Welches?
4: Die Hells Angels stellen ganz wenig an. Du hast als Anwalt gerne nicht so viel zu tun.
3: Eben die Hells Angels sind es zum einen, aber du bist also ein bisschen als Milieuanwalt bekannt. Vertrittst Mörder, Drogenbosse, also wirklich eben die harten Sachen.
4: Weißt du, Milieu ist alles. Also das es gibt das Milieu von der Bankers, Milieu von der Wirtschaftskriminalität, manchmal nicht ohne weiteres zu unterscheiden vom anderen. Doch, natürlich, entschuldige Banker. Aber es gibt Milieu vom Rotlicht, es gibt Milieu von Drogen, es gibt Milieu von der Polizei. Wir verteidigen oder vertreten jedes Milieu. Also das heisst, wir haben auch schon Polizeibeamte vertreten, wir haben Banker vertreten, wir haben Wirtschaftsleute vertreten, aber auch Milieuleute. Und jeder Fall ist interessant durch den Menschen, der dahinter steht.
3: Jetzt geht es zum Beispiel um einen Mörder. Wieso stehst du für einen solchen Menschen, der so eine schlimme Tat gemacht hat, ein?
4: Ich habe ein Prinzip. Ich verteidige nie eine Tat. Das habe ich in diesen über 40 Jahren Praxis, 45 Jahren Praxis, habe ich das nie gemacht. Ich verteidige den Menschen, aber nicht eine Tat. Deshalb, wenn eine Tat schlimm ist, dann muss sie auch entsprechend beurteilt werden. Aber es gibt natürlich eine Weichenstellung. Erste Frage ist natürlich, ist der Betreffende überhaupt gewesen? Und nur verurteilt zu werden, wenn man es wirklich gemacht hat, das ist etwas ganz Wichtiges, auch in unserer Justiz. Darum haben wir ja auch die prozessualen Regeln, Beweisregeln und alles. Das Ziel ist, möglichst näher an das zu kommen, was wirklich passiert ist. Und die zweite Frage ist, wenn jemand etwas gemacht hat, was soll die Sanktion sein, was soll passieren? Aber wie gesagt, je schwerer das Delikt ist, desto wichtiger ist, dass ein Anwalt sich auch mit der Frage befasst, ist der Betreffende wirklich gewesen? Wenn er sagt, ich bin es nicht gewesen, dann muss man entsprechend reagieren, dann muss man das anschauen, muss man Beweis natürlich entsprechend anschauen, allenfalls Beweisanträge stellen. Und manche Fälle können ganz erstaunlich sich entwickeln.
3: Gibt es vielleicht gleich irgendein Eisen, wo dann doch zu heiß ist?
4: Das kann man so nicht direkt sagen. Ich habe schon sehr, sehr schlimme Fälle vom Fall her betreut. Aber es geht ja, wie gesagt, nicht darum, eine Tat zu verteidigen. Ich habe im Büro jetzt mehrere Mordfälle und das ist auch schlimm, aber ich gebe dir ein Beispiel. Ein junger Schriftsteller ist verhaftet worden, nachdem seine Freundin in der Wohnung gelegen ist mit einer schwersten Hirnverletzung. Messer. Und was ist passiert? Und am Schluss hat man herausgefunden, die Freundin von ihm hat aus irgendeinem Grund ein Messer ins Bett genommen. Er hätte ihr das wegnehmen wollen. Und wo er das gerade hat gegriffen, um ihre wegzunehmen, ist sie plötzlich aufgefahren und in dem Moment hat sie auch losgelassen und dann ist das passiert. Jetzt, solche Sachen, die Wahrscheinlichkeit, dass das stimmt, schaut auch der Staatsanwalt als sehr hoch an. Aber das ist natürlich etwas, auf den ersten Blick wirkt das nach einer Mordattacke und allem, aber man muss immer den Hintergrund von einer Tat kennen. Man sollte im Hintergrund inne, was ist da passiert? Wieso hat jemand das begangen? Natürlich gibt es auch die bedrückenden Sachen von psychisch bedingten Taten. Es gibt ganz selten, viel seltener, als man sie in der Krimi sieht, gibt es auch den Mörder zum Beispiel, der ein Lustmörder ist. Aber das ist nicht so, dass wenn du jetzt auf die Straße gehst, dass an jeder Ecke in Winterthur musst auf den Lustmörder rechnen. Und das ist eine ganz seltene Sache. Und auch mit dem muss natürlich die Justiz können umgehen. Muss dann auch schauen, was macht man mit psychisch kranken Leuten. Bei Wirtschaftsfällen ist wieder eine Frage. Dort hat es zum Teil Hunderte bis Tausende von Geschädigten. Und da ist natürlich die Frage, wie geht man mit dem um?
3: Ja, also vor allem, ich freue mich dann eben einmal auch, dein Job ist es eigentlich eben gleich, du vertrittst ja das Mandat, du verteidigst die Person, die das gemacht hat, oder?
4: Es kann auch sein, dass ich einmal geschädigte Seite habe. Das gibt es auch dann nochmal, ist aber seltener.
3: Und wenn du jetzt aber eben so jemanden hast, wo wirklich eben, also, wenn du ein Strafverteidiger bist, ist gleich dein Job eigentlich für deinen Mandant oder deine Mandantin eigentlich die möglichst tiefe Strafe rausholen, oder? Weil das ist ja eigentlich das Ziel von dieser Person. Hast du da immer ein gutes Gewissen oder ist
4: manchmal auch ein schlechtes Gewissen? Mein Ziel ist amix, ein sachgerechtes Urteil zu erzielen.
3: Aber das kannst du auf deinem Mandant oder deiner Mandantin
4: nicht so sagen. Das muss man mit dem Mandant besprechen. Was ist unser Ziel? Und meistens geht das gut. Mit einem Mandant, der nachvollzieht, kannst du das gut machen, kannst du mir auch erläutern, das ist möglich, das ist nicht möglich. Und das ist natürlich auch die Frage, wie steht ein Mandant denn zu der Tat? Weil ich sage euch, das ist mir doch wurscht, oder das spielt doch keine Rolle, oder ja, etwas Entsetzliches einmal vor Gericht gehabt, dass ein ursprünglich aus einem islamischen Staat stammend, aber seit 40 Jahren in der Schweiz berufstätige Akademiker, nachdem es zum Tötung an der Frau gekommen ist, als Schlusswort am Gericht gesagt hat, Sie können mir nicht vorschreiben, wann ich meine Frau töten darf. Ich meine, das ist von der Strafzumessung absoluter GAU.
3: Ein Todesurteil sozusagen, oder? Für, eben, also für dich auch, dann
4: da als Strafverteidiger. Da kann man nicht von Einsicht reden. Und es gibt natürlich, also ich meine, ich habe noch nie, wie gesagt, das Delikt verteidigt. Also es gibt sehr viele Delikte, die ich selber entsetzlich finde. Aber der Mensch hat Anspruch auf Verteidigung. Stell dir vor, du wirst beschuldigt wegen etwas ganz Schlimmem. Und die normale Anwälte von der Familie sagen, Igitt, aber mit dem wollte ich nichts zu tun haben. Und dabei sagst du, ich bin es gern nicht gewesen. Und es gibt solche Fälle, wo sich dann herausstellt, der Betreffende hat es gern nicht gemacht.
3: Und du kennst ja auch eben die Seite vom Mandant, oder? Du bist selber schon vor Gericht gewesen, wegen Geldwäscherei, wo du nachher...
4: Das ist aber 30 Jahre her.
3: Genau, das ist 30 Jahre her und du bist verurteilt worden, du bist ein Jahr im Gefängnis gewesen.
4: Ich bin kurz oder, in Untersuchungshaft gewesen und nachher 9, das ist eine kleine bedingte Strafe geworden.
3: Wie hat sich das für dich verändert?
4: Aber ich muss sagen, ich war einfach viel zu blauäugig und alles. Und ich muss sagen, die Ohrfeigen, die mir das Gericht dann gegeben hat, habe ich letztlich verdient. Also ich meine, so blöd etwas machen, ich habe nicht einen bösen Willen gehabt. Der hat auch das Gericht gesehen, der hat keinen bösen Willen gehabt, hat keinen Rappen illegal verdient. Aber er hat müssen genauer schauen. Das kann ich nur sagen, da haben sie leider recht gehabt. Ich würde ja gerne sagen, sie haben nicht recht gehabt, aber das stimmt. Nun, das ist längstens gelöscht, das ist seit etwa 28 Jahren gelöscht. Also ich bin, mein Leumund ist wieder gut.
3: Aber gelöscht, um daraus lernen oder einfach vergessen? Hast du daraus gelernt? Hat sie verändert, oder?
4: Die ganze Sache hat natürlich auch verändert. Ich meine, das Ganze mal hautnah zu erleben, der Schrecken auch. Weißt du, wenn du als Anwalt oder Polizist oder Richter verhaftet wirst, dann siehst du vor deinen Augen deine ganze Existenz. Alles, was du aufgebaut hast, für das du gekämpft hast, alles geht in den Kübel, wenn das schief geht. Es ist etwas anderes, wenn du jetzt einfach irgendeinen Beruf hast, wo das weniger eine Rolle spielt. Aber gerade in diesen empfindlichen Berufen ist das schlimm. Und das hat man auch beigebracht. Die Untersuchungshaft als etwas ganz Gravierendes zu betrachten, denn die Untersuchungshaft hat Ungewissheit. Wenn du jetzt innen müsstest, 3 Monate sitzen, was auch immer, ist ja egal. Und du weißt das und du nimmst dein Köfferli und rückst ein und hast vielleicht noch Tagesfreiheit oder so, das gibt es auch. Nicht so schlimm. Wenn du aber reingenommen wirst, du sagst, ich bin es nicht gewesen. Und du bist drin und musst rechnen, es gibt vielleicht 20 Jahre. Das ist entsetzlich. Es hat ein Klient von mir einmal ein Leich im Katzensee gefunden. Er ist ein Mathematiker, Akademiker, einen ganzen braven, etwas vielleicht Stubenhocker, geht manchmal spazieren am Katzensee. Und der hat die Leiche gefunden, hat auch gerne im Fernsehen Gerichtsmedizinfilm gesehen. Und wo er hat die Polizei gerufen hat, wo die Polizei kam, hat er gesagt, sie, ich glaube, so von der Lage her und so, die ist seit so und so lang da und alles. Und das hat alles so akkurat gestimmt. Und dann hat der Staatsanwalt gesagt, hey, nein, innen nehmen. Der muss das gewesen sein, sonst wüsste er das nicht. Er ist einen Monat gesessen mit der Perspektive, wenn ich das gewesen bin, ist ein Fall, wo 20 Jahre geht, Ermordung von einer Frau. Aber es hat sich dann herausgestellt, schliesslich, wir haben dafür gekämpft, Beweis und alles, aber die Staatsanwalt hat auch dafür gekämpft, er hat auch probiert, Beweis zu finden. Nicht nur gegen, sondern der hat auch wirklich ermittelt, was ist passiert. Und dann ist rausgekommen, er ist völlig unschuldig.
3: Okay.
4: Er hat eine Entschädigung bekommen, aber er ist gezeichnet von dieser Sache, aus dieser Sache rausgekommen.
3: Das ist ja wirklich eben so, auch die Sicht vom Gericht, wo du lebst. Also du bist nicht nur ein Anwalt, der in dem Sinn vor Gericht präsent ist, sondern jemand, der sehr, sehr präsent in den Medien ist. Ich sage jetzt mal, manchmal schon fast nicht vorlaut, aber wirklich einer, der viel rum ist, der auch gerne Auskunft gibt.
4: Look, es ist so. Das, was man da sieht vom Leben und allem, von den Problemen, auch vom Staat, das finde ich, da haben die Leute einen Anspruch drauf, da auch zu sehen, Probleme zu sehen und alles. Und mit der Zeit haben mich immer wieder politische Probleme interessiert. Ich bin immer wieder zu Vorträgen gerufen worden, politische Vorträge auch, zu grossen Staatsthemen und allem Möglichen, aber auch zu weniger bedeutendem. Ja klar, ich bin selber weniger bedeutend. Aber vor einiger Zeit hat mir ein Webseitenspezialist gesagt, du, ich habe ein paar Vorträge von dir gehört. Los, machen wir nicht in deinem Büro ein paar Aufnahmen, dann bringe ich das in YouTube, Facebook und überall. Und seither hat sich eingebürgert, wir treffen uns jeden Monat, dann mache ich etwa 4 Talks. Und er bringt die im YouTube, also ist ein YouTube-Landmann-Talk. Und jetzt gerade zu aktuellen Themen. Zum Beispiel jetzt, großes Thema ist für mich die Neutralität von der Schweiz.
3: Ja, das ist dann auch wieder politisch, da kommen wir sonst dann nachher später auf gern, deine Politikkarriere noch zu sprechen, so wäre Zeit lang, aber hoffen es natürlich Fall, ganz fest.
4: Bei den Fällen ist natürlich gesagt, du kannst nur reden, wenn der Klient einverstanden ist.
3: Ja, klar. Was aber eben eigentlich lustig ist, im Gericht bist du ja bekannt als eigentlich eher der Ruhige, sogar ein bisschen der Sensible. Und da habe ich jetzt ein bisschen eine Fangfrage, die tönt, als wäre sie komplett aus dem Konzept rausgezogen. Aber hast du Häupfnüssel?
4: Habe ich?
3: Häupfnüssel.
4: Und wie?
3: Wirklich?
4: Häupfnüssel habe ich und brauche so ein- bis zweimal im Jahr eine Spritze gegen den Häupfnüssel.
3: Oh, okay. Weil, du fragst dich jetzt wahrscheinlich, warum ich das jetzt so zumindest Ihnen frage, aber ich
4: also hin und wieder tue ich Schnäuze. Und ich bin auch jemand, der bei Talks und so, ich nehme manchmal einen Schluck Wasser und alles.
3: Das hilft.
4: Aber ich fühle mich wohl bei dir.
3: Gut, da bin ich froh. Nein, weil ich frage das, weil ich gelesen habe, dass du eben anscheinend auch den Häupfnüssel als Ausrede benutzt, wenn es dir zu emotional wird im Gericht. Dass wenn zum Beispiel ein Opfer etwas Schlimmes erzählt und du den Tränen näher bist, dass du dann sagst, du hättest Häupfnüssel und müsstest kurz raus.
4: Stimmt da das? Brauchst du gar keine Ausrede. Da kannst du sagen, das rührt mich jetzt zu Tränen. Da kannst du sagen, als das habe ich jetzt, also ich kenne ja die Akten, dann sind das kein Überraschungseffekt vor Gericht, das ist nicht. Aber es gibt Sachen, wo, wenn es erzählt wird, auch von einem Beschuldigten, sagen wir, aus seiner Jugendzeit, aus seinem, wie das Ganze entstanden ist, sagen wir, ein riesen Psychodrama, das ich einmal mitverfolgt habe, von einem jungen Mann mit seinem Vater, der mal sogar in einer grossen Zeitung Redaktor war, sehr anerkannter Mann. Und irgendwann ist es dazu gekommen, dass der junge Mann von hinten im Fernsehstuhl den Vater erschossen hat. Und dann aber das Psychodrama, wo jahrelang schon dem vorangegangen ist, das ist so entsetzlich gewesen, dass es einen auch gerührt hat. Und ich bin auch als Aussage, es darf mich etwas rühren.
3: Das ist so. Und du bist ja genau privat eher ein Sensibler, oder? Weil so gerade Streiter im Gericht, also die Streiter im Gericht, das gar nicht, aber die Heimstreiten machst du gar nicht gern.
4: Ich bin jemand, der normalerweise gern nicht streitet, gern nicht gern streitet. Ich tue lieber ruhig etwas ausdiskutieren. Ich habe eine wundervolle Partnerin, die auch politisch mitdenkt und fantastisch ist in allem. Und da haben wir lange Diskussionen und alles. Also Streit könnte höchstens um die Frage gehen, ob jetzt in diese Salatsauce Knoblauch gehört oder nicht.
3: Das ist ein guter Streitpunkt.
4: Tja.
3: Ich möchte noch gerne... bist du der mit oder ohne Knobli? Hast du lieber Knoblauch drin oder sie nicht? Oder wie ist es? Wer steht für den Knoblauch ein und wer nicht?
4: Also es ist so, meine Partnerin würde es noch gerne mit Knoblauch. Ich bin da sehr zurückhaltend, natürlich auch als Anwalt, wenn ich nachher gerade wieder in einer Sitzung wohne. Denn am besten würde ich dann noch Hering essen und Knoblauch und alles. Das ist alles ja gut, aber ich habe dann eine Fahne, wie ein Büsi, wo ein Apfeleimer umgestürzt hat. Also das geht einfach nicht.
3: Ja, das glaube ich. Ich möchte noch gern, Zeit haben das wirklich schon vorher davor, ich möchte noch gern kurz ein bisschen auf deine Kindheit gehen. Du bist ja aufgewachsen in einer sehr intellektuellen Familie.
4: In dem Sinn, ja, die Mutter ist Schriftstellerin und gleichzeitig Philosophie abgeschlossen und der Vater Philosophieprofessor in Berlin gewesen. Aber in St. Gallen bin ich aufgewachsen, ein bisschen ein vielleicht weichliches Kind, vielleicht imponieren wir drum die Hells Angels so als Kontrapunkt dazu. Aber ja, bei denen übrigens, ich bin der Meinung, man muss denen ihre Freiheit gegen die verteidigen, die ungerecht kriminalisieren. Das ist einfach so. Das muss man machen.
3: Und eben die Hells Angels, die sind ja eher so, ich sage jetzt mal, anfangs deine 20er, glaube ich, plus minus der Mitte 20er so ein bisschen aufgekommen. Aber eben, du bist wirklich in dieser intellektuellen...
4: Also die Hells Angels gibt es seit 50 Jahren
3: in der Schweiz. Ja, aber ich meine jetzt mehr bei dir, oder? Die Faszination
4: also
3: ist ja dann...
4: ich bin etwa 5 Jahre nach der Gründung bin ich dazu gekommen als Konsulent und als Freund. Und das ist sehr eine gute Erfahrung gewesen, auch menschlich, auch von den Freundschaften her. Und das rückt einem das, was man so als Bild sonst erhaltet, schon zurecht.
3: Ja, aber eben, deine Kindheit, deine Mami, eben auch, ich glaube, weil du in so eine intellektuelle Familie um dich herum hast, deine Mami hat dich auch recht gepusht. Also du bist ein Musterschüler gewesen, hast ja ein Jurastudium in super, ober, mega schnell gemacht.
4: Ja, du in 6 Semester Summa Cum Laude abgeschlossen, 2 Semester später Doktorat mit Summa Cum Laude und alles. Aber ich habe dann den akademischen Weg abgebrochen. Ich habe dann die angefangene Habilitation, die willkommen gewesen wäre, habe ich einfach dann genommen und durch den Schredder gelassen. Das hat es damals schon gegeben. Habe aufgepasst, dass meine Krawatte nicht reingeraten
3: hat. Hast du die da schon gehabt? Oder einfach eine andere wahrscheinlich?
4: Ich habe eine andere gehabt, ja. Aber also, ich habe es deshalb geschreddert, weil ich mir gesagt habe, wenn ich das nicht mache, dann hole ich es in 2 Monaten wieder führen, weil das doch der bequemere Weg wäre, akademischer Weg, geachtet und alles. Aber ich hatte Eindruck einfach gehabt, das Blut auf der Straße, das wischt man nicht mit einer Habilitation auf. Ich achte jeden, wo seine wissenschaftlichen Verästelungen darlegt und alles. Aber ich bin der Meinung, ich bin der Praktiker. Ich gehe an die Gericht, ich gehe zu den Klienten. Ich bin da am Mensch dran. Aber es braucht es andere auch.
3: Und eben durch das hat dann eigentlich auch so die Faszination, die Beziehung zu den Hells Angels so seinen Lauf genommen, oder? Und noch kurz, um auf einfach wenigstens ganz schnell noch auf Politik können eingehen können.
4: Ja, sicher.
3: Du warst schon als Junge in der SVP, nach einer Austrittsrunde in der FDP.
4: Nachher bin ich in der FDP, aber dort hat es einen Disput. Die FDP hat zuerst ganz unterstützt die Hells-Angel bei einer Auseinandersetzung und dann haben sie aufs Dach bekommen von der Bundes-FDP und sind dann sich zurückgezogen. Also ich habe mich dann zurückgezogen. Und viele Jahre später bin ich in die SVP eingetreten. Ich bin gefragt worden vom Kreisparteipräsidenten, du sprichst so viel in Vorträgen und das ist eigentlich unser Gedankengut. Habe ich nicht einmal in dem Sinn realisiert. Aber er hat gesagt, lass mal, wenn dich auf der Liste. Dann bin ich gerade in den Kantonsrat gekommen.
3: Und Nationalrat ist ja auch mal noch Thema gewesen, ist aber dann
4: nicht mehr realistisches Thema gewesen, denn da habe ich mitgemacht, einfach zum Seniorenliste tragen, aber da war mir klar gewesen, wenn man da die Grundstimme nicht hat, dann ist das nicht realistisch. Wichtig ist mir da auch, der Kantonsrat habe ich, ist eine sehr interessante Aufgabe, nicht jedes Traktandum. Aber ich stand auf und schnurre auch.
3: Das ist doch...
4: meine Partei akzeptiert, dass ich rede, so wie mir die Schnur gewachsen ist.
3: Und in dem Fall aber nur einfach zum ganz kurz beantworten, weil wir sind wirklich schon fast am Ende. Nationalratswahlen, die nächsten, kein Thema.
4: Kein Thema.
3: Okay.
4: Nein. Kantonsrat, wenn es mich wünscht von der Partei, dann mache ich schon einmal mit. Ich bin fit.
3: Das
4: und
3: ist gut.
4: Bei der Politik, weißt, ganz großes Thema ist Neutralität. Was da passiert ist, dass die Schweiz praktisch ihre Neutralität über Bord wirft und jetzt grosse juristische Figine, was ist gleich noch neutral?
3: Mhm.
4: Es kommt bei der Neutralität darauf an, ob sie weltweit akzeptiert ist. Und das ist das, wo wir jetzt das grosse Manko haben.
3: Und ein Thema, das wir gerne ein anderes Mal thematisieren können.
4: Genau,
3: wir sind leider am Ende unserer Zeit.
4: Ich arbeite mit bei denen, die jetzt die Initiative formulieren wollen, dass wieder eine Neutralität, eine echte bei uns kommt. Denn das ist für den Schutz von der Schweiz und für das schweizerische Interesse
3: ganz wichtig. Was da rauskommt. Valentin Landsmann, danke dir vielmal fürs Vorbeikommen. Wir sind wirklich leider am Ende von der
4: danke
3: Zeit.
4: Danke dir vielmal. Es hat mir wirklich Freude gemacht. Danke dir.
3: Mach's gut. Top 3 gibt es nächste Woche wieder. Danke vielmal fürs Einschalten. Und wir freuen uns auch, wenn ihr natürlich dann wieder einschaltet. Macht's gut. Bis zum nächsten Mal. Ciao zusammen.
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0: Wer auf Google nach Dani Müller sucht, findet auf Anhieb einen Bad Boy, einen richtigen Draufgänger. Als Speedy Gonzales bekannt, taucht als erstes ein Motocross-Held auf. Schnell wird klar, der Dani Müller, den ich suche, ist es nicht. Auch der nächste Dani Müller, ein Bike-Adventure-Reiseleiter, ist es auch nicht. Der Dani Müller, den ich suche, taucht erst als dritte Person in dieser Suchabfolge auf. Aber mir fällt etwas drauf. Der erste, zweite und der dritte Dani Müller haben etwas gemeinsam. Das, was sie machen, wahnsinnig gut. Und ich freue mich sehr, dass der Dani Müller, den ich gesucht habe und auch schon ein Moment kenne, heute im Top 3 ist. Herzlich willkommen bei mir im Studio.
5: Hoi Stefano. Grüezi miteinander. Mich freut es auch wahnsinnig, dass ich da bin.
0: Hast du die Jazzkarte dabei?
5: Nein, wir haben ja eigene beim Top Jazz. Ich nehme auch du hast eine Perle.
0: Ich bin vorbereitet.
5: Ja,
0: ich
5: das ist gut.
0: Jazzkarte da. Die packen wir im Verlauf dieser Sendung auch noch aus. Ich habe etwas vor mit dir. Aber Jassen tun wir nicht.
5: Ist ja das Zweite nicht gleich lustig wie das Vierte.
0: Das ist ja so. Das ist ja so. Und du kennst meine Jazzkünste, die sind bei weitem nicht so gut wie deine. Du bist vor allem bekannt als Jazz-Experte, als Jazz-Schiedsrichter, viele Jahre beim SRF in der Jazz-Sendung gewesen. Seit zwei Staffeln, Gott sei Dank, im Top Jazz, da bei uns auf Teletop dabei. Wirst du eigentlich etwa die angesprochen auf der Strasse?
5: Ich werde jemanden angesprochen. Aber vor allem von meiner Zeit von früher halt, weil halt einfach die Erreichbarkeit, gell, beim SRF ist ein bisschen grösser. Aber ich muss schon sagen, ich fühle mich da im Kreis beim Top Jazz sowohl ist so familiär. Und lustig ist, angesprochen wird man vor allem auf dem Land. Oder gerade wenn man im Gebiet Innerschweiz, Vierwaldstättersee unterwegs ist, dort jassen so viele Leute und dort wird man auch angesprochen.
0: Das ist so etwas typisch Schweizerisches, oder? Also man jasst und man gehört zu den bekanntesten Jassern der Schweiz.
5: Ja, da hat sich jetzt so ergeben. Und gell, ich muss vielleicht einfach vorausschicken, Jasser gibt es klar bessere wie ich. Ich tue einfach gerne rechnen und zählen und dort liegt meine Stärke.
0: Niemand ist so schnell im Zahlen zusammenzählen wie du, muss ich feststellen.
5: Schnell bin ich, aber ich mache den ganzen Tag fast nichts anderes, gell, auch vom Beruf her. Und ist schon meine Passion, rechnen.
0: Also auf das können wir gerade noch zu reden, was du wirklich beruflich machst. Aber apropos Beruf, es gibt nicht wahnsinnig viele Menschen auf dieser Welt, die können behaupten, Jassen oder als Jass-Schiedsrichter das auch irgendwie beruflich auszuüben.
5: Nein, da gibt es nicht viel.
0: Das kann man auf der einen Hand abzählen, oder?
5: Das kann man einer Hand abzählen. Fast ein Finger, zwei Finger, gell? Das ist schon so. Nein, aber ich habe ja ein wahnsinniges Glück auch, dass ich das heute noch machen darf.

0: so ist, ist das SRF mal bei uns im Dorf gewesen, im Speicher. 4 Sendungen aufgezeichnet worden. Ich bin zuschauen und dann geheissen, irgendwann suchen wir einfach mal einen Stellvertreter für den Ernst Marti. Ich habe gesagt, mal, da wäre allenfalls etwas. Ich habe mit den Verantwortlichen dort noch einen Jass geklopft am Abend. Scheinbar hat man da schon wollen wissen, ob er auch jassen kann. Und dann hat es ein Casting gegeben und dort bin ich aber gerade schlecht gewesen. Ich habe den letzten nicht gezählt zum Beispiel und trotzdem haben sie mich genommen.
1: Ja, manchmal muss man Glück haben im Leben, genau. Oder? Aber es ist auch das Gesamtpaket, das fürs Fernsehen auch muss stimmen, oder?
0: Sieht so aus!
1: Was ich mich immer frage, oder was oft ein Diskussionspunkt ist, ist Jassen ein Sport, ein Hobby, ein Spiel?
0: Jassen ist ein Sport, es ist ein Denksport, finde ich. Und wenn man es turniermässig machen will, dann gewinnen wirklich die, die im Kopf noch fit sind. Und man kann es doch genau schauen, jetzt, gerade geht in ein Altersheim und die, die eben dort noch jassen, die sind wirklich auch geistig noch voll auf der Höhe. Jassen halten geistig fit.
1: Aber es gibt ja so wahnsinnig viele Jassmöglichkeiten. Also eben vom offenen Differenzler, wie wir es bei uns in der Sendung jassen, zum normalen Differenzler, der Coiffeur-Jass, wie die alle heissen. Inwiefern unterscheidet sich denn? Ist denn behauptet, dass alle ein Sport sind oder dass gewisse einfach auch nur einfach einen Fun-Faktor haben?
0: Nein, man muss schon bei allen den Kopf ein bisschen zusammen haben. Aber weißt, das Entscheidende ist aber im Jassen auch das Gesellschaftliche. Das muss ich immer wieder sagen. Man ist das Vierte zusammen, man hat einen gemütlichen Nachmittag, man hat gemütliche Stunden und gleich will man noch gewinnen und kann den Ehrgeiz noch ein bisschen spielen lassen.
1: Eben das Gesellschaftliche.
0: Das ist ganz klar im Vordergrund.
1: Und du machst ja das eben nicht nur fürs Fernsehen, oder? Also ich gehe mal davon aus, dass du ein sehr gesellschaftlicher Typ bist, weil eben für den Fernsehen bist du der Jass-Schiedsrichter, der Jass-Experte. Ich weiss aber, dass du eben mit der Monika Fasnacht, ihrem Mann und deiner Frau auch regelmäßig ein Jass klopft, wie man doch so schön sagt. Bietest aber auch Jass-Reisen an. Was heisst Jass-Reisen und was bedeutet dir das alles?
0: Mir bedeutet es wahnsinnig viel, mit Leuten zusammen zu sein, auch neue Leute kennenzulernen und eben Lebensgeschichten zu erfahren. Gerade jetzt in der Jassferie, wo halt auch ältere Semester dabei sind, die haben alle eine Lebensgeschichte zu erzählen. Und wenn du mit denen am Tisch bist, hat es da niemand, der am Abend nach dem Nachtessen eine halbe Stunde vor dem Handy sitzt, sondern du vernimmst immer interessante Sachen und kannst dich austauschen mit ihnen.
1: Und ihr macht ja nicht nur Jassreisen so ein bisschen in der Schweiz von Alphütte zu Alphütte, wie sich das viele vorstellen. Ich finde das mega cool. Ihr reist auch ins Ausland, ans Meer. Also,
0: genau, das, wir sind jetzt gerade in Zypern gewesen. Ist zwar in Zypern nicht gleich warm gewesen wie hier in der Schweiz, aber das ist gleich in einer wunderschönen Hotelanlage. Und die Jassreisen machen es ja aus, dass wir jeden Tag einen Ausflug machen. Sei es einen ganz Halbtagesausflug mit dem Gar in dem entsprechenden Land. Und vor der Nacht kommen wir zurück, tun anderthalb Stunden turniermässig jassen, zusammen, gemütlich und vor allem gut. Zu Nacht essen, nachher etwas trinken und vielleicht nochmal einen Jass machen.
1: Könnte ich jassen, würde ich mitkommen.
0: Du kannst auch sonst mitkommen. Hat viele Leute, die mitkommen, die nicht können jassen, weil es eben auch sonst lässige Ferien sind.
1: Und weil man es lernen kann.
0: Ja, ich sage immer, du hast doch einen Vorteil, wenn du Junge gelernt hast. Ich sage immer noch, die daheim mit den Eltern oder sogar im Militär gelernt haben, jassen den riesen Vorteil. Beim Jassen spielt auch eine Erfahrung mit. Und die kannst du dir nicht aneignen, wenn du erst mit 70 Jahren anfängst zu jassen.
1: Aber wie steht es um den Schweizer Jass? Also man hört immer, Jass ist etwas für Alte. Ist das bei den Jungen auch immer noch so aktuell? Wie nimmst du das wahr?
0: Es ist bei den Jungen noch aktuell. Man sieht es einfach nicht gleich. Früher ist in den Restaurant viel gejasset worden. Sagen gerade jetzt ein Fußballclub oder sonst ein Verein, wo nach dem Training noch eins ziehen kann, dann haben sie die Karte vorher genommen und das siehst du leider in den Restaurant fast nicht mehr.
1: Eben, du jassest fürs Leben gern. Du machst das auch schon relativ lang und mit sehr viel Herzblut. Was hat Jassen, was sie zum Beispiel Poker oder Uno nicht haben?
0: Poker wäre jetzt schlecht, weil ein Pokerface können aufsetzen, das ist jetzt zum Beispiel nicht meine Stärke. Man sieht man nicht an, ob ich gute oder schlechte Karten. Das ist auch ganz wichtig im Jassen. Also, wir haben viele Leute, die Karten aufnehmen, dann schütteln sie zuerst mal 10 Sekunden den Kopf. Dann weisst du, sie haben kein gutes Blatt. Aber Poker braucht schon noch ein bisschen andere Fähigkeiten. Zocken, noch ein bisschen mehr.
1: Ich bin ja ein UNO-Fan.
0: Mhm. Ja, aber ich habe es nicht gesehen.
1: Aber UNO ist ja auch Strategie.

0: Energiespiele eigentlich.
1: Und ich kann es nicht.
0: Geschwindigkeit.
1: Hast du gesehen?
0: Also, ich bringe dir Uno bei, du bringst mir Jassen bei. Aber ich weiß, also in erster Linie steht der Spass im Vordergrund beim Jassen, oder?
1: Absolut. Also, wirklich. Nur der Spass. Und weißt du, bei mir gibt es als Jassen, wo ich eben gerne ein Glas Wein dazu trinke und ein bisschen lustig habe. Und dann kannst du auch mal Pause machen und eben noch mal Revue passieren lassen, zum Beispiel im letzten Spiel gegangen ist oder was uns im Leben geht.
0: Aber es gibt bei dir schon auch Grenzen, wo dann jeder Spass aufhört. Bei so einem Jassspiel.
1: Mir gibt es Grenzen, die habe ich schon erlebt, wo ich bei Turnier spiele. Und sobald du abgefalzt wirst, von jemandem, der es vielleicht nicht einmal besser kann, dann ist bei mir eine Grenze aufzeigen, dass ich im falschen Ort bin.
0: Da kommt mir eine Anekdote in den Sinn. Oder? Mal im Topjas, ich bin Produzent von dieser Topjas-Sendung, und habe mal in der Probe her sitzen. Und dann hast du festgestellt, dass ich nicht kann jassen kann. Und das hast du, glaube ich, nicht so lässig gefunden.
1: Du, das weiss ich gar nicht mehr. Ja. Bist du da gewesen?
0: Ja, ich mag mich erinnern. Ich fand so, nein, ich glaube, bei der Probe muss jemand herhocken, der das auch kann. Ja.
1: So entscheidend finde ich der Probe nicht, aber ja.
0: Aber ich verstehe es. Nein, wenn man will spielen, will man spielen, weil die Leute es vergriffen haben und wenn einer das
1: genau. Nicht kann, verstehe. Es macht am meisten Spass, wenn etwa gleich vier Starke am Tisch sind.
0: Genau.
1: Also das gleiche Niveau haben.
0: Ja. Also ich habe mich jetzt geoutet, ich kann nicht jassen, auch wenn ich Produzent bin von einer Jassendung. Man müsste man ja meinen. So. Aber ich bin viel mehr auf Inhalt und auf Bild konzentriert. Aber es gibt ja auch, und das haben wir vorher schon angesprochen, mega viele verschiedene Jassarten. Welche ist deine Lieblings?
1: Meine Lieblings ist der Coiffeurschieber. Da ist man zu vierten am Tisch. Zwei und zwei zusammen. Aber du kannst ihn eben schieben und dann macht eventuell die andere Partei. Und du kannst jeden Trumpf noch einmal machen. Also machst einmal Rose, einmal Schild, einmal Schell, einmal Eichle, einmal oben ab, einmal unten rauf. Außer es gibt noch freie Varianten. Wenn du ganz gute Karten hast, dann machst du es eben achtfach zum Beispiel frei. Und mit einem guten Spiel, du kannst taktisch viel galanter vorgehen dort. Das ist eine Möglichkeit.
0: Kannst du alle Jass-Varianten spielen?
1: Nein, logisch nicht.
0: Wie viele gibt es eigentlich? Da gibt es die Jänste.
1: Es gibt offiziell, jetzt gerade im Jass-Buch, sind etwa 35 beschrieben. Auch solche, die man eben das Zweite machen kann. Aber es gibt auch regional noch Jass, die nicht in der ganzen Schweiz bekannt sind. Und es hat immer wieder Leute, die das Gefühl haben, sie können wieder einen Jass erfinden, was für sich gut ist, aber das Durchsetzen tut sich eigentlich eine neue Variante ganz selten.
0: So ein Zweierjass ist, glaube ich, recht aktuell.
1: Welcher meinst du?
0: Ein Zweierjass, wo einfach
1: ja,
0: so...
1: Ja, gibt verschiedene, ja, aber
0: und jetzt komme ich noch mal mit einer Jass-Variante, mit einem Jass-Spiel, wo der Thema Jass heisst.
1: Gut,
0: ja, nein, also ich habe ja da von uns, von unserem Spiel, Jass-Karten. Übrigens, einfach in dieser Zeit, vielleicht kannst du, wenn ich mich da die Jass-Karten mischle, dass die es mit diesen Z, kannst du mir erklären, was das
1: genau
0: auf sich hat, wie man das
1: du
0: zählt.
1: Du kannst mir
0: also, gibt das wo brauchst du einen Schreiber?
1: Nein. Ja, mal, das ist eine Tafel, wo man schreibt. Wenn man jetzt ein Match macht, einfach zählt der 157, dann schreibt man oben den 100er, da in der Diagonale den 50er, ohne den 20er. Wenn man noch drei gewiesen hat, dann gibt es nämlich 177. So ist es.
0: Okay, also
1: 177.
0: 150 und 20?
1: Genau.
0: Okay.
1: 157 ist der Match und 20 gewissen gibt 177.
0: Gut, das werden wir sagen. Vielleicht kann ich mir das mal noch merken. Also, ich habe jetzt hier die Jass-Karten vorgenommen. Die sind schon gemischelt. Die habe ich vorher schon gemischelt. Und eigentlich ist es ganz einfach. Du ziehst jeweils oben, lupfst Karten ab und die Farbe gibt vor, über welches Thema wir als nächstes werden reden miteinander. Und darum darfst du da mal die oberste ablupfen. Und einmal mir zeigen.
1: Wie viele Farben haben wir denn?
0: Vier, oder?
1: Sehr gut.
0: Wunderbar. Also, wir haben Eichle, gell?
1: Ja.
0: Wunderbar. Also, Eichle, respektive Schlagermusik ist der Rumpf. Sage ich da nur Schlagermusik.
1: Sehr gut.
0: Schlagermusik ist voll dein Ding.
1: Lass ich gern. Man kann auch mitgehen. An einem Fest ist doch nicht lässiger als auf der Bank oben stehen, wenn lässig Schlagermusik läuft.
0: Wer spricht dich am meisten an im Moment? Oder vielleicht auch noch von früher? Wie bist du
1: ich
0: beeinflusst?
1: Ich lasse gerne querbeet, aber wer lässt schon nicht gerne Helene Fischer? Ist es so?
0: Ich?
1: Du lässt sie nicht gerne?
0: Nein,
1: ich lasse sie gerne.
0: Aber du bist da nicht allein. Da gibt es ja Millionen, die das gerne mithören. Gibt es Schlagerpartys oder Schlagerfestivals, die du regelmässig besuchst?
1: Das war ein bisschen früher gewesen. Nein, eigentlich nicht. Ich gang lieber halt auch ein bisschen Pop hören, Pop-Rock und so. Und am liebsten Open Air.
0: Du hast ja vorher gesagt, du gehst ja noch ein Loco Escrito-Konzert. Das ist ja ein Wahnsinns. Etwas ganz anderes.
1: Das ist etwas ganz anderes. Ich bin hier eingeladen an einem Firmenanlass. Aber ich habe ihn noch nie gesehen, live. Und mich freut es riesig.
0: Genau. Du hast jetzt Helene Fischer angesprochen, vielleicht auch die Schweizer Schlager-Szene. Gibt es da so, wo dich beflügelt? Oder bei wem Schweizer Schlager-Künstler denkst du, jetzt muss ich den Radio schnell Leute machen?
1: Ist schon klar, natürlich auch bei der Beatrice Segli auch wenn sie jetzt nicht immer im guten Licht steht, gerade jetzt mit diesen Absagen, gibt es scheinbar wichtigere Sachen im Leben. Aber weißt, gerade speziell auf jemanden fokussieren, tue ich mich eigentlich nicht. Das ist gleich wie im Sport, ich bin nie jemand, von noch jemandem oder nur von einer Mannschaft ein Fan. Darum, ich kann alles hören.
0: Aber Schlagermusik steht bei dir?
1: Ja.
0: Auch auf deinen Playlists, so auf dem Handy oder so?
1: Habe ich nicht, lasse ich nicht.
0: Ah, wirklich nicht?
1: Nein.
0: Aber die
1: Hause? Bin nicht handysüchtig. Gut. Auch weniger beim Autofahren am meisten. Und dann trülle ich auf.
0: Ja, sehr genau. Gut. Also, wir darfst du das nächste Thema ablupfen? Schilden. Schilden, Segelboot ist Trumpf.
1: Ja, Segeln ist Trumpf. Das ist klar, jetzt in der jetzigen Jahreszeit sowieso. Das ist das grosse Hobby. Und darum wohnen wir ja nicht mehr im Appenzellerland, sondern am Bodensee.
0: Und mit einem Boot auf dem Bodensee?
1: Mit einem Boot, genau. Wir gehen praktisch jedes Wochenende. Und am Bodensee ist es, finde ich, nebst dem Neuenburger See am lässigsten zum Böteln. Weil da gibt es eine spezielle Regelung. Wenn du zu deinem Platz ausgehst, dann stellst du das Hafentäfeli, also wo dein Hafenplatz steht, nochmal Beleg drauf, das stellst du auf Grün, auf Frei. Und dann gehst du raus und gehst vielleicht das deutsche Ufer rüber, etwas Feines essen. Wenn der Deutsch am anderen Ufer dasselbe macht, hat er seinen Platz auch frei gegeben. Ich fahre in seinen rein, er vielleicht in meinen rein oder an einem anderen Ort in der Schweiz. Und so gibt es einen Austausch und du hast immer genug freie Plätze. Außer vielleicht in der Sommerferien, um eben irgendwo hergehen.
0: Was, wenn du früher zurückkommst und den Platz beleidigst?
1: Ich kann Zeit einstellen, wenn ich zurückkomme. Ja. Aber jetzt angenommen, gibt es ein Gewitter oder so, dann kannst du mit der Hafenmeisterin in Verbindung setzen. Da hat man die Nattelnummer und die würden schauen, dass du irgendwo noch ein Notfallplätzchen hättest.
0: Bist du ein Sportsegler oder hat der gemütliche so ein bisschen?
1: Nein, ich bin der gemütlich. Wenn Sturmwarnung angeht, dann gehe ich rein. Ich bin eigentlich der Camper auf dem See, der gerne etwas trinkt und es einfach ein bisschen gemütlich hat. Und eben auch, jetzt kann man baden. Jetzt hat der See 24 Grad, da schaust du noch mehr, oder?
0: Ja, was ist denn das für ein Boot? Also du sagst, der gemütlich, gehst rein, also das ist ein Boot, wo man drauf, der Camper, man kann drauf wohnen, theoretisch.
1: Genau, man kann drauf wohnen, wir haben vier Schlafplätze drauf, wir haben ein kleines Küchchen, wir haben ein WC, dass wir nicht in den See machen. Da wird da viel gemacht. Also wir können wirklich drauf leben. Ich sage, eine Woche halten wir es gut aus und dann wird doch der Raum schon ein bisschen, wenn man nur auf dem Boot ist. Ja.
0: Aber wenn du sagst, gemütlich, dann bist du eher der, der mit dem Motor rausgeht und dann einfach so einmal einlädt? Oder tust du den wirklich Segel hissen?
1: Wenn es Wind hat, Segel hissen, aber du musst ja nicht gerade das Vorsegel und das Grosssegel hissen. Du kannst ja im Prinzip sagen, du setzt nur mal einen Teil von der Segel und dann hast du nur die Hälfte Fahrt, wie andere haben. Und mir regt da gar nicht auf, wenn ich überholt werde oder so, ist mir gleich.
0: Ja, aber ist es nicht so, wenn man so ein Boot hat, oder man muss es ja dann auch regelmäßig brauchen, oder? Und verleiht es da einem dann nicht?
1: Ist interessant, da mache ich ein bisschen den Unterschied, vielleicht zum Motorboot. Beim Segeln sind die Verhältnisse jeden Tag anders. Also ein Wind kommt fast jeden Tag von einer anderen Seite. Und ich meine, wenn er genau von vorne kommt, der Wind, du willst jetzt das Ziel ansteuern und der Wind kommt genau von an, dann erreichst du da nicht, dann musst du aufkreuzen hin und her, weil wenn dir der Wind genau von vorne in die Segel bläst, dann kommst du nicht fürschi. Und darum ist da immer eine Herausforderung, auch mal, musst du mal flexibel sein und sagen, ja gut, dann gehen wir halt jetzt nicht auf Friedrichshafen, dann gehen wir jetzt halt auf Meersburg, weil eben der Wind nicht stimmt.
0: Also, wir lupfen das nächste Thema ab. Rosen, Reise ist Trumpf. Irland. Was sagt ihr Irland?
1: Irland bin ich einmal gsi. Sagt mir vor allem mal Linksverkehr. Wenn du da noch nie gefahren bist, ist am ersten Tag sehr schwierig, aber wahnsinnig schöne Gegend. Wilde Klippen, Natur pur, nette Leute, Pubs. Also, Hammer.
0: Ja, du hast dort eure Hochzeitsreise, oder nicht eure Hochzeitsreise, sondern deine, was war es?
1: Wir haben das 25-jährige genau. Jubiläum gefeiert und sind für auf Irland gegangen. Genau.
0: Was haben ihr dort so erlebt?
1: Ja, wir sind einfach viele Sachen anschauen, gell? Ist jetzt auch schon wieder eine Weile her. Wir tun halt einfach gerne reisen und nehmen dann jeden Tag eine andere Unterkunft. Also wir nehmen nicht ein Hotel und fahren von dort aus und kommen am Abend zurück. Und vielfach halt auch, je nach Wetter, oder fahren wir einem Sonnenuntergang entgegen, was immer ist denn.
0: Eben, Reisen, ich weiss von euch, ihr seid immer wieder mal irgendwo, wo, das weiss ich gar nicht, ich glaube, wo man wieder hätte reisen können, sind ihr wieder mal ein bisschen weiter weg. Macht ihr das noch öfters? Also, bereisen, Weltbereisen und was?
1: Du meinst jetzt ja privat, oder?
0: Ja.
1: Ja. Es ist halt einfach so, gell, vor dem Winter, ich habe den Winter nicht mehr so gern wie früher, würde ich mal wahnsinnig gerne noch ein bisschen weggehen, und da ist neuliegend Karibik, und wir haben dort unsere Lieblingsinseln, und da ist Curaçao. Da sind die ABC-Inseln und die sind in Südamerika vorgelagert, auch außerhalb vom Hurricane-Gürtel. Und dort ist es einfach ein Traum, nochmal Sonne tanken, bevor dann da Kälte kommt.
0: Aber das ist ja genau das Problem, oder? Eigentlich müssen wir ja, wenn wir den Winter nicht kennen, im Winter weg und nicht kurz vor dem Winter, weil der Temperaturschock ist ja dann gerade von der Karibik zu der Schweiz schon dramatisch.
1: Englisch. Ja, da hast du recht. Aber jetzt kommt eben das Spiel mit meinem Beruf. Ich kann über das Jahresende nicht fehlen auf der Bank. Dann ist Jahresabschluss, Kontoauszug verschicken. Und da müssen doch alle, das ganze Personal, also wir nur das Dritte, darf ich vielleicht noch sagen, müssen dem vor Ort sein und arbeiten.
0: Aber ich stelle fest, aber beim Reisen, dem Fall auch eher gemütlich und nicht der Backpacker und wir gehen mal kreuz ja. und quer.
1: Nein, das ist schon so. Aber hat vielleicht auch mit dem Alter zu tun, ein bisschen gemütlich, das Leben überhaupt ein bisschen gemütlich.
0: Hast du das früher eher gemacht?
1: Nein, wir sind schon noch ein bisschen aufgeregter gereist, sage ich. Und heute muss alles ein bisschen geordnet und geplant sein. Und ja, eben, wie gesagt, am Abend ein gutes Glas Wein und Essen ist schon die halbe Miete. Gell?
0: Also, ich lupfe für dich die letzte Karte ab. Wir haben hier
1: Schelle.
0: Familie ist Trumpf. Jetzt haben wir es doch ein paar Mal gehört. Du bist schon seit eh und je mit der Claudia verheiratet.
1: Ja.
0: Und ihr wirkt auf mich so ein bisschen als das Paradebeispiel für eine gut funktionierende Ehe.
1: Ja, nach außen ist ja da bei den meisten so. Nein, wir haben es im Grundsatz gut, aber es gibt überall, und da gibt es bei uns auch, gibt es Höhen und Tiefen. Und wenn man einfach sagen kann, ohne sie hätte die Karriere in Anführungs- und Schlusszeichen mit Fernsehen, Schiedsrichter, auch Jassreisen, wo sie auch einen wahnsinnigen Part nimmt, hätte ich nie geschafft. Also, weißt du es selber, starke Frau brauchst du, sonst schaffst du es
0: nicht. Ich wollte sagen, hinter jedem starken Mann steht eine starke, wenn nicht noch stärkere Frau im Hintergrund. Und Claudia hat ja, was Jassen betrifft, ja auch immer mitgemacht. Also schon beim SRF, da hat sie Telefonjasser betreut und jetzt auch bei uns im Top Jass, ist ein wichtiger Part auch in dieser ganzen Produktion. Also wenn man dann privat und ich sage jetzt mal beruflich auch noch so eng zusammen schafft, da muss man sich schon blind verstehen irgendwie so.
1: Ja, ist lustig. Also die Erfahrung haben wir auch schon gemacht, dass wir könnten nie zusammen ein Geschäft haben, wo nur wir zwei den ganzen Tag zusammen wären. Da käme nicht so gut raus. Aber wir haben, wie gesagt, hier im Top Jass bei der Fernsehsendung oder bei den Jassreisen hat einfach jedes seinen Part, wo er weiss, für wen er zuständig ist. Und dann geht er gut aneinander vorbei.
0: Und ihr habt einen gemeinsamen Sohn, der auch schon 35 ist.
1: Wahnsinnig, oder? Ja, so also, läuft Zeit.
0: Genau. Er, also vom Jassen, so ein Fan, hat er das von euch so ein bisschen mitgekriegt?
1: Oder? Nein, das ist lustig. Er hat, weißt, vielleicht auch als Kind, gell, wenn du merkst, wie hoch das Messlatte könnte sein, blockst vielleicht schon ein bisschen ab. Er ist jetzt einer der, der auf Sprachbegabt ist und vor allem auch musisch begabt, er hat lange Schlagzeug gespielt, er war in einer Band und im Musikverein überall und da unterscheiden wir uns und das ist auch gut so.
0: Schlagermusik?
1: Nein.
0: Ah, dort nicht das Gleiche. He?
1: Nein.
0: Also eben, was viele nicht wissen von dir, ob du hast jetzt so vorher schon erwähnt, du bist hauptberuflicher Bankdirektor, wobei Bankverwalter heisst das, glaube ich, bei dir, gell?
1: Genau, Bankverwalter, heute sagt man Bankleiter.
0: Bankleiter, ganz, ja.
1: Bankleiter.
0: Und jetzt nicht von einer Grossbank oder so, sondern im Gegenteil, von der kleinsten Bank von der Schweiz.
1: Genau, da ist die Ersparniskasse Speicher im Appenzellerland, die gibt es jetzt 203 Jahre. Und ich darf seit 31 Jahren die Bank leiten.
0: Also ein langer gemeinsamer Weg.
1: Genau, also da ist man natürlich mit Herzblut dabei, identifiziert sich voll mit der Philosophie, wo die Bank geht. Also die Bank macht kein Risikogeschäft. Die macht eigentlich nur das klassische Zinsdifferenzgeschäft. Das heisst Spargeld reinnehmen und in Form von Hypotheken vor allem an Private im Dorf wieder rausgeben.
0: Und das funktioniert?
1: Das funktioniert gut. Jetzt haben wir ein bisschen Mühe gehabt, wie andere Banken auch mit den Zinsmargen, weil die Zinsen sind so unter Druck gewesen. Und jetzt kann man sagen, Gott sei Dank, wo jetzt die Nationalbank anfängt, eine Kehrtwende zu machen und den Negativzins zum Teil jetzt einmal ein bisschen um einen halben Prozentpunkt angehoben hat, glaube ich, sind wir zum Schneiden raus und die Zinssätze ziehen an.
0: Und der Vorteil von so einer kleinen Bank ist ja, dass ihr nicht mit so millionenhöhen Bussen konfrontiert werdet wie andere Grossbanken in der Schweiz. Oder das ist sicher ein Vorteil.
1: Also bei gewissen Vergehen würde uns auch so ein Buss drohen. Aber das ist klar, den könnten wir zumachen. Das ist der Unterschied. Andere können sich Jahr für Jahr so ein Vergehen leisten und existieren immer noch. Und wir sind dadurch ganz klar super.
0: Darum bist du Jass-Schiedsrichter geworden, du schaust den Leuten ganz genau auf die Finger oder in die Karte und du selber merkst, oder du als Bankleiter darfst dir dann auch nicht zu viel erlauben. Zum einen stehst du im Vordergrund im Fernsehen und zum anderen, bei so einer kleinen Bank kennt dich jeder.
1: Hey, das mit dem Merken ist jetzt ganz ein guter Input gewesen von dir. Weißt, ich mache mir öppel mal Gedanken, Enkeltrickbetrug. Es kommt eine Frau zu mir am Schalter und sagt, ich muss 80'000 abheben. Die kommt es nicht über. Ich kenne sie doch, ich kenne wahrscheinlich sogar die Kontonummer und weiss genau, die braucht er nicht und die gibt es nicht. Oder fragt ihn noch. Das ist der Vorteil bei uns.
0: Also, du kannst mit Zahlen sehr gut umgehen, ich dafür weniger, ich dafür aber mit der Zeit. Und unsere Zeit ist eigentlich gerade schon am Ende,
1: so
0: schon fast ein bisschen abgelaufen. Und darum habe ich auch nur die letzte Frage an dich zum Thema Jassen. Wer Jass besser, du oder Monika Fasnacht?
1: Wir sind auf dem gleichen Niveau, das kann man absolut sagen. Und wie soll ich sagen? Das Schöne ist, wir jassen auch gleich, weil wir gleich risikofreudig sind oder das Risiko können abschätzen. Also im Jastisch verstehen wir uns mindestens so gut wie der Sendung auch. Darum sind wir ein Top-Team.
0: Das finde ich wunderbar. Und so viel dürfen wir ja verraten. In der nächsten Staffel gibt es eine Jubiläumssendung, wo man euch auch mal gegeneinander sehen jassen. Aber das jetzt zu einem späteren Zeitpunkt. Dani Müller, 26 Minuten für uns zwei sind schon vorbei.
1: Danke vielmals.
0: Es war mega spannend gewesen. Wir sehen uns ja schon bald wieder eben im Top-Jass. Und man kann sich für das auch noch anmelden, wenn man mit jassen will. Infos dazu gibt es auf toponline.ch/jass. Und das Top 3 gibt es heute in einer Woche schon wieder. Und danke für deinen Besuch.
1: Danke vielmals und einen guten Sommer allen.
0: Danke und danke fürs Zuschauen. Macht's gut und eine gute Woche.
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3: Mit 15 hat sie ihr erstes Buch geschrieben und das hat sie gerade zur Bestseller-Autorin gemacht. Es freut mich riesig, ist sie heute hier im Top 3, die Autorin Federica De Cesco.
4: Ja.
3: Schön, bist du da bei uns? Herzlich willkommen.
4: Mit Vergnügen.
3: ich habe es jetzt gerade gesagt, du bist mit 15 sozusagen von der Schülerin zu der Bestseller, fast schon weltweit bekannte Schriftstellerin geworden. Hast du das mit deinem ersten Buch, «Der rote Seitenschal», gemacht? Ist das ein Plan gewesen, dass es so rauskommt, oder was?
4: Überhaupt nicht. Ich habe einfach geschrieben, weil es das Einzige war, was mich wirklich interessierte. Gell? In der Schule habe ich nicht viel gemacht, meistens geschlafen. Und ich habe einfach da so Geschichten mir erfunden. Und dann irgendwann mal habe ich gesagt, oh lala, ich muss sie niederschreiben, bevor ich sie vergesse. Und dann habe ich so ein großes Heft mir gekauft und habe alles mit der Hand geschrieben. Ey.
3: Und so ist dann einfach...
4: Mit der Hand dann nicht. Mein Vater hat dann gesagt, schick das doch zu einem Verlag, weil das lustig ist, was du geschrieben hast. Und dann habe ich Schreibmaschine gelernt und habe es mit der Schreibmaschine abgeschrieben. Und dann habe ich es zum Verlag geschickt. Und dann haben die mich zu mir zurückgerufen, das möchten sie gerne rausbringen. Und ich war baff. Aber ich habe gesagt, doch, sie können es rausbringen. Habe also nicht irgendwas Spezielles erwartet. Nee.
3: Weil eben, es ist ja wirklich das Buch, der Rote Seidenschal ist in dem Sinn, in seiner Art, wie das damals, wo das rausgekommen ist, 1957.
4: Ja, ja, ja.
3: Etwas gewesen, was es eigentlich so nicht gegeben hat. Also, sie haben da eine Figur gemacht, ein abenteuerliches, rebellisches Mädchen.
4: Das gab es noch nicht damals, außer vielleicht Pippi Langstrumpf. Also, gab es noch nicht.
3: Das war auch nicht irgendwie Ihre Intention gewesen, oder haben Sie doch schon ein Zeichen setzen auch mit dem?
4: Nein, nein, überhaupt nicht. Es war nicht meine Intention gewesen, nur ich war so. Nicht? Ich war genauso und sagte mir, puff, ja, warum darf das Maitli nicht in die Wüste reiten mit einem schönen jungen Mann mit goldenen Augen? Und warum darf sie nicht ein Indianerdorf retten? Nicht? Und dann damals hier in der Schweiz, als es in deutscher Sprache übersetzt wurde, dann hat man sich ein bisschen über das Buch aufgeregt. Also ein Kritiker schrieb, oh, das ist ein total verwerfliches Buch, kommen Körperkontakte drin vor. Und voilà. Aber dass in dem Buch auch Revolver drin vorkam, dass der schöne junge Mann da plötzlich einen Revolver in die Hand vom Maitli drückte, da verteidige dich und schieße, wenn dich jemand bedroht, nicht? Da hat sich keiner drüber aufgeregt. Aber dass sie männliche Händchen gehalten haben, hinter einem Kaktus, darüber hat man sich aufgeregt. Das ist komisch, gell, in dieser Zeit, aber es war halt so.
3: Ja, das ist wirklich speziell, aber eben auch schön, dass es so Bücher gibt. Und man kann ja schon sagen, eben, sie sind ein bisschen so wie viele von ihren Rollen in den Büchern. Eben das Mutige, das Abenteuerliche, das Rebellische, das
4: ja,
3: sind sie
4: ja, ja.
3: Sie oder bis heute eigentlich noch?
4: Ja. Also ich bin bis heute nicht sehr viel anders. Und wenn mir etwas auf den Wecker geht, dann reprobiere ich laut. Gell? Und irgendwie, was mich am meisten wild macht, ist die Ungerechtigkeit. Nee. Wenn jemand beschuldigt wird oder irgendetwas auch politisch geschieht, was ich als ungerecht empfinde, dann knall ich mit der Faust auf den Tisch, sonst kann ich ja nicht viel machen und möchte dann gerne etwas dagegen tun, obgleich, wie gesagt, ich nicht viel machen kann. Nee. Es ist eher nur, sagen wir mal, um meinen eigenen Frust zu beruhigen.
3: Welche Rolle aus den Büchern ist vielleicht am meisten Federica De Cesco am meisten abgekupfert?
4: Oh la la, das ist ein bisschen viel zu sagen. Ich weiß das eigentlich nicht mehr. Ich meine, ich glaube, dass in jedem Buch ein bisschen von mir ist. Es ist normal, nicht? Jede Schriftstellerin oder jeder Schriftsteller, der tut sich selbst irgendwie im Buch porträtieren, merkt das gar nicht. Und dann hinterher wird das Buch gelesen und die Leute sagen, ha, ha, ha, das ähnelt sie sehr. Und der Autor sagt, ah.
3: Ja. Also, dass man es gar nicht so fest merkt.
4: Nein, merkt man nicht. Nee. Aber irgendwie ist das zwischen den Zeilen immer zu spüren. Und wenn ich Bücher lese von einer anderen Autorin oder Autor, merke ich das ganz genau.
3: Das ist ja eigentlich auch schön, weil eben so kommt ja auch ein gewisser Stil raus, oder? Ja. Aber eben, also, du bist ja auch wirklich jemand, der gerade zum Beispiel in der Schule mega angeguckt hat auch, also zum Beispiel die Hosengeschichte.
4: Oh lala, ja. Ja, nicht nur die Hosengeschichte. Ne.
3: Was denn noch?
4: Ja, ich habe, wie gesagt, im Unterricht geschlafen. Ah ja, dann war noch Folgendes. Dann bin ich als französisch sprechende Schülerin plötzlich in Deutschland, saß ich in der deutschen Klasse. Ich konnte so einigermaßen Deutsch, aber nicht sehr gut. Und dann haben mich die Maitli, es war eine reine Maitli-Schule, haben mich dann angelurrt und sagten, hey, was ist das fremde Fützel da? Nicht? Sag mal doch, gell? Mhm. Ja, eben.
3: Ja.
4: Und dann ist mir das ein bisschen auf den Wecker gegangen. Und dann, ich malte auch gut und ich zeichnete auch gut, sehr, sehr gut. Und dann habe ich irgendwann mal die Maitli zu mir gerufen und habe den Maitli nackte Männer gezeichnet. War natürlich der große Erfolg und plötzlich waren sie alle um mich herum und sahen dazu, gell, wie ich die nackten Männer porträtierte, mit allen Einzelheiten.
3: Ja, so gut. Ja, also eben wirklich so ein bisschen auch die Vorreiterrolle, Tabus brechen etc., das war auch das Thema gewesen, bei der Scheidung, also wo du
4: dich scheiden lassen hast.
3: Ja, und ja, in den 60er, 70er Jahren, so ist das ja.
4: Ja, ohne viel Seelenzustände. Nicht? Also basta, ich wollte gehen, bin gegangen. Nicht? Und habe nicht gesagt, mon chéri, ach, wir verstehen uns nicht, aber ich bleibe bei dir und dann würden wir uns wieder verstehen. Nein.
3: Aber es ist wirklich eben nicht nur so die starke Frau, die man eben auch in deinen Büchern mitbekommt, sondern was auch typisch Federica De Cesco ist, jetzt gehen wir wieder ein bisschen mehr auf deine Bücher zurück, ist die exotischen Orte, die Geschichten spielen.
4: Ja,
3: und,
4: ja.
3: Du bist ja auch eine grosse Reiserin, du bist noch schon in der Kindheit. Mit deinen Eltern sind ihr viel unterwegs gewesen. Also in der Zeit vom Zweiten Weltkrieg kennt ihr irgendwie in Italien, Frankreich, Deutschland, Belgien und auch Äthiopien gelebt.
4: Also das war aus diesem Grund, nicht? Weil das in meiner Kindheit üblich war, dass meine Eltern viel reisten und mich natürlich mitgenommen haben. Ich habe viel erlebt, viel gesehen und das habe ich, wie man so schön sagt, verinnerlicht. Nicht? Und irgendwann mal fand ich diese Länder nicht exotisch genug, darum bin ich weitergegangen und exotischere Länder gewählt. Aber eben bei exotischen Ländern, wo man nicht gewesen ist, da muss man sehr gut aufpassen. Nämlich, wenn man nicht gut recherchiert und man etwas schreibt, was nicht so ganz ein bisschen fantasievoll ist, dann kommt da garantiert, wenn ich da vorlese, in den Zuschauerraum irgendjemand und sagt, Frau De Cesco, was Sie da geschrieben haben, stimmt nicht. Ich war in diesem Land und weiß das besser. Ja, was macht dann der Autor? Die steht da wie ein Trottel, gell?
3: Das ist, wenn ich irgendetwas Falsches über dich recherchiere, ja. Das passiert nicht.
4: Und darum muss ich sehr, sehr aufpassen. Und je älter ich werde, je bewusster werde ich. Mhm. Nicht bewegen. Und also heutzutage recherchiere ich sehr, sehr genau, wenn ich nicht ganz das Land bereist habe.
3: Aber das heisst einfach, du bist nicht überall dort, wo auch deine Geschichte
4: spielt. Nein, nicht überall dort. Aber manchmal habe ich ein Land beschrieben, wo ich nicht war. Zum Beispiel in Indien war ich nicht und Tibet war ich auch nicht. Aber so die anderen Länder, da war ich nicht. Nepal und Malta und Japan natürlich. Nee. Und so, China war ich auch noch nicht, aber da habe ich keine Lust hinzureisen.
3: Wieso nicht?
4: Wer hat Lust nach China zu reisen?
3: ist ein Standpunkt.
4: Ja.
3: Und eine Zeit lang aber dafür, hast du ja bei einem Nomadenvolk gelebt?
4: Ja, die Tuareg. Ja.
3: Die Tuareg,
4: das war schon mal spannend damals. Also ich muss sagen, es macht mich traurig, weil ich ganz genau weiß, dass heutzutage die ganze Tuareg nicht mehr so leben können, wie sie damals gelebt haben. Die ganze Stammesstrukturen wurden zerstört. Sie sind von den Islamisten da bedroht von allen Richtungen. Und das sind eigentlich noch solche tolle Leute. Ne? Mit einer ganz irrsinnig interessanten Vergangenheit. Die haben ihre eigene, nicht nur die eigene Sprache, sondern die eigene Schrift, die ich dann gelernt habe. Und zum Beispiel, wenn ein hübscher junger Mann sich in eine hübsche junge Frau verliebt, dann sagte er nicht, ich liebe dich oder irgendwas Analoges, sondern schrieb mit seiner Schrift in der Hand der Dame und die verstand das sehr gut, nicht? Ja, und was auch interessant ist bei den Tuareg, da sind die Frauen zeigen ihre schönen Gesichter und die Männer verschleiern sich. Nicht? Und warum verschleiern sie sich? Hat eigentlich ein ganz pragmatischer Grund, weil die Männer viel auf Reisen sind, mit deren Kamele transportieren Wagen und in der Wüste hat sehr, sehr viel Staub. Und manchmal kommt man in einen Sandsturm und kann nicht vom Kamel steigen. Nicht? Und darum brauchen die Männer den Schleier. Und die lassen ihn auch die Schleier nehmen sie auch nicht ab, richtig, wenn sie essen. Nein, nein, dann tun sie einfach mit zwei Fingern elegant den Schleier über die Nase ziehen und dann essen sie oder trinken Tee. Und ja, es ist dann schwierig, sie zu sehen, ob sie hübsch sind oder nicht, aber man kann ahnen, dass sie hübsch sind.
3: Muss man dann ein bisschen pokern, je nachdem vielleicht.
4: Ja.
3: aber wie ist sie überhaupt dazu gekommen, dass sie gesagt haben, so, ich gehe jetzt zu diesen Tuareg? Also, haben sie Geschichten im Kopf gehabt?
4: Ja, ich habe Geschichten im Kopf gehabt und irgendwie hat mich das interessiert. Und dann habe ich durch Bekannte die Gelegenheit gehabt, hinzufahren. Und wir sind in der Land Rover gefahren und es war dann total spannend und total sicher. Als ich ein paar Jahre später mit Mima nach Marokko ging, und da gingen wir auch in die Wüste und in den Atlas und so weiter und haben Nomaden kennengelernt, das war total ungefährlich. Heute weiß ich nicht, wie das ist. Aber damals gab man nur Gastfreundschaft und liebevolle Begegnung, und man wurde liebevoll eingeladen, in das Zelt zu gehen, und man wurde bewirtet, nicht? Und man konnte absolut vertrauensvoll sein, weil damals noch die Gastfreundschaft sehr groß geschrieben wurde, nicht? Also ein Gast, der ist heilig, nicht? Den tut man nüt und der ist heilig. Ja, den gibt man Couscous zu essen und Tee zu trinken. Und er kann auch im Zelt schlafen von den Leuten, ohne dass irgendetwas passiert oder dass irgendetwas ausgeraubt wird. Nicht. Und das war toll. Das haben Mima und ich noch etwa vor 20, 30 Jahren erlebt. Und heutzutage, also würden wir uns ein bisschen überlegen, ob wir so weit in den hohen Atlas reisen.
3: Das ist natürlich eine grosse Reise, also eine abenteuerliche Reise, oder? Ja. Und eben, ihr habt so viel gesehen, auch mit deinem Mann bist du viel gereist. Er ist ja Japaner und Fotograf.
4: Ja, man ist Japaner,
3: Und zusammen unterwegs gewesen, immer zusammen gearbeitet.
4: Ja.
3: Gibt es aber gleich, also kannst du überhaupt von einem Ort sagen, das ist mein Zuhause? Da fühle ich mich zu Hause, oder gibt es das
4: doch,
3: gar
4: ich habe
3: nicht?
4: Sehr gerne Japan gehabt. Wir sind schon seit einigen Jahren, auch wegen dem Covid und so weiter, nicht mehr in Japan gewesen. Aber ich habe sehr gerne Japan gehabt, vorwiegend die nicht cleaneren, aber die Orte, die weniger, wie soll ich mal sagen, vermodernisiert wurden als Tokio. Dass diese schönen Anlagen, die Tempelanlagen, die Thermalbäder und dieses habe ich also wahnsinnig gerne gehabt. Oder diese kleinen Straßen mit den alten, ein bisschen modernisierten, für die Touristen zurechtgemachten Boutiquen und Häuser. Und das ist so, auf jeden Meter er begegnet ein, etwas. Man lernt jemand Nettes kennen oder man findet etwas Kleines, was süß ist. Also ich meine jetzt etwas, ein Souvenir, nicht? Und alles ist von einem ganz tollen Geschmack und eine ganz tolle Formenvielfalt geprägt.
3: Ja, das stimmt. Ich hätte, als ich in Japan war, bin ich auch das ganze Land können mit heimnehmen, weil es so viele schöne Sachen hat. So auch Täschchen.
4: Du kennst das.
3: Ja, nicht? Wirklich super schön.
4: Super schön. Also, alles super schön.
3: Du redest ja vor allem auch so ein bisschen von Städten wie Kyoto oder so, mit diesen vielen Tempeln
4: und so weiter. Ja.
3: Aber ihr lauft dann nicht auch noch im Kimono rum, oder? Und der Holzschiele.
4: Nein. Also Kimonos tragen, ich würde die Leute auf der Bühne, wenn ein traditionelles Theaterstück gespielt wird, die älteren Leute im Zuschauerraum vielleicht oder die Manga-Kids, nicht? Aber die tun den Kimono mit in alle möglichen Klamotten mixen und das sieht gut aus. Mhm. Nicht? Wie gesagt, die haben Geschmack.
3: Und du kannst ja Japanisch.
4: Ich will es bitte.
3: Ich möchte dich nicht testen.
4: Ich möchte nicht getestet werden. Nein, das ist wirklich witzig. Also der japanische Akzent, der ist so ein bisschen wie der italienische Akzent, finde ich jedenfalls. Und dann habe ich einige sehr einfache Worte gelernt, aber ich spreche die mit einem Akzent, den die Japaner familiär empfinden, nicht? Und dann legen die los und kommt dann ganze Sätze und ich stehe da wie eben nochmal wie ein Idiot und sage ha ha hi hi hi und weiter komme ich nicht. Da muss mein Mann einspringen.
3: Aber du bist ja generell eine Sprachlerin. Wie viele Sprachen redest du?
4: Italienisch, Deutsch, so einigermaßen, wie du jetzt hören kannst, Stefanie. Dann Englisch mehr oder weniger. Was habe ich noch gesagt? Französisch habe ich gerade gesagt.
3: Ja, hast du noch nicht gesagt. Spanisch, glaube ich. Ja, Spanisch,
4: Spanisch
3: auch, oder?
4: Ja, Spanisch habe ich sehr gerne auch.
3: Und die Sprache von der Tuareg? So?
4: Ja, ein bisschen, ja. Eben da, diese Zeichen. Ich habe nichts gesagt.
3: Aber du hast dich leben und das lange doch eigentlich. Und eben das Deutsch, du bist ja ursprünglich eigentlich Italienerin und Deutsche.
4: Meine Mama war Deutsche und mein Vater Italiener. Nicht?
3: Und so das Deutsche, die deutsche Sprache hat dir vor allem auch noch in deine Großmutter näher gebracht, oder? Mit Büchern.
4: Vor allem in der Schule die bösen Lehrer.
3: Die haben einmal
4: auch dann gepaukt, nicht? Oh. Und ja, das war natürlich der Französischlehrer, das war ein Ekel. Nicht wahr? Der hat sofort gemerkt, dass ich Französisch konnte, und dann wollte er mich testen, nicht? Und dann hat er dauernd mir irgendwelche Aufgabe gestellt, und wenn ich antwortete in französischer Sprache, dann antwortete er in ein gehobenes Französisch, um mir eins auf den Kopf zu knallen.
3: Und dann, wie hat die rebellische Federico de Cesco reagiert?
4: Ja, habe ich nicht so gern gehabt.
3: Das glaube ich.
4: Ja, ja. Ich kann noch erzählen, wie ich das erste Mal in die Schule gekommen bin, in diese Mädchenklasse. Und okay, ich hörte die Schülerin, wie sie sagt, oh, gleich kommt die Wannings, gleich kommt die Wannings. Die Lehrerin war die Wannings. Ne? Und dann, okay, dann kam sie rein und ich sage, grüß Gott, Frau Wannings. Und richte zu hören, mein Name ist Frau Dr. Wannings. Oh, lala, aha, ich habe sofort gemerkt.
3: Hat sie gerade den Tarif
4: durchgehört? Ja, ich habe ein Fettnäpfchen getreten, gell? Und dann hat sie mich natürlich im Visier gehabt.
3: Ui, ui, ui, ui.
4: Ja.
3: Ein kritischer Mensch, glaube ich, in deinem Leben ist einerseits dein Mann vor allem, aber gerade früher auch noch dein Papi, oder? Also der hat,
4: ja, also mein Papi, der hat mich eigentlich sehr gefördert. Aber auf eine Art gefördert, die vielleicht nicht ganz alltäglich ist. Er wollte Astronom werden. Er war Ingenieur und wollte Astronom werden. Und er hat mich dann nachts geführt durch die Nacht und hat mir die Sternbilder gezeigt. Und das fand ich mega toll. Und dann hat er mit mir Schach gespielt. Aber dann kriegte ich zu hören, also, wenn du nicht richtig spielst, habe ich keine Freude, mit dir zu spielen. Und dann spiele ich nie mehr mit dir. Ja, und da musste ich mich anpassen. Er hat mir gelernt, Billard zu spielen. Also er hat wirklich Sachen gemacht, die normalerweise ein Papi mit seiner Tochter nicht macht. Und ich glaube, so unwillkürlich hat er mir dieses Rebellische und dieses Eigenwillige in mir geprägt. Nicht? Meine Mutter war eher Stereotyp, ein bisschen konventionell, brave Bürgerstochter. Und naja, so viel habe ich bei ihr nicht gelernt, außer dass man sich zehn Minuten lang Zähne putzen muss.
3: 10 Minuten lang?
4: 10 Minuten lang.
3: Ui, ui, ui. Ja, das rückt mir das Wieso, aber das wäre nie bleuen. Und was ich noch eine schöne Geschichte gelesen habe, eben wegen deinem Vater auch, er hat ja wirklich, er ist ein Kritischer gewesen, hat nie wirklich ein Lob ausgesprochen, aber ganz stolz, ja, der rote Seidenschal, ja, immer mit sich,
4: ja,
3: mitgeteilt.
4: Ja. Er war natürlich eben, er hat nicht Lob ausgesprochen, das Buch angesprochen, aha, so, ja, da ist ja dein Buch. Und dann habe ich von Leute erfahren, dass er in seinem Kamelmantel, man trug nämlich Kamelmantel damals, hat er in der Tasche das Buch gehabt und jedem, der es sehen wollte, meine Tochter gesagt. Ja, aber ich habe nie ein Lob von ihm bekommen. Aber die Väter waren damals so. Die waren irgendwie eine gewisse Scheuheit, den Kindern zu sagen, du bist gut. Es war eher ein bisschen negativ immer eingestellt, weil sie sich sagten, wenn man den Kindern Lob spricht, dann ist das fördert sie nicht. Also wenn man ihnen sagt, du bist eine Null, dann fördert sie das. Das war damals so.
3: Ja, ja, gut, ja.
4: Hast du es auch erlebt?
3: Nein, meine Mama ist eher jemand, sie erzählt immer gerade allen und sprudelt und sie wissen immer schon fast vor mir, was alles los ist. Mein Papi aber schon auch eher vielleicht, ja, ein bisschen. Er ist zwar schon stolz, aber ja, er ist auch nicht der, wo...
4: Ja, ja, aber das ist noch eine andere Generation, ja, nicht? Meine Generation, als ich ein Kind war, war noch viel schlimmer.
3: Wir kommen ein bisschen jetzt wieder in die heutige Zeit. Eben, also mittlerweile hast du ja über 100,
4: ja,
3: Bücher geschrieben. Zuerst sind sie vor allem Jugendbücher gewesen, und dann aber ab 1994 hast du eigentlich geswitcht,
4: ja,
3: zu Erwachsenenbüchern.
4: Ja, ja.
3: Wieso?
4: Weil ich das mal machen wollte. Ich bin irgendwie vom Kinderbuch zum Jugendbuch und dann habe ich gekommen und dann habe ich mir gesagt, warum nicht ein Buch für Erwachsene? Und dann habe ich angefangen, Bücher für Erwachsene zu schreiben. Habe ich das ganz lustig gefunden. Kann man mehr in die Details gehen, man kann mehr schwierige Satzturnüren bringen und es braucht mehr Seriosität. Und das habe ich gerne gemacht.
3: Und ja auch, also ich finde, du schreibst sehr bildhaft.
4: Ja,
3: es ist wirklich,
4: das ist wie Magenzeichen.
3: Man kann, ja, sich wirklich, ja, darum vorstellen, man schmeckt es schon fast.
4: Ja, ja.
3: Ja, das stimmt echt, das ist bei den Erwachsenenbüchern mehr, bei den Jugendbüchern weniger.
4: Ja, es hat jeder Autorin, wenn sie für Erwachsene schreiben, haben ihre eigene Sprache. Manchmal ist es sehr intellektuell zurückhaltend, aber nicht minder interessant, nicht minder tiefgründig. Aber für mich war das Bildhafte sehr notwendig. Ich meine, wenn ich ein Buch schreibe, das in Japan spielt, nicht, warum soll ich nicht erst von den kleinen Straßen, von denen wir vorhin gesprochen haben, mit den lustigen Läden und den lustigen Sachen sprechen? Nicht? Warum soll ich nicht, von den Japanern, die losheulen, wenn sie im Kabuki sind? Nicht? Man sagt immer, die Japaner seien gefühlsgeil. Die sind genauso gefühlsvoll wie die Italiener. Und wenn man in ein Theaterstück mit denen geht, wenn es eben sehr, sehr dramatisch wird, dann heulen die los.
3: Aber sie sind ein bisschen Knacknuss, weil du hast ja deinen Mann wirklich ein bisschen müssen erobern, hast du um ihn ringen, sozusagen, eigentlich.
4: Ja, nein, ein gut erzogener Japaner tut nicht eine junge Dame ansprechen, wenn nicht unbedingt ein zwingender Grund ist. Und ich habe ihn in Paris kennengelernt und habe immer dauernd zu ihm hingeschielt. Ne? Er war mit einem Freund in einem Bistro. Habe ich gedacht, also Südalor, der hübsche Mann, ich will den unbedingt haben. Und habe meinen Ring fallen lassen unter den Tisch. Bin unter den Tisch gekrabbelt, habe nach meinem Ring gesucht und er als galanter Japaner ist auch unter den Tisch gekrochen. Und dann haben wir uns unter den Tisch kennengelernt.
3: So eine schöne Geschichte. Und bis heute mehr oder weniger unzertrennlich.
4: Ja, seit über 50 Jahren.
3: So schön. Was ist euer nächstes? Weil eben, ihr arbeitet ja auch so ein zusammen, oder er ist Fotograf und eben, du schreibst, was steht sich als nächstes Projekt an? Oder,
4: also
3: oder
4: bei
3: was
4: mir
3: läuft?
4: Wieder ein Buch für den Europa Verlag und das ist ein kleines Spionage. Pardon. Eine Spionage und Krimi und auch ein bisschen ein Buch, was hinter den Kulissen vom Theater spielt. Was habe ich gerne? Also die Theaterwelt und die Ballettwelt. Und das kommt da wieder zum Vorschein da drin.
3: Sehr schön. Und ich hätte noch ganz viele Fragen und würde noch auch gerne weiter mit dir schwätzen, aber leider sind wir am Ende.
4: Oh, schon?
3: Dann 26 Minuten, so schnell.
4: Sind die schon vorbei?
3: Es ist schon...
4: Schade.
3: Ja,
4: ich hätte noch gern mit dir gesprochen.
3: Ja. Wäre schön, sie hätte noch weiter können schwätzen. Federica De Cesco, danke vielmals, bist du im Top 8 drin gewesen. Und vor allem meine letzte Gästin sozusagen, das war mir eine Ehre gewesen.
4: Ja, und mit großem Vergnügen, danke für die Gastfreundschaft und Sayonara.
3: Sayonara. Meine letzte Gästin sage ich wegen dem, weil es heute die letzte Sendung mit mir war im Top 3. Wir gehen in die Sommerpause und ab der nächsten Staffel gibt es dann ein neues Gesicht hier im Top 3. Danke vielmals allen Gästen, die vorbeigekommen sind und natürlich auch liebes Publikum immer fürs Zuhören und Zuschauen. Ihr seid toll, macht weiter so und macht's gut. Ciao zusammen.
4: Wir machen's gut.

0: Da sind wir wieder. Top Hoch 3 ist zurück aus einer sehr langen Sommerpause. Und ich hoffe doch schwer, dass ihr uns nicht vergessen habt und immer noch wisst, wer ich bin. Mein heutiger Gast allerdings, den kennt ihr ziemlich sicher noch nicht oder noch nicht so gut. Aber ihr werdet in Zukunft noch vieles von ihr sehen und hören. Sie ist nämlich die Neue an meiner Seite. Sarah Zollinger, hoi.
1: Hoi Stefano.
0: Eben die Neue an meiner Seite, das heisst, du bist nicht meine neue Freundin, sondern du bist die neue Co-Moderatorin von dieser wunderbaren Sendung Top Hoch 3. Wenn du hörst, dass du die Neue bist, was geht dir so durch den Kopf?
1: Das erste, was mir durch den Kopf geht, ist eigentlich, dass ich mich unglaublich freue auf das Ganze. Ich finde es auch cool, dass ich das Ganze machen darf. Stefanie Brändle, die jetzt meine Vorgängerin war, hat auch einen super Job geleistet, dass ich da in grosse Fußstapfen reintreten musste. Aber ich denke, ich werde die gut ausfüllen können. Und mein Ziel ist ja nicht, dass ich es gleich mache, ein bisschen neuen Wind reinbringen. Und ja, bin gespannt, wie sich das Ganze dann noch so ein bisschen entwickeln wird.
0: Du stehst ja jetzt da, damit wir dich ein bisschen kennenlernen dürfen, damit wir wissen, die dritte Staffel ist es jetzt schon, wer die Sendung hostet, was du für ein Mensch bist, was du in deiner Freizeit so ein bisschen treibst. Aber um bei dem Neuen noch schnell ein bisschen bleiben, die Neue sein oder etwas Neues dürfen machen, hat ja auch seine Vorteile, oder? Weil man kann sich noch ein bisschen austoben.
1: Man darf sich austoben. Ich glaube, für mich ist es wirklich eine komplett neue Erfahrung. Oder ich bin jetzt vom Fernsehen gekommen, ich habe jetzt Beiträge gemacht. Das Format Top Hoch 3, Radio, Fernsehen und Podcast, das kenne ich ja so auch noch nicht. Ich freue mich mega, das zu entdecken auch. Und ja, also ich meine, es ist eigentlich immer schön, wenn man etwas Neues machen kann und sozusagen nicht muss in den alten Format gehen. Und ich glaube, wir haben da die Freiheit auch, dass wir das mitgestalten dürfen, dass wir es flexibel machen und ein bisschen weiterbringen, oder? Und ich glaube, das ist schon etwas mega, mega Tolles.
0: Das Neue, das bei mir ist etwas Neues, gibt mir immer ein bisschen den Kick, weißt du, also ein bisschen wieder ein bisschen Motivationsschub. Wie ist das so bei dir? Wie hast du dich jetzt auf die neue Aufgabe vorbereitet?
1: Also ich glaube, ich habe noch nie so viele Podcasts gehört wie in den letzten paar Wochen. Also erstens, vorher schon Top Hoch 3 natürlich gehört, oder? Aber es hat natürlich auch schon Sendungen vorher gegeben. Ich habe jetzt wirklich, glaube, von Anfang an bis am Schluss fast jede einzelne Folge durchgehört. Ich habe ganz viele andere Folgen jetzt auch noch gehört. Ich meine, es gibt natürlich mega viele andere Podcasts jetzt auch noch, die ähnlich sind oder wo man sich inspirieren lassen kann. Und dort habe ich jetzt einfach mega viel reingehört, um so ein bisschen meine Erfahrungen, ich weiß auch nicht wettmachen, aber zum einfach ein Ideen holen, wissen, wie das läuft, vielleicht auch so ein bisschen rausgespüren, okay, wie kann man mit den Gästen umgehen. Es gibt natürlich unglaublich viele verschiedene Gäste, nehme ich jetzt einmal an. Schwieriger, einfacher und ich hoffe, dass ich so auf das gerüstet bin.
0: Du hast Podcasts angesprochen. Ja. Gibt es ja wirklich, das ist schon wahnsinnig, was es da an Podcasts gibt heutzutage. Die letzten, vor allem in der Corona-Zeit, sind ja Podcasts wie Pilz zum Boden ausgeschossen. Und wir machen das ja eigentlich, wir haben vor Corona angefangen, das will ich einfach nochmal betont haben. Uns gibt es also da also auch schon länger als Podcast auch noch, aber wir sind ja im Fernsehen und im Radio daheim. Hast du den Zugang zum Podcast erst jetzt also so gefunden oder hast du vorher schon? Bist du so eine Podcast-Hörerin, Loserin gewesen?
1: Ja, ich glaube, es kommt eben mega darauf an. Also, was ich viel vorher gehört habe, ist schon so ein bisschen Zeitepoche gibt es ja zum Beispiel noch. Oder? Also eigentlich sehr viele historische Sachen, die ich gerne habe. Ich höre auch mega gerne Krimis, die ich auch regelmässig eigentlich reinhöre. Aber ich sage jetzt mal, Podcast ist so wirklich etwas, wenn ich koche, höre ich es mega, mega gerne. Dann habe ich sowieso neben dem Kochen so ein bisschen eine Beschäftigung, kann reinhören. Und ja.
0: Das Thema Kochen kommen wir nämlich auch gerade noch. Oh oh. Das ist ja eine Leidenschaft, wo wir, eine Verbindung, die wir schon mal haben, das ist das Kochen. Wir kochen beide sehr gerne. Aber ich habe, respektive du hast mir das gesagt, du liest sehr gerne. Mhm. Jetzt bin ich ein bisschen überrascht, wenn du sagst, im Podcast hörst du gerne Krimis. Aber ja, beim Lesen geht es in eine andere Richtung.
1: Genau. Also beim Lesen, du hast auch gerne Krimis lesen, aber ich glaube, dort ist wirklich so meine grosse Begeisterung, ist so ein bisschen Fantasy. Also ich bin wirklich, seit ich mit irgendwie 7 angefangen lesen habe, bin ich wirklich ein mega Leseratte gewesen. Ich habe wirklich bis abends spät lesen. Also meine Eltern haben früher wirklich mühsam die Taschenlampe wegnehmen und Kerzen, weil ich so unter der Bettdecke habe ich heimlich gelesen.
0: Mit der Kerze unter der Bettdecke?
1: Zuerst haben sie mir Taschenlampe weggenommen und dann habe ich so gesagt, okay gut, habe ich mir heimlich Kerzen gekauft und habe die dann angezündet.
0: Aber unter der Bettdecke?
1: Ich habe wirklich so mit der Bettdecke habe ich so wie einen Turm gemacht gehabt. Und habe gehofft, okay, dass die Decke eigentlich so wie das Licht so ein bisschen abhaltet, dass meine Eltern das unter dem Türspalt nicht sehen. Haben sie natürlich aber auch herausgefunden, haben sie es gar nicht lesen gefunden, haben gefunden, okay, ist es ein bisschen gefährlich, was ich auch verstehe. Aber dort hat es wirklich angefangen. Also Harry Potter zuerst, Liebe über alles. Dann Herr der Ringe. Ich könnte also endlos noch weiterzählen. Also Fantasy ist wirklich so ein bisschen...
0: Das ist ja, ich habe immer gemeint, es ist entweder Herr der Ringe oder Harry Potter, aber du bist jetzt, glaube ich, allein schon in dieser Woche, glaube ich, die dritte, wo wir finden, nein, beides.
1: Okay.
0: Ja, ja. Wieso ich persönlich bin absoluter Harry Potter-Fan, aber mit Herr der Ringe kann ich gar nicht anfangen.
1: Hast du es mal aber alle... gelesen?
0: Ja, nein, gelesen. Ich bin gezwungen worden, zum Schauen. Und ich finde den ersten Teil zwar schön, aber schon sehr in die Länge gezogen. Und beim zweiten habe ich die Nerven einfach, dort habe ich wirklich durchbeissen. Die Filme gehen einfach, die sind zu langweilig gemacht. Entschuldigung für alle, die jetzt zuhören und anderer Meinung sind. Ich stand dazu.
1: Ja, ich finde sogar, Herr der Ringe, sind Filme, die ich finde, sind fast am besten umgesetzt worden, wenn du die Bücher ein bisschen anschaust. Sind mega lang für jemanden, der es vielleicht nicht kennt. Aber sind fantastische Filme.
0: Okay. Harry Potter, dort können wir anknüpfen. Gut, bei Harry Potter kann ich mitreden. Die finde ich cool umgesetzt, die Filme.
1: Finde ich auch mega cool. Ich hatte das Gefühl, irgendwann so nach dem fünften Teil oder so, ich weiß nicht, ob du alles im Kopf gehabt hast, aber ich habe das Gefühl, nach dem fünften Film irgendwie haben sie angefangen, mega viele Sachen ein bisschen rauszustreichen. Geschichte ein bisschen verändern. Und ich bin halt jemand, ich tue immer zuerst das Buch lesen und schaue erst dann den Film. Und wenn ich dann mein Gefühl habe, okay, hey, irgendwie fangen sie ja den Inhalt anpassen, dann fängt es mich ein bisschen an zu stören.
0: Das finde ich jetzt auch, also finde ich noch spannend, dass so lesen. Ich bin kein Leseratte. Ja. Also ich lese gern und aber ich bin jetzt nicht so der, der immer gern Bücher gelesen hat. Aber mir hat einmal einer gesagt, hey, du zuerst das Buch lesen und dann den Film schauen. Weil die Fantasie, die es anregt im Kopf, oder, das ist mega wichtig für das kreative Wachsen, gerade für junge Menschen, dass sie selber ein Bild machen können von etwas. Aber dann kommt der Film und dann werden Sachen dargestellt, anders dargestellt, als ich es mir vorgestellt habe. Darum habe ich dann wieder aufgehört, weil ich fand, ich schaue zuerst den Film und dann weiss ich schon, wie die Figuren aussehen.
1: Das stimmt total. Also ich muss sagen, ich bin auch schon einmal enttäuscht worden, wenn du halt wirklich etwas liest. Und das ist ja schön bei Fantasy, oder was mich eigentlich begeistert. Du kannst total in eine andere Welt abtauchen. Ist ja etwas, was nicht realistisch ist meistens. Oder? Also ich meine jetzt eben Zauberer, Magie oder gewisse Wesen, die vorkommen. Oder eben halt die Schauspieler, wie sie beschrieben worden sind. Bin ich auch schon enttäuscht worden. Aber ich glaube, so, wenn der Film trotzdem gut umgesetzt ist, kannst du dich daran gewöhnen. Und lieber noch, die eigene Story ist ja meistens noch ein bisschen besser als dann der Film.
0: Ich habe Harry Potter ein Buch gelesen, da bin ich gerade zurückgekommen von England. Und dann hat man ja immer so in der Selbstüberschätzung das Gefühl, jetzt kann ich Englisch. Und ich habe mir in London noch das Buch gekauft und habe angefangen zu lesen. Ich habe schon auf der ersten Seite, glaube ich, wirklich ungelogen schon 8 oder 10 Wörter müssen nachlesen, weil ich sie nicht verstanden habe. Die sind in so einem unglaublich schönen Englisch geschrieben, wenn sie auf Englisch lesen würde. Aber es so herausfordernd, also wirklich, das ist Wahnsinn. Dann hast du das Gefühl, du lernst Englisch und dann liest du Harry Potter und verstehst nichts. Absolut nichts. Ja, das war ein bisschen demotivierend gewesen bei mir. Ja. Aber du hast in dem Fall alle Bücher auf Deutsch gelesen, oder?
1: Ja, auf Deutsch gelesen, weil also mit 7 habe ich angefangen, jetzt habe ich noch kein Englisch gehabt und noch kein Englisch können. Darum alles auf Deutsch gelesen. Und bin jetzt auch jemand, wenn ich halt mal wie auf Deutsch anfange, oder wie ein Film, ich habe dann schon die Stimme gehört. Und du fängst auf Deutsch an, ich habe mega schlecht einen Switch auf eine andere Sprache, weil du dich irgendwie schon so daran gewöhnt hast und du verknüpfst ja mega viele Erinnerungen oder Emotionen auch daran.
0: Aber Film schaust du im Fall an, wenn du Film schaust, eher auf Deutsch? Oder bist du auch schon auf die Schiene aufgesprungen und sagst, nein, ich schaue sie jetzt eigentlich mittlerweile lieber auf Englisch?
1: Also ich versuche eigentlich alles, wenn möglich, in der Originalsprache zu schauen, wie auch zu hören. Außer es ist jetzt irgendwie eine koreanische Produktion oder so, dann natürlich nicht, weil die Sprache kann ich einfach nicht. Aber grundsätzlich eigentlich Film und Serie immer auf Englisch. Und wenn es eben irgendwie so koreanische Produktion zum Beispiel ist, gibt es auch jetzt auch noch ein paar coole Serien. Dann schaue ich meistens, wie so ein bisschen die Übersetzungen sind. Wenn ich finde, okay, Translation ist wie gut gemacht, dann Englisch und sonst lasse ich es dann halt einfach mit dem Untertitel und der Originalsprache.
0: Jetzt haben wir Harry Potter und Herr der Ringe ja eigentlich abgeklappert. Das sind ja eigentlich so die Standardgeschichten, wenn es um Fantasy geht. Zwischenzeitlich gibt es ja auch noch anders. Gibt es da Sachen, die dich auch inspirierend oder inspiriert haben, jetzt noch zum Lesen oder motiviert haben zum Lesen, wo du anderen willst, ans Herz legen?
1: Motiviert jetzt im Bereich Fantasy oder meinst du allgemein?
0: Nein, ist im Bereich Fantasy. So einem wirklich ahnungslosen Typ wie mir in dieser Hinsicht. Was empfiehlst du mir zum Lesen? Wo nicht zu abgespaced ist, das darf es ja dann auch nicht sein. Fantasy ist für mich okay, aber nicht zu fest.
1: Also meinst du, Science Fiction wäre wahrscheinlich schon wieder ein bisschen zu abgespaced? Nein, was ich jetzt habe, ist Eragon. Weißt du, ob dir das etwas sagt?
0: Ja.
1: Film, muss ich wirklich sagen, es hat ja mal einen Film gegeben, der ist katastrophal, der hat mir jetzt gar nicht gefallen. Ich glaube, der ist ja so schlecht gelaufen, dass sie das 2 und das 3 gar nicht mehr umgesetzt haben. Ich habe jetzt aber Bücher erst gerade letzte wieder gelesen, weil ich gefunden habe, hey, ist schon jahrelang vorbei. Und das sind jetzt wirklich mega toll geschriebene Bücher. Die kann ich wirklich jedem empfehlen. Ich weiß nicht, ob die jetzt jeder kennt oder nicht. Ja, das ist sicher mal so eine Reihe noch.
0: Narnia, sagt ihr etwas?
1: Narnia habe ich, ja.
0: Ja, ganz schlechte Erfahrungen gemacht, auch wieder mit dem Film. Ich finde, der erste Film war so schlecht umgesetzt gewesen, dass mir die Lust nach dem Ganzen völlig weg war.
1: Ich habe es eigentlich noch gut gefunden, aber ich muss auch sagen, da bin ich ja noch ein jünger gewesen. Also wenn Narnia rausgekommen ist und dann so ein bisschen als jüngeres Mädchen oder Teenager, habe ich das eigentlich mega cool gefunden. Und ich bin auch, wenn ich mal Size anfange zu schauen, egal wie ich es gefunden habe, ich ziehe es eigentlich dann durch und schaue dann auch immer alle anderen Folgen, die kommen.
0: Respekt, das sagt, du hast Disziplin und Durchhaltevermögen. Das freut mich. Das ist ein gutes Omen. Oder wenn ich jetzt die Folge, nämlich egal wie sie rauskommt, du bleibst dran und machst weiter.
1: Ja, sicher. Nein, also wenn ich etwas mache, dann ist es immer wirklich durchziehen bis am Schluss. Ich kann sagen, kannst du irgendwie mit dem Buch aufhören lesen?
0: Ja.
1: Wirklich?
0: Ja.
1: Noch nie geschafft.
0: Mal fast ausschliesslich, ehrlich gesagt. Ja. Weil, ja, mir ist oft eine Zeitfrage und eine Lustfrage. Und wenn ich heimkomme am Abend, habe ich oft, wenn ich dann mal Lust habe, um etwas zu lesen, dann ist das eine Lücke, eine kurze Lücke. Also, ich arbeite ja dann nicht in einem Stück das ganze Buch zu lesen. Und in der Regel habe ich dann wie

0: kommen und können einfach für mich selber kochen, ganz in Ruhe. Also ich bin eine mega langsame Kocherin, muss ich auch sagen. Ich nehme wirklich gerne Zeit, probiere mega gerne neue Sachen aus. Wenn jetzt glaube ich, wirklich so ein bisschen meine Familie und Freunde dann aber auch fragst, also das, was ich koche, entweder ist es wirklich mega, mega fein, hat aber auch schon Sachen gegeben, die nicht so gut rausgekommen sind, aber mit dem, wo wir leben. Dafür ist man meistens nicht zweimal das Gleiche.
1: Oh, okay, gut. Aber was, in welcher Küche fühlst du dich so daheim?
0: Ich bin halt, also meine Mami kommt ja von Thailand. Das heisst, sie hat früher hat sie immer thailändisch gekocht. Das heisst, asiatisch ist sicher, und ich sehr gerne koche. Und mein Vater ist auch ein leidenschaftlicher Koch. Der hat so ein bisschen mehr Schweizer Küche gemacht, italienische Küche. Haben früher auch immer zusammen gekocht. Also von ihnen beiden konnte ich es so ein bisschen mitkönnen tragen. Und das ist sicher so asiatisch, italienisch sind so die Sachen, die ich am meisten noch koche. Neue jetzt orientalische Küche, die ich am Ausprobieren bin.
1: Orientalisch ist sehr viel mit Safran, oder?
0: Ja. Ja, hat es auch viel Gericht. Otto Lengi, ich weiß nicht, ob der etwas sagt.
1: Nein.
0: Otto Lengi ist so ein Koch, der macht wirklich unglaublich tolle Kochbücher. Hat wirklich auch viele Rezepte, die kannst du wirklich so 5 Minuten machen oder halt auch in einer Stunde. Und von dem bin ich jetzt auch viele Sachen ausprobieren. Und muss sagen, bis jetzt ist mir auch noch kein Rezept irgendwie abverreckt oder so, oder in die Hose gegangen, wo ich von ihm gekocht habe.
1: Gut, wir kennen ja das Original nicht. Darum, dann ist es oder schwierig zu sagen, ist es Abwehrheit oder... genau.
0: Gut, das stimmt.
1: Ja. Essen ist immer, man hat es gerne und man hat es nicht gerne. Aber genau. Ich bin letztens an einer Party eingeladen gewesen, wo es ganz viele Kubaner dabei gehabt, und dann ist das Essen ist entsprechend schweizerisch-kubanisch angekocht gewesen. Also wir hatten Raclette gehabt und gleichzeitig aber auch so kubanische gemachte, so ein Limettenhuhn mit speziellen kubanischen Gewürzen und so. Da habe ich sehr eine komische Kombination gefunden, aber irgendwie hat es dann gleich gemundet. Es hat mega gut geschmeckt. Wenn jetzt du von deiner eigenen Küche redest, so Hybrid-Essen, hat es das auch schon gegeben?
0: Hat es auch schon gegeben. Also ich bin wirklich jemand, ich probiere unglaublich viele Sachen aus, und wenn ich etwas hasse, dann ist es Food Waste. Das heisst, ich versuche wirklich in den Kühlschrank hineinzuschauen, und wenn ich etwas sehe, hey, das läuft bald ab oder irgendwie, das muss ich jetzt irgendwie brauchen, dann bin ich auch nicht jemand, der immer ganz nach Rezept geht. Dann tue ich wirklich ein bisschen ausprobieren, mache irgendeinen Mix, tue Sachen durchmischen. Könnte auch der Grund sein, warum es dann Amix vielleicht ein bisschen eher spezieller rauskommt.
1: Aber ich will da schnell intervenieren, weil du hast vorhin gesagt, ich will nach Rezept. Ich bin ich liebe Kochen, aber ich koche nie nach Rezept. Nie. Nein, weil ich finde, das ist das Schlimmste, was es gibt. Kochen ist bei mir genau also hat etwas Meditatives, etwas Erholsames. Das ist für mich abschalten. Das ist für mich aber auch ausleben mit, ich liebe es, wenn im Mund die Geschmacksexplosionen hast. Und sehr oft nach Rezept ist, finde ich, nimmt einem das ein bisschen die Freiheiten, um loslegen. Ich bin einmal zu Marokko gewesen, zu Marrakesch, und habe dort ein mega feines Mittag gehabt. An einer Safransauce. Es hat keine Poulet, jetzt weiss ich gar nicht mehr, was alles drin war, aber die Soße, die ist mir einfach geblieben. Die hat die Pistazien drin gehabt, getrocknete Aprikosen, Pfefferminz eben und Safran. Und ich habe es unglaublich gefunden. Aber ich habe keine Ahnung, wie das gemacht hat. Ich bin heimgekommen mit dem Geschmack in meinem Maul und habe es zuhause einfach probiert, anhand von dem, was ich geschmeckt habe, noch nachzukonstruieren. Und es ist super geworden. Super. Ja, es war super gewesen. Es war wirklich super gewesen. Und ich habe festgestellt, wenn ich mich muss zu fest auf das Rezept verlassen dann nehme ich mir so die Freiheiten. Darum bin ich das Kochen so schön. Darum ist Backen nicht für mich. Ja. Backen ist so eine exakte Wissenschaft. Aber Kochen, da muss ich mega frei sein. Ist das bei dir nicht so?
0: Doch schon auch, aber was ich mega gerne mache, ist halt, dass am Anfang, wie so das erste Mal irgendwie, mache ich es mega gerne nach Rezept. Ich habe das Gefühl, es bringt dann auch Ideen. Und vor allem halt, weil ich bin ja keine professionelle Köchin, oder? Also ist so ein bisschen, mich selber informiert, schaue gerne, so ein bisschen Kochshows und alles. Und dann finde ich halt, hast du schon ein bisschen Tricks, oder? Also so wie die Soße zubereiten, oder eben wie irgendwie ein Fleisch richtig zubereiten, oder keine Ahnung, irgendwie Angaben vom Gemüse irgendwie garen, einlegen, was auch immer. Ich glaube, das kann ich durch das Rezept, kann ich so wie so ein bisschen Erfahrungen oder so Anhaltspunkte holen. Und dann irgendwann kannst du natürlich, wenn du das ein bisschen oft gemacht hast, kannst du freestylen und dann eben neu ausprobieren und dich austoben.
1: Bist du Vegetarierin?
0: Nein,
1: bin
0: ich nicht. Ich versuche, also ich selber tue eigentlich nie Fleisch einkaufen. für die Heime zu kochen. Oder auch wenn ich irgendwie zubereite, koche ich eigentlich nie mit Fleisch. Wenn ich jetzt aber irgendwo eingeladen bin, dann